0: Wir versprechen über einen kommenden König und ein erneuertes Gottesvolk. Und wenn ich die Perspektive des Neuen Testaments dazu nehmen darf, dann sprechen die kleinen Propheten also auch von den großen Dingen, die Jesus am Ende der Zeit für seine Nachfolger vorbereitet. Wer ist nun dieser Prophet Zephania? Der hebräische Name bedeutet etwa, der Herr verbirgt oder der Herr schützt. Und das entspricht seiner Botschaft. Gott bringt Gericht für die damaligen Völker und für das von ihm auserwählte Israel. Aber er bewahrt einen Rest, der ihm treu bleibt. Nach der Namensreihe zu Beginn seines Buches kann Zephania Urenkel des frommen Königs Hiskia gewesen sein. Er selbst lebt aber zur Zeit von König Josia. Bereits als Kind mit 8 Jahren wurde dieser Josia zum König gemacht. Sein gottloser Vater war bei einem Aufstand ums Leben gekommen. Und schon im kindlichen Alter begann Josia, Israel wieder zurückzuführen zum Gott seiner Väter. Dabei wurden zum Beispiel die 5 Bücher Mose wiedergefunden. Und so weit war Israel von Gott abgefallen, dass sie diese heiligen Bücher gar nicht mehr im Gebrauch hatten. Josia aber lässt sich daraus vorlesen. Er tut danach Buße, auch für das Unrecht, das sein Vater und sein Großvater verübt hatten. In der Folge bekehrten sich viele Menschen in Israel wieder zu Jahwe, dem alten Gott des Volkes. Das ist nun die Situation, in die Zephania hineinspricht. Wahrscheinlich prophezeit er, bevor Josia durch die wiedergefundenen Bücher von Mose das Land in eine Erweckung, in einen geistlichen Aufbruch führt. Zephania spricht drastisch und konkret vom Gericht Gottes über die ganze Welt. Und dann hört er von Gott Worte, Versprechen über Umkehr und Hoffnung. Interessant ist es, wie in diesem Kapitel die Adressaten schwanken. Zuerst wendet er sich in den Versen 1 bis 7 an Juda und Jerusalem, die widerspenstige, befleckte, tyrannische Stadt. In den Versen 8 und 9 weitet sich der Blick. Gott spricht hier von einem Gericht über alle Völker, und zwar mit dem Ziel, sie zu reinigen und zu einem gemeinsamen Gottesdienst zu führen. Und danach spricht er den treuen Rest von Israel an. Ab Vers 14 wendet Zephania sich an Zion bzw. Israel, aber eben aus dem Weitblick von Gottes Heilsgeschichte. Tochter Zion und Jerusalem, das sind hier nun die Adressaten. Viele Ausleger sehen in diesen Versen die endzeitliche Erneuerung des Volkes Israel und die endgültige Herrlichkeit der Gemeinde Christi. So verstanden sind diese Worte des Propheten wunderbar tröstlich, und zwar bis heute. Hier ist die Rede vom zerstreuten Volk, das von weit her kommen wird und den Gott der Väter in Jerusalem anbeten. Viele haben ja den rechten Glaubensweg verlassen, aber der Prophet betont, es ist nicht aus. Gott erhält einen Rest im Lande von Menschen, die auf den Namen des Herrn trauen. Sie werden nichts Böses tun und keine Unwahrheit mehr sagen. Wie schlimm das öffentliche Lügen sein kann, das erleben wir heute von zeitgenössischen Verantwortungsträgern zur Genüge. Lüge zerstört Vertrauen. Und verlorenes Vertrauen untergräbt politische und wirtschaftliche Beziehungen und auch demokratisches Regieren. Die Vision von Zephania nun endet nicht im Chaos und Zerbruch. Der Prophet beschreibt ein Land, von dem Gott die verdiente Strafe genommen hat. Die Feinde sind abgezogen und keiner mehr muss sich fürchten vor Krieg und Zerstörung. Gott freut sich über sein Volk und wird ihm gegenüber freundlich sein. Er vergibt denen, die zu ihm umgekehrt sind, die Schuld. Und er lässt den Israeliten sagen durch die Worte des Propheten, der Herr wird über dich mit Jauchzen fröhlich sein. Gott will mit allen ein Ende machen, die sein Volk bedrängen und die Zerstreuten sammeln, heimbringen und sich über sie freuen. Dabei denken viele Menschen im 21. Jahrhundert auch an das, was nach der Shoah geschehen ist. Nach dem Holocaust, als ungefähr 6 Millionen Juden von den Nationalsozialisten ermordet worden waren. Viele Überlebende kamen nach 1945 in das damalige britische Mandatsgebiet Palästina. Und dort entstand dann 1948 der Staat Israel, der Heimat für Juden aus aller Welt wurde. Dieser Staat existiert bald 80 Jahre. Trotz vieler Schmähungen und Kriege ist Israel heute ein Land, dessen Technologie und Expertise in vielerlei Hinsicht führend ist in der Welt. Und es ist ein Land, in dem messianische Juden in immer größerer Zahl zu einem persönlichen Glauben an den Messias Jesus finden. Wie dankbar bin ich, dass ich einige von ihnen kennengelernt habe. Bei Reisen nach Israel, beim Besuch der Gemeinden dort oder auch immer wieder als Gäste, die auf ERF Plus ihre Lebensgeschichte erzählt haben. Es sind große Versprechen, die Zephania als kleiner Prophet vor fast 2500 Jahren im Auftrag Gottes empfangen hat. Dabei sind die Aussagen in der Bibel vielschichtig. Nicht nur im modernen Israel haben sie sich erfüllt, sondern sie erfüllen sich auch in der allgemeinen Geschichte Gottes mit seinen Menschen. Zephania ist ein Rufer zur Umkehr und Erneuerung. Er ist einer, der erlebt hat, wie sein Volk neu anfängt. Und seine Versprechen sind eine Quelle der Hoffnung, auch für alle, die heute in einer Welt voller Unrecht und Leiden hoffen auf Gottes Lenken und Leiten.
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1: 2. Könige 6, die Verse 8 bis 17. Der König von Syrien führte Krieg gegen Israel. Er beriet sich mit seinen Truppenführern und entschied, an welcher Stelle sie sich für einen Überraschungsangriff bereithalten wollten. Da schickte Elisha, der Mann Gottes, einen Boten zum König von Israel, nannte ihm den Ort und warnte ihn: Mach einen Bogen um die Stelle, denn dort wollen sie dich angreifen. Darauf ließ der König von Israel die Gegend, vor der ihn der Prophet gewarnt hatte, gut auskundschaften und war dort besonders vorsichtig. So ging es nicht nur ein- oder zweimal, sondern noch öfter. Den König von Syrien beunruhigte die Sache. Er ließ seine Truppenführer zusammenrufen und sagte: Einer von den unseren verrät uns an den König von Israel. Könnt ihr mir sagen, wer es ist? Nein, nein, mein Herr und König, antwortete einer von den Truppenführern. Der Prophet Elisha ist schuld. Er meldet dem König von Israel sogar, was du in deinem Schlafzimmer sagst. Findet mir heraus, wo er ist, befahl der König, dann werde ich ihn schon in meine Gewalt bringen. Man meldete dem König, Elisha sei in Dothan. Da schickte er ein großes Heer dorthin, verstärkt durch eine Streitwagenabteilung. Die Truppen rückten bei Nacht an und umzingelten die Stadt. Als der Diener Elishas morgens aufstand und vor die Tür trat, sah er die Stadt von Truppen und Streitwagen umstellt. »Was sollen wir jetzt tun?«, fragte er Elisha. Der gab ihm zur Antwort: »Lass dir keine Angst einjagen, weil es so viele sind. Auf unserer Seite stehen noch mehr.« Darauf betete Elisha: »Herr, öffne doch meinem Diener die Augen.« Da öffnete der Herr ihm die Augen und er sah, der ganze Berg, auf dem die Stadt lag, war rings um Elisha bedeckt mit Pferden und Streitwagen aus Feuer.
2: Da war er wieder, dieser Berg von Aufgaben und Pflichten, der sich wie eine Belagerung anfühlte. Von allen Seiten Erwartungen, Druck und drohende Konflikte. Ein Gefühl von Ohnmacht, Hilflosigkeit und Überforderung überkam mich. Wie sollte ich diesen Tag nur überstehen? Noch schlimmer mag es sich für Elishas Diener angefühlt haben, als er am Morgen die erdrückende Streitmacht der Feinde sah. Sie hatten die ganze Stadt umzingelt. »Lass dir keine Angst einjagen«, spricht Elisha seinem Diener Mut zu. Wie vertraut klingen diese Worte. Wie oft sagt Jesus Christus sie seinen Nachfolgern bis heute und tröstet sie damit im Blick auf schier unüberwindliche Hindernisse, große Sorgen und Nöte und schwierige Herausforderungen. Die Begründung, warum wir keine Angst haben müssen, ist keine andere als die, die Elishas Diener mit einer Heerschar himmlischer Streitwagen zu sehen bekommt. Im Neuen Testament sagt uns Jesus: Gott hat mir unbeschränkte Vollmacht im Himmel und auf der Erde gegeben. Wir sind herausgefordert und eingeladen, in den Anforderungen unseres Lebens jeden Tag neu auf diese Zusage unser Vertrauen zu setzen. In welche Alltagssituation können Sie diese Glaubenshaltung heute mitnehmen?
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0: 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Heute mit einem Beitrag zum Thema, wie stärke ich das Selbstwertgefühl meiner Kinder? Die Erziehung von Kindern kann einen manchmal ziemlich herausfordern. Vor allem, wenn sich Kinder nicht so verhalten wollen, wie wir Erwachsene es gerne hätten. Eine zusätzliche Belastung bringen aber auch Probleme in der Schule oder unmittelbare Mobbing-Erfahrungen mit sich. Dann ist für Familien guter Rat teuer. Im Umgang mit vielen dieser Herausforderungen, davon sind unsere heutigen Referenten überzeugt, ist das Selbstwertgefühl des Kindes ein wichtiger Schlüssel. Denn ein Kind, das sich wertvoll und geliebt fühlt, schafft es von Grund auf besser mit den Schwierigkeiten und eigenen Schwächen im Leben umzugehen. Das Referentenehepaar Dirk und Christa Lühling blickt auf eine langjährige Beratungstätigkeit zurück. Zusammen sind sie außerdem Eltern von eigenen 5 Kindern. Als Mitbegründer der christlichen Initiative Team F setzen sie sich gezielt dafür ein, Familien in ihren alltäglichen Herausforderungen zu unterstützen. In ihrem heutigen Vortrag geben sie praktische Tipps, wie Eltern das Selbstbewusstsein ihrer Kinder fördern und stärken können. Mein Name ist Philipp Giannetti. Ich wünsche Ihnen ein gutes Zuhören hier im ERF Süd.
1: Was oder wer sollen deine Kinder einmal sein? Bist du in dir glücklich und zufrieden und entspannt und gelassen? Das ist die Frage bei dem Thema Selbstwert. Welchen Wert geben wir weiter? Da sind die Werte wie Charakterbildung oder Herzensbildung oder eine Identität haben, eine Persönlichkeit sein, die weiß, was sie will, Nein sagen kann, eine Souveränität hat. Diese Ziele oder diese inneren Werte vermitteln, das kannst du nicht auf der Schule lernen, sondern das lernen Kinder zu Hause in deinem innersten Zirkel. Und das wird auch nicht weitergegeben, dass man die Kinder auf die Schulbank setzt und sagt, so, jetzt haben wir eine Stunde Selbstwert lernen. Nee, das gibt es nicht. Kinder lernen Selbstwert durch das Leben und was sie und wie wir mit ihnen umgehen. Das mit dem Selbstwertgefühl ist eine spannende Sache. Oft haben wir es nicht und dann reden wir davon, dass wir uns minderwertig fühlen. Das heißt, da mangelt was am Selbstwertgefühl. Wie ist das mit deinem Selbstwertgefühl? Wo kommt das her? Wo hast du das hergekriegt? Studiert? Angelernt? Hast du dir das gekauft im Supermarkt? Nee, es geht ganz anders. Und das möchten wir entfalten, aber vorher noch ein paar Gedanken dazu. Warum brauchen wir eigentlich einen gesunden Selbstwert?
2: Ein gesundes Selbstwertgefühl, da schreibt James Dobson dazu, ein Mensch mit einem positiven Wertgefühl kommt besser durchs Leben. Und das ist, glaube ich, ganz wichtig, als jemand voller Minderwertigkeitsgefühle. Und ein gutes Selbstbewusstsein in deinem Kind zu fördern, ist die beste Gabe, die du mitgeben kannst. Das ist die Gabe, die ein Leben lang hält. Wenn wir kein gesundes Selbstbewusstsein, das zeigt sich besonders bei den Kindern, dass sie ganz starke negative Gefühle haben. Und es kann sein, wenn ein Kind unter einem mangelnden Selbstwert leidet, dass es das auch den Rest des Lebens verfolgt. Und wenn wir das beachten, dann kann es doch uns wichtig werden, dass wir sagen, wie kann ich denn meinem Kind einen gesunden Selbstwert mit auf die Lebensreise geben, dass es sich nicht mehr wertlos fühlt. Nicht akzeptiert zu sein, ist nämlich für ein Kind mit die größte Sorge. Wenn ihr da hinguckt in den Klassen, wenn Kinder gemobbt werden, nicht dazugehören zur Clique, das macht was mit dem Kind. Und deswegen brauchen Kinder diese gesunde Selbstachtung und wissen, wer sie sind. Denn wenn sie das nicht haben, dann merkt ihr das zu Hause sofort. Das tut weh. Und dann zeigt sich das, dass einige Kinder in Rebellion, die anderen in Rückzug, dann andere kämpfen. ja, um sich dann besser zu fühlen. Oder auch einige machen dann den Klassenkasper. Dann habe ich auch wieder ein gutes Gefühl und komme gut drauf. Aber das hilft auf Dauer nicht, denn da spielen die Kinder nur eine Rolle. Und die wissen, im Inneren geht's mir eigentlich gar nicht gut. Und andere leiden ganz still und ziehen sich zurück und werden besser und machen, was die anderen sagen. Wollt ihr das? Wollt ihr, dass eure Kinder das machen, was die Gruppe diktiert? Und was die Gruppe denen sagt, dass sie da einfach nur mitziehen? Und jedes Kind braucht diese Anerkennung in der Klassengemeinschaft, in der Hausgemeinschaft, in der Familiengemeinschaft. Und wenn wir das nicht geben, kommen auch unsere Kinder oft an fragwürdige Freunde. Wir haben das leider so erlebt. Und es gibt einen Prozess der Ablehnung, der dann entsteht. Weil man sich so abgelehnt fühlt, hat man eine geringere Selbstachtung. Und weil man nicht so stark auftritt als Kind, wird man auch wieder abgelehnt. Das heißt, man erntet dann wieder Ablehnung und die ganze Minderwertigkeit geht von vorne los. Und ihr wisst, Kinder sind nicht nett untereinander, oder? Die können ganz schön aufeinander rum. Und deswegen ist das so wichtig, dass wir darauf achten im Alltag, wie das Kind einen gesunden Selbstwert entwickeln kann. Da wollen wir heute 4 Punkte nennen. Denn wenn Kinder das nicht entwickeln, dann verkümmern sie emotional. Manche ziehen sich zu lange zurück und grübeln stundenlang und denken darüber nach, wie andere denn über sie denken und drehen sich dann immer wieder im Kreis. Kennt ihr das? Wenn ihr eure Kinder überlegt mal, ist mein Kind ein Klassenkasper? Es stellt immer etwas an, um Aufmerksamkeit zu bekommen. Meidet mein Kind die Gesellschaft Gleichaltriger? Läuft das Kind immer mit der Gruppe mit, auch wenn es weiß, dass es falsch ist? Scheint mein Kind wütend auf die Umwelt zu sein und bekämpft sie bei jeder Gelegenheit? Hat mein Kind Probleme, Entscheidungen zu treffen? Reagiert es stark verletzt, wenn es einen Grund dafür gibt? Scheint mein Kind immer mit sich selbst beschäftigt zu sein und hat keinen Blick für andere? Hat vielleicht auch keinen Ehrgeiz, etwas aus den Fähigkeiten zu machen? Oder ist es immer wieder hin und her gerissen, wenn es um moralische Entscheidungen geht? Diese Fragen sind für Schulkinder. Und wenn du dieses Verhalten über eine längere Zeit bei deinem Kind, dann könntest du vielleicht mal dein Kind beobachten, ob es nicht doch ein schwaches Selbstbewusstsein entwickelt hat. Und vielleicht muss man sich dann mal überlegen, was kann ich dafür tun, dass mein Kind sicherer wird.
1: Ganz kurz eine Beschreibung, wodurch entsteht denn jetzt ein gutes Wertgefühl? Also das Dilemma haben wir gerade beschrieben, wodurch entsteht ein gutes, ein gesundes Wertgefühl? Es ist nicht angeboren, sondern es wird erworben durch Erfahrung. Es wird erworben in der Kindheit, wenn ein Kind erlebt, wie reagieren andere auf mich. Wenn ich etwas tue, schaffe ich es nicht. Es ist ein Erfahrungswert. Deine Minderwertigkeit oder dein Selbstbewusstsein ist ein erworbener Erfahrungswert. Und James Dobson sagt, das Selbstwertgefühl ist die Widerspiegelung dessen, was andere von mir denken und was Gott von mir hält. Ist die Widerspiegelung dessen, was andere von mir denken und Gott von mir hält. Das heißt, ein Kind kommt auf die Welt und ist in diesem Bereich mit dem Wertgefühl wie ein unbeschriebenes Blatt. Was schreiben andere drauf und was schreibt das Kind auf dieses Blatt? Mein Selbstwert. Es weiß nicht, was es bedeutet, Wert zu haben. Es lernt es in dem, wie die Eltern mit ihm umgehen. Ist eine Wertschätzung von den Eltern, wie die Geschwister mit ihm umgehen, die Lehrer, die Freunde. Aus all dem nimmt das Kind Informationen und baut sein Wertgefühl zusammen. Aha, so wertvoll bin ich oder so unwert bin ich. Wenn Kinder beschämt werden, ist das ein Knacks im Wertgefühl. Scham ist so, wie wenn man einem Kind den Boden unter den Füßen wegzieht, also Beschämung und dann die Scham. Und das ist eine Katastrophe. Also, Kinder sind wie ein Spiegel. Das war das erste Erziehungsbuch, was ich damals gelesen habe. Kinder sind wie ein Spiegel. Was ich als Vater, was wir als Eltern machen, die Kinder spiegeln. Und an den Reaktionen merken wir, ob wir als Eltern auf einem guten Weg sind oder auf dem Holzweg. Und was meine Kinder mir in den ersten Jahren gespiegelt haben, war nicht sehr erfreulich, sondern in weiten Teilen sehr herausfordernd. Und dann habe ich dieses Buch gelesen, Kinder können nur das spiegeln, was wir hineinleben. Legen wir Ablehnung hinein, ernten wir Ablehnung. Ernten wir Liebe und Segen, auch schon von den Kindern. Das ist immer ein toller Maßstab. Und so müssen wir einfach wissen, die Eltern, Freunde, Ereignisse helfen, die Identität des Kindes zu formen und die Stärke, die innere Stärke eines Kindes. Und auch das Gottesbild, das wir vermitteln, vor allen Dingen wir als Väter, ist entscheidend. Welches Bild hat das Kind von Gott? Stark, mächtig, beängstigend, dein Retter in der Not. Wir haben alle ein Bild vom lieben Herrn Jesus. Gut, dass der nett ist. Aber von Gott als Vater, was wurde vermittelt? Das ist entscheidend. Und jetzt haben wir 4 Punkte, die euch helfen sollen, in diesem ganzen, wie soll ich sagen, Herausforderung zu schauen, auf was könnt ihr achten zu Hause, dass mit einem guten Wertgefühl aufwachsen. 4 Punkte, 4 Aspekte. Das eine ist, was wir als erstes anschauen, hab du selbst einen gesunden Wert, ein gesundes Wertgefühl. Wie geht es dir innerlich? Dann ein zweiter Aspekt ist, glaube an dein Kind, an sein Potenzial, an seine Fähigkeiten. Der dritte Punkt ist, verhalte du dich so, dass dein Kind dir vertrauen kann. Und der vierte Punkt ist, hilf deinem Kind an sich selbst zu glauben. Das heißt, fördere es und hilf ihm auch mit Misserfolgen umzugehen, sodass es nicht aufgibt, sondern stark wird. Schauen wir uns den ersten Aspekt mal an. Was bedeutet das?
2: Ich weiß noch, wie ich das erste Mal gelesen und erarbeitet habe, dass wir eigentlich die Kinder nicht erziehen können, sondern sie machen sowieso alles nach. Als ich das gehört habe, habe ich gedacht, oh Schreck. Ja, wir sind in allem Vorbild. Du bist Vorbild. Und deswegen bin ich auch Vorbild dafür, wie mein Kind einen gesunden Selbstwert entwickeln kann. Und jetzt ist das ja eine Anforderung auch an mich, dass ich an mir arbeite und guck, wie steht es denn um meinen Selbstwert? Und das ist die indirekte Erziehung durch das Vorbild. Und da können wir eigentlich gar nichts dran machen. Die Kinder beobachten uns, ob wir wollen oder nicht, wie gucken, welche kleinen Zwischenbemerkungen wir machen. Wir denken und wünschen und hoffen uns immer, dass die das nicht mitkriegen. Aber wisst ihr was? Die kriegen alles mit. Und die machen das dann genauso, wie wir das vorgelebt haben. Und deswegen war das dann schon für mich eine Herausforderung, da ich doch ziemlich minderwertig war, zu sehen, wie komme ich denn zu einer gesunden Selbstachtung, zu einem gesunden Selbstbild. Und da war schon, was kann ich für mich machen und wie sollte ich auftreten? Und eins war eben, wie weit lasse ich mich davon beeinflussen, von diesem blöden Satz, was sollen denn die Leute von uns und von mir denken? Wenn wir uns immer untereinander vergleichen, schneiden wir eh immer schlecht ab. Die eine ist schlanker, der andere hat schönere Haare und schon kann ich nicht mehr aufhören und bin vielleicht deprimiert und entwickle Minderwertigkeitsgefühle. Und vielleicht versuche ich dann mit allem, was ich kann, dem Ideal zu entsprechen, wenigstens nach außen. Was hast du für Vorstellungen, wann du einen gesunden Selbstwert hast? Und wie erleben wohl deine Kinder dich? Ist das denn wichtig, dass ich schön bin, dass ich die neueste Mode habe und so weiter? Und dann eigentlich geht's eher darum, wie du deinen Alltag gestaltest, ob du souverän bist. Jammerst du den ganzen Tag und klagst rum? Bist du ausgeglichen und zufrieden oder hektisch und abweisend? Und was hören deine Kinder von dir? So ein Mist, immer geht mir was daneben. Oder Hilfe, ich habe ja schon wieder zugenommen. Ich muss unbedingt eine Diät machen. Was vermitteln wir in dem Moment? Mama ist mit sich nie zufrieden. Mama schimpft immer über sich selbst. Und dieses Bemitleiden oder andere beneiden und sich selbst nicht zutrauen, da musst du wissen, da gibst du ein negatives Selbstbild weiter. Und da könntest du schon mal anfangen und zu überlegen, wo möchte ich eine Veränderung um meiner Kinder willen? Und wo werde ich mich bemühen, nicht dauernd über mich zu jammern? Und je weniger wir eigentlich alles kontrollieren müssen, dass wir immer nach außen dastehen, desto gelassener können wir sein. Denn den Kindern geht es nur darum, eine schöne Zeit mit Mama zu haben. Dass die entspannt ist, dass die mit mir Bilderbücher liest, dass die mit mir kuschelt und dass die sich freut, wenn sie mich sieht. Und noch mehr freuen die Kinder sich, wenn ich ein Lob bekomme, Danke sagen kann. Ich habe mich immer abgewehrt, bis ich eines Tages gemerkt habe, wie doof das ist. Nimm doch einfach alles, wo dir jemand Lob gibt, dankbar an. Und du merkst, dass hier innen drin dein Selbstwert sich immer mehr steigert. Lerne zu glauben. Und ich weiß, das ist ein Riesenthema, eigentlich ein gesundes Selbstbild sich zu erwerben. Nimm doch einfach mal so diesen Impuls mit, dass du sagst, okay, ich darf mehr Dankbarkeit darüber zeigen, wie ich bin, wie Gott mich gemacht hat. Denn wenn du das lernst zu glauben, dass du okay bist und dass du von Gott geschaffen bist und dass er dich super toll findet und er dich liebt und an dich, ist das der erste Meilenstein, dass du einen gesunden Selbstwert weitergibst an deine Kinder. Und du kannst dir überlegen, was du machst, was du vielleicht mal lässt zu sagen oder was du Positives für dich verinnerlichst.
1: Es gibt ein Geheimnis. Seitdem Christa angefangen hat, Komplimenten zu glauben, auch meinen, ist sie viel schöner geworden. Mach mir eine kleine Übung in Sachen Selbstwert und ein gutes Selbstbild. Einfache Frage. Was ist dir heute gelungen? Eine Sache. Mit dieser einfachen Frage können wir hervorlocken, was gut war. Auch an einem desaströsen Tag. Irgendwas war gut. Du kannst abends immer noch dankbar dafür sein, dass du nicht gestorben bist. Also irgendeinen Grund gibt's immer. Dieses Rückblickspiel, sag ich mal, machen unser Sohn mit den Kindern bringen. Das ist so ein Tagesrückblick. Was ist gelungen? Was war heute schön? Und dann nehmen die Kinder gute Gedanken mit in die Nacht. Und dann kann man auch ein Dankgebet sprechen und glücklich einschlafen. Versucht mal das in das Zu-Bett-Geh-Ritual einzubauen. Probiert's aus. Das ist ein Baustein, dass dein Kind einen gesunden Selbstwert entwickeln kann. Solche Rituale, die Wertschätzung vermitteln. Schauen wir uns das nächste an. Ein zweiter Aspekt. Glaube an dein Kind. Glaube an dein Kind heißt, ich sehe das Gute darin und ich glaube, mein Kind wird es schaffen, sich gut zu entwickeln. Ich sehe das Potenzial und ich habe die innere Überzeugung, mein Kind macht was daraus. Kinder gucken ständig nach der Anerkennung der Erwachsenen. Wenn unsere Enkel da sind, kann mich erinnern, vor ein paar Wochen war der Jüngste 3 Jahre alt, hatte irgendwas gemacht und dann rief er ganz laut vom Wohnzimmer: Guck mal, Opa! Er will gesehen werden, wahrgenommen werden. Und guckt, wie reagieren die Erwachsenen drauf, wenn man sagt, ach, hätte es auch besser machen können oder so toll ist das auch nicht. Das ist nicht gut. Und bei kleinen Kindern fällt uns das leicht, die Kinder zu sehen und das Gute zu sehen, daran zu glauben. Warum hat dein Kind laufen gelernt? Weil du daran geglaubt hast, dass es laufen wird. Kennst du das, wenn die aufstehen vom bisschen festhalten und am Stuhl oder am Schrank entlanghangeln? Was sagen alle Eltern? Du schaffst es! Weiter! Komm, lass los! Halt die Hand hin! Komm rüber! Du schaffst es, du schaffst es, du schaffst es! Weil wir die tiefe Überzeugung haben, dieses Kind hat das Potenzial, laufen zu lernen. Und dann ermutigen wir es dahin. Warum könnte das sein, das gleiche Kind ein paar Jahre später kriegt es dauernd die Botschaft von uns: Schaffst du sowieso nicht, komm hier auf, lass sein. Man hat das Kind verloren und dann verliert auch das Kind den Glauben an sich. Dieses Du schaffst es muss ein Kind das ganze Kindesalter überhören. Ein Teenager muss es hören. Das ist manchmal sehr schwer, das dann zu sagen, bis ins Erwachsenenleben hinein. Und wir ermutigen unsere Kinder, die jetzt selbst wieder Kinder haben, und sagen ihnen, wenn es schwierig ist, ihr schafft das. Wir haben uns so einen Lebensstil angewöhnt der Ermutigung, dass wir unsere Kinder und Enkel ermutigen. Ein Kind guckt ständig und orientiert sich. Und wenn es Freunde hat, die sagen, du Blödmann, schaffst sowieso nicht, und dann ist Mobbing in der Schule oder so, das ist eine Katastrophe für die kindliche Seele. Aber viele Eltern sind Katastropheneltern für die kindliche Seele, wenn sie ihr Kind nicht wahrnehmen und nicht dran glauben. Wie viel negative Bemerkungen sind bei euch zu Hause im Raum? Überleg mal, wenn du mit deinem Kind sprichst, pass doch auf, wie oft soll ich dir noch sagen, wann begreifst du endlich mal? Mensch, bei dir ist aber Hopfen und Malz verloren und warte mal, bis der Papa nach Hause kommt. Ja, und du bist ja noch schlimmer als der Papa und was weiß ich, du bist ja genauso verrückt wie die Mama und. Da sind wir super flüssig in der Sprache der Kritik. Das, so eine Atmosphäre, macht die Kinder kaputt und entwertet sie. Unter Kritik kann nichts gedeihen. Wir sollen ermutigen, uns immer wieder heraus, sei ein Ermutiger auf das, was gut ist, seid gesinnt, schreibt der Paulus. Was positiv ist, dem denket nach. Haben ja gerade bei dem ersten Punkt schon den Anfang gemacht. Was bedeutet das? Wir sollen ermutigen, dann ringen wir uns eine Ermutigung ab, aber eine Ermutigung wiegt die viele Kritik nicht auf. 2 Ermutigungen reicht immer noch nicht. 3 positive Dinge, die du sagst, reicht immer noch nicht. 4 Ermutigungen. Ich weiß nicht, wie Wissenschaftler das herausgefunden haben, aber man sagt, Ausgewogenheit im Familienalltag ist, eine kritische Bemerkung wiegt so viel wie 4 Ermutigungen. Das heißt, wenn du deinem Kind etwas Kritisches sagst oder du musst es zurechtweisen, das ist ja auch eine Kritik, du musst ihm Grenzen setzen, da musst du überlegen, wie kannst du jetzt die Betroffenheit vom Kind, die da sein muss, gerade beim Grenzen setzen, aber dass das Kind sich nicht schlecht fühlt, es hat etwas Verkehrtes getan, aber ich bin in Ordnung, wie kannst du das mit Ermutigung in die Balance bringen wieder? 4-mal so viel Ermutigung. Ich weiß, jetzt kriegt ihr Stress. 1 Kritik, 4 Ermutigungen. Boah. Wie soll das denn gehen? Ich habe genauso verzagt da gesessen damals. Unser ältester Sohn war was herausfordernd. Er war 8 Jahre alt. Und wenn wir uns begegnet sind, ich wollte ihn lieber nicht sehen. Das hat er gemerkt. Also ging er mir aus dem Weg, weil er wusste, von Papa kommt nur wieder irgendeine negative. Ich war damals Hauptschullehrer und kriegte mit, wie im Teenageralter, die Beziehung zwischen Eltern und diesen Teenagerkinder mit einem Mal zerbrachen und sie keinen Einfluss mehr hatten auf das Leben ihres Kindes, gerade da, wo es am wichtigsten ist in der Teenagerzeit. Und dann habe ich das hochgerechnet. Mein Sohn war 8 Jahre alt. Ich denke, in 4 Jahren, 5 Jahren hätte ich den in der Klasse. Und bei dem, wie unsere Beziehung jetzt ist, werde ich einen kleinen Tyrannen zu Hause haben. Da bin ich erschrocken. Und dann habe ich gesagt, Herr, was mache ich denn? Ich merke, da stimmt was nicht. Christa hatte schon länger gemerkt. Ja, sie sagte, merkst du nicht, dass du gar keine Beziehung zu deinem Sohn hast? Mist, jetzt war ich aufgeflogen. Und dann habe ich da gesessen, ich sehe mich heute noch da sitzen. Und dann habe ich gesagt, Christa, ich weiß nicht, was ich machen soll. Ich habe keine Beziehung zu meinem Sohn. Der geht mir auf den Keks von vorn bis hinten. Der macht ja auch nur Unsinn. Der war so richtig im negativen Bild bei mir gefangen. Ich habe nichts Gutes mehr. Und dann brachte Christa den weisen Satz.
2: Ich weiß schon, was du machen kannst. Du musst den mehr loben.
1: Ich weiß, ich bin halb ausgeflippt. Den mehr loben, wie soll das denn gehen? Da finde ich eher eine Stecknadel im Heuhaufen, als bei meinem Sohn etwas, was ich loben kann. Aber ich wollte ja ein guter Vater sein. Also habe ich gebetet, habe gesagt, Vater im Himmel, was machen wir denn? Wir haben ein Dilemma. Der geht mir auf den Geist, der macht so viel verkehrt. Und Kinder, er kriegt dauernd eine Kritikladung von mir. So verhält er sich auch. Er geht mir aus dem Weg, weil er weiß, von Papa kann nichts Gutes kommen. Später wird er sagen, von Gott kommt auch nichts Gutes. Ich habe schon unter dem Vater gelitten. Warum soll ich Gott mit Gott leben? Ah, was machen wir denn? Christa sagt das. Ja, hat der Heilige Geist gesagt, Dirk, du musst was lernen. Du bist der Schlüssel für deinen Sohn und seine Beziehung zu mir. Lobe ihn. Habe ich gesagt, Herr, loben geht nicht, bin ich nicht gewohnt, gibt es nie in meiner Familie, ist eine Fremdsprache, weiß nicht, wie das geht. Dann hat der Heilige Geist gesagt, weißt du, fang doch mal an, einfach mit deiner Kritik zu sparen. Halt doch mal die Klappe. Du musst ja nicht alles negativ kommentieren. Aber ich dachte, okay, als erste Maßnahme wäre ja das mal hilfreich. Dann habe ich gesagt, gut, aber erstmal nur für einen Tag. Ich weiß ja nicht, was dann passiert. Dann habe ich einen Tag lang meinen Sohn nicht kritisiert. Und ich hatte schon, ich weiß im Flur, es gab Situationen, wo ich schon wieder was sagen wollte. Er macht auch fürchterliche Dinge, zum Beispiel, er ließ die Tür hinter sich auf. Er lief ohne Hausschuh rum. Ja, da musste doch eine Kritik kommen. Ehrlich, so bescheuerte Dinge habe ich kritisiert, weil ich meine, ich müsste ihm mir was beibringen. Und er kriegte dauernd von mir eine Breitseite. Also habe ich mir das gespart, einen Tag. Dann habe ich am zweiten Tag gesagt, Herr, das Haus steht noch, es geht eigentlich ganz gut, ich versuche es noch am zweiten Tag. Und so habe ich ein Programm gehabt von Tag zu Tag. Der Heilige Geist gesagt, gut, die Klappe halten kannst du jetzt ja schon mal. Aber dein Sohn braucht dein Lob und deinen Zuspruch und deine Wertschätzung. Ja, ich weiß. Und dann habe ich mich hingesetzt, habe überlegt, an welcher Stelle könnte ich den loben? Habe ich echt nachgedacht. Wie könnte das aussehen? Und dann weiß ich noch, wir begegneten, sie haben so einen langen Flur, begegneten wir uns, ein 8-Jähriger und der Papa, ne? Und dann hat er wieder die Tür aufgelassen oder irgendeine Todsünde begangen. Und ich war schon dabei und Mund zu. Und du, weißt du, was ich dir sagen wollte? Eigentlich habe ich dich ganz lieb oder ich finde es gut, dass du da bist oder ich finde es gut, du hast heute deine Schwester nicht geärgert oder irgend sowas. Bis dahin hat er sie zumindest noch nicht geärgert. Also irgendeine Sache habe ich ihm gesagt. Der blieb stehen, der Mund klappte runter. Neue Töne vom Alten. Ist das glaubwürdig? Wie habe ich mich gefühlt? Was denkt ihr, wie es mir da drinnen ging? Wisst ihr, was mein Herz gesagt hat? Heuchler, das meinst du doch gar nicht ernst. Das hast du dir doch abgerungen. Kann der das überhaupt glauben? Du glaubst es ja selber nicht. Und da bin ich zutiefst erschrocken über mich, dass ich gemerkt habe, ich hatte mein Herz, mein Denken, meine Wahrnehmung ganz negativ programmiert in Bezug auf meinen Sohn. Und als ich jetzt anfing, da auszubrechen, kam die Klage und Anklage von ihnen, das meinst du doch gar nicht ernst. Halt doch die Klappe, du hast doch gar nichts zu sagen. Zum Glück durchgeblickt. Ich muss diese innere Anklage überwinden. Ich muss durchhalten. Sonst kommt das zu keinem guten Ende. Ich muss hier eine neue Sprache der Ermutigung lernen. Und dann habe ich mich nochmal bemüht, was Gutes gesagt, dann wieder. Dann habe ich drüber nachgedacht. Dann habe ich Christas Hilfe in Anspruch genommen. Was sind denn die Qualitäten unseres Sohnes? Wo könnte ich denn was sagen? Ich habe ein richtiges geschrieben, dass ich dranbleibe und nicht aufgebe. Und wisst ihr was? Es hat 10 Tage gedauert, 14 Tage. Dann fing ich an zu glauben, was ich sagte. Und dann war mein innerer Motor angesprungen, dem Jungen etwas Positives sagen zu wollen, aus meinem Herzen heraus. Merkt ihr, wie negativ aufgeladen wir Eltern uns selber verhalten, in so ein Gefängnis bringen des negativen Sehens? Das ist das größte Hindernis, dass wir unseren Kindern nicht die Wertschätzung geben können. Ich bin so froh, dass ich die Lektion damals gelernt habe. Dann habe ich noch irgendwas mit ihm gebaut. Damals hat mir so ein Bausatz gekauft, habe ich Zeit mit ihm verbracht. Und ich habe das Herz meines Sohnes wiedergewonnen. Und daraus ist eine tiefe Beziehung und Freundschaft entstanden, bis heute. Er hat ein ganz tiefes Vertrauen zu mir und ich zu ihm. So ein Geschenk verloren gegangen, wenn ich damals nicht gehorsam gewesen wäre. Kinder sind wie ein Spiegel. Das ungehörige Verhalten deines Sohnes ist der Spiegel deiner Kritik. Deshalb, ihr könnt es lernen. Ihr könnt es lernen, gerade wenn ihr aus einem Hintergrund kommt, wo man nicht viel lobt. Jetzt ist die Frage, wie lobt man denn? Ach, bist aber ein netter Junge, machst alles gut. So eine blöde Schmeichelei kommt nicht an. Aber Christa hat ein paar Tipps für euch, wie man lobt.
2: Also ihr könnt euch vorstellen, dass ich die Atmosphäre verändert hat. Und wir haben ja nicht nur dieses eine Kind gehabt, wir haben angefangen dann alle Kinder zu loben. Und jedes Kind braucht ganz spezifisches Lob, weil die alle unterschiedlich sind. Und meistens sagen wir ja auch, wenn ein Kind was schön gemacht hat, gut gemacht oder spitze, bloß. Wie ist das auf Dauer? Diese Worte nutzen sich ab. Schön ist, wenn man allerdings auch mal vor anderen gelobt wird, bei den Kindern ganz tief rein. Aber bitte achtet darauf, sagt niemals, du bist mein Sonnenschein. Da ist oft ein Auftrag mit verbunden, dass ich Sonnenschein der Mama sein muss. Und deswegen müssen wir wissen, wie loben wir eigentlich. Also ich habe genauso gelernt wie der Dirk, nur ich konnte mehr, wenn den Kindern da war. Aber ich hatte eben auch kein Vorbild zu Hause und habe immer nur gesagt, gut gemacht. Das war schön jetzt heute. Aber bei einem Kind fiel es mir total schwer. Der hatte Lese-Rechtschreibschwäche und dann noch was loben, das war ganz schön heftig. Wenn wir loben, müssen wir darauf achten, dass wir nicht diese allgemeinen Worte benutzen, sondern ein spezifisches Lob. Das nennt man das beschreibende Lob. Ich beschreibe bei dem Kind, indem ich es lobe, was es besonders kann, die Haltung des Kindes und das Bemühen. Und unsere Tochter, die also da Lese-Rechtschreibschwäche hatte, mit der hatten wir geübt und sie kam mit 30 Fehlern in Deutsch nach Hause. Und wir mussten den Mund halten. Entmutigt gewesen. Und was haben wir gemacht? Wir haben weiter trainiert und beim nächsten Mal hatte sie nur 26 Fehler. Und das jetzt zu betonen, auch wenn du eigentlich gar nicht stolz darauf bist, sondern wir haben dann angefangen, das Positive ihr zu spielen. Guck mal, du hast schon 4 Fehler weniger. Und guck mal, die geübt haben, die hast du geschafft. Aber das war für mich eine unheimlich hohe Anstrengung. Ich hatte ja noch andere Kinder um mich herum und deswegen haben wir uns abgewechselt und wir hatten einen tollen Kurs in der Schule, wo die Lehrerin genauso mit Lob gearbeitet hat. Aber die Kinder brauchen alle so ein spezifisches Lob. Und so hatten wir einen Sohn, der hat uns unheimlich gut geholfen. Und wenn ein Kind immer gerne hilft, dann sagen wir manchmal noch nicht mal Danke, wenn wir zu viel zu tun haben. Und er war sogar einer, der freiwillig in der Küche sauber gemacht hat und abgetrocknet hat, weil er gesehen hat, ich bin gerade müde. Und dann kann man das ganz gut ausnutzen, ne? Da hat man ein Kind, das mal was für einen macht. Aber loben wir das auch? Und wie loben wir es denn dann? ohne dass wir das Kind damit unter Druck bringen, dass das immer. Und dann haben wir gesagt, was war denn so typisch? Dann haben wir gesagt, weißt du, mein Kleiner, du hast ganz toll heute mit mir im Garten gearbeitet. Und ich habe gesehen, das macht dir richtig Spaß. Und was besonders toll war, du hast mitgedacht und du hast angepackt. Jetzt überleg mal, jemand sagt das zu dir. Was macht das mit dir? Da wirst du mindestens einen halben Meter größer. Ja, so viel Selbstwert. Und wenn wir jetzt auch noch Körperkontakt geben, das heißt den Arm auf die Schulter des Kindes, ohne schmeicheln zu wollen, sondern richtig mit Wertschätzung, ey, du hast echt mitgedacht, dann kommt das bei dem Kind ganz tief im Herzen an. Und weil man das auch lernen muss, dieses beschreibende Lob, ich weiß, ich habe dann immer da gesessen und habe überlegt und überlegt, wie mache ich das jetzt? Und irgendwann richtig viele gute beschreibende Lobs zusammengesammelt. Einmal haben wir ja unterschiedliche Kinder, deswegen haben wir eine Spalte für die starken, dominanten Kinder, die sich durchsetzen, dann für die Initiativen, die so viele Ideen haben, dann für die stetigen Kinder, die ruhig sind und dann gibt's ja noch die gewissenhaften Kinder und die alle brauchen dieses besondere Lob. Und zu genanntes Kind, dem kannst du sagen, ich finde das total spitze, dass du weißt, was du willst. Könnte ja sein, dass dir das gar nicht so recht ist, ne? Aber das ist eine Stärke und in dem Moment gibst du deinem Kind Selbstwert, wenn du ihn darin bestätigst. Oder ich freue mich, dass du es dir zutraust, diese Dinge alle zu schaffen. Oder wir haben so ein ganz initiatives Kind. Und die ist wirklich so bis heute, die kommt rein an mit ihrer Begeisterung. Können wir das nicht mal sagen? Deine Begeisterung ist so echt und ansteckend. Das ist so schön, dich zu erleben. Tja, und die ist jetzt in einem Job, wo sie genau diese Gabe gebrauchen kann. Und wir freuen uns total. Und ich finde spitze bei den stetigen Kindern, dass du so lang andauernde Freundschaften hast und so. Oder bei den gewissenhaften Kindern, ich freue mich, dass du immer versuchst, dein Bestes zu geben. Ich hatte so ein Kind, das sehr ordentlich war und ich brauchte nie sagen, räum mal auf, mein Jüngster. Und die anderen vier, da war immer Chaos in den Zimmern. Und da vergisst man dieses Gewissen, von klein auf aufräumen kann und selber Ordnung will zu loben. Vergesst die Kinder nicht. Da dürft ihr einfach überlegen, so, welches Kind braucht denn jetzt von mir mal so ein besonderes Lob?
1: Ihr merkt, das ist herausfordernd. Das haben wir nicht einfach locker drauf. Das hat bei uns zu Hause sehr viel an der Atmosphäre verändert. Das hat sehr viel Vertrauen von den Kindern. Das hat den Kindern eine Stärke gegeben, in dieser Welt zu bestehen, weil sie wussten, Papa und Mama glauben an mich. Jetzt kommt ein dritter Aspekt dazu, den wir uns kurz anschauen müssen.
2: Verhalte dich so, dass dein Kind dir vertrauen kann. Was hat das mit Selbstwert zu tun? Ja, da müssen wir einmal hingucken. Hast du dir schon mal Gedanken gemacht darüber, wie dein Kind dich sieht und wie es dich erlebt? Und was macht das wert, wenn ein Kind sagt, meine Eltern sind nur peinlich, die sind unmöglich und vertrauen kann ich ihnen auch nicht. Und außerdem mag ich gar nicht zu ihnen hingehen und ihnen mein Herz ausschütten. Kinder wollen immer in den Eltern ein Vorbild sehen. Und deswegen wollen deine Kinder sehen bei dir, dass du zuversichtlich, dass du aufrichtig bist, dass du gerecht bist, aber auch natürlich oder einfach echt. Ja? Und wenn du zuverlässig bist, heißt das ganz simpel. Wenn du etwas versprochen hast, ist das Wichtigste für das Kind, dass du dich bemühst, dein Versprechen zu halten. Es kommt immer mal was dazwischen, dass irgendetwas nicht gemacht werden kann, dass du vielleicht plötzlich noch ein Termin reinkommt und dass du auf einmal doch diese Zeit zu zweit mit deinem Kind, das du schon hundertprozentig zugesagt hast, nicht einhalten kannst. Und dann geht es darum, dass du nicht sagst, oh, es ist was dazwischen gekommen. Vielleicht noch nicht mal tut mir leid. Oder wann sollen wir das denn jetzt wiederholen? Ich guck mal ganz schnell in meinen Kalender. Das braucht ein Kind. Wenn es nämlich einfach so beiseite geschoben wird, dieses Versprechen, wisst ihr, was beim Kind ankommt? Ich bin nicht wichtig. Und das macht wieder was mit dem Selbstwert. Überleg, wie das für dich war, wenn deine Eltern die Versprechen nicht gehalten haben und wie wichtig das ist heute für dein Kind. Das zweite ist wichtig. Hab einen vertrauenswürdigen Lebensstil. Und das ist wirklich besonders. Kinder entwickeln so einen Gerechtigkeitssinn. Die sagen dann immer, das ist aber nicht fair. Das geht ganz schnell. Und weil sie so einen Gerechtigkeitssinn auch erstmal noch entwickeln, merken die ganz schnell auch bei dir, ob du das lebst, was du sagst. Dich hindurch. Die kriegen mit, wie du mit den Finanzen umgehst. Die kriegen mit, wie du mit deinem Ehepartner umgehst. Und die kriegen auch mit, wie du deinen Glauben lebst. Alles kriegen sie mit. Ob du wirklich aufrichtig und echt bist. Und was machen wir dann oft, wenn uns irgendwas daneben geht als Eltern? Können wir dann den Fehler uns eingestehen? Oder leugnen wir eher? Und das Teenager, wie soll ich sagen, stürzt Teenager in eine Krise, weil sie merken, das, was gesagt wird und gelebt wird, stimmt eh nicht überein. Warum soll ich denn an diesen Gott dann glauben? Was wird mir denn da vorgelebt? Das ist doch so viel Schummelei. Und das macht sie irre in ihrem Glauben an Gott. Und deswegen überleg, wo du vielleicht schon die Achtung von deinen Kindern verloren hast. Das Allerwesentliche ist, wenn dir was passiert ist, du um Entschuldigung bitten kannst. Das ist das, was die Kinder sich dann wünschen. Und je mehr die Kinder auch erleben, dass Eltern sich entschuldigen und nicht starrsinnig an ihrer Meinung festklammern, umso eher werden sie sich auch entschuldigen können. Und wir geben nicht diese starre Meinung von Generation zu Generation weiter. Und das Nächste, was Kinder absolut nicht leiden können, ist, wenn vorgezogen wird. Deswegen behandle alle gleich. Überzieh nicht mit deinen Konsequenzen, denn das, wo du überziehst, das greift die Kinder ganz tief in ihrem Sein an. Und dann fühlen die sich so unfair behandelt und dann fragen die sich anschließend, werde ich hier noch gesehen? Bin ich wichtig? Warum macht Mama das? Bin ich denen gar nichts wert? Und bleibe echt, sei einfach du. Sei du, wie du bist. Fehler, von denen sich keine Familie erholt, sind Arroganz, Unbeugsamkeit,

0: Geliebte niemals von ihren Eltern hören, werden auch nicht lernen, sie auszusprechen. Auch sie werden sich starr an ihrer eigenen Meinung festklammern und ein negativer Wirkungskreis wird der nächsten Generation weitergereicht.
1: Schauen wir uns den letzten Aspekt an. Der vierte Aspekt ist, hilf deinem Kind an sich selbst zu glauben. Hilf deinem Kind an sich selbst zu glauben bedeutet, es gibt Herausforderungen, es gibt Rückschläge. Du wirst es schaffen. Dem Kind helfen, an sich selbst zu glauben, bedeutet, auch wenn dein Kind ist als du, es ist trotzdem wertgeschätzt und geliebt von dir. Und das ist oft schwer. Da hatte ich auch Mühe mit einem Kind, das mir vom Typ her nicht lag, dass ich das nicht benachteiligt habe. Und da haben Christa und ich viele Gespräche gebraucht, dass ich nicht unfair diesem Kind gegenüber bin. Ich bin sehr froh für diese Gespräche. Ich habe mich dann bemüht und so weiter. Und ich denke, heute, wo die Kinder erwachsen sind, wir haben zu allen fünf eine ganz offene und herzliche Beziehung. Aber ich hätte es beinahe verschärft. Ich kenne so viele Familien, wo es Lieblingskinder gibt, Kinder, mit denen die Eltern gut zurechtkommen, wo die Eltern weniger gut zurechtkommen, Lieblingskinder bei Papa und Mama. Leute, bitte nicht. Nehmt die Kinder ernst, gerade in der Teenagerzeit, in ihren Meinungen und in ihren verrückten Ideen. Dann laufen sie mal rum mit grünen Haaren, mit lila Haaren, mit abgeschnittenen Haaren, mit was weiß ich. Ja, so die Haarfrisuren zeigen immer so ein bisschen, wie es innerlich bei den Kindern aussieht. Und es sind trotzdem unsere Kinder. Kinder dürfen ihre Meinung sagen. Das ist, wenn wir Regeln haben in der Familie, die werden nicht aufoktroyiert, sondern wir haben die Kinder an den Tisch genommen und gesagt, das läuft schief. Was denkt ihr denn, wie wir das lösen wollen? Wir haben die Kinder daran beteiligt. Die Kinder müssen sich realistisch einschätzen können. Und dann haben wir gemerkt, wenn wir alle Kinder gleich behandeln, unfair. Was ist der Begriff fair? Wie wird er definiert? Wenn es Cola gibt oder Schokolade, ist es fair, wenn alle Gläser gleich voll sind. Und dann hatten wir ein Kind dabei, das hat immer die Gläser nebeneinander geschoben und geguckt, dass überall derselbe Level war. Ja, bei Cola ist das fair. Und bei Schokoladenstückchen auch. Und dann hatten wir Kinder, die hatten so Marotten. Und manche Kinder mussten wir die Grenzen enger setzen. Manchen Kindern konnten wir es lockerer lassen. Ist es jetzt fair, wenn alle die gleichen engen Grenzen haben? Oder ist es fair, wenn wir es bei allen gleich locker lassen? Das kommt nicht gut. Das ist unsere Verantwortung als Eltern. Und dann haben wir gemerkt, mit dem einen Kind mussten wir ein bisschen mehr Druck machen beim Lernen und andere Kinder konnten es locker laufen, die machten ihre Sachen und hatten dann mehr Freiheit. Und dann kam unter den Kindern, die waren ja die vier Älteren, waren ja sehr dicht beieinander, wir hatten also vier Kinder in 6 Jahren, glaube ich, dann vergleichen die sich. Was ist fair? Dann kam die geniale Idee, jedes Kind ist anders. Wir machen das zum Thema. Wir hatten immer einen Familienabend. Die waren damals zu Beginn der Pubertät. Die Jüngste war, glaube ich, 8 oder 9 Jahre alt. Was haben wir gemacht? Wir haben eine Verkehrsampel bemüht. Und da wissen wir alle, rot bedeutet, da geht's nicht weiter. Und so haben wir mit den Kindern gesprochen, wir haben alle unsere Rot-, Gelb- und Grün-Bereiche. Rotbereich bedeutet, da läuft nichts, da hast du keine Begabung, mühsam. Und wenn du dann in der Schule in diesem Fach nicht weiterkommst, es ist mühsam, da muss man sich richtig anstrengen. Manches geht einfach nicht. Es gibt Gelbbereiche, da schaffen die Kinder was mit einigermaßen Bemühungen. Ja, es brauchen Ermutigung dabei, sie brauchen Übungen, sie haben Erfolge, aber mäßig. Und dann gibt's Grünbereiche, ja, da haben die Kinder freie Fahrt. Das geht locker, das macht Freude, da haben sie Erfolge. Und dann haben wir gedacht, das müssen wir thematisieren. Familienabend, aber wie können wir die Kinder gewinnen? Dann habe ich den Kindern gesagt, Verkehrsampel, wir sind alle unterschiedlich begabt, auch eure Eltern, wir haben auch Rot-, Gelb- und Grün-Bereiche. Am nächsten Abend, eine Woche Zeit, wollen wir mal mit euch drüber sprechen, was sind denn Papas Rot-, Gelb- und Grün-Bereiche und was sind Mamas Rot-, Gelb- und Grün-Bereiche. Haben wir gedacht, eine Woche, wer weiß, was sie in einer Woche noch wissen. Am nächsten Freitagabend standen die da mit ihren Zetteln. Sprechen wir jetzt darüber? Sie hatten alle ihre waren unheimlich scharf drauf, uns zu spielen.

0: wie sie uns erleben. Und ich sage euch eins, wir sind die gläsernen Eltern. Sie blickten voll durch, hatten uns bei unseren Schwächen und Stärken voll erwischt. Und dann haben wir darüber ein Gespräch geführt. Warum ist das mühsam? Wie geht's damit um? Und so weiter. Wir haben nur über uns Eltern gesprochen. Und das war für die Kinder ein Triumph. Sie haben uns richtig eingeschätzt. Und es war ein richtig gutes Gespräch. Dann haben wir gesagt, so, nächste Woche seid ihr dran. Ich habe die Zettel wieder ausgeteilt, habe gesagt, jetzt überleg mal bei deinen Geschwistern, was in Rot-Gelb-Grün Bereiche und bei dir selbst. Und dann hatten wir einen super Abend und konnten schauen und den Kindern deutlich machen, die unterschiedlichen Begabungen, die unterschiedlichen Schwächen und konnten auch noch deutlich machen, warum müssen wir bei dir strenger sein und bei dir können wir sein. Und dann haben sie verstanden, dass es fair ist, wenn wir sie nicht alle gleich behandeln. Wenn wir Cola austeilen, muss es gleich sein. Aber in dieser Behandlung ist es fair, wenn wir individuell auf sie eingehen. Und das hat ganz viel Vergleichen und Druck rausgenommen in der Familie. Und das war klasse. Und so haben wir dann Kinder da, die Rotbereiche haben und da sehr viel Ermutigung brauchen. Dann haben wir gesagt, wie können wir dich fördern? Und so sind wir mit unseren Kindern im Gespräch gewesen. Und sie können heute sagen, du bist ein Papa, der mich sieht. Du bist eine Mama, die mich sieht oder gesehen hat. Und wenn sie heute sagen, Gott sieht mich, wissen sie, das ist toll, dass der mich sieht. Ja? Denn er erkennt mich und er ist auf meiner Seite.
1: 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An der Stelle sage ich Danke fürs Zuhören, behüt Sie Gott, wünscht Ihnen Philipp Genetti.

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1: Ich begrüße Sie zu einer weiteren Ausgabe der Sendereihe durch die Bibel. In den bisherigen Kapiteln des Jesaja-Buches haben wir gesehen, wie Gott sich aufmacht, sein Volk zu richten. Gleichzeitig empfangen auch die Völker um Israel herum ihr Urteil. Und damit wird auch die Schöpfung und alle Kreatur gerichtet. In den Kapiteln 24 bis 26 werden diese Prophezeiungen nun zugespitzt und verdeutlicht. Diese Kapitel enthalten zudem verschiedene Danklieder.

Schon beim letzten Mal sind wir im Buch des Propheten Jesaja in Kapitel 24 angekommen. Daraus lese ich nun Vers 16. Wir hören Lobgesänge vom Ende der Erde. Herrlichkeit dem Gerechten. Aber ich muss sagen, wie bin ich so elend? Wie bin ich so elend? Weh mir! Denn es rauben die Räuber. Ja, immerfort rauben die Räuber. Als der Prophet sieht, wie furchtbar die Zerstörung des Gerichts ist, schreit er auf, wie bin ich so elend. In der Elberfelder Übersetzung heißt es, ich vergehe. Es wird eine schreckliche Zeit werden. Im Matthäusevangelium Kapitel 24 beschreibt unser Herr Jesus Christus diese Zeit mit eindrücklichen Worten und sagt, denn es wird dann eine große Bedrängnis sein, wie sie nicht gewesen ist vom Anfang der Welt bis jetzt und auch nicht wieder werden wird. Und wenn diese Tage nicht verkürzt würden, so würde kein Mensch selig werden. Aber um der Auserwählten willen werden diese Tage verkürzt. Hören Sie nun aus unserem Jesaja-Text, Vers 17. Über euch, Bewohner der Erde, kommt Schrecken und Grube und Netz. In diesem Vers werden drei Gefahren genannt, die an dem Tag über alle Einwohner kommen werden. Die erste Gefahr ist der Schrecken. Die Welt ist nicht frei von Angst, Grauen und Schrecken. Schon lange reden die Politiker davon, die Welt von der Angst zu befreien. Doch wie sieht es damit aus? Ist die Welt heute ohne Angst und Schrecken? Der Pöbel marschiert auf. Unzufriedenheit und Angst sind überall. Und die Angst wird sich während der Zeit der großen Trübsal noch vergrößern. Die zweite Gefahr ist die Grube. Damit ist die Gefahr des Todes gemeint. Einige haben vielleicht die Gefahr der Atombombe vergessen, während sie heute auf die Bedrohung von Terroranschlägen schauen. Beides bringt den Tod mit sich. Gott sagt, dass er die Menschheit sich nicht selbst zerstören lassen wird. Wie wir in dem Zitat aus Matthäus 24 bereits gehört haben, werden diese Tage um der Auserwählten willen verkürzt werden. Die dritte Gefahr ist das Netz, und damit ist die Täuschung und Irreführung gemeint, in der man sich wie in einem Netz verheddert. Was Jesus in seiner Rede auf dem Ölberg sagte, passt genau in die Zeit der großen Trübsal. Im Matthäusevangelium, Kapitel 24, Vers 4, sagt er, »Seht zu, dass euch nicht jemand verführe.« Heute bekommen wir den Eindruck, dass einige große Persönlichkeiten in der Welt denken, dass sie den Beginn des tausendjährigen Reiches bewirken werden. Wir werden jedoch nichts als die Zeit der großen Trübsal einbringen und der Antichrist wird übernehmen. Die Welt wird denken, dass das tausendjährige Reich beginnt, wenn es doch tatsächlich die Zeit der großen Trübsal ist. Täuschung und Betrug kennzeichnen den Antichrist. Er wird die Menschen verführen. Wie viele Menschen gibt es heute, die irregeführt werden? Das Leben täuscht ihnen etwas vor. Wie viele Menschen denken überhaupt über die Ewigkeit nach? Nicht viele. Die meisten Menschen denken nur an das Hier und Jetzt. Die Wissenschaft lehnt den Schöpfungsbericht ab und propagiert die Evolution. Die Menschen werden immer wieder getäuscht von der Wissenschaft, von den Politikern, von den Medien, von all den unzufriedenen Querulanten, die heute auf den Straßen protestieren. Doch nur Jesus Christus kann uns helfen. Wenden wir uns ihm wieder zu. Er schenkt uns Weisheit und er ist unsere einzige Hoffnung. Kommen wir nun zu unserem nächsten Vers in Kapitel 24, den Vers 18. Und wer entflieht vor dem Geschrei des Schreckens, der fällt in die Grube. Und wer entkommt aus der Grube, der wird im Netz gefangen. Denn die Fenster in der Höhe sind aufgetan und die Grundfesten der Erde beben. Wer nicht in die Todesgrube fährt, wird im Netz gefangen werden. In der Offenbarung steht, dass in einem großen Gericht ein Viertel der Menschheit sterben wird, während zu einem anderen Zeitpunkt ein Drittel der Menschheit sterben wird. Im nächsten Abschnitt wird von der Auferstehung der Toten gesprochen. Ich lese die Verse 19 bis 22. Es wird die Erde mit Krachen zerbrechen, zerbersten und zerfallen.
Die Erde wird taumeln wie ein Trunkener und wird hin und her geworfen wie eine schwankende Hütte, denn ihre Missetat drückt sie, dass sie fallen muss und nicht wieder aufstehen kann. Zu der Zeit wird der Herr das Heer der Höhe heimsuchen in der Höhe und die Könige der Erde auf der Erde, dass sie gesammelt werden als Gefangene im Gefängnis und verschlossen werden im Kerker und nach langer Zeit heimgesucht werden. Dass die Gefangenen nach langer Zeit heimgesucht werden, bedeutet, dass Gott nicht richtet, ohne eine ordentliche Gerichtsverhandlung anzuberaumen. Dieser Text deutet auch eine Auferstehung der Toten an. Die Menschen werden von den Toten auferstehen, wie es auch bei Offenbarung 20, Vers 4 heißt. Ich lese nun Vers 23, den letzten Vers von Kapitel 24 im Jesaja-Buch. Und der Mond wird schamrot werden und die Sonne sich schämen, wenn der Herr Zebaoth König sein wird auf dem Berg Zion und zu Jerusalem und vor seinen Ältesten in Herrlichkeit. Selbst die Natur, der Mond und die Sonne, wird auf den König reagieren, wenn seine Herrschaft beginnt. Die nun vor uns liegenden Kapitel 25 und 26 beschäftigen sich mit dem kommenden Königreich. Wenn Jesus Christus kommt, wird er sein Königreich errichten. Der König kommt und errichtet das Königreich der Himmel hier auf Erden. Dies wurde im ganzen Alten Testament vorausgesagt. Als Johannes der Täufer zu predigen anfing, sagte er: Tut Buße, denn das Himmelreich ist nahe herbeigekommen. Dann fing auch Jesus an zu predigen und sagte: Tut Buße, denn das Himmelreich ist nahe herbeigekommen. Aber er wurde als König abgelehnt. Doch man kann kein Königreich ohne einen König haben. So sagte der abgelehnte König zu jedem Einzelnen: Kommt her zu mir alle, die ihr mühselig und beladen seid, ich will euch erquicken. Das ist auch heute noch seine Einladung, für die wir uns aus freien Stücken entscheiden können. Ob Sie sich dessen bewusst sind oder nicht, Sie treffen heute eine Entscheidung. Sie entscheiden sich entweder für oder gegen Jesus. Es gibt keine neutrale Position. Unser Herr Jesus sagte im Matthäusevangelium, Kapitel 12, Vers 30, »Wer nicht mit mir ist, der ist gegen mich.« Im 25. Kapitel im Buch des Propheten Jesaja ist nun ein Loblied aufgeschrieben. Wie das 12. Kapitel, so ist auch dieses Kapitel ein Lobgesang, ein Lied der ungetrübten Freude. Ich komme nun zum ersten Vers von Kapitel 25. Herr, du bist mein Gott, dich preise ich, ich lobe deinen Namen. Denn du hast Wunder getan, deine Ratschlüsse von alters her sind treu und wahrhaftig. Dies ist ein Loblied an Gott für die erfahrene Erlösung. Es ist ein Anbetungslied voller Freude. Es fließt aus einem übersprudelnden Herzen, denn der Anbeter hat neu erfahren, wer Gott ist und was er getan hat. Dies ist kein durchschnittliches Lied in einem Lobpreisgottesdienst, in dem einige Christen sitzen und sich fragen, warum sie überhaupt gekommen sind. Wer dieses Lied hier singt, will Gott wirklich für seine Treue und Wahrheit anbeten. Dies sind Eigenschaften der Göttlichkeit, die der Menschheit fremd sind. So sagt auch der Psalmbeter in Psalm 118, es ist gut auf den Herrn vertrauen und nicht sich verlassen auf Menschen. Treue und Glaube sind die Frucht des Geistes, nicht das Werk des Menschen. Auch Wahrheit ist für Menschen sehr schwierig. In Psalm 116, Vers 11 sagt David, ich sprach in meiner Bestürzung, alle Menschen sind Lügner. Ob wir hierüber nun bestürzt sind oder nicht, ich stimme David voll zu. Kommen wir nun zu Vers 2. Denn du hast die Stadt zum Steinhaufen gemacht, die feste Stadt, dass sie in Trümmern liegt, die Paläste der Fremden, dass sie nicht mehr eine Stadt sein und nie wieder aufgebaut werden. Alles, was in der Vergangenheit war, ist nun vorbei. Die Menschen sind von ihren früheren Feinden befreit. Sie brauchen nicht länger eine schützende Mauer um die Stadt herum. Vers 3. Darum ehrt dich ein mächtiges Volk. Die Städte gewalttätiger Völker fürchten dich.
Bedeutet dies eine weltweite Bekehrung? Ich glaube ja. Die Menschen werden sich in diesen Tagen Gott zuwenden. Während der Nacht wird geweint, aber am Morgen kommt die Freude. Darum geht es hier. Es wird eine grenzenlose Freude geben, wenn das Königreich Gottes auf Erden ist. Ich lese nun die Verse 4 und 5. Denn du bist der geringen Schutz gewesen, der armen Schutz in der Trübsal, eine Zuflucht vor dem Ungewitter, ein Schatten vor der Hitze, wenn die Tyrannen wüten wie ein Unwetter im Winter, wie die Hitze in der Zeit der Dürre. Du demütigst der Fremden Ungestüm, wie du die Hitze brichst durch den Schatten der Wolken. Du dämpfst der Tyrannen Siegesgesang. Der Prophet erinnert sich hier an die schreckliche Gotteslästerung der letzten Tage, die in dem Sohn des Verderbens personifiziert ist, von dem im 2. Thessalonicher Brief, Kapitel 2, Vers 4 geschrieben wird, der sich widersetzt und sich überhebt über alles, was Gott heißt oder Gegenstand der Verehrung ist, so dass er sich in den Tempel Gottes setzt und sich ausweist, dass er Gott sei. Wie alle Feinde Gottes, so wird auch der Antichrist überwunden werden. Kommen wir nun zu Vers 6 im 25. Kapitel des Jesaja-Buches. Und der Herr Zebaoth wird auf diesem Berge allen Völkern ein fettes Mahl machen. Ein Mahl von reinem Wein, von Fett, von Mark, von Wein, darin keine Hefe ist. Ein fettes Mahl war zu der damaligen Zeit ein Zeichen für eine gute körperliche Versorgung. Gleichermaßen war ein fettes Mahl auch ein geistliches Fest. Die Erde wird jedenfalls reichlich Nahrung produzieren. Wir hören weiter die Verse 7 und 8. Und er wird auf diesem Berge die Hülle wegnehmen, mit der alle Völker verhüllt sind, und die Decke, mit der alle Heiden zugedeckt sind. Er wird den Tod verschlingen auf ewig, und Gott, der Herr, wird die Tränen von allen Angesichtern abwischen und wird aufheben die Schmach seines Volkes in allen Landen, denn der Herr hat's gesagt. Paulus zitiert diesen Vers im 1. Korintherbrief, Kapitel 15, Vers 54, wo er sagt, wenn aber dies Verwesliche anziehen wird, die Unverweslichkeit, und dies Sterbliche anziehen wird, die Unsterblichkeit, dann wird erfüllt werden das Wort, das geschrieben steht. Der Tod ist verschlungen vom Sieg. Ich lese weiter bei Vers 9. Zu der Zeit wird man sagen, siehe, das ist unser Gott, auf den wir hofften, dass er uns helfe. Das ist der Herr, auf den wir hofften. Lasst uns jubeln und fröhlich sein über sein Heil. In diesem letzten Abschnitt von Kapitel 25 wird die Aufmerksamkeit auf die Person Gottes gezogen. Mit ihm müssen sich die Menschen beschäftigen. Die Welt wird vom Antichrist getäuscht werden, aber der wirkliche Christus, der richtige Messias, der eigentliche Herrscher dieser Welt, wird kommen. Zu der Zeit wird sein Heil für die Menschen wichtig werden. Die Menschen werden jubeln und fröhlich sein über sein Heil. Nun kommen wir zu Vers 10. Denn die Hand des Herrn ruht auf diesem Berge. Moab aber wird zertreten werden, wie Stroh in die Mistlache getreten wird. Warum wird Moab hier angesprochen? Moab war Israels alter Widersacher, der für alles Widergöttliche stand. Wenn Moab sich erhebt, wird Gott klein gemacht. Wenn Gott sich erhebt, muss Moab klein werden. Alle Gottesfeinde werden zertreten. Wir erinnern uns, dass Moab eine Form von Frömmigkeit repräsentiert, aber deren Kraft verleugnet. Ich komme zu den Versen 11 und 12, den letzten beiden Versen aus Kapitel 25 des Jesaja-Buches. Und wenn es auch seine Hände darin ausbreitet, wie sie ein Schwimmer ausbreitet, um zu schwimmen, so wird doch der Herr seinen Hochmut niederdrücken, trotz allen Mühens seiner Arme. Und deine hohen, steilen Mauern wird er beugen, erniedrigen und in den Staub zu Boden werfen. Der ganze Stolz und Hochmut des Menschen wird zu Fall gebracht. Das ist die Zeit, in der die sanftmütigen und demütigen Menschen die Erde ererben werden. Doch demütige und sanftmütige Menschen sind heute kaum zu finden.
Wir werden uns nun noch das 26. Kapitel im Buch des Propheten Jesaja anschauen. Ich lese zunächst die Verse 1 bis 6 im Zusammenhang. Zu der Zeit wird man dies Lied singen im Lande Juda. Wir haben eine feste Stadt, zum Schutze schafft er Mauern und Wehr. Tut auf die Tore, dass hineingehe das gerechte Volk, das den Glauben bewahrt. Wer festen Herzens ist, dem bewahrst du Frieden, denn er verlässt sich auf dich. Darum verlasst euch auf den Herrn immerdar, denn Gott der Herr ist ein Fels ewiglich. Er erniedrigt, die in der Höhe wohnen, die hohe Stadt wirft er nieder. Ja, er stößt sie zur Erde, dass sie im Staub liegt. Mit Füßen wird sie zertreten, ja, mit den Füßen der Armen, mit den Tritten der Geringen. Soweit die Verse 1 bis 6. Die von Gott neu gegründete Stadt wird in einem Loblied besungen. Doch es wird auch mit einem neuen Aufkommen des Bösen gerechnet. Ich lese nun die Verse 7 bis 9. Des Gerechten Weg ist eben, den Steig des Gerechten machst du gerade. Wir warten auf dich, Herr, auch auf dem Wege deiner Gerichte. Des Herzens Begehren steht nach deinem Namen und deinem Lobpreis. Von Herzen verlangt mich nach dir des Nachts, ja, mit meinem Geist suche ich dich am Morgen. Denn wenn deine Gerichte über die Erde gehen, so lernen die Bewohner des Erdkreises Gerechtigkeit. Von Herzen verlangt mich nach dir, das drückt die Sehnsucht nach Gemeinschaft mit Gott aus. Diese Gemeinschaft ist so wichtig. Im Hohelied Kapitel 1, Vers 2 sagte die Braut, er küsse mich mit dem Kusse seines Mundes. Das war ein Kuss der Gnade, des Friedens und der Leidenschaft. Als die Braut erkennt, dass sie dies nicht erreichen kann, sagt sie in Vers 4, zieh mich dir nach, so wollen wir laufen. Jesaja drückt hier den gleichen Gedanken aus. Von Herzen verlangt mich nach dir. Haben wir eine solche Leidenschaft für Gott? Ich erlebe viel Pseudo-Liebe heutzutage. Die Menschen geben vor, fromm zu sein und zitieren Belangloses. Sie sagen zwar, ich liebe den Herrn und möchte ihm dienen, aber wenn diese Menschen nachts im Bett liegen, haben sie dann wirklich ein Verlangen nach Gott? Und wie ist es mit ihnen? Haben sie eine wirkliche Leidenschaft für Gott, sodass sie zu Gott sagen können, zieh mich zu dir, ich werde dir folgen? Oft ertappe ich mich dabei, dass ich eigentlich von Gott weglaufe oder aber ihm vorauslaufe und nicht seinem Willen folge. Dann bin ich frustriert und rufe wieder zu Gott. Leider erlebe ich nicht, dass viele Menschen sich Gott wieder zuwenden und ihm nahe sein wollen. Ich lese nun die Verse 10 bis 15 im Zusammenhang. Aber wenn dem Gottlosen Gnade widerfährt, so lernt er doch nicht Gerechtigkeit, sondern tut nur Übel im Lande, wo das Recht gilt, und sieht des Herrn Herrlichkeit nicht. Herr, deine Hand ist erhoben, doch sie sehen es nicht. Aber sie sollen sehen den Eifer um dein Volk und zu Schanden werden. Mit dem Feuer, mit dem du deine Feinde verzehrst, wirst du sie verzehren. Aber uns, Herr, wirst du Frieden schaffen, denn auch alles, was wir ausrichten, das hast du für uns getan. Herr, unser Gott, es herrschen wohl andere Herren über uns als du, aber wir gedenken doch allein deiner und deines Namens. Tote werden nicht lebendig, Schatten stehen nicht auf, darum hast du sie heimgesucht und vertilgt und jedes Gedenken an sie zunichte gemacht. Du, Herr, mehrst das Volk. Du mehrst das Volk, beweist deine Herrlichkeit und machst weit alle Grenzen des Landes. Soweit die Verse 10 bis 15. Es werden die Maßstäbe genannt, wie Gott in der Geschichte handelt. Die Menschen sind sich sicher, dass Gott über die Feinde Israels siegt. Nun die Verse 16 und 17. Herr, wenn Trübsal da ist, so suchen wir dich. Wenn du uns züchtigst, sind wir in Angst und Bedrängnis. Gleich wie eine Schwangere, wenn sie bald gebären soll, sich ängstigt und schreit in ihren Schmerzen, so geht's uns auch, Herr, vor deinem Angesicht. In der Vergangenheit hatte sich der Rest Gott im Gebet zugewandt. Nun denken sie an diese schwierigen Zeiten zurück und fühlen sich wie eine schwangere Frau in Angst und Schmerzen.
Der Prophet schaut nun zurück über diese Zeit, die trotzdem noch in der Zukunft liegt. Hören wir Vers 18. Wir sind auch schwanger und uns ist bange, und wenn wir gebären, so ist's Wind. Wir können dem Lande nicht helfen, und Bewohner des Erdkreises können nicht geboren werden. Die Menschen haben nur Wind geboren. Das bedeutet, dass das Leid zu keinen fruchtbaren Ergebnissen geführt hat. Diese Zeit hat das Herz der Bösen nicht verändert. Sie ziehen weiterhin den Namen des Herrn in den Schmutz. Wenn uns heute großes Leid und viele Schmerzen begegnen, dann werden sie entweder etwas Wertvolles hervorbringen oder nur Wind sein. Leider haben viele von uns umsonst gelitten, weil sie nicht verstanden haben, dass alle Dinge zur Ehre Gottes dienen. Suchen Sie daher die Nähe des Herrn, damit Sie nicht nur Wind gebären. Wir beschließen nun das 26. Kapitel aus dem Jesaja-Buch mit den Versen 19 bis 21. Aber deine Toten werden leben, deine Leichname werden auferstehen. Wachet auf und rühmet, die ihr liegt unter der Erde. Denn ein Tau der Lichter ist dein Tau, und die Erde wird die Toten herausgeben. Geh hin, mein Volk, in deine Kammer und schließ die Tür hinter dir zu. Verbirg dich einen kleinen Augenblick, bis der Zorn vorübergehe. Denn siehe, der Herr wird ausgehen von seinem Ort, heimzusuchen die Bosheit der Bewohner der Erde. Dann wird die Erde offenbar machen das Blut, das auf ihr vergossen ist, und nicht weiter verbergen, die auf ihr getötet sind. Vers 19 bringt erneut die Hoffnung auf Totenauferstehung zum Ausdruck. Aber noch ist es nicht so weit. Es wird auf das kommende Handeln Gottes gewartet.

Das war eine weitere Folge aus unserer Sendereihe Durch die Bibel. In Kapitel 25 wird Gott in einem Danklied für seine Versorgung und das fette Freudenmahl gelobt. In Kapitel 26 steht Gott im Mittelpunkt der Aufmerksamkeit und es wird eine Sehnsucht nach der Gemeinschaft mit Gott ausgedrückt. Auch die Totenauferstehung wird bereits angedeutet. Im nächsten Kapitel und damit in der nächsten Sendung wird der Lobpreis mit dem Lied vom Weinberg fortgesetzt. Bis dahin auf Wiederhören und ein herzliches Gott befohlen.

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0: Ich habe für dich gebetet, das sagt Jesus Christus zu seinem Jünger Petrus, nachzulesen im Lukas-Evangelium Kapitel 22. Die Theologin Miham Kim Rauchholz geht in ihrer Predigt auf die Bedeutung der Formulierung »für dich« ein. Was bedeutet das für Petrus und auch für heutige Nachfolger Jesu Christi, wenn Jesus selbst für seine Jünger vor Gott eintritt? Und warum tun sich trotz dieser Aussage viele Christen schwer mit der Gewissheit ihres Heils? Diesen Fragen geht Miham Kim Rauchholz im Folgenden nach.
1: Das Thema der Predigt, Jesus spricht, ich habe für dich gebetet. Und das Gesamtthema für dich, diese zwei Worte, die so viel in uns auslösen. Nicht wahr? Für dich, das sind zwei Wörter, die etwas Wunderschönes in sich tragen, die uns berühren, die uns ermutigen, trösten und auch stärken. Und gleichzeitig, liebe Brüder und Schwestern, bin ich der Meinung, dass diese zwei Worte für dich, man könnte es auch sagen für mich oder für uns, wahrscheinlich zu den angefochtensten Inhalten unseres Glaubens gehören. Etwas von dieser Anfechtung sehen wir auch in dem Bibeltext, der den Rahmen für den heutigen Predigtvers bildet, nämlich in Lukas 22, 31 bis 32. Und da steht, Simon, Simon, siehe, der Satan hat begehrt, euch zu sieben wie den Weizen. Ich aber habe für dich gebeten, dass dein Glaube nicht aufhöre. Und wenn du dann umkehrst, so stärke deine Brüder. Und irgendwas lässt uns innerlich beim ersten Hören unwohl werden. Nach dem Motto, der Satan begehrt euch zu sieben wie den Weizen. Und das klingt nicht gut. Und das klingt auch nicht nach einem einfachen Leben. Und eine erste Reaktion könnte sein, der Satan begehrt, ja dann verwehre ihm doch das Sieben wie den Weizen. Wo liegt das Problem? Du bist doch für uns. Wenn man es noch einmal etwas mehr zuspitzen wollte, könnte man auch sagen, in diesen zwei Wörtern, für dich, für uns, liegt das ganze Problem der Theodizee-Frage begraben, den man den Fels des Atheismus nennt. Wie kann Gott all das Leid in unserem Leben und in dieser Welt zulassen, wenn er doch für uns ist? Wie kann eine junge Mutter mit 3, 4 Kindern an Krebs erkranken und sterben, wenn er doch für die Mutter ist, für dich ist? Wie kann es sein, dass wir arbeitslos werden, dass wir in kaputte Beziehungen reingehen, dass wir Dinge erleben, die uns traumatisieren, wenn Gott doch für uns ist, für dich? Und Sie merken schon in dieser Frage, es wäre eine leichtere Sache, wenn wir sagen könnten, Gott ist groß, Gott ist allmächtig, aber er ist nicht für uns, sondern er ist nur gerecht. Dann hätten wir diese Theodizee-Frage weit weniger. Oder wir sagen, er ist für uns, aber er ist wie ein liebender Großvater, der eben nichts mehr machen kann. Und es gibt Grenzen, vor denen er steht und nichts mehr tut. Aber wir sehen das in diesem Vers. Der Satan hat begehrt, euch zu sieben wie den Weizen. Was deutlich macht, dass die Macht des Satans nicht grenzenlos ist und dass die Oberherrschaft immer noch unter Gott ist. Dass es eine Grenze gibt, die dem Satan gesetzt wird, wie bei Hiob. Und die Grenze setzt nicht der Satan selber und auch nicht der Mensch, sondern Gott. Und damit stehen wir wieder vor dem Punkt, was heißt für dich? Wir merken also, liebe Geschwister, wenn wir ein bisschen tiefer hineingehen und sagen, okay, für dich ist eine wunderschöne Aussage. Aber es gibt zu oft in unserer Lebensrealität solche Momente, wo diese zwei Wörter uns zur Anfechtung werden. Und wenn Gott nicht so groß wäre, könnten wir sagen, ich vermeide es und ignoriere es und rede einfach nur, wie schön es ist, wenn wir füreinander sind, für dich, Gott ist für dich. Aber weil Gott so groß ist, weil dieser Gott sich nicht versteckt von der Realität, nie, so als wüsste er nichts davon, was in unserem Leben passiert, als wüsste er nicht von diesen Momenten, wo wir verzweifeln am Leben, an manchen Wunden, an manchen traumatischen Erlebnissen. Weil dieser Gott so viel größer ist. Deshalb möchte ich an dieser Stelle einen kleinen, aber aus meiner Sicht notwendigen Umweg gehen, indem ich zuerst die Grundlage für das Thema heute lege und dann von dieser Grundlage aus weiter auf das Thema der heutigen Predigt eingehe. Wie gesagt, es ist ein kleiner, aber notwendiger Umweg, damit wir das Ganze abdecken und das Ganze uns noch einmal bewusst machen können. Es gibt eine Anekdote von dem Theologen Professoren Adolf Schlatter und Adolf von Harnack. Der eine steht für die liberale Theologie, der andere stand für die biblische, konservative Theologie. Beide waren Professoren in Berlin. Und es wird diese Geschichte überliefert in einem Buch, wo Adolf Harnack, der liberale Professor, bei einer Veranstaltung in die Runde hinein sagt, mich und meinen Kollegen Schlatter trennt eigentlich nur die Wunderfrage. Also die Art, wie wir Wunder sehen. Daraufhin ruft Schlatter rein in den Raum, nein, lieber Kollege Harnack, uns trennt nicht die Wunderfrage, sondern die Gottesfrage. Wenn du an einen Gott glaubst, der nur das tun kann, was Menschen tun können, und der die gleichen Begrenzungen hat wie ein Mensch, dann ist das nicht der Gott, an den ich glaube. An der Gottesfrage also entscheidet sich nicht nur die Wunderfrage, sondern auch die Ethikfrage. Was bedeutet gut? Was ist gefordert von uns? Was ist ein moralisch passender Standard? An der Gottesfrage entscheidet sich die Ethikfrage. An der Gottesfrage entscheidet sich die Vertrauensfrage. Und letztendlich, und das ist wichtig, an der Gottesfrage entscheidet sich die Heilsfrage. Ob wir Heil oder Gericht in unserem Leben empfangen. Alle Bereiche unseres Glaubens, und das ist diese Grundlage, die so wichtig ist, die auf jedes Thema kalibriert werden kann. Alle Bereiche unseres Glaubens und Handelns werden kalibriert von dieser Gottesfrage, also der Frage, wer dieser Gott eigentlich ist. Und ich möchte aus der Bibel 4 kurze Punkte nur erwähnen, wie Gott sich darstellt. Der Gott, der ist. Exodus 3, 14. Ich bin, der ich bin. Wir lesen, dass Gott zu Moses spricht, ich bin, der ich bin. Und sagt, so sollst du den Söhnen Israel sagen, der ich bin, hat mich zu euch gesandt. Das heißt, wir wissen von der Bibel, dass Gott ein Gott ist, der ist. Ein absolutes Sein, der nicht abhängig von jemandem existiert, der nicht erschaffen worden ist, sondern ich bin, der ich bin. Das ist Nummer 1, was wir von Gott mitbekommen. Nummer 2 ist, dass dieser Gott interessanterweise ein Gott der Beziehung ist. Der Gott eurer Väter, der Gott Abrahams, der Gott Isaaks und der Gott Jakobs. Exodus 3, 14. Dann sprach er, so sollst du zu den Söhnen Israel sagen, der ich bin, hat mich zu euch gesandt. Und Gott sprach weiter zu Mose, so sollst du zu den Söhnen Israels sagen, Jahwe, der Gott eurer Väter, der Gott Abrahams, der Gott Isaaks und der Gott Jakobs, hat mich zu euch gesandt. Das ist mein Name in Ewigkeit und das ist meine Benennung von Generation zu Generation. Und in Deuteronomium, dem 5. Buch Mose, sehen wir allein in den ersten 12 Kapiteln, dass dieses Possessivpronomen, also dieses Zugehörigkeits-Zuordnungspronomen, der Herr dein Gott, der Herr euer Gott, der Herr mein Gott, allein in den ersten 12 Kapiteln 135 Mal auftaucht. Geht man das ganze 5. Buch Mose durch, dann taucht über 300 Mal dieses Possessivpronomen auf, das deutlich macht, mein Kind, mein Manuskript, meine Brille, also alles, was Zugehörigkeit bedeutet, taucht immer wieder und immer wieder auf. Was deutlich macht, dieser Gott, der absolut ist, ist auch ein Gott der Beziehung. Der dritte Punkt ist, dieser Jahwe-Gott, dieser Gott der Christenheit und des Judentums ist ein Gott der Geschichte. Ich bin der Herr, dein Gott, der dich aus dem Land Ägypten, aus dem Sklavenhaus herausgeführt hat. Exodus 20, 2. Und dieser Satz, liebe Brüder und Schwestern, kommt so oft vor, dass man sich fragt, was ist los hier? Exodus 7, 3. Ich nenne nur ein paar Verse. 13, 3 und 9. 16, 18, 19, 20, 32 und alles Kapitel. Deuteronomium 1, 30. Kapitel 4, 37, 5, 6, 17, Kapitel 6, 12 und 21, Kapitel 7, Kapitel 8, Kapitel 9, Kapitel 11, 13, 15, 16, 20, 24, 26 und so weiter und so fort. In fast jedem Kapitel kommt einmal der Satz, ich bin der Herr, dein Gott, der dich aus dem Land Ägypten, aus dem Sklavenhaus herausgeführt hat. Und man kann sich fragen, warum wiederholt Gott diese Worte immer wieder und wieder zu seinem Volk? Warum ist es ihm so wichtig zu betonen, dass er Israel aus Ägypten herausgeführt hat? Weil es das Alleinstellungsmerkmal des biblischen Gottes ist. Das Handeln in der Geschichte, das ist das, was ihn von allen anderen Göttern, aus welcher Religion auch immer, sie kommen von allen anderen Göttern, ob nun aus Holz, aus Stein, aus Gold, gemacht, unterscheidet. Dieser Gott greift ein. Er ist ein Gott, der eingreift in die Geschichte dieser Welt und auch in unsere Geschichte hinein. Und weil es das Alleinstellungsmerkmal ist, sagt Gott immer wieder und ich wieder, ich bin nicht wie ein Gott aus Stein und Holz und was ihr da immer euch selber macht. Ich bin ein Gott, der lebt, der nicht nur in Tempeln ist. Wer zu mir spricht, wer mich sucht, der findet mich. Ich lebe und ihr sollt auch leben. Das ist das Alleinstellungsmerkmal Gottes. Und jetzt kommt's. Aber alle drei bisher genannten Punkte, liebe Brüder und Schwestern, die drei Beschreibungen, die ich über ihn gegeben habe. Gott existiert, Gott tritt in eine Beziehung und Gott handelt in der Geschichte. Tragen alle drei eine gewisse Zweischneidigkeit in sich. Dass Gott existiert, dass Gott in eine Beziehung mit uns kommt und dass er in unsere Lebensgeschichte eingreift, kann für den Menschen, ganz ehrlich, sowohl Leben als auch Tod bedeuten. Es gibt genügend Namen, die sterben bei einer Gottesbegegnung. Alle drei Punkte können auch Segen oder Fluch bedeuten. Für die Grotte von Korah hat es Fluch bedeutet. Das heißt, diese drei Punkte können sowohl ein Ja für uns als auch ein Nein bedeuten. Sehet nun, dass ich's allein bin und ist kein Gott neben mir. Ich kann töten und lebendig machen. Ich kann schlagen und heilen. Und niemand ist da, der aus meiner Hand errettet. Deuteronomium 32, 39. Die Tatsache, dass man also an einen Gott glaubt, muss nicht an sich schon ein Segen für den Menschen bedeuten. Und die Geschichte der Menschheit zeigt, dass der Glaube an Gott auch ein furchtbarer Fluch für die Menschen sein kann. Je nachdem, an was für einen Gott man glaubt, wie dieser Gott ist, was er als Opfer fordert. Dass man ein Rätselspiel machen muss. Ist dieses Opfer genug? Muss ich noch etwas Größeres opfern? Das sind die Fragen, die nicht nur uns, sondern tausende Jahre vorher schon fast alle religiösen Menschen beschäftigt haben. Deswegen kommt die Archäologie immer mehr auf solche Ausgrabungen, zum Beispiel von den Mayas oder den Azteken, wo eindeutig wird an dieser Grabestelle, an dieser Opferstelle, das Kindesopfer. Besonders achtjährige Kinder. Der kleine Prinz von El Hierro in Chile-Gegend ist ein kleiner Junge, der Körper von einem Achtjährigen mit diesem starken Getränk Chica eingeflößt, zu Ehren der Götter erfror. Keine Mutter, kein Vater gibt freiwillig sein achtjähriges Kind zum Opfer. Was hat diese Eltern dazu getrieben? Und zwar mehrere Kinder, Körper, alle im gleichen Alter, alle in dem gleichen, in der gleichen Stellung. Was treibt Eltern zu so einem unfassbaren Schritt? Religion. Opfer. Die Angst vor dem Untergang. Die Angst vor Jaguaren, vor Feuerströmen, vor Vulkanausbrüchen, vor Flut. Und der Gedanke, wenn ich nur genug opfere, dann kann ich diesen Gott besänftigen. Dann ist der Gott für mich. Und was ist das Wertvollste? Nicht mein Leben, sondern das Leben meiner Kinder. Das ist nicht eine erfundene Geschichte, sondern das ist Archäologie. Das ist Kulturwissenschaften, wo wir immer wieder merken, wie eben diese Frage, wer dieser Gott ist, der mit mir in Verbindung treten will. Ich sage immer auch wieder zu meinen Studenten, wenn Gott sagt, ich kenne dich bei deinem Namen, ich weiß, wer du bist. Stellen Sie sich vor, ein Serienkiller sagt mir das. Miriam, ich kenne dich bei deinem Namen, ich kenne dein Gesicht und ich weiß, wo deine Kinder zur Schule gehen. Ich habe immer mein Auge auf dich. Da merken sie schon, dass jemand meinen Namen kennt, mich sieht, heißt nicht automatisch, dass es gut ist. Sondern es hängt von der Frage ab, wer ist dieser Gott? Und deswegen ist der vierte Punkt, den die Bibel uns immer wieder und wieder und um den es auch heute eigentlich geht, wenn wir sagen für dich, ist der vierte Punkt, der allerwichtigste, der Gott, der für uns ist. Römer 8,31, wenn Gott für uns ist, wer kann gegen uns sein? Der auch seinen eigenen Sohn nicht verschont hat, sondern hat ihn für uns alle dahingegeben. Wie sollte er uns mit ihm nicht alle schenken? Gott ist für uns. Und diese Gewissheit leitet Paulus nicht davon ab. Ist ganz wichtig. Diese Gewissheit leitet Paulus nicht davon ab, ob wir von Krankheiten oder Schicksalsschlägen verschont bleiben, ob der Krebs oder die Depression vor einem christlichen Körper Halt macht oder nicht, ob in einer christlichen Familie auch Gewalt, Ehebruch und Scheidungen existieren. Auch uns treffen Unfälle auf der Straße oder Mobbing in den Schulen oder an Arbeitsplätzen. Das ist doch die Realität. Also, Paulus leitet die Gewissheit, dass Gott für uns ist, nicht von diesen Dingen ab. Dass Gott für uns ist, macht Paulus nicht daran fest, dass unser Leben wunschlos, glücklich und wunderbar einfach verläuft. Und da müssten wir schon innerlich das hören: Simon, Simon, der Satan hat begehrt, euch zu sieben wie den Weizen. Sondern Paulus macht es an einer Tatsache fest, die alles andere in den Schatten stellt, die jedem Schatten des Lebens standhält. Er hat seinen eigenen Sohn nicht verschont und hat ihn für uns alle dahingegeben. Wie sollte er uns mit ihm nicht alle schenken? In 2. Korinther 1,19 schreibt Paulus noch einmal, denn der Sohn Gottes Jesus Christus, der unter euch durch uns gepredigt worden ist, durch mich und Silvanus und Timotheus, war nicht Ja und Nein, sondern in ihm ist ein Ja geschehen. Ein für allemal endgültig. Denn so viele Verheißungen Gottes es gibt. In ihm ist das Ja. Und auf dieser Grundlage, liebe Brüder und Schwestern, hören wir die Worte aus dem Lukas-Evangelium, wo uns in Kapitel 22 gesagt wird, Simon, Simon, der Satan hat begehrt, euch zu sieben wie den Weizen. Ich aber habe für dich gebeten, dass dein Glaube nicht aufhöre. Das Bild, das Jesus hier gebraucht, bezieht sich auf einen landwirtschaftlichen Prozess, bei dem die Spreu, also Nutzloses, vom Weizen wertvoll getrennt wird. Eine Reinigung und Trennung von Gutem und Schlechtem findet statt. Das ist auch bei Amos 9 sichtbar. Es ist ein biblisches Motiv. Spreu und Weizen, das Sieben von Weizen. Und dieses Bild von dem Sieben, von dem Weizen, macht etwas mit uns. Das ist auch das, was ich vorher gesagt hätte, so ein unwohles Gefühl. Fragen wie, auf welcher Seite befinde ich mich dann? Ist mein Glaube Spreu oder ist er Weizen? Reicht mein Glaube aus? Ist er stark genug und habe ich genügend in meinem Leben getan, sodass ich bei einer Reinigung bestehen kann? Der Satan hat begehrt, euch zu sieben wie den Weizen. Und die Antwort Jesu auf diese Fragen lautet nicht, dass er die Reinigung und Trennung von Nutzlosem und Wertvollem in unserem Glauben, dass er die Reinigung und die Trennung von Falschem und von Echtem einfach nicht geschehen lässt, an uns einfach vorbeigehen lässt, sondern seine Antwort lautet, ich aber habe für dich gebeten, dass dein Glaube nicht aufhöre. Und die ehrliche Antwort, die ehrliche Frage, die man sich hier stellen kann, ist das genug? Gerade auch angesichts des vielen Spreu in meinem Leben, den vielen nutzlosen Gedanken und Worten, und davon gibt es zuhauf, angesichts der vielen Dinge, die eben falsch sind und nicht echt bei mir. Das, was Sie sehen, ist ja nicht unbedingt das, was in mir ist. Angesichts all dieser Dinge, die mein Glauben erschüttern, die mich zweifeln lassen, ist die Fürbitte angesichts all dem, was so wertlos ist in meinem Leben, genug, um meinen Glauben und mich zu halten und zu erhalten. Wenn die Antwort auf diese Frage, liebe Brüder und Schwestern, das ist ein wunderbarer Vers, ich aber habe für dich gebeten, dass dein Glaube nicht aufhöre. Wenn die Antwort auf diese Frage ein klares Ja wäre, dann müsste ich diese Predigt eigentlich gar nicht halten. Wenn die Antwort darauf ein klares Ja wäre, Jesus Christus genügt, die Fürbitte von Jesus Christus genügt, dass unser Glaube erhalten bleibt, dass unser Glaube nicht aufhört. Wenn es also genug ist, dass Jesus für uns bittet und wir uns darauf verlassen können, ihm vertrauen können, warum tun sich dann so viele Christen bis zum heutigen Tag bei jeder Veranstaltung, und es ist egal, ob es Seniorenveranstaltungen oder junge oder andere Veranstaltungen, wo eben der ganze Pietismus zusammenkommt. Warum tun sich so viele Christen so schwer mit der Gewissheit ihres Heils? Wenn die Antwort auf diese Frage ein klares Ja wäre, müsste es viel mehr eine Gewissheit des Heils in uns wecken. Und ich glaube wirklich, liebe Brüder und Schwestern, es hat etwas mit dem Wort für dich zu tun. Ich habe mich auch gefragt, woran liegt es? Und wenn ich jetzt fragen würde, warum haben sie keine Heilsgewissheit? Warum ist bei uns immer noch dieses Gefühl, oh, wenn ich gesiebt werde wie ein Weizen, bin ich dann Spreu? Habe ich genug gemacht? Bin ich gut genug als Christ? Habe ich genug gepredigt? Habe ich keine schlechten Gedanken jetzt heute Morgen gehabt? Lebe ich immer meinen Nächsten wie mich selbst? Bin ich eine gute Mutter? Habe ich alles richtig gemacht? All diese Gedanken. Wenn ich jetzt sagen würde, ja, würden wir denn behaupten, dass es Jesus an Macht fehlt? Hat Jesus also nicht die Macht, wenn er sagt, ich habe für dich gebeten, dass dein Glaube nicht aufhöre? Keiner von uns würde, glaube ich, wagen zu sagen, oh, es fehlt Jesus an Macht. Er schafft's nicht. Er hat nicht diese Stellung vor Gott. Das würde keiner von uns sagen. Also bleibt nur das andere übrig. Wenn also in uns eine Frage hochkommt und ein Zweifel und die Frage, ja, reicht das? Ich habe für dich gebeten. Ist es nicht so, wie wenn ich zu meiner Tochter sage vor der Abi-Prüfung, Mama betet für dich. Aber letztendlich ist sie ja diejenige, die in die Prüfung geht und die Prüfung schreiben muss. Wir beten! Aber es ist die Frage, ob das gelernt von ihr genügt. Ne? Keine Tochter geht rein in die Abi-Prüfung und sagt, oh, meine Mutter hat gesagt, ich werde für dich beten, dass du durch die Prüfungen kommst. Keine, also normal Intelligente geht da rein und sagt, das ist jetzt also schon gegessen. Nein. Also keiner von uns würde sagen, Jesus ist wie ich, wie ein Mensch. Jesus hat die Macht. Wenn also in uns Zweifel aufkommen, dann wegen dem Wort für dich. Weil irgendwas in uns sagt, ist er für mich? Und was bedeutet es, wenn er sagt, für dich, ich bin für dich, ich bete für dich. Der schottische Theologe F.F. Bruce hat in seinem Buch Paul, Apostle of the Heart Set Free eine Grundproblematik unseres Glaubens sehr gut auf den Punkt gebracht, und ich übersetze aus dem Englischen. Der Gott, dessen Gnade Paulus verkündigt, ist der Gott, der allein große Wunder tut. Er erschafft das Universum aus dem Nichts, er erweckt die Toten wieder zum Leben und er rechtfertigt die Gottlosen. Das dritte Wunder ist das größte Wunder von allen. Schöpfung und Totenauferweckung stehen im Einklang mit der Macht und dem Wesen Gottes, der selbst lebendig ist, also Leben schafft und Leben schenkt. Aber die Rechtfertigung eines Gottlosen, liebe Brüder und Schwestern, steht auf dem ersten Blick im völligen Widerspruch zu dem Charakter eines gerechten, neutralen, heiligen Gottes, der als Richter die ganze Welt einst richten wird und uns auch. Und trotzdem ist es die Natur der göttlichen Gnade, dass sie unverdient dem Sünder zugesprochen wird. Und da steht Paulus übrigens ganz in der Linie der Lehre Jesu, der in einem Gleichnis nach dem anderen, anders als die Pharisäer und Schriftgelehrten, den Gott uns offenbart, der dem Sünder frei vergibt und den verlorenen Sohn ohne Bedingung wieder zu Hause willkommen heißt. Als Jesus zu Petrus diese Worte gesagt hat, ich habe für dich gebetet, dass dein Glaube nicht aufhöre, da hat er schon gewusst, dass Petrus ihn dreimal verleugnen wird. Kurz später, aber wirklich kurz später, nach seinen großen Worten, ich werde mit dir in den Tod gehen. Da hat Jesus schon gewusst, dass völliges Versagen auf der ganzen Linie von dem ersten Jünger, auf dem die Kirche, der Fels, dass er versagen wird. Er hat gewusst, dass alle seine Jünger bei ihm bei seiner Verhaftung verlassen werden. Dass all die 3 Jahre voll mit Predigten, mit Lehren, mit Heilungen, mit Sturmstillungen, Totenauferweckungen, komm heraus, Lazarus, und Speisungen von Tausenden, die Jünger nicht davor bewahren werden, sie und mich genauso, nicht davor bewahren werden zu versagen, Spreu und Weizen. Wer mich verleugnet vor den Menschen, den werde ich auch verleugnen. Wenn also das für dich in diesem Gebet Jesu von uns und unserem Glauben und unseren Leistungen abhängig ist, dann gibt es keine Hoffnung. Dann ist es dieses Unwohlsein, was wir alle empfinden. Das Unwohlsein, das meine Tochter empfindet in der Abi-Prüfung. Oh, Mama betet für dich. Und trotzdem, was für eine Frage kommt, werde ich den Test bestehen? Werde ich schaffen? Werde ich die Punktzahl erreichen? Gleiche, auch bei uns im Glauben, werde ich schaffen? Habe ich die Punktzahl erreicht? War ich gut genug? Habe ich jetzt meine Erzfeindin jetzt genügend vergeben? Oh nee, da ist immer noch etwas Angst. Die Vergebung kommt nicht und kommt nicht und kommt nicht. Wenn also dieses für dich, was so ein wunderbares Wort ist, für dich, von unseren Leistungen, von unserem Glauben abhängig ist, dann gibt es keine Hoffnung und dann gibt es auch keine Gewissheit. Wenn ein Petrus Jesus verleugnen kann, der mitbekommen hat, wie Lazarus, wie eine Mumie da rauskommt, dann können wir es auch. Muss die Situation nur ein bisschen schlimmer zugehen. Vielleicht reicht eine Krankheit. Vielleicht reicht Arbeitslosigkeit. Vielleicht reicht ein Zerbruch der Beziehung. Vielleicht der Tod eines Menschen, der mir lieb ist. Vielleicht reicht auch einfach nur ein Unfall. Wie bist du für mich? Wenn das für dich, also von uns abhängig ist, von meinen Leistungen, dann ist dieses für dich, für mich und für uns alles zwar nette, tröstliche Aussagen, die auf einem wunderbaren Zettel stehen können, aber haben null Relevanz oder Konsequenz für unser Heil, für unseren Glauben, weil sie alle für dich, für mich, für uns, sie alle scheitern immer wieder und wieder an diesem mich, dich und uns, an dem, wer wir sind. Wenn Jesus zu Petrus sagt, ich aber habe für dich gebeten, dass dein Glaube nicht aufhöre, dann ist das Entscheidende an diesem Satz, dass der Grund von diesem für dich nicht in uns, sondern in ihm liegt und nur in ihm. Daher, liebe Brüder und Schwestern, ist das Gebet nie eine Performance, nie eine Leistung. Ob nun spontan oder 3-mal am Tag, gegen Jerusalem oder... Gebet ist nie eine Leistung, sondern es ist immer eine Beziehung. Als die Jünger Jesu gefragt haben, lehre uns beten, da fängt Jesus nicht an sein Gebet mit, Gott, du allmächtiger Schöpfer und Erhalter des Universums, dem alle Macht und Kraft und Ruhm und Weisheit gehören, sondern er beginnt das Gebet mit einem Vater unser im Himmel. Das ist Beziehungssprache. Nicht Schöpfer des Himmels und der Erde, sondern Vater unser im Himmel. Und wenn wir das hohepriesterliche Gebet in Johannes 17, das Gebet schlechthin, weil es das Gebet Jesu ist, deswegen heißt es auch das hohepriesterliche Gebet. Wenn wir das Gebet anschauen, dann ist das ganze Gebet von Anfang bis zum Ende nur ein Ausdruck der Beziehung zwischen Gott, Vater und seinem Sohn Jesus Christus, die sich konkretisiert in der Verherrlichung, Sendung, Rettung in Jesus Christus und um die Einheit der Gläubigen, die sich wiederum konkretisiert in Glauben und der Liebe. Wegen der Zeit gebe ich Ihnen nur ein paar. Bewahre sie in deinem Namen, den du mir gegeben hast, dass sie eins seien wie wir. Das ist keine Leistung, das ist Beziehung. Nicht für diese allein bitte ich, sondern auch für die, welche durch ihr Wort an mich glauben. Das sind wir. Damit sie alle eins seien, wie du, Vater, in mir und ich in dir. Dass auch sie in uns eins seien, damit die Welt glaube, dass du mich gesandt hast. Und die Herrlichkeit, die du mir gegeben hast, habe ich ihnen gegeben, dass sie eins seien, wie wir eins sind. Und ich lese mal das Letzte. Und ich habe ihnen deinen Namen kundgetan und werde ihn kundtun, damit die Liebe, womit du mich geliebt hast, Beziehungssprache, in ihnen sei und ich in ihnen. Ich in ihnen und du in mir, dass sie eins seien, vollendet seien, damit die Welt erkenne, dass du mich gesandt und sie geliebt hast, wie du mich geliebt hast. In diesem Gebet immer wieder eins, eins, vollkommen eins, wie du mich geliebt hast, wie ich sie geliebt habe, wie du mich gesandt hast und ich gesandt worden bin. Beziehungssprache. Die Gewissheit, dass Jesus für dich, für mich, für uns ist, entsteht nicht aus einem Dogma. Und wenn in uns immer wieder Zweifeln kommen, dann liegt es daran, dass das Dogma bei uns angekommen ist, aber nicht die Beziehung. Dass die Gewissheit, dass Jesus für mich ist, für uns ist, entsteht nicht aus einem Dogma, aus einem richtigen oder falschen Lehrsatz oder einer großartigen Leistung, sondern sie entsteht aus der Beziehung zu Jesus Christus. Und aus dieser Beziehung heraus, genauso wie meine Ehe nicht in diesem Ring besteht, in der menschlichen Beziehung erfahren wir das immer wieder. Die Gewissheit, dass ich zu meinem Mann gehöre, dass wir in einer Ehe sind, kommt nicht, nur weil ich den Ring trage. Wie eine Magie, jetzt ziehe ich den Ring aus und dann ist die Gewissheit weg. Sondern die Gewissheit kommt aus der Beziehung. Ob ich eine gesunde Beziehung habe, ob wir kommunizieren oder die nächsten 15 Jahre nichts mehr voneinander reden. Beziehung. Ich möchte gegen Ende das, was ich hier gerade gesagt habe mit all den Bibelstellen, konkretisieren anhand einer Geschichte, die meines Erachtens zeitlos ist, weil sich in ihr etwas von dem widerspiegelt, was uns alle trifft. Ist interessant. Durch alle tausende Jahre hindurch. Es ist die Geschichte von dem verlorenen Sohn und ich skip alles, gehe nur auf den ältesten Sohn. Und zwar, weil ich nachher nochmal mit Johannes 17 das verbinden möchte. Die Geschichte vom verlorenen Sohn ist so oft erzählt worden, ich habe so oft darüber gepredigt, dass Sie sie alle wahrscheinlich kennen. Die Geschichte, wo der jüngere Sohn weggeht, zurückkommt und der ältere Sohn bei dem Vater bleibt und dann von dem Feld zurückkommt und Sie können sich vielleicht an die Geschichte erinnern. Er kommt zurück, hört Lachen und Party, Musikgeräusche und bleibt draußen stehen. Was ist das für eine Musik? Warum gibt's da Lachen? Was ist der Anlass? Und dann geht er nicht rein in die Halle, deswegen geht Jesus raus zu ihm und dann sagt er, dein Bruder ist zurückgekommen, deswegen feiern wir. Und dann sagt der ältere Bruder einen ganz, ganz wichtigen Satz. Er sagt, siehe, so viele Jahre diene ich dir und habe dein Gebot noch nie übertreten. Und du hast mir nie einen Bock gegeben, dass ich mit meinen Freunden fröhlich hätte sein können. Nun aber, da dieser dein Sohn gekommen ist, der dein Hab und Gut mit Huren verprasst hat, hast du ihm das gemästete Kalb geschlachtet. Liebe Brüder und Schwestern, der Grund, weshalb ich das vorlese, ist, weil hier etwas von dem rüberkommt, dieses für dich. Spüren Sie da irgendwas von diesem für dich? Der Vater ist für dich. So viele Jahre diene ich dir. Und habe noch nie ein Gebot von dir übertreten. Ich bin nicht weggegangen und habe mit Huren das Geld verprasst. Ich bin da geblieben. Ich bin auf dem Feld und arbeite. Und du hast mir nie einen Bock gegeben, dass ich mit meinen Freunden hätte fröhlich sein können. Es ist das Gegenteil von dem, was wir als für dich verstehen würden. Und was mich an diesen Worten so fasziniert, jedes Mal fasziniert, immer wieder, ist, dass diese Worte, die ich gerade vorgelesen habe, die sind ein Gleichnis. Die kommen direkt aus dem Kopf von Jesus Christus. Das heißt, es ist ein Gleichnis, in dem jedes Wort, jeder Gedanke bewusst gewählt worden ist von Jesus. Kein Wort ist hier ein Zufall, kein Gedanke ist ein Zufall, sondern es ist etwas, was Jesus aus seinem Kopf heraus in den Mund der Pharisäer und der Frommen seiner Zeit hineinlegt. Es berührt mich jedes Mal, dass Jesus mit diesem Gleichnis eigentlich uns allen sagt, er legt ja diese Worte in den Mund des älteren Bruders, dass er zum Ausdruck bringt, er weiß, was in uns vorgeht. Er weiß, dass das diese Gedanken sind, die wir haben. Ja. Ich werde nie vergessen, ein Bekannter von mir, der auch in meinem Alter ist, der als junger Spund wahnsinnig gut Fußball gespielt hat und der hat mal zu mir gesagt, hat richtig gemurrt, so wie die Pharisäer, hey, als ich jung war, Da bin ich in so einer konservativen Familie aufgewachsen. Da durfte ich nie Fußball spielen, obwohl ich der beste Fußballspieler war in meiner Klasse. Warum? Weil die Spiele immer am Sonntag stattgefunden haben. Das heißt, er durfte nie auf diesen Spielen mit dabei sein und hat deswegen halt eben nicht mehr Fußball spielen können. Und dann hat er gesagt, und jetzt, wo ich 50 bin, kommen alle meine damaligen Fußballfreunde jetzt mit einem dicken Bauch und Arthritis und können sowieso nicht mehr Fußball spielen. Und jetzt, wo sie alle einen Bierbauch haben und sowieso nicht mehr spielen können Fußball, jetzt kommen sie und sagen, oh Herr, ich habe mich bekehrt. Und ich musste, seit ich 14 bin, auf alle Fußballspiele verzichten, obwohl ich der Beste war. Das war so ehrlich. Und es berührt mich, dass Jesus das weiß. So viele Jahre diene ich dir. Das ist doch das, was du denkst, nicht? Auf so vieles habe ich verzichtet. Ich habe auf jeden Minirock verzichtet, auf jede Tanzparty. Ja? Im Auto, beim Fahren muss ich auch ruhig bleiben, weil ein Fisch drauf hängt. Ja. Und andere dürfen schimpfen oder alles rausmachen. Und ich. So viele Jahre, keinmal ein Gebot übertreten, immer nur gearbeitet, wie ein Sklave. Und mir hast du nie einen Bock gegeben. Du warst nie für mich. Und deswegen ist die Antwort, die Jesus hier gibt, so entscheidend für uns, um zu verstehen, was Jesus meint, wenn er sagt, für dich. Lukas 15, 31 sagt Jesus, in der Geschichte, der Vater sagt zu dem älteren Sohn, Kind, mein Sohn, du bist alle Zeit bei mir und alles, was mein ist, ist dein. Also, kai pantata ema sa estin, Lukas 15, 31, Johannes 17, im hohepriesterlichen Gebet, genau das gleiche, kai ta ema panta sa estin. Also nur das Panta ist an einer anderen Stelle. Alles, was mein ist dein und alles, was mein ist dein. Im griechischen Urtext, auf das Wortlaut hin, der gleiche Satz, nur mit einer Umstellung von Panther. Alles, was mein ist dein. Alles, was mein ist dein. Und Adolf Schlatter hat diese zwei Verse aus Lukas 15 und 17 gemeinsam in Verbindung gebracht und beschreibt sie mit den folgenden Worten. Der Vorzug des älteren Sohnes und der älteren Tochter wird ohne Einschränkung bejaht von Gott und sein Recht bleibt unbeschritten. Er hat sich nicht vom Vater getrennt und sein Leben eigenmächtig verwüstet, sondern sah im Dienst Gottes seinen Beruf. Die Herrlichkeit seiner Kindschaft Gottes bekommt eine Formulierung, die sich nicht mehr steigern lässt. Sie ist unbegrenzte Gemeinschaft, die dem Sohn an allem Anteil gibt, was der Vater hat. Es ist bezeichnend, dass Johannes keine stärkere Formel hatte, um die Gottessohnschaft Jesu zu beschreiben. Du bist immer bei mir und alles, was mein ist, ist dein. Was bedeutet das? Du willst einen Bock? Du willst ein Kalb? Gemästetes Kalb? Wie viel wäre denn genug? Für die vielen Jahre, wo du gedient hättest. Reichen zwei Böcke oder reichen zwei gemästete Kalber? Und was der Vater sagt ist, da ist der Kühlschrank. So wie ein Vater und eine Mutter dem Kind sagen würde, ich gebe dir jetzt nicht zwei Salamiwurst, sondern du kannst an den Kühlschrank. Alles, was mein ist dein. Du hast Freiheit. Du kannst dir das Kalb nehmen. Alles, was mein ist, ist dein. Alles ist für dich. Ich weiß nicht, wie ich das beschreiben soll. Aber ich weiß nur, das ist die Antwort, die wir hören müssen. Du bist Kind, kein Knecht. Du musst nicht fragen, das eine Bock oder diese eine Kalb, kann ich das haben? Kann ich feiern? Du bist alle Zeit bei mir, mein Kind. Alles, was mein ist, ist dein. Es gibt keine Steigerung in der Formel, die Gott Ihnen und mir sagen könnte, als das, was Jesus und Gott in dem Gebet zueinander sagen. Alles, was mein ist dein und alles, was dein ist mein. Du bist frei. Du bist kein Knecht. Du bist kein Knecht. Das ist die Beziehung, die Jesus zum Ausdruck bringt, wenn er zu Simon Petrus sagt,
2: Simon, Simon, siehe, der Satan hat begehrt, euch zu sieben wie den Weizen. Ich aber habe für dich gebeten, dass dein Glaube nicht aufhöre. Dieses Gebet Jesu hat für uns. Dieses Gebet, das Jesus betet für uns, hat nichts mit der Größe unseres Glaubens oder unseres Dienstes oder der Vielzahl unserer Leistungen zu tun, sondern es ist Ausdruck seiner Beziehung zu dem Gottvater und zu uns, die ihm vom Vater gegeben sind und die zu ihm gehören. Deshalb kann man übrigens auch unaufhörlich beten, weil Gebet keine Leistung ist, sondern Beziehung. So wie ich unaufhörlich in einer Beziehung bin. Ansonsten müsste man ja beim Essen, auch beim Vortrag ständig beten. Gebet ist keine Leistung, keine Performance, sondern es ist eine Beziehung. Und nur aus dieser Beziehung zu Jesus heraus ist der Glaube eine feste Zuversicht dessen, was man hofft und ein Nichtzweifeln an dem, was man nicht sieht. Und nur aus dieser Beziehung heraus sind die Prüfungen und Herausforderungen der Lebensrealität in dieser Welt, die wir alle erfahren, nicht das Ende unseres Glaubens. Deswegen ist Samuel Koch nicht am Ende seines Glaubens, obwohl er in diesen jungen Jahren der Supersportliche bei einem Unfall vor laufender Kamera ab hier runtergelähmt ist. Deshalb hat sein Glaube nicht aufgehört. Wie das? Wie das? Nur aus dieser Beziehung heraus werden die Herausforderungen und Prüfungen dieser Welt, dieser Realität, in der wir leben, nicht das Ende unseres Glaubens, sondern ein Wachsen zu dem hin, der das Haupt ist. Und nur aus dieser Beziehung heraus, liebe Brüder und Schwestern, ist unser Heil eine Gewissheit. Das ist kein Dogma. Wenn mich junge Menschen fragen, ja, woher weißt du mir? Hast du wirklich die Heilsgewissheit? Ja, aber nicht als ein Dogma, sondern als eine Beziehung. Als diese Beziehung, die in einem Gleichnis nach dem anderen, in einer Geschichte der Bibel nach dem anderen, uns immer wieder und immer wieder dargestellt und gezeigt und geschenkt wird. Nur aus dieser Beziehung heraus, ich schließe, ist das Heil, ist unser Heil eine Gewissheit, die wir in uns tragen dürfen, weil sie nicht in uns beruht, sondern in der Beziehung zu Jesus Christus, der auch heute zu uns sagt, ich aber habe für dich gebeten, dass dein Glaube nicht aufhöre.
0: Das waren Gedanken von Miham Kim Rauchholz. Aufgezeichnet wurde die Predigt unter der Überschrift »Ich habe für dich gebetet«.
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1: 2. Könige 6, die Verse 8 bis 17. Der König von Syrien führte Krieg gegen Israel. Er beriet sich mit seinen Truppenführern und entschied, an welcher Stelle sie sich für einen Überraschungsangriff bereithalten wollten. Da schickte Elisha, der Mann Gottes, einen Boten zum König von Israel, nannte ihm den Ort und warnte ihn: Mach einen Bogen um die Stelle, denn dort wollen sie dich angreifen. Darauf ließ der König von Israel die Gegend, vor der ihn der Prophet gewarnt hatte, gut auskundschaften und war dort besonders vorsichtig. So ging es nicht nur ein- oder zweimal, sondern noch öfter. Den König von Syrien beunruhigte die Sache. Er ließ seine Truppenführer zusammenrufen und sagte: Einer von den Unseren verrät uns an den König von Israel. Könnt ihr mir sagen, wer es ist? Nein, nein, mein Herr und König, antwortete einer von den Truppenführern. Der Prophet Elisha ist schuld. Er meldet dem König von Israel sogar, was du in deinem Schlafzimmer sagst. Findet mir heraus, wo er ist, befahl der König, dann werde ich ihn schon in meine Gewalt bringen. Man meldete dem König, Elisha sei in Dothan. Da schickte er ein großes Heer dorthin, verstärkt durch eine Streitwagenabteilung. Die Truppen rückten bei Nacht an und umzingelten die Stadt. Als der Diener Elishas morgens aufstand und vor die Tür trat, sah er die Stadt von Truppen und Streitwagen umstellt. »Was sollen wir jetzt tun?«, fragte er Elisha. Der gab ihm zur Antwort: »Lass dir keine Angst einjagen, weil es so viele sind. Auf unserer Seite stehen noch mehr.« Darauf betete Elisha: »Herr, öffne doch meinem Diener die Augen.« Da öffnete der Herr ihm die Augen und er sah, der ganze Berg, auf dem die Stadt lag, war rings um Elisha bedeckt mit Pferden und Streitwagen aus Feuer.
2: Da war er wieder, dieser Berg von Aufgaben und Pflichten, der sich wie eine Belagerung anfühlte. Von allen Seiten Erwartungen, Druck und drohende Konflikte. Ein Gefühl von Ohnmacht, Hilflosigkeit und Überforderung überkam mich. Wie sollte ich diesen Tag nur überstehen? Noch schlimmer mag es sich für Elishas Diener angefühlt haben, als er am Morgen die erdrückende Streitmacht der Feinde sah. Sie hatten die ganze Stadt umzingelt. »Lass dir keine Angst einjagen«, spricht Elisha seinem Diener Mut zu. Wie vertraut klingen diese Worte. Wie oft sagt Jesus Christus sie seinen Nachfolgern bis heute und tröstet sie damit im Blick auf schier unüberwindliche Hindernisse, große Sorgen und Nöte und schwierige Herausforderungen. Die Begründung, warum wir keine Angst haben müssen, ist keine andere als die, die Elishas Diener mit einer Heerschar himmlischer Streitwagen zu sehen bekommt. Im Neuen Testament sagt uns Jesus: Gott hat mir unbeschränkte Vollmacht im Himmel und auf der Erde gegeben. Wir sind herausgefordert und eingeladen, in den Anforderungen unseres Lebens jeden Tag neu auf diese Zusage unser Vertrauen zu setzen. In welche Alltagssituation können Sie diese Glaubenshaltung heute mitnehmen?
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1: Willkommen zum ERF Wort zum Tag. Am Mikrofon für Sie dabei ist Philipp Genetti. Unter dem Titel »Auf dem Weg zur echten Stärke« hat sich Wolfgang Ortmann Gedanken zum Tagesvers aus dem Buch der Sprüche, Kapitel 16, Vers 32 gemacht. Dort heißt es: »Ein Geduldiger ist besser als ein Starker, und wer sich selbst beherrscht, besser als einer, der Städte einnimmt.« Ich wünsche Ihnen damit ein gutes Zuhören.
2: Heute nennt uns die Tageslosung der Herrnhuter Brüdergemeine einen Spruch aus der lebenspraktischen Weisheit von König Salomo. Wohl 3000 Jahre alt ist dieser Satz und zugleich verblüffend aktuell. In den Sprichwörtern Kapitel 16, Vers 32 steht: Ein Geduldiger ist besser als ein Starker, und wer sich selbst beherrscht, besser als einer, der Städte einnimmt. Was bedeutet es eigentlich, stark zu sein? Oft verbinden wir Stärke mit Durchsetzungsvermögen, Mut und Erfolg. Stark ist, wer etwas bewegt und sich behauptet. Stark erscheint, wer seine Ziele erreicht, sich gegen Widerstände durchsetzt und Einfluss gewinnt. Doch die Losung setzt einen anderen, überraschenden Maßstab. Ein Geduldiger ist besser als ein Starker. Und noch erstaunlicher, wer sich selbst beherrscht, ist besser als jemand, der Städte erobert. Damit stellt die Losung unsere Vorstellung von Stärke auf den Kopf. Eine Stadt einzunehmen braucht Kraft, Härte, Strategie und Durchhaltevermögen. Die Kriegsschauplätze auf unserer Welt führen uns das jeden Tag neu vor Augen. Sich selbst zu beherrschen erscheint dagegen unspektakulär. Niemand applaudiert, wenn wir auf eine verletzende Reaktion verzichten. Niemand sieht es, wenn wir den Ärger hinunterschlucken und geduldig bleiben. Aber wir hören heute, das ist echte Stärke. Wenn wir etwas tiefgründiger überlegen, entdecken wir schnell, einen anderen Menschen beiseite zu drängen oder ihn fertig zu machen, ist relativ leicht. Viel schwerer aber ist es, sich selbst zu beherrschen. Wir können einen Streit gewinnen und dabei einen Freund verlieren. Wir können Recht haben und trotzdem lieblos handeln. Wir können unsere Meinung durchsetzen und dabei den Frieden zerstören. Wir merken, geduldig sein, sich selbst beherrschen, das ist nicht leicht. Aber es ist echte Stärke, die unser Miteinander wirklich voranbringt. Geduld und Selbstbeherrschung bedeuten eben nicht Schwäche oder Gleichgültigkeit. Ein geduldiger Mensch kann sehr wohl klar und entschlossen sein und erkennt auch Gefühle wie Wut und Enttäuschung und Angst. Ein Geduldiger aber muss nicht sofort reagieren. Er muss keine Stärke ausspielen. Er kann vielmehr warten und zuhören, und er kann beten, bevor er spricht. Vielleicht gibt es gerade einen Menschen oder eine Situation, bei der Sie diese Geduld brauchen. Vielleicht haben Sie das Gefühl, jetzt muss ich endlich reden, oder das lasse ich mir nicht gefallen. Die Starken dieser Welt wollen an dieser Stelle ihren Willen durchsetzen. Die Selbstbeherrschten dagegen fragen, was ist jetzt im Sinne Gottes? Jesus ist hier ein großes Vorbild. Er hätte allen Grund gehabt, sich gegen seine Widersacher zu wehren. Doch er reagierte nicht mit Hass und Vergeltung. Seine Stärke zeigte sich gerade darin, dass er sich Gott, dem Vater, anvertraute und sich nicht von Zorn oder Rache bestimmen ließ. Das ist echte Stärke. So lade ich Sie zum Schluss ein, mitzubeten. Barmherziger Gott, schenke mir heute echte Stärke. Hilf mir, mich selbst zu beherrschen, wenn ich wütend oder verletzt bin. Gib mir Geduld, wenn ich am liebsten sofort reagieren möchte. Bewahre mich davor, andere besiegen zu wollen. Lass mein Verhalten deine Liebe und deine Weisheit widerspiegeln. Amen.
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1: 2. Könige 6, die Verse 8 bis 17. Der König von Syrien führte Krieg gegen Israel. Er beriet sich mit seinen Truppenführern und entschied, an welcher Stelle sie sich für einen Überraschungsangriff bereithalten wollten. Da schickte Elisha, der Mann Gottes, einen Boten zum König von Israel, nannte ihm den Ort und warnte ihn: Mach einen Bogen um die Stelle, denn dort wollen sie dich angreifen. Darauf ließ der König von Israel die Gegend, vor der ihn der Prophet gewarnt hatte, gut auskundschaften und war dort besonders vorsichtig. So ging es nicht nur ein- oder zweimal, sondern noch öfter. Den König von Syrien beunruhigte die Sache. Er ließ seine Truppenführer zusammenrufen und sagte: Einer von den Unseren verrät uns an den König von Israel. Könnt ihr mir sagen, wer es ist? Nein, nein, mein Herr und König, antwortete einer von den Truppenführern. Der Prophet Elisha ist schuld. Er meldet dem König von Israel sogar, was du in deinem Schlafzimmer sagst. Findet mir heraus, wo er ist, befahl der König, dann werde ich ihn schon in meine Gewalt bringen. Man meldete dem König, Elisha sei in Dothan. Da schickte er ein großes Heer dorthin, verstärkt durch eine Streitwagenabteilung. Die Truppen rückten bei Nacht an und umzingelten die Stadt. Als der Diener Elishas morgens aufstand und vor die Tür trat, sah er die Stadt von Truppen und Streitwagen umstellt. »Was sollen wir jetzt tun?«, fragte er Elisha. Der gab ihm zur Antwort: »Lass dir keine Angst einjagen, weil es so viele sind. Auf unserer Seite stehen noch mehr.« Darauf betete Elisha: »Herr, öffne doch meinem Diener die Augen.« Da öffnete der Herr ihm die Augen und er sah, der ganze Berg, auf dem die Stadt lag, war rings um Elisha bedeckt mit Pferden und Streitwagen aus Feuer.
2: Da war er wieder, dieser Berg von Aufgaben und Pflichten, der sich wie eine Belagerung anfühlte. Von allen Seiten Erwartungen, Druck und drohende Konflikte. Ein Gefühl von Ohnmacht, Hilflosigkeit und Überforderung überkam mich. Wie sollte ich diesen Tag nur überstehen? Noch schlimmer mag es sich für Elishas Diener angefühlt haben, als er am Morgen die erdrückende Streitmacht der Feinde sah. Sie hatten die ganze Stadt umzingelt. »Lass dir keine Angst einjagen«, spricht Elisha seinem Diener Mut zu. Wie vertraut klingen diese Worte. Wie oft sagt Jesus Christus sie seinen Nachfolgern bis heute und tröstet sie damit im Blick auf schier unüberwindliche Hindernisse, große Sorgen und Nöte und schwierige Herausforderungen. Die Begründung, warum wir keine Angst haben müssen, ist keine andere als die, die Elishas Diener mit einer Heerschar himmlischer Streitwagen zu sehen bekommt. Im Neuen Testament sagt uns Jesus: Gott hat mir unbeschränkte Vollmacht im Himmel und auf der Erde gegeben. Wir sind herausgefordert und eingeladen, in den Anforderungen unseres Lebens jeden Tag neu auf diese Zusage unser Vertrauen zu setzen. In welche Alltagssituation können Sie diese Glaubenshaltung heute mitnehmen?
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1: Willkommen zum ERF Wort zum Tag. Am Mikrofon für Sie dabei ist Philipp Genetti. Unter dem Titel »Auf dem Weg zur echten Stärke« hat sich Wolfgang Ortmann Gedanken zum Tagesvers aus dem Buch der Sprüche, Kapitel 16, Vers 32 gemacht. Dort heißt es: »Ein Geduldiger ist besser als ein Starker, und wer sich selbst beherrscht, besser als einer, der Städte einnimmt.« Ich wünsche Ihnen damit ein gutes Zuhören.
2: Heute nennt uns die Tageslosung der Herrnhuter Brüdergemeine einen Spruch aus der lebenspraktischen Weisheit von König Salomo. Wohl 3000 Jahre alt ist dieser Satz und zugleich verblüffend aktuell. In den Sprichwörtern Kapitel 16, Vers 32 steht: Ein Geduldiger ist besser als ein Starker, und wer sich selbst beherrscht, besser als einer, der Städte einnimmt. Was bedeutet es eigentlich, stark zu sein? Oft verbinden wir Stärke mit Durchsetzungsvermögen, Mut und Erfolg. Stark ist, wer etwas bewegt und sich behauptet. Stark erscheint, wer seine Ziele erreicht, sich gegen Widerstände durchsetzt und Einfluss gewinnt. Doch die Losung setzt einen anderen, überraschenden Maßstab. Ein Geduldiger ist besser als ein Starker. Und noch erstaunlicher, wer sich selbst beherrscht, ist besser als jemand, der Städte erobert. Damit stellt die Losung unsere Vorstellung von Stärke auf den Kopf. Eine Stadt einzunehmen braucht Kraft, Härte, Strategie und Durchhaltevermögen. Die Kriegsschauplätze auf unserer Welt führen uns das jeden Tag neu vor Augen. Sich selbst zu beherrschen erscheint dagegen unspektakulär. Niemand applaudiert, wenn wir auf eine verletzende Reaktion verzichten. Niemand sieht es, wenn wir den Ärger hinunterschlucken und geduldig bleiben. Aber wir hören heute, das ist echte Stärke. Wenn wir etwas tiefgründiger überlegen, entdecken wir schnell, einen anderen Menschen beiseite zu drängen oder ihn fertig zu machen, ist relativ leicht. Viel schwerer aber ist es, sich selbst zu beherrschen. Wir können einen Streit gewinnen und dabei einen Freund verlieren. Wir können Recht haben und trotzdem lieblos handeln. Wir können unsere Meinung durchsetzen und dabei den Frieden zerstören. Wir merken, geduldig sein, sich selbst beherrschen, das ist nicht leicht. Aber es ist echte Stärke, die unser Miteinander wirklich voranbringt. Geduld und Selbstbeherrschung bedeuten eben nicht Schwäche oder Gleichgültigkeit. Ein geduldiger Mensch kann sehr wohl klar und entschlossen sein und erkennt auch Gefühle wie Wut und Enttäuschung und Angst. Ein Geduldiger aber muss nicht sofort reagieren. Er muss keine Stärke ausspielen. Er kann vielmehr warten und zuhören, und er kann beten, bevor er spricht. Vielleicht gibt es gerade einen Menschen oder eine Situation, bei der Sie diese Geduld brauchen. Vielleicht haben Sie das Gefühl, jetzt muss ich endlich reden, oder das lasse ich mir nicht gefallen. Die Starken dieser Welt wollen an dieser Stelle ihren Willen durchsetzen. Die Selbstbeherrschten dagegen fragen: Was ist jetzt im Sinne Gottes? Jesus ist hier ein großes Vorbild. Er hätte allen Grund gehabt, sich gegen seine Widersacher zu wehren. Doch er reagierte nicht mit Hass und Vergeltung. Seine Stärke zeigte sich gerade darin, dass er sich Gott, dem Vater, anvertraute und sich nicht von Zorn oder Rache bestimmen ließ. Das ist echte Stärke. So lade ich Sie zum Schluss ein, mitzubeten. Barmherziger Gott, schenke mir heute echte Stärke. Hilf mir, mich selbst zu beherrschen, wenn ich wütend oder verletzt bin. Gib mir Geduld, wenn ich am liebsten sofort reagieren möchte. Bewahre mich davor, andere besiegen zu wollen. Lass mein Verhalten deine Liebe und deine Weisheit widerspiegeln. Amen.
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0: wenn nur Christus verkündigt wird auf jede Weise. Unter diesem Titel bringen wir nun eine Ansprache von Professor Dr. Werner Gitt aus Braunschweig. Gehalten wurde sie anlässlich einer Jubiläumsfeier des Missionswerks Die Bruderhand.
1: Da war ein Mann zum Friseur gekommen, wie das immer wieder mal vorkommt, also nichts Besonderes. Er lässt sich die Haare schneiden und es kommt dort beim Friseur so zu allen möglichen Gesprächen. Man redet über Gott und die Welt und auf einmal sagt der Friseur, also ich will Ihnen mal sagen, es gibt gar keinen Gott. Dann sagt der Kunde, wie kommen Sie denn darauf? Dann sagt er, gehen Sie doch mal auf die Straße, schauen Sie sich einmal die Leute an. Und da sehen Sie in dieser Welt so viel Elend, so viel Not. Da kann es doch gar keinen Gott geben. Das geht doch gar nicht. Nun, der Kunde lässt sich nicht auf eine lange Diskussion ein. Mit dem Haareschneiden wird er irgendwann fertig, er bezahlt und geht dann. Aber draußen auf der Straße trifft dieser Kunde einen Mann, der total verwildert aussieht. Mit zerzausten Haaren, unrasiert, auch noch schmutzig dazu. Also eine ganz merkwürdige Gestalt. Und da denkt er, jetzt musst du noch mal ganz schnell zurück zum Friseurladen. Und dann geht er dorthin und dann sagt er, ich muss Ihnen noch etwas ganz Wichtiges sagen. Wissen Sie, es gibt gar keine Friseure. Darauf sagt der Friseur, wie kommen Sie denn darauf? Sie sind doch gerade eben noch hier gewesen. Ich habe Ihnen die Haare geschnitten und den Bart rasiert. Das ist doch der beste Beweis. Wie kommen Sie darauf? Und da sagt der Kunde, wissen Sie, warten Sie mal einen kleinen Moment. Gleich kommt hier ein Mann vorbei mit völlig zerzausten Haaren, unrasiert, schmuddelig. Und er weiß, wie der aussieht. Und dann wird man ganz deutlich sehen, das gibt gar keine Friseure. Da sagt der Friseur, wissen Sie, Ihre Schlussfolgerung ist völlig falsch. Natürlich gibt es Friseure. Das Problem ist doch, dass die Menschen nicht zu mir kommen. Und darauf der Kunde, sehen Sie, genauso ist es mit Gott. Gott gibt es. Man muss nur zu ihm kommen und seine Schuld abladen und dann sein Leben neu machen. Dass diese Welt so ist, wie sie ist, liegt an der Gottlosigkeit der Menschen. Dieser Mann hatte etwas Wichtiges getan. Er hatte die Botschaft von Gott weitergegeben im Alltagsleben. Und das ist wichtig, dass wir die Botschaft hier und da, wo wir sind, den Menschen weitergeben. Dass sie zum Nachdenken kommen und schließlich auch zum Glauben kommen. Es kommt darauf an, dass wir die Botschaft weitergeben. Und das sagt uns auch der Text, den wir jetzt betrachten wollen, aus dem Philipperbrief Kapitel 1. Ich lese die Verse 14 bis 21. Die meisten Brüder in dem Herrn haben durch meine Gefangenschaft Zuversicht gewonnen und sind umso kühner geworden, das Wort zu reden ohne Scheu. Einige zwar predigen aus Neid und Streitsucht, einige aber auch in guter Absicht. Diese aus Liebe, denn sie wissen, dass ich zur Verteidigung des Evangeliums hier liege. Jene aber verkündigen aus Eigennutz und nicht lauter, denn sie möchten mir Trübsal bereiten in meiner Gefangenschaft. Aber was tut's, wenn nur Christus verkündigt wird auf jede Weise? Es geschehe zum Vorwand oder in Wahrheit, so freue ich mich darüber. Aber ich werde mich auch weiterhin freuen, denn ich weiß, dass mir dies zum Heil ausgehen und durch euer Gebet, durch den Beistand des Geistes Jesu Christi. Wie auch ich sehnlich warte und hoffe, dass ich keinem Stück zustanden werde, sondern dass frei und offen, wie alle Zeit, so auch jetzt, Christus verherrlicht werde an meinem Leibe, es sei durch Leben oder durch Tod. Denn Christus ist mein Leben und Sterben ist mein Gewinn. Soweit dieser Text. Paulus sagt hier, das ist wichtig, dass Christus verkündigt wird. Und wir wollen die Frage stellen, warum ist das überhaupt wichtig? Warum soll Christus verkündigt werden? Die Antwort darauf können wir auch so geben. Warum kam Christus überhaupt in diese Welt? Der Jesus kam nicht in diese Welt, um uns ein paar Lebensregeln zu bringen. Das hätten die Propheten auch tun können, gar keine Frage. Das haben sie auch getan. Er kam auch nicht, um den Menschen in Israel einen Besuch abzustatten und zu sagen, ihr seid das auserwählte Volk, es ist für euch mal gut, wenn ihr mal einen Besuch bekommt vom Himmel, darum komme ich zu euch, um mal zusammen einen Tee zu trinken oder Kaffee oder sonst was. Das war nicht der Grund. Er kam auch nicht in diese Welt, um Kranke zu heilen. Das war sich nicht sein Hauptauftrag. Er kam auch nicht, um Tote aufzuwecken. Das konnte der Elia auch im Namen Gottes. Und der Nahemann wurde zur alttestamentlichen Zeit auch gesund. Dazu musste Jesus nicht kommen. So muss es also ein ganz anderer Auftrag gewesen sein, warum der Jesus zu uns gekommen ist. Und das hören wir schon in der Geburtsankündigung, als der Engel zu Josef im Traum die entscheidende Botschaft sagt. Und Maria wird einen Sohn gebären, dem sollst du den Namen Jesus geben. Denn er wird sein Volk retten von ihren Sünden. In Matthäus 8, Vers 11 lesen wir weiterhin, des Menschen Sohn ist gekommen zu retten, was verloren ist. Und in Johannes 3, Vers 17 steht, denn Gott hat seinen Sohn nicht in die Welt gesandt, dass er die Welt richte, sondern dass die Welt durch ihn gerettet werde. Und Johannes 12, Vers 47, ich bin nicht gekommen, dass ich die Welt richte, sondern dass ich die Welt rette. Das konnte nur ein einziger uns Menschen retten. Und das war Jesus. Und darum kam er. Retten kann man doch nur jemanden, der verloren ist. Und wir Menschen sind vom Sündenfall her alle verlorene Leute. Wir brauchen den Retter. Ohne Retter sind wir ewig verloren. Wir befinden uns auf einer Rutschbahn ins Verderben. Und das bringt uns direkt in die Hölle, wenn wir bleiben, wie wir sind. Wir brauchen den Retter, der uns rauszieht von dieser Rutschbahn, die zur Hölle führt. Wir brauchen diesen Jesus als Retter. Aber warum kam Jesus? Warum litt Jesus diesen schrecklichen Tod am Kreuz? Es hatte nur einen einzigen Grund, damit wir nicht in die Hölle kommen. So kann man es ganz kurz formulieren. Damit wir in den Himmel kommen, das ist die Botschaft. Und das ist die Botschaft der Bruderhand. Es gibt nur eine Botschaft, die es zu verkündigen gibt. Wir brauchen den Himmel. Und dazu brauchen wir Jesus. Und da gibt es nichts anderes zu verkündigen als Jesus allein. Kein anderer Weg. Und wenn heute 1000 Wege proklamiert werden und diskutiert werden, die irgendwie zum Himmel führen sollen, kein Weg führt zum Himmel. Allein durch Jesus. Und das müssen wir deutlich herausstellen. In keinem anderen ist das Heil als nur in diesem einen einzigen Namen, den Gott uns gegeben hat zum Heil. In Jesus Christus. Und ich freue mich, dass immer wieder hier in diesen Beiträgen das so deutlich herausgestellt wurde. Es geht um Jesus allein, der verkündigt wird. Jesus, der große Retter. In dieser Zeit tun sich viele Atheisten auf und sie schreiben Bücher und geben viele Beiträge. Und ein bekannter Atheist ist Michael Schmidt-Solomon. Und er tritt in Fernsehsendungen auf als der große Atheist. Und ich las neulich, in der Zürcher Zeitung stand das, da hieß es, als junger Mann hat er überlegt, ob er nicht Theologie studieren sollte. Und dann hat er sich vorher informiert und er las einige liberale Theologen. Und dann hat er festgestellt, dieses Evangelium Light, wie er es nannte, also das verdünnte Evangelium, versteht alles nur noch symbolisch. Da hat man überhaupt keinen Grund. Und er sagte, wenn die Leute die Hölle und die Auferstehung alles nur noch symbolisch gehen, dann haben wir überhaupt nichts, was es überhaupt noch zu verkündigen gibt. Und so wurde er Atheist. Und doch finde ich erstaunlich, was dieser Mann gesagt hat. Er sagte nämlich, die Erlösungstat ohne Voraussetzung von Hölle und Teufel ist so sinnlos wie ein Elfmeterschießen ohne gegnerische Mannschaft. Hat er recht. Das hat er uns ins Buch geschrieben. Ich finde das prima. Und genau zu dem stehen wir, genau das ist es. Wir glauben, dass es die Hölle gibt und wir glauben, dass es einen Teufel gibt und wir glauben, dass wir verloren sind ohne Jesus. Und darum ist diese Botschaft so unvorstellbar wichtig, dass sie hinauskommt in die Welt. Und Paulus sagt, dass nur Christus verkündigt wird. Das ist der große Auftrag. Es ist der größte Auftrag, der je den Menschen gegeben worden ist, diese Botschaft in die Welt hinauszutragen. Der Jesus sagte in Matthäus 28, darum geht hin und mache zu Jüngern alle Völker. Diese Botschaft brauchen alle Völker, nicht nur die Deutschen und die Schweizer, die vorwiegend hier heute sind, sondern die Russen, die Japaner, die Engländer, die Amerikaner, alle. Alle Völker brauchen diese Botschaft. Es ist der größte Auftrag, der je an Menschen vergeben worden ist. In China hat man die große chinesische Mauer gebaut, 5000 Kilometer lang. Es ist das einzige künstliche Bauwerk, das man vom Mond aus mit bloßem Auge erkennen kann. Ein gewaltiges Bauwerk. Vor Jahren stand ich auch einmal drauf und ich habe gestaunt über dieses riesige Ding, 5000 Kilometer lang. 100 Jahre lang hat man daran gebaut. Ein großer Auftrag war das. Aber heute ist das ganze Ding belanglos. Dient nur noch als Attraktion für Touristen, die dort ihre Fotos schießen. Weiter hat das keine Bedeutung mehr. Der Evangeliumsauftrag ist ganz anders. Es ist ein Auftrag, der größte Auftrag, und er bezieht sich nicht nur auf die Nordgrenze von China, sondern dieser Auftrag bezieht sich auf die ganze Welt. Es ist keine Insel ausgenommen, kein Land ausgenommen, kein Mensch ausgenommen. Es ist der allergrößte Auftrag und gilt für alle Zeiten. Es ist damit auch der räumlich weiteste Auftrag, der je vergeben worden ist. Vor einigen Jahren war ich in Neuseeland gewesen zu Vorträgen. Und als ich genau unter uns war, am anderen Ende der Welt, da dachte ich, jetzt hast du das Ende der Welt erreicht. Und dann dachte ich, genau das hat der Jesus gesagt. Geht hin in alle Welt und verkündigt die Botschaft den Menschen. Denn überall, egal wo wir hinkommen, sind Menschen, die das Evangelium von Jesus Christus brauchen. Wir können an jeden beliebigen Ort gehen dieser Welt und dort werden wir Menschen treffen, die Jesus brauchen. Aber auch ganz in der Nähe, unser Nachbar, in der Familie, wo auch immer. Der Auftrag hat die Nähe und der Auftrag hat auch die Weite. Es ist der räumlich weiteste Auftrag. Es ist gleichzeitig auch der zeitlich weiteste Auftrag. Kein Auftrag in dieser Welt wurde vergeben mit einer so großen zeitlichen Weite. 1957 haben die Sowjets ihren Sputnik in den Weltraum geschossen. Na, Weltraum ist übertrieben. Der hat sich ein paar Mal um die Erde gedreht. Weltraum ist ganz was anderes. Aber in Amerika gab es damals einen gewaltigen Schock. Nun haben die Sowjets uns in der Raumfahrt überholt. Uns hat man überlegt, was kann man tun? Und der damalige Präsident John F. Kennedy trat auf vor dem amerikanischen Kongress am 25. Mai 1961 und hat ein großes Ziel programmiert. Er hat gesagt, ich glaube, dass diese Nation sich zu dem Ziel verpflichten soll, noch vor Beendigung dieses Jahrzehnts einen Mann auf den Mond landen zu lassen und ihn wieder sicher zur Erde zurückzubringen. Das war ein gewaltiges Ziel. Milliarden Dollar wurden investiert. Und es ist bekannt, am 20. Juli 1969 setzte dann nach dem Flug mit Apollo 11 Neil Armstrong als erster seinen Fuß auf den Mond. Und dann war der Auftrag erfüllt. In einem Jahrzehnt. Wir sehen, die zeitliche Reichweite des Auftrages war also innerhalb eines Jahrzehnts abgeschlossen. Nicht so der Auftrag, den Gott uns gegeben hat in der Evangeliumsverkündigung, sondern Der ist so weitreichend, der reicht bis zum letzten Tag der Weltgeschichte. In den Einsetzungsworten des Abendmahls heißt es, verkündigt des Herrn Tod, bis dass er kommt. So lange. Der Auftrag bleibt bestehen. Die Bruderhand wird niemals arbeitslos. Ist das nicht toll? Immer Vollbeschäftigung. Denn der Auftrag gilt für die ganze Welt. Der Auftrag gilt bis zum Ende der Welt. Der Auftrag ist bleibend. Der Auftrag ist der größte, den es gibt. Ist das nicht herrlich, an einem solchen Auftrag mitzuwirken, mitzuarbeiten, sagen, wir sind Bestandteil mit an einem solchen gewaltigen Auftrag, der größte, der je vergeben worden ist. Es ist auch ein Auftrag mit ewiger Wirkung. Was wir Menschen tun, hat oft nur eine zeitliche Bedeutung. Von 1938 bis 1940 wurde der Westwall errichtet, und zwar an der deutsch-französischen Grenze. 630 Kilometer lang wurde ein Verteidigungssystem aufgebaut mit 18.000 Bunkern. Ein gewaltiger Aufwand. Das hat Milliarden gekostet, das Ganze zu errichten. Aber schon während des Krieges war das Ganze bedeutungslos geworden, hatte null Bedeutung. Ganz anders der Auftrag des Evangeliums. Er hat Bedeutung, er bleibt, er wird nie vergehen. Wer auf Evangelium mitwirkt und mitarbeitet, tut etwas für die Ewigkeit. Und wenn wir diese Botschaft weitergeben, hat das ewige Wirkung. Alle Dienste sind wichtig. Nicht nur diejenigen, die auf den Kanzeln stehen, sondern alle, die im Hintergrund arbeiten, die mitarbeiten und wirken. Darum ist die gesamte Mannschaft der Bruderhand von Bedeutung. Jeder Einzelne. Ob da irgendwas verschickt wird, versandt wird, ob man am Telefon das entgegennimmt oder alles. Alle Dienste sind wichtig. Und Paulus beschreibt das in Worten der Landwirtschaft. Wichtig ist das Pflügen, Säen, Pflanzen, Bewässern, Ernten, Gründen, Bauen, Ineinanderfügen. Alle Dienste sind von Bedeutung. Und alle ziehen wie an dem großen Seil des Evangeliums. David Livingston hat mal gesagt, was ich auch habe und besitze, soll nur insofern einen Wert für mich haben, als es der Ausbreitung des Reiches Gottes dient. Ich finde das einen gewaltigen Satz. Könnten wir das nicht auch auf unsere Fahnen schreiben? Ich will das tun, was Bedeutung hat für die Ewigkeit. Vielleicht lassen wir uns rufen an diesem Morgen, dass wir sagen, ich muss ganz neu bedenken diesen großen Auftrag, den er uns gegeben hat. Es ist der Auftrag mit der allergrößten Wirkung. Der Jesus hat gesagt, was hülfe es dem Menschen, wenn er die ganze Welt gewönne und nehme doch Schaden an seiner Seele. Wir könnten der reichste Mann der Welt sein und müssten doch am Ende sagen, ich bin die ärmste Kirchenmaus gewesen. Keine Rettung, verloren für ewig und habe alles in dieser Welt gehabt. Und das sagt uns der Jesus, es wird uns nicht helfen, selbst wenn wir die ganze Welt gewinnen würden. Unsere Seele muss gerettet werden. Und das Großartige ist bei diesem riesigen Auftrag, dass jeder Mensch damit gemeint ist. Es ist keiner ausgeschlossen von dieser Botschaft. Viele Dinge dieser Welt sind für uns völlig erreichbar, unerreichbar. Wenn ich mir vorstelle, ich wollte vielleicht Musiker werden. eine völlige Unmöglichkeit. Ich würde noch nicht mal die Aufnahmeprüfung bestehen. Man würde mir sofort besteinigen, Sie haben keinerlei musikalische Begabung. Lassen Sie die Finger davon. Und wenn ich mich entschließen wollte, ich wollte Künstler werden, um da vielleicht mal irgendwelche Gemälde zu malen und das auch studieren, auch da würde ich bei der Aufnahmeprüfung sofort durchsegeln. Keine Chance. Und wenn ich sogar Interesse hätte, an der Olympiade teilzunehmen, um da vielleicht irgendwann mal da auf dem Treppchen zu stehen, völlig unmöglich. Geht nicht mehr. Das heißt, wir haben viele Dinge in dieser Welt, die für uns unerreichbar sind. Und das ist für mich das Unfassbare, das Allergrößte, was es überhaupt gibt, den Himmel zu gewinnen, ist für jeden erreichbar. Für Kinder schon und für Greise. Alle sind geladen, alle dürfen kommen. Die allerhöchste, die allergrößte Berufung steht uns offen. Das ist gewaltig. Das ist unser großer Ruf, der an uns ergeht. Es ist nicht zu fassen. Und darum heißt der Auftrag, geh hinaus und wirke und handle. Ein treffendes Wort dazu fand ich im zweiten Buch Könige, Kapitel 6, Vers 9. Und da steht, dieser Tag ist ein Tag guter Botschaft. Wenn wir das verschweigen und warten, bis es Licht am Morgen wird, so wird uns Schuld treffen. So lasst uns nun hingehen. Ich finde es ein gutes Wort für uns, was wir mitnehmen können, wenn wir jetzt hinausgehen, dass wir sagen, es ist ein Tag guter Botschaft. Lasst uns nun hinausgehen und die Botschaft weitertragen. Und es hat eine ewige Wirkung. Und am Ende wird der Herr sagen, wenn wir seinen Auftrag da, wo uns Gott hingestellt hat, tun werden, ei du frommer und getreuer Knecht, du bist über wenigem getreu gewesen, ich will dich über viel setzen. Geh ein zu deines Herrn Freude. Ich staune immer wieder, dass der Jesus uns heute schon hier wörtlich genau das sagt, was er uns sagen wird nach unserem Dienst. Ei du frommer und getreuer Knecht. Gott erwartet von uns, dass wir einfach nur treu sind, das ausführen, was er sagt. Als ich in Kasachstan war zu Vorträgen, waren wir auch in der Gemeinde Saran. Das liegt so etwa 30 Kilometer von Karaganda entfernt. Und da fand ich etwas Wunderbares in dem Gottesdienstraum. Wenn man den Gottesdienstraum verlässt, dann steht oben ganz drüber, sündige hinfort nicht mehr. Ich finde das prima. Man hat die Botschaft gehört, die Sünde ist das Übel dieser Welt. Und jetzt dieser Spruch darüber, sündige hinfort nicht mehr. Und dann kommt man in den Vorraum und bevor man die Gemeinde verlässt, steht nochmal ein Spruch drüber und da heißt es, Ausgang zum Dienst. Fand ich prima, gute Überlegung. Das müsste eigentlich in jeder Gemeinde stehen, Ausgang zum Dienst. Es ist nicht beendet, wenn wir hier den Gottesdienst beenden, sondern dann geht's erst richtig los, das ist der Ausgang zum Dienst. Dann gehen wir hinaus in diese Welt. Und dann fängt das an, wozu der Herr uns berufen hat. Wir leben in einem der reichsten Länder dieser Erde. Wir haben keine Not mit Essen und Trinken. Und doch ist die geistliche Not in unserem Land sehr groß. Das Evangelium muss raus. Die größte Gabe, die wir haben, ist das Evangelium von Jesus Christus. Das Spektrum der Möglichkeiten ist schier endlos. Und ich habe eine Zahl gelesen von Russland, das hat mich auch unglaublich beeindruckt, allerdings negativ. 145 Millionen Bürger in Russland, nur 25% sind Mitglieder, die meisten gehören zur orthodoxen Kirche, aber nur 8,5% der Orthodoxen glauben an ein Leben nach dem Tod. Merkwürdig. Sie gehören zu einer Kirche und glauben nicht an ein Leben nach dem Tod. Und was ist die Antwort, was uns unser Text sagt, wenn nur Christus verkündigt wird? Das ist die Botschaft, dass diese Botschaft rauskommt in alle möglichen Länder. Nietzsche hatte gesagt, und diesen Satz haben wir alle schon oft gehört, Gott ist tot. Aber man muss weiterlesen, was er weiter noch dazu gesagt hat. Er sagt, Gott ist tot und wir haben ihn getötet. Wie trösten wir uns, die Mörder aller Mörder? Das Heiligste und Mächtigste, was die Welt bisher besaß, es ist unter unseren Messern verblutet. Wer wischt dieses Blut von uns ab? Sehr ehrlich gesagt. Der hat das sehr ehrlich ausgesprochen. Es ist eine ergreifende Anklage. Nietzsche klagt sich selbst an. Wir haben Gott abgeschafft, ermordet, sagt er. Und das ist ein Ruf, er sucht, er ruft. Offensichtlich weiß er von dem Heil und er sucht. Und die Antwort ist, wenn nur Christus verkündigt wird. Denn das ist die Antwort. Eine andere Antwort gibt es nicht. Alles andere sind Fehldeutungen, sind Fata Morganen in einer Wüste der Verlorenheit, die keine Hoffnung geben. Aber in Christus haben wir die Hoffnung. Als ich in Japan war, kam nach dem Gottesdienst ein Mann auf mich zu und er hat sich vorgestellt, er sagte, ich habe Nietzsche gelesen, ich habe Hegel gelesen und ich habe auch mal in die Bibel reingeschaut. Na, dachte ich, das ist ein tolles Gemisch, was der so alles da gesammelt hat. Und dann sagte er, wissen Sie, ich will Ihnen sagen, ich möchte Gott verstehen. Oh, ich sage, das ist eine gute Sache. Nehmen Sie doch Platz. Und dann haben wir, ich glaube, stundenlang gesprochen. Und er hatte 1000 Einwände und 1000 Fragen. Immer wieder eine Frage kam, dann kam die nächste Frage und so ging das weiter. Und dann habe ich ihm das Evangelium erklärt. Ich sage, wir brauchen diesen Jesus, der uns rettet. Und nicht die Nietzsche und alles. Und dann kam die Frage, sagen Sie mal, was halten Sie von unseren Göttern hier in Japan? Oh, ich sage, Sie haben viele Götter erfunden. Wie viele Völker auch. Ich sage, in Indien hat man sogar den Hinduismus erfunden und die haben euch noch überholt in Japan. Da gibt's noch viel, viel mehr Götter, als ihr hier habt. Und ich sage, beim Islam ist man ein bisschen sparsamer. Da sagt man, es ist nur ein Gott. Und die Indianer haben gesagt, na ja, das ist der große Manitou. Und so haben alle Völker Götter erfunden. Ich sage, und das hat der Paulus genauso erlebt. Als er nach Griechenland kam, da hat er gesehen, dass sie auch viele Götter hatten. Und doch fand er einen Altar, wo drauf stand, dem unbekannten Gott. Und da sagt Paulus, den verkündige ich euch. Und so habe ich es ihm auch gesagt. Ich sage, jetzt brauchen Sie den Gott, den Sie noch nicht kennen. Den Gott der Bibel. Es ist der einzige, einen anderen gibt es gar nicht. Und so hörte er zu und habe ich ihm das skizziert. Entweder gehören wir zum Reich Gottes oder wir gehören zum Reich dieser Welt, zur verlorenen Welt. Ich sage, wir müssen uns entscheiden. Wenn Sie wissen wollen, wer Gott ist, dann können Sie das nur erfahren bei Jesus, woanders gar nicht. Alle Völker, die über Gott nachgedacht haben, haben ja Gott gar nicht gefunden. Wir finden ja Gott nur einzig und allein in Jesus. Und Jesus hat gesagt, ich und der Vater sind eins. Wer mich sieht, der sieht den Vater. Und da hatten wir schon eine ganze Menge hinter uns gelassen und er hat das auch abgehakt und akzeptiert. Und dann auf einmal kam die Frage und das wurde mir dann klar, wo es irgendwo hakt, da sagte er, ja und was ist mit meinen Ahnen, wo sind die denn, sind die jetzt alle in der Hölle? Denn die haben ja Jesus nicht gekannt. Ich sage, wissen Sie, die Frage der Ahnen ist nicht unsere Frage. Ich sage, es gibt einen lebendigen Gott, er ist ein gerechter Gott und er wird alle gerecht beurteilen, auch ihre Ahnen. Wir wollen hier nicht über ihre Ahnen urteilen. Ich sage, Sie haben jetzt die Botschaft des Evangeliums gehört. Sie haben einen anderen Status. Sie haben nicht mehr den Status der Unwissenheit. Sie sind jetzt wissend. Und da erwartet Gott, dass Sie sich bekehren. Dann sagt er, ja, aber ich habe noch so viele Fragen. Dann sage ich, was meinen Sie, wie es mir ergeht? Ich habe noch so viele Fragen und ich kann das nicht beantworten. Aber der Jesus hat gesagt, es kommt der Zeitpunkt, nämlich wenn wir bei ihm sind, da wird er uns alles sagen. Wir werden dann keine Frage mehr haben. Nun waren wir wieder ein Stückchen weiter. Und nun dachte ich, jetzt ist soweit, jetzt kann er sich entscheiden. Aber man hatte schon vorher zu mir gesagt und schon gewarnt, dieser Mann ist unbekehrbar. Der hat immer Einwände, da kommt man nicht weiter. Und so hatte ich auch jetzt den Eindruck gewonnen. Ich sage, was kann man noch tun? Haben Sie noch eine Frage? Und dann sagt er, jetzt muss ich schauen, was meine Frau macht. Und die saß die ganze Zeit daneben, sie hatte gar nichts gesagt, aber sehr aufmerksam zugehört. Und diese Frau nickte. Und dann sagt er, dann wollen wir beide. Und dann haben sich beide bekehrt. Ich habe gestaunt, wie dieser Mann, der von Nietzsche kam, zu meinem Jesus kam. Von Nietzsche zu Jesus. Und jetzt vor kurzem hatten wir Besuch aus Japan, aus der Gemeinde. Und die erste Frage, als ich das Ehepaar traf, habe ich gesagt, was macht eigentlich hier unser guter Freund von damals, der sich bekehrt hat? Man ist immer die Frage, bleiben die auch dabei? Und dann sagten, ja, der gehört inzwischen zur Gemeinde, er hat sich taufen lassen, kurz vor Weihnachten hat er sich taufen lassen und er wollte sogar mit seiner Frau gemeinsam im selben Taufbad stehen und sie wollten gleichzeitig getauft werden, weil sie sich gleichzeitig bekehrt haben. Das fand ich prima. Das ist doch ein Wort. Gleichzeitig deutlich machen beim Herrn Jesus. Ich freue mich immer wieder, wenn Menschen eine eigene Idee entwickeln, wie sie missionieren können. Das ist hervorragend. Und das gilt ja für uns alle. Wir können uns alle eine gute Idee überlegen, wie kann ich ganz speziell missionieren? In Polen, in Südpolen, lernte ich während einer Evangelisation eine Frau kennen, etwa 40 Jahre alt, und sie sagte Folgendes. Nachdem sie sich bekehrt hatte, habe ich mir überlegt, wie kann ich die Botschaft weitergeben, auf meine Weise. Und sie hat ein Stück Land gepachtet und ließ ein 4 Meter breites Schild, 2 Meter hoch, anfertigen. Und da ließ sie draufschreiben, glaube an den Herrn Jesus, so wirst du gerettet werden. Und dieses Schild stand an einer Ecke, wo Tausende von Autos jeden Tag vorbeifahren und wo, es geht so am Berg etwas hoch, wo jeder dann diese riesige Schrift sehen kann, glaube an den Jesus, wirst du gerettet werden. Und das Ganze hat sie noch im rechten Winkel aufgestellt, so dass man, egal ob man von der einen oder von der anderen Seite kommt, das konnten alle lesen. Diese Frau missioniert 24 Stunden rund um die Uhr. Ist das nicht gewaltig? Mit der klaren Botschaft, bekehre dich, glaube an den Herrn Jesus, so wirst du gerettet werden. Und da machte jemand den Vorschlag, man könnte ja auch noch den Vers und den Vers nehmen. Das gibt es nicht, nur dieser eine Vers. Glaube an den Herrn Jesus. Die hat es klar erkannt. Und dann hat sie gesagt, ich habe das Land gepachtet. Es hätte sein können, dass irgendwann der Pächter sagt, das mag ich nicht mit dem Schild. Und dann läuft die Pacht aus. Da sagt sie, ich habe Geld gespart und habe den Acker gekauft. Jetzt ist das mein Acker. Jetzt kann niemand mehr sagen, hier darfst du nicht missionieren. Auf meinem Acker kann ich missionieren, so viel wie ich will. Ich fand das eine großartige Idee, wenn jemand es so klar erkennt, was man tun soll. Ich hielt einen Vortrag, das war im Osten. Es war im Erzgebirge. Und dann meldet sich eine Frau und ich merkte schon, es war eine kritische Stimme und sie sagte, sagen Sie mal, und sie wollte einfach mal prüfen, was ich darauf sage, kann sich auch ein Mensch, der 1000 Leute umgebracht hat, noch bekehren? Ich wusste schon, worauf sie hinaus wollte. Sie wollte das damit von sich schieben. Und ich frage Sie mal, wie viel würden Sie denn zulassen? Darf der einen umgebracht haben oder 3 oder 50 oder 100? Was meinen Sie wohl, wie viel nach Ihrer Idee man noch zulassen sollte, damit der sich noch bekehren kann und irgendwann sagen, wo sei jetzt Schluss? Darauf wusste sie aber keine Antwort. Dann sagte ich, wissen Sie, der Jesus hat gesagt, ich bin gekommen, um Sünder selig zu machen. Und Mörder sind zweifelsfrei Sünder. Und dann können die sich auch bekehren. Ich hab dann erklärt, ich sage, wenn es 1000 wären und einer wirklich Buße tut und umkehrt und zum Herrn Jesus kommt, die Kreuzeskraft des Herrn Jesus ist so unglaublich stark, dass auch das dann noch vergeben werden kann, wenn er wirklich umkehrt. Da war sie ganz erstaunt und sagte, na dann, wenn solche im Himmel sind, dann möchte ich da nicht hin. Ich sage, müssen Sie auch nicht. Es bleibt ja nur noch ein Platz, das ist die Hölle. Aber ich sage, in der Hölle werden Sie nicht nur solche finden, die 1000 umgebracht haben, da werden Sie auch solche finden, die Millionen umgebracht haben und die nie Buße getan haben. Das ist der Platz für die Leute. Und für die Leute, die sich nie bekehrt haben, die werden dort sein. Ich sage, die Entscheidung liegt bei Ihnen. Im Himmel gibt es nur bekehrte Leute, Sünden, denen vergeben wurde. Und jetzt möchte ich ein Beispiel bringen, das hat mich sehr beeindruckt. Es geht zurück in die Zeit des Dritten Reiches. In Polen wirkte Hans Frank. Hans Frank war ein gnadenloser Judenhasser. Er hat die Polen bedrängt, dort im damaligen Generalgouvernement. Er zeichnete für die verantwortlich für die Ermordung der polnischen Führungsschicht. Und er hat ein Programm organisiert, das zur Folge hatte, dass 3 Millionen Juden umkamen. Eine unglaubliche Last hat er auf sich geladen. Er wurde damals in Nürnberg vor das Gericht gestellt und er hatte akribisch aufgeschrieben alle seine Taten. Er hatte sozusagen Diensttagebücher geführt. Insgesamt 11.367 Seiten. Ganz akribisch jede Tat aufgeschrieben. Und dieser Mann hat dem Gericht das alles übergeben. Er sagt, hier haben Sie meine Taten. Warum? Er war in Berührung gekommen mit einem gläubigen Amerikaner, der hatte ihm das Evangelium gesagt. Und dieser Mann hat das Evangelium angenommen. Und er sagte, ich bin schuldig. Dieser grausame Mann bekehrte sich zu Jesus. Und er sagte, die Nürnberger Prozesse sind ein gottgewolltes Weltgericht, das dazu bestimmt ist, die schreckliche Leidenszeit unter Adolf Hitler zu untersuchen und zu beenden. Als das Todesurteil über ihn gesagt wurde, sagte er, ich verdiene es und ich erwarte das Todesurteil. Und kurz vor der Hinrichtung bedankte er sich für den Mann, bei dem Mann, der ihm das Evangelium verkündigt hatte, und er bat Gott, dass er ihn gnädig empfangen möge. Und er sagte weiter Folgendes: Wir haben dem wahren Kreuz den Rücken gekehrt und sind dem zerbrochenen Kreuz, dem Hakenkreuz, gefolgt. Da haben wir ein Beispiel, da kann man den Atem anhalten über die Gnade des Herrn Jesus. Der Herr Jesus hat auch dafür gelitten. Er hat jede erdenkliche Sünde dieser Welt am Kreuz getragen. Das können wir uns nicht vorstellen. Das hat er aber getan. Und wenn jemand Buße tut, dann steht auch für ihn der Himmel offen. Das ist gut zu wissen, auch für uns. Wenn wir sagen, an dieser Stelle bin ich noch nicht. Aber ich brauche diesen Heiland unbedingt. Auch wenn du keinen ermordet hast. Du kannst kommen und dich bekehren. Zu Jesus Christus, dem Retter. Und den Retter brauchen wir alle. Ohne Ausnahme. Wir sehen, es gibt viele Möglichkeiten, das Evangelium zu verbreiten, weiterzugeben. Ich hatte irgendwo eine Zeltmission und habe eingeladen, dass man sich bekehren kann. Und das konnte man im kleinen Zelt tun. Im kleinen Zelt kommt dann eine Frau, völlig tränenüberströmt, und nahm dort Platz. Und sie weinte weiter. Und ich dachte so, boah, du musst ja gut gepredigt haben. Das muss durchgeschlagen haben. Und dann fragte ich sie, sagen Sie mal, was hat Sie eigentlich beeindruckt? Was hat Sie eigentlich überzeugt heute Abend? Und da dachte ich, jetzt wird sie sagen, ja, du hast gut gepredigt. Und da sagt diese Frau, es trat hier ein Gitarrenchor auf mit 4 Frauen. Und was die gesungen haben, das ging mir so tief ins Herz hinein. Das war so zentral von Jesus gesungen. Und ich habe gespürt, das habe ich nicht. Ich möchte das auch haben. Diesen Jesus brauche ich. Da hatte ich meine Antwort. Und das ist gut, wenn man auch korrigiert wird. Wichtig ist, dass Menschen den Himmel finden. Und das fand sie. Das war großartig. Ich möchte schließen mit einem Beispiel. Ich war in der Schweiz, habe dort gesprochen bei einer Versammlung der Gideons. Und dann kommt hinterher ein Mann zu mir und er sagte, wissen Sie, ich bin jetzt hier auch dabei, aber ich muss Ihnen unbedingt erzählen, wie das kam, warum ich hier auch zu der Gruppe gehöre und jetzt Bibeln verteile. Und ich sagte, das interessiert mich, erzählen Sie mal. Das war vor einiger Zeit, da hat mir jemand einige CDs von Ihnen gegeben mit Vorträgen. Und ich hatte eine lange Autofahrt vor mir, nämlich von der Schweiz bis zur Ukraine hin. Und da hatte ich gut vorgesorgt. Ich habe immer eine CD nach der anderen da reingeschoben und gehört. Und dann sagte er, wissen Sie, nach 3 CDs konnte ich es nicht mehr aushalten. Da bin ich an den Straßenrand rangefahren, habe mich erstmal bekehrt. Wir sehen also, Gott hat tausend Wege, Menschen zu rufen. Und doch ist immer entscheidend, dass wir das Wort weitergeben. Ob selbst gesprochen, ob auf einer CD oder in einem Lied oder wie auch immer. Ob original gehört oder von einem Tonträger. Gott nutzt alles. Wir dürfen alles weitergeben, in schriftlicher Form, in Tonform, in selbstgesprochen. Alles nutzt Gott. Weil nichts, aber auch absolut nichts, was wir weitergeben, bezüglich des Evangeliums vergeblich sein wird. Wenn schon ein Glas Wasser, ein Trunk kalten Wassers, in Ewigkeit gelohnt wird, wie viel mehr, wenn wir jemanden die Tür zum Himmel erschlossen haben. Gott will uns senden. Der Jesus schickt uns hinaus zum Dienst.
0: Wenn nur Christus verkündigt wird, auf jede Weise. 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
1: Drei unserer Kinder sind schon erwachsen und es kommt immer seltener vor, dass wir mal zusammen essen, spielen oder plaudern. Aber hin und wieder passiert es, dass eins der Kinder fragt: Wie war das eigentlich damals bei euch? Wie habt ihr euch kennengelernt? Wie bist du mit schlechten Noten umgegangen? Wie habt ihr als junge Christen gelebt? Wie war das mit Gottes Führung konkret? Wie gesagt, solche Glücksstunden sind selten, aber sie zeigen, wie wenig doch die Kinder von uns Eltern wissen. Ganz anders noch unser Jüngster. Wenn er im Bett liegt, bittet er schon mal: Erzähl mir was von früher. Das interessiert ihn. Vielleicht sollten wir als Eltern, als Großeltern, als Christen mehr in die Offensive gehen. Der Dichter des 66. Psalms jedenfalls hatte was zu erzählen von Gottes wunderbaren Führungen in seinem Leben. Und deshalb fordert er auf: Kommt her, höret zu, alle, die ihr Gott fürchtet. Ich will erzählen, was er an mir getan hat. Eine Mikrofonanlage hatte er dafür nicht, möglicherweise auch keine Kanzel. Er scharte die Familie, die Freunde, die Nachbarn, die Kollegen um sich und dann erzählte er. Wenn Sie und ich es ihm nachtun wollen, dann sind wohl drei Dinge dabei wichtig. Erstens, was wir erzählen von Gott und seiner Liebe, das muss wahr und frisch sein. Nichts ist tödlicher als abgestandene, langweilige, süßfromme Geschichten. Die locken niemanden vom eigenen Lesen, Musik hören und Fernsehgucken weg. Zweitens. In der Erzählrunde des Psalmdichters ging es nicht um andere, sondern um seine persönlichen Erfahrungen mit Gott. Erzähl von den Wohltaten, die Gott dir getan hat und wie er sich über dich erbarmt hat. So schickte Jesus einmal einen Geheilten nach Hause. Es geht also um das, was Gott bewirkt hat. Und drittens. Von Gottes Freundlichkeit kann man nur fröhlich, mit Freude erzählen. Das überzeugt auch andere. Wen laden Sie ein zu einer fröhlichen Erzählrunde?

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Licht, mit diesem Wort verbindet man vor allem Positives. Licht, das bedeutet Orientierung, das bedeutet Klarheit und Durchblick. Licht bedeutet auch Wärme, wenn man mal von den kalten Neonröhren absieht. Licht deckt aber auch Unangenehmes auf. Wie schmutzig die Fenster sind, das sieht man erst dann so richtig, wenn die Sonne scheint. Ich bin das Licht der Welt, sagt Jesus Christus von sich und weiter. Wer mir nachfolgt, der wird nicht wandeln in der Finsternis, sondern wird das Licht des Lebens haben. Johannes Kapitel 8, Vers 12. Wer sich also an Jesus hält, der kann sich orientieren in einer immer komplizierteren Welt. Wer sich an Jesus hält, braucht nicht wie blind umherzutappen, sondern kann mit festem Schritt seinen Weg durchs Leben gehen. Wer sich Jesus, dem Licht der Welt, nähert, wird aber auch manchen Schmutz bei sich entdecken. Da werden Dinge sichtbar, die falsch gelaufen sind, die andere Menschen verletzt haben. Doch es gibt Abhilfe. Wenn mir so etwas bewusst wird, kann ich mich reinigen lassen. Ich kann Jesus um Vergebung bitten für meine Schuld und er nimmt sie fort. Ein letzter Gedanke. Licht baut auch eine Brücke zwischen Menschen. Wenn es dunkel ist, habe ich keine Ahnung, wer mir da auf der Straße entgegenkommt. Ist es hell, kann ich den Menschen erkennen, ihm in die Augen sehen. Wer sich Jesus anvertraut, findet sich umgeben von anderen Menschen, die ebenfalls dem Licht der Welt nachfolgen. Und das ist, bei allen Schwierigkeiten, die es geben mag, ein großes Geschenk.

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0: ERF Süd, das Thema des Monats. 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Heute mit einem Beitrag zum Thema, wie stärke ich das Selbstwertgefühl meiner Kinder? Die Erziehung von Kindern kann einen manchmal ziemlich herausfordern. Vor allem, wenn sich Kinder nicht so verhalten wollen, wie wir Erwachsene es gerne hätten. Eine zusätzliche Belastung bringen aber auch Probleme in der Schule oder unmittelbare Mobbing-Erfahrungen mit sich. Dann ist für Familien guter Rat teuer. Im Umgang mit vielen dieser Herausforderungen, davon sind unsere heutigen Referenten überzeugt, ist das Selbstwertgefühl des Kindes ein wichtiger Schlüssel. Denn ein Kind, das sich wertvoll und geliebt fühlt, schafft es von Grund auf besser mit den Schwierigkeiten und eigenen Schwächen im Leben umzugehen. Das Referentenehepaar Dirk und Christa Lühling blickt auf eine langjährige Beratungstätigkeit zurück. Zusammen sind sie außerdem Eltern von eigenen 5 Kindern. Als Mitbegründer der christlichen Initiative Team F setzen sie sich gezielt dafür ein, Familien in ihren alltäglichen Herausforderungen zu unterstützen. In ihrem heutigen Vortrag geben sie praktische Tipps, wie Eltern das Selbstbewusstsein ihrer Kinder fördern und stärken können. Mein Name ist Philipp Genetti. Ich wünsche Ihnen ein gutes Zuhören hier im ERF Süd.
1: Was oder wer sollen deine Kinder einmal sein? Bist du in dir glücklich und zufrieden und entspannt und gelassen? Das ist die Frage bei dem Thema Selbstwert. Welchen Wert geben wir weiter? Da sind die Werte wie Charakterbildung oder Herzensbildung oder eine Identität haben, eine Persönlichkeit sein, die weiß, was sie will, Nein sagen kann, eine Souveränität hat. Diese Ziele oder diese inneren Werte vermitteln, das kannst du nicht auf der Schule lernen, sondern das lernen Kinder zu Hause in deinem innersten Zirkel. Und das wird auch nicht weitergegeben, dass man die Kinder auf die Schulbank setzt und sagt, so, jetzt haben wir eine Stunde Selbstwert lernen. Nee, das gibt es nicht. Kinder lernen Selbstwert durch das Leben und was sie und wie wir mit ihnen umgehen. Das mit dem Selbstwertgefühl ist eine spannende Sache. Oft haben wir es nicht und dann reden wir davon, dass wir uns minderwertig fühlen. Das heißt, da mangelt was am Selbstwertgefühl. Wie ist das mit deinem Selbstwertgefühl? Wo kommt das her? Wo hast du das hergekriegt? Studiert? Angelernt? Hast du dir das gekauft im Supermarkt? Nee, es geht ganz anders. Und das möchten wir entfalten, aber vorher noch ein paar Gedanken dazu. Warum brauchen wir eigentlich einen gesunden Selbstwert?
2: Ein gesundes Selbstwertgefühl, da schreibt James Dobson dazu, ein Mensch mit einem positiven Wertgefühl kommt besser durchs Leben. Und das ist, glaube ich, ganz wichtig, als jemand voller Minderwertigkeitsgefühle. Und ein gutes Selbstbewusstsein in deinem Kind zu fördern, ist die beste Gabe, die du mitgeben kannst. Das ist die Gabe, die ein Leben lang hält. Wenn wir kein gesundes Selbstbewusstsein, das zeigt sich besonders bei den Kindern, dass sie ganz starke negative Gefühle haben. Und es kann sein, wenn ein Kind unter einem mangelnden Selbstwert leidet, dass es das auch den Rest des Lebens verfolgt. Und wenn wir das beachten, dann kann es doch uns wichtig werden, dass wir sagen, wie kann ich denn meinem Kind einen gesunden Selbstwert mit auf die Lebensreise geben, dass es sich nicht mehr wertlos fühlt. Nicht akzeptiert zu sein, ist nämlich für ein Kind mit die größte Sorge. Wenn ihr da hinguckt in den Klassen, wenn Kinder gemobbt werden, nicht dazugehören zur Clique, das macht was mit dem Kind. Und deswegen brauchen Kinder diese gesunde Selbstachtung und wissen, wer sie sind. Denn wenn sie das nicht haben, dann merkt ihr das zu Hause sofort. Das tut weh. Und dann zeigt sich das, dass einige Kinder in Rebellion, die anderen in Rückzug, dann andere kämpfen, ja, um sich dann besser zu fühlen. Oder auch einige machen dann den Klassenkasper. Dann habe ich auch wieder ein gutes Gefühl und komme gut drauf. Aber das hilft auf Dauer nicht, denn da spielen die Kinder nur eine Rolle. Und die wissen, im Inneren geht's mir eigentlich gar nicht gut. Und andere leiden ganz still und ziehen sich zurück und werden besser und machen, was die anderen sagen. Wollt ihr das? Wollt ihr, dass eure Kinder das machen, was die Gruppe diktiert? Und was die Gruppe denen sagt, dass sie da einfach nur mitziehen? Und jedes Kind braucht diese Anerkennung in der Klassengemeinschaft, in der Hausgemeinschaft, in der Familiengemeinschaft. Und wenn wir das nicht geben, kommen auch unsere Kinder oft an fragwürdige Freunde. Wir haben das leider so erlebt. Und es gibt eine Art der Ablehnung, der dann entsteht. Weil man sich so abgelehnt fühlt, hat man eine geringere Selbstachtung. Und weil man nicht so stark auftritt als Kind, wird man auch wieder abgelehnt. Das heißt, man erntet dann wieder Ablehnung und die ganze Minderwertigkeit geht von vorne los. Und ihr wisst, Kinder sind nicht nett untereinander, oder? Die können ganz schön aufeinander rum. Und deswegen ist das so wichtig, dass wir darauf achten im Alltag, wie das Kind einen gesunden Selbstwert entwickeln kann. Da wollen wir heute 4 Punkte nennen. Denn wenn Kinder das nicht entwickeln, dann verkümmern sie emotional. Manche ziehen sich zu lange zurück und grübeln stundenlang und denken darüber nach, wie andere denn über sie denken und drehen sich dann immer wieder im Kreis. Kennt ihr das? Wenn ihr eure Kinder überlegt mal, ist mein Kind ein Klassenkasper? Es stellt immer etwas an, um Aufmerksamkeit zu bekommen. Meidet mein Kind die Gesellschaft Gleichaltriger? Läuft das Kind immer mit der Gruppe mit, auch wenn es weiß, dass es falsch ist? Scheint mein Kind wütend auf die Umwelt zu sein und bekämpft sie bei jeder Gelegenheit? Hat mein Kind Probleme, Entscheidungen zu treffen? Reagiert es stark verletzt, wenn es einen Grund dafür gibt? Scheint mein Kind immer mit sich selbst beschäftigt zu sein und hat keinen Blick für andere? Hat vielleicht auch keinen Ehrgeiz, etwas aus den Fähigkeiten zu machen? Oder ist es immer wieder hin und her gerissen, wenn es um moralische Entscheidungen geht? Diese Fragen sind für Schulkinder. Und wenn du dieses Verhalten über eine längere Zeit mit deinem Kind, dann könntest du vielleicht mal dein Kind beobachten, ob es nicht doch ein schwaches Selbstbewusstsein entwickelt hat. Und vielleicht muss man sich dann mal überlegen, was kann ich dafür tun, dass mein Kind sicherer wird.
1: Ganz kurz eine Beschreibung, wodurch entsteht denn jetzt ein gutes Wertgefühl? Also das Dilemma haben wir gerade beschrieben, wodurch entsteht ein gutes, ein Gefühl? Es ist nicht angeboren, sondern es wird erworben durch Erfahrung. Es wird erworben in der Kindheit, wenn ein Kind erlebt, wie reagieren andere auf mich. Wenn ich etwas tue, schaffe ich es nicht. Es ist ein Erfahrungswert. Deine Minderwertigkeit oder dein Selbstbewusstsein ist ein erworbener Erfahrungswert. Und James Dobson sagt, das Selbstwertgefühl ist die Widerspiegelung dessen, was andere von mir denken und was Gott von mir hält. Ist die Widerspiegelung dessen, was andere von mir denken und Gott von mir hält. Das heißt, ein Kind kommt auf die Welt und ist in diesem Bereich mit dem Wertgefühl wie ein unbeschriebenes Blatt. Was schreiben andere drauf und was schreibt das Kind auf dieses Blatt? Mein Selbstwert. Es weiß nicht, was es bedeutet, Wert zu haben. Es lernt es in dem, wie die Eltern mit ihm umgehen. Ist eine Wertschätzung von den Eltern, wie die Geschwister mit ihm umgehen, die Lehrer, die Freunde. Aus all dem nimmt das Kind Informationen und baut sein Wertgefühl zusammen. Aha, so wertvoll bin ich oder so unwert bin ich. Wenn Kinder beschämt werden, ist das ein Knacks im Wertgefühl. Scham ist so, wie wenn man einem Kind den Boden unter den Füßen wegzieht, also Beschämung und dann die Scham. Und das ist eine Katastrophe. Also, Kinder sind wie ein Spiegel. Das war das erste Erziehungsbuch, was ich damals gelesen habe. Kinder sind wie ein Spiegel. Was ich als Vater, was wir als Eltern machen, die Kinder spiegeln. Und an den Reaktionen merken wir, ob wir als Eltern auf einem guten Weg sind oder auf dem Holzweg. Und was meine Kinder mir in den ersten Jahren gespiegelt haben, war nicht sehr erfreulich, sondern in weiten Teilen sehr herausfordernd. Und dann habe ich dieses Buch gelesen, Kinder können nur das spiegeln, was wir hineinleben. Legen wir Ablehnung hinein, ernten wir Ablehnung. Leben wir, ernten wir Liebe und Segen, auch schon von den Kindern. Das ist immer ein toller Maßstab. Und so müssen wir einfach wissen, die Eltern, Freunde, Ereignisse helfen, die Identität des Kindes zu formen und die Stärke, die innere Stärke eines Kindes. Und auch das Gottesbild, das wir vermitteln, vor allen Dingen wir als Väter, ist entscheidend. Welches Bild hat das Kind von Gott? Stark, mächtig, beängstigend, dein Retter in der Not. Wir haben alle ein Bild vom lieben Herrn Jesus. Gut, dass der nett ist, aber von Gott als Vater, was wurde vermittelt? Das ist entscheidend. Und jetzt haben wir 4 Punkte, die euch helfen sollen, in diesem ganzen, wie soll ich sagen, Herausforderung zu schauen, auf was könnt ihr achten zu Hause, dass mit einem guten Wertgefühl aufwachsen. 4 Punkte, 4 Aspekte. Das eine ist, was wir als erstes anschauen, hab du selbst einen gesunden Wert, ein gesundes Wertgefühl. Wie geht es dir innerlich? Dann ein zweiter Aspekt ist, glaube an dein Kind, an sein Potenzial, an seine Fähigkeiten. Der dritte Punkt ist, verhalte du dich so, dass dein Kind dir vertrauen kann. Und der vierte Punkt ist, hilf deinem Kind an sich selbst zu glauben. Das heißt, fördere es und hilf ihm auch mit Misserfolgen umzugehen, sodass es nicht aufgibt, sondern stark wird. Schauen wir uns den ersten Aspekt mal an. Was bedeutet das?
2: Ich weiß noch, wie ich das erste Mal gelesen und erarbeitet habe, dass wir eigentlich die Kinder nicht erziehen können, sondern sie machen sowieso alles nach. Als ich das gehört habe, habe ich gedacht, oh Schreck. Ja, wir sind in allem Vorbild. Du bist Vorbild. Und deswegen bin ich auch Vorbild dafür, wie mein Kind einen gesunden Selbstwert entwickeln kann. Und jetzt ist das ja eine Anforderung auch an mich, dass ich an mir arbeite und gucke, wie steht es denn um meinen Selbstwert? Und das ist die indirekte Erziehung durch das Vorbild. Und da können wir eigentlich gar nichts dran machen. Die Kinder beobachten uns, ob wir wollen oder nicht, wie gucken, welche kleinen Zwischenbemerkungen wir machen. Wir denken und wünschen und hoffen uns immer, dass die das nicht mitkriegen. Aber wisst ihr was? Die kriegen alles mit. Und die machen das dann genauso, wie wir das vorgelebt haben. Und deswegen war das dann schon für mich eine Herausforderung, da ich doch ziemlich minderwertig war, zu sehen, wie komme ich denn zu einer gesunden Selbstachtung, zu einem gesunden Selbstbild. Und da war schon, was kann ich für mich machen und wie sollte ich auftreten? Und eins war eben, wie weit lasse ich mich davon beeinflussen, von diesem blöden Satz, was sollen denn die Leute von uns und von mir denken? Wenn wir uns immer untereinander vergleichen, schneiden wir eh immer schlecht ab. Die eine ist schlanker, der andere hat eine schönere Haare und schon kann ich nicht mehr aufhören und bin vielleicht deprimiert und entwickle Minderwertigkeitsgefühle. Und vielleicht versuche ich dann mit allem, was ich kann, dem Ideal zu entsprechen, wenigstens nach außen. Was hast du für Vorstellungen, wann du einen gesunden Selbstwert hast? Und wie erleben wohl deine Kinder dich? Ist das denn wichtig, dass ich schön bin, dass ich die neueste Mode habe und so weiter? Und dann, eigentlich geht's eher darum, wie du deinen Alltag gestaltest, ob du souverän bist. Jammerst du den ganzen Tag und klagst rum? Bist du ausgeglichen und zufrieden oder hektisch und abweisend? Und was hören deine Kinder von dir? So ein Mist, immer geht mir was daneben. Oder Hilfe, ich habe ja schon wieder zugenommen, ich muss unbedingt eine Diät machen. Was vermitteln wir in dem Moment? Mama ist mit sich nie zufrieden. Mama schimpft immer über sich selbst. Und dieses Bemitleiden oder andere beneiden und sich selbst nicht zutrauen, da musst du wissen, da gibst du ein negatives Selbstbild weiter. Und da könntest du schon mal anfangen und zu überlegen, wo möchte ich eine Veränderung um meiner Kinder willen? Und wo werde ich mich bemühen, nicht dauernd über mich zu jammern? Und je weniger wir eigentlich alles kontrollieren müssen, dass wir immer nach außen dastehen, desto gelassener können wir sein. Denn den Kindern geht es nur darum, eine schöne Zeit mit Mama zu haben, dass die entspannt ist, dass die mit mir Bilderbücher liest, dass die mit mir kuschelt und dass die sich freut, wenn sie mich sieht. Und noch mehr freuen die Kinder sich, wenn ich ein Lob bekomme, Danke sagen kann. Ich habe mich immer abgewehrt, bis ich eines Tages gemerkt habe, wie doof das ist. Nimm doch einfach alles, wo dir jemand Lob gibt, dankbar an. Und du merkst, dass hier innen drin dein Selbstwert sich immer mehr steigert. Lerne zu glauben. Und ich weiß, das ist ein Riesenthema, eigentlich ein gesundes Selbstbild sich zu erwerben. Nimm doch einfach mal so diesen Impuls mit, dass du sagst, okay, ich darf mehr Dankbarkeit darüber zeigen, wie ich bin, wie Gott mich gemacht hat. Denn wenn du das lernst zu glauben, dass du okay bist und dass du von Gott geschaffen bist und dass er dich super toll findet und er dich liebt und an dich, ist das der erste Meilenstein, dass du einen gesunden Selbstwert weitergibst an deine Kinder. Und du kannst dir überlegen, was du machst, was du vielleicht mal lässt zu sagen oder was du Positives für dich verinnerlichst.
1: Es gibt ein Geheimnis. Seitdem Christa angefangen hat, Komplimenten zu glauben, auch meinen, ist sie viel schöner geworden. Mach mir eine kleine Übung in Sachen Selbstwert und ein gutes Selbstbild. Sachen Frage. Was ist dir heute gelungen? Eine Sache. Mit dieser einfachen Frage können wir hervorlocken, was gut war. Auch an einem desaströsen Tag. Irgendwas war gut. Du kannst abends immer noch dankbar dafür sein, dass du nicht gestorben bist. Also irgendeinen Grund gibt's immer. Dieses Rückblickspiel, sag ich mal, machen unser Sohn mit den Kindern bringen. Das ist so ein Tagesrückblick. Was ist gelungen? Was war heute schön? Und dann nehmen die Kinder gute Gedanken mit in die Nacht. Und dann kann man auch ein Dankgebet sprechen und glücklich einschlafen. Versucht mal das in das Zu-Bett-Geh-Ritual einzubauen. Probiert's aus. Das ist ein Baustein, dass dein Kind einen gesunden Selbstwert entwickeln kann. Solche Rituale, die Wertschätzung vermitteln. Schauen wir uns das nächste an. Ein zweiter Aspekt. Glaube an dein Kind. Glaube an dein Kind heißt, ich sehe das Gute darin und ich glaube, mein Kind wird es schaffen, sich gut zu entwickeln. Ich sehe das Potenzial und ich habe die innere Überzeugung, mein Kind macht was daraus. Kinder gucken ständig nach der Anerkennung der Erwachsenen. Wenn unsere Enkel da sind, kann mich erinnern, vor ein paar Wochen war der Jüngste 3 Jahre alt, hatte irgendwas gemacht und dann rief er ganz laut vom Wohnzimmer: Guck mal, Opa! Er will gesehen werden, wahrgenommen werden und guckt, wie reagieren die Erwachsenen drauf, wenn man sagt, ach, hätte es auch besser machen können oder so toll ist das auch nicht. Das ist nicht gut. Und bei kleinen Kindern fällt uns das leicht, die Kinder zu sehen und das Gute zu sehen, dran zu glauben. Warum hat dein Kind laufen gelernt? Weil du dran geglaubt hast, dass es laufen wird. Kennst du das, wenn die aufstehen, vom Kreis ein bisschen festhalten und am Stuhl oder am Schrank entlanghangeln? Was sagen alle Eltern? Du schaffst es! Weiter! Komm, lass los! Halt die Hand hin! Komm rüber! Du schaffst es! Du schaffst es! Du schaffst es! Weil wir die tiefe Überzeugung haben, dieses Kind hat das Potenzial, laufen zu lernen. Und dann ermutigen wir es dahin. Warum kann das sein, das gleiche Kind ein paar Jahre später kriegt es dauernd die Botschaft von uns, schaffst du sowieso nicht, komm hör auf, lass sein. Man das Kind verloren und dann verliert auch das Kind den Glauben an sich. Dieses du schaffst es, muss ein Kind das ganze Kindesalter überhören. Ein Teenager muss es hören. Das ist manchmal sehr schwer, das dann zu sagen, bis ins Erwachsenenleben hinein. Und wir ermutigen unsere Kinder, die jetzt selbst wieder Kinder haben, und sagen ihnen, wenn es schwierig ist, ihr schafft das. Wir haben uns so einen Lebensstil angewöhnt der Ermutigung, dass wir unsere Kinder und Enkel ermutigen. Ein Kind guckt ständig und orientiert sich. Und wenn es Freunde hat, die sagen, du Blödmann, schaffst sowieso nicht, und dann ist Mobbing in der Schule oder so. Das ist eine Katastrophe für die kindliche Seele. Aber viele Eltern sind Katastropheneltern für die kindliche Seele, wenn sie ihr Kind nicht wahrnehmen und nicht dran glauben. Wie viel negative Bemerkungen sind bei euch zu Hause im Raum? Überleg mal, wenn du mit deinem Kind sprichst, pass doch auf, wie oft soll ich dir noch sagen, wann begreifst du endlich mal? Mensch, bei dir ist aber Hopfen und Malz verloren und warte mal, bis der Papa nach Hause kommt. Ja, und du bist ja noch schlimmer als der Papa und was weiß ich, du bist ja genauso verrückt wie die Mama und. Da sind wir super flüssig in der Sprache der Kritik. Das, so eine Atmosphäre macht die Kinder kaputt und entwertet sie. Unter Kritik kann nichts gedeihen. Wir sollen ermutigen, fordert uns immer wieder heraus, sei ein Ermutiger, auf das, was gut ist, seid gesinnt, schreibt der Paulus. Was positiv ist, dem denket nach. Haben ja gerade bei dem ersten Punkt schon den Anfang gemacht. Was bedeutet das? Wir sollen ermutigen, dann ringen wir uns eine Ermutigung ab, aber eine Ermutigung wiegt die viele Kritik nicht auf. 2 Ermutigungen reicht immer noch nicht. 3 positive Dinge, die du sagst, reicht immer noch nicht. 4 Ermutigungen. Ich weiß nicht, wie Wissenschaftler das herausgefunden haben, aber man sagt, Ausgewogenheit im Familienalltag ist, eine kritische Bemerkung wiegt so viel wie 4 Ermutigungen. Das heißt, wenn du deinem Kind etwas Kritisches sagst oder du musst es zurechtweisen, das ist ja auch eine Kritik, du musst ihm Grenzen setzen, dann musst du überlegen, wie kannst du jetzt die Betroffenheit vom Kind, die da sein muss, gerade beim Grenzen setzen, aber dass das Kind sich nicht schlecht fühlt, es hat etwas Verkehrtes getan, aber ich bin in Ordnung, wie kannst du das mit Ermutigung in die Balance bringen wieder? 4-mal so viel Ermutigung. Ich weiß, jetzt kriegt ihr Stress. 1 Kritik, 4 Ermutigungen. Boah, wie soll das denn gehen? Ich habe genauso verzagt da gesessen damals. Unser ältester Sohn war was herausfordernd. Er war 8 Jahre alt. Und wenn wir uns begegnet sind, ich wollte ihn lieber nicht sehen. Das hat er gemerkt. Also ging er mir aus dem Weg, weil er wusste, von Papa kommt nur wieder irgendeine negative. Ich war damals Hauptschullehrer. Und kriegte mit, wie im Teenageralter die Beziehung zwischen Eltern und diesen Teenagerkindern mit einem Mal zerbrachen und sie keinen Einfluss mehr hatten auf das Leben ihres Kindes, gerade da, wo es am wichtigsten ist in der Teenagerzeit. Und dann habe ich das hochgerechnet. Mein Sohn war 8 Jahre alt. Ich denke, in 4 Jahren, 5 Jahren hätte ich den in der Klasse. Und bei dem, wie unsere Beziehung jetzt ist, werde ich einen kleinen Tyrannen zu Hause haben. Da bin ich erschrocken. Und dann habe ich gesagt, Herr, was mache ich denn? Ich merke, da stimmt was nicht. Christa hatte schon länger gemerkt. Ja, sie sagte, merkst du nicht, dass du gar keine Beziehung zu deinem Sohn hast? Mist, jetzt war ich aufgeflogen. Und dann habe ich da gesessen, ich sehe mich heute noch da sitzen. Und dann habe ich gesagt, Christa, ich weiß nicht, was ich machen soll. Ich habe keine Beziehung zu meinem Sohn. Der geht mir auf den Keks von vorn bis hinten. Der macht ja auch nur Unsinn. Der war so richtig im negativen Bild bei mir gefangen. Ich habe nichts Gutes mehr. Und dann brachte Christa den weisen Satz.
2: Ich weiß schon, was du machen kannst. Du musst den mehr loben.
1: Ich weiß, ich bin halb ausgeflippt. Den mehr loben, wie soll das denn gehen? Da finde ich eher eine Stecknadel im Heuhaufen, als bei meinem Sohn etwas, was ich loben kann. Aber ich wollte ja ein guter Vater sein. Also habe ich gebetet, habe gesagt, Vater im Himmel, was machen wir denn? Wir haben ein Dilemma. Der geht mir auf den Geist, der macht so viel verkehrt. Und Kinder, er kriegt dauernd eine Kritikladung von mir. So verhält er sich auch. Er geht mir aus dem Weg, weil er weiß, von Papa kann nichts Gutes kommen. Später wird er sagen, von Gott kommt auch nichts Gutes. Habe schon unter dem Vater gelitten. Warum soll ich Gott mit Gott leben? Ah, was machen wir denn? Christa sagt das. Ja, hat der Heilige Geist gesagt, Dirk, du musst was lernen. Du bist der Schlüssel für deinen Sohn und seine Beziehung zu mir. Lobe ihn. Habe ich gesagt, Herr, loben geht nicht, bin ich nicht gewohnt, gibt es nie in meiner Familie, ist eine Fremdsprache, weiß nicht, wie das geht. Dann hat der Heilige Geist gesagt, weißt du, fang doch mal an, einfach mit deiner Kritik zu sparen. Halt doch mal die Klappe. Du musst ja nicht alles negativ kommentieren. Habe ich gedacht, okay, als erste Maßnahme wäre ja das mal hilfreich. Dann habe ich gesagt, gut, aber erstmal nur für einen Tag. Ich weiß ja nicht, was dann passiert. Dann habe ich einen Tag lang meinen Sohn nicht kritisiert. Und ich hatte schon, ich weiß im Flur, es gab Situationen, wo ich schon wieder was sagen wollte. Er macht auch fürchterliche Dinge, zum Beispiel, er ließ die Tür hinter sich auf. Er lief ohne Hausschuh rum. Ja, da musste doch eine Kritik kommen. Ehrlich, so bescheuerte Dinge habe ich kritisiert, weil ich meine, ich müsste ihm mir was beibringen. Und er kriegte dauernd von mir eine Breitseite. Also habe ich mir das gespart, einen Tag. Dann habe ich am zweiten Tag gesagt, Herr, das Haus steht noch, es geht eigentlich ganz gut, ich versuche es noch am zweiten Tag. Und so habe ich ein Programm gehabt von Tag zu Tag. Der Heilige Geist gesagt, gut, die Klappe halten kannst du jetzt ja schon mal. Aber dein Sohn braucht dein Lob und deinen Zuspruch und deine Wertschätzung. Ja, ich weiß. Und dann habe ich mich hingesetzt, habe überlegt, an welcher Stelle könnte ich den loben? Habe ich echt nachgedacht. Wie könnte das aussehen? Und dann, weiß ich noch, wir begegneten, sie haben so einen langen Flur, begegneten wir uns, ein 8-Jähriger und der Papa, ne? Und dann hat er wieder die Tür aufgelassen oder irgendeine Todsünde begangen. Und ich war schon dabei und Mund zu. Und du, weißt du, was ich dir sagen wollte? Eigentlich habe ich dich ganz lieb oder ich finde es gut, dass du da bist oder ich finde es gut, du hast heute deine Schwester nicht geärgert oder irgend sowas. Bis dahin hat er so zumindest noch nicht geärgert. Also irgend so eine Sache habe ich ihm gesagt. Der blieb stehen, der Mund klappte runter. Neue Töne vom Alten. Ist das glaubwürdig? Wie habe ich mich gefühlt? Was denkt ihr, wie es mir da drinnen ging? Wisst ihr, was mein Herz gesagt hat? Heuchler, das meinst du doch gar nicht ernst. Das hast du dir doch abgerungen. Kann der das überhaupt glauben? Du glaubst es ja selber nicht. Und da bin ich zutiefst erschrocken über mich, dass ich gemerkt habe, ich hatte mein Herz, mein Denken, meine Wahrnehmung ganz negativ programmiert in Bezug auf meinen Sohn. Und als ich jetzt anfing, da auszubrechen, kam die Klage und Anklage von ihnen, das meinst du doch gar nicht ernst. Halt doch die Klappe, du hast doch gar nichts zu sagen. Zum Glück durchgeblickt. Ich muss diese innere Anklage überwinden. Ich muss durchhalten. Sonst kommt das zu keinem guten Ende. Ich muss hier eine neue Sprache der Ermutigung lernen. Und dann habe ich mich nochmal bemüht, was Gutes gesagt, dann wieder. Dann habe ich drüber nachgedacht. Dann habe ich Christas Hilfe in Anspruch genommen. Was sind denn die Qualitäten unseres Sohnes? Wo könnte ich denn was sagen? Ich habe ein richtiges geschrieben, dass ich dranbleibe und nicht aufgebe. Und wisst ihr was? Es hat 10 Tage gedauert, 14 Tage. Dann fing ich an zu glauben, was ich sagte. Und dann war mein innerer Motor angesprungen, dem Jungen etwas Positives sagen zu wollen, aus meinem Herzen heraus. Merkt ihr, wie negativ aufgeladen wir Eltern uns selber verhalten, in so ein Gefängnis bringen des negativen Sehens? Das ist das größte Hindernis, dass wir unseren Kindern nicht die Wertschätzung geben können. Ich bin so froh, dass ich die Lektion damals gelernt habe. Dann habe ich noch irgendwas mit ihm gebaut. Damals hat mir so einen Bausatz gekauft, habe ich Zeit mit ihm verbracht. Und ich habe das Herz meines Sohnes wiedergewonnen. Und daraus ist eine tiefe Beziehung und Freundschaft entstanden, bis heute. Er hat ein ganz tiefes Vertrauen zu mir und ich zu ihm. So ein Geschenk verloren gegangen, wenn ich damals nicht gehorsam gewesen wäre. Kinder sind wie ein Spiegel. Das ungehörige Verhalten deines Sohnes ist der Spiegel deiner Kritik. Deshalb, ihr könnt es lernen. Ihr könnt es lernen, gerade wenn ihr aus einem Hintergrund kommt, wo man nicht viel lobt. Jetzt ist die Frage, wie lobt man denn? Ach, bist aber ein netter Junge, machst alles gut. So eine blöde Schmeichelei kommt nicht an. Aber Christa hat ein paar Tipps für euch, wie man lobt.
2: Also ihr könnt euch vorstellen, dass sich die Atmosphäre verändert hat. Und wir haben ja nicht nur dieses eine Kind gehabt, wir haben angefangen dann alle Kinder zu loben. Und jedes Kind braucht ganz spezifisches Lob, weil die alle unterschiedlich sind. Und meistens sagen wir ja auch, wenn ein Kind was schön gemacht hat, gut gemacht oder spitze, bloß. Wie ist das auf Dauer? Diese Worte nutzen sich ab. Schön ist, wenn man allerdings auch mal vor anderen gelobt wird, bei den Kindern ganz tief rein. Aber bitte achtet darauf, sagt niemals, du bist mein Sonnenschein. Da ist oft ein Auftrag mit verbunden, dass ich Sonnenschein der Mama sein muss. Und deswegen müssen wir wissen, wie loben wir eigentlich. Also ich habe genauso gelernt wie der Dirk, nur ich konnte mehr, als den Kindern da war. Aber ich hatte eben auch kein Vorbild zu Hause und habe immer nur gesagt, gut gemacht. Das war schön jetzt heute. Aber bei einem Kind fiel es mir total schwer, der hatte Lese-Rechtschreibschwäche und dann noch was loben, das war ganz schön heftig. Wenn wir loben, müssen wir darauf achten, dass wir nicht diese allgemeinen Worte benutzen, sondern ein spezifisches Lob. Das nennt man das beschreibende Lob. Ich beschreibe bei dem Kind, indem ich es lobe, was es besonders kann, die Haltung des Kindes und das Bemühen. Und unsere Tochter, die also da Lese-Rechtschreibschwäche hatte, mit der hatten wir geübt und sie kam mit 30 Fehlern in Deutsch nach Hause. Und wir mussten den Mund halten. Sehr entmutigt gewesen. Und was haben wir gemacht? Wir haben weiter trainiert und beim nächsten Mal hatte sie nur 26 Fehler. Und das jetzt zu betonen, auch wenn du eigentlich gar nicht stolz darauf bist, sondern wir haben dann angefangen, das Positive ihr zu spielen. Guck mal, du hast schon 4 Fehler weniger. Und guck mal, die geübt haben, die hast du geschafft. Aber das war für mich eine unheimlich hohe Anstrengung. Ich hatte ja noch andere Kinder um mich herum und deswegen haben wir uns abgewechselt und wir hatten einen tollen Kurs in der Schule, wo die Lehrerin genauso mit Lob gearbeitet hat. Aber die Kinder brauchen alle so ein spezifisches Lob. Und so hatten wir einen Sohn, der hat uns unheimlich gut geholfen. Und wenn ein Kind immer gerne hilft, dann sagen wir manchmal noch nicht mal Danke, wenn wir zu viel zu tun haben. Und er war sogar einer, der freiwillig in der Küche sauber gemacht hat und abgetrocknet hat, weil er gesehen hat, ich bin gerade müde. Und dann kann man das ganz gut ausnutzen, ne? Da hat man ein Kind, das mal was für einen macht. Aber loben wir das auch? Und wie loben wir es denn dann? ohne dass wir das Kind damit unter Druck bringen, dass das immer. Und dann haben wir gesagt, was war denn so typisch? Dann haben wir gesagt, weißt du, mein Kleiner, du hast ganz toll heute mit mir im Garten gearbeitet. Und ich habe gesehen, das macht dir richtig Spaß. Und was besonders toll war, du hast mitgedacht und du hast angepackt. Jetzt überleg mal, jemand sagt das zu dir. Was macht das mit dir? Da wirst du mindestens einen halben Meter größer. Ja, so viel Selbstwert. Und wenn wir jetzt auch noch Körperkontakt geben, das heißt den Arm auf die Schulter des Kindes, ohne schmeicheln zu wollen, sondern richtig mit Wertschätzung, ey, du hast echt mitgedacht, dann kommt das bei dem Kind ganz tief im Herzen an. Und weil man das auch lernen muss, dieses beschreibende Lob, ich weiß, ich habe dann immer da gesessen und habe überlegt und überlegt, wie mache ich das jetzt? Und irgendwann richtig viele gute beschreibende Lobs zusammengesammelt. Einmal haben wir ja unterschiedliche Kinder, deswegen haben wir eine Spalte für die starken, dominanten Kinder, die sich durchsetzen, dann für die Initiativen, die so viele Ideen haben, dann für die stetigen Kinder, die ruhig sind und dann gibt's ja noch die gewissenhaften Kinder und die alle brauchen dieses besondere Lob. Und zu genanntes Kind, dem kannst du sagen, ich finde das total spitze, dass du weißt, was du willst. Könnte ja sein, dass dir das gar nicht so recht ist, ne? Aber das ist eine Stärke. Und in dem Moment gibst du deinem Kind Selbstwert, wenn du ihn darin bestätigst. Oder ich freue mich, dass du es dir zutraust, diese Dinge alle zu schaffen. Oder wir haben so ein ganz initiatives Kind. Und die ist wirklich so bis heute, die kommt rein an mit ihrer Begeisterung. Können wir das nicht mal sagen? Deine Begeisterung ist so echt und ansteckend. Das ist so schön, dich zu erleben. Tja, und die ist jetzt in einem Job, wo sie genau diese Gabe gebrauchen kann. Und wir freuen uns total. Und ich finde spitze bei den stetigen Kindern, dass du so lang andauernde Freundschaften hast und so. Oder bei den gewissenhaften Kindern, ich freue mich, dass du immer versuchst, dein Bestes zu geben. Ich hatte so ein Kind, das sehr ordentlich war und ich brauchte nie sagen, räum mal auf, mein Jüngster. Und die anderen vier, da war immer Chaos in den Zimmern. Und da vergisst man dieses Gewissen, von klein auf aufräumen kann und selber Ordnung will zu loben. Vergesst die Kinder nicht. Da dürft ihr einfach überlegen, so, welches Kind braucht denn jetzt von mir mal so ein besonderes Lob?
1: Ihr merkt, das ist herausfordernd. Das haben wir nicht einfach locker drauf. Das hat bei uns zu Hause sehr viel an der Atmosphäre verändert. Das hat sehr viel Vertrauen von den Kindern gebracht. Das hat den Kindern eine Stärke gegeben, in dieser Welt zu bestehen, weil sie wussten, Papa und Mama glauben an mich. Jetzt kommt ein dritter Aspekt dazu, den wir uns kurz anschauen müssen.
2: Verhalte dich so, dass dein Kind dir vertrauen kann. Was hat das mit Selbstwert zu tun? Ja, da müssen wir einmal hingucken. Hast du dir schon mal Gedanken gemacht darüber, wie dein Kind dich sieht und wie es dich erlebt? Und was macht das Selbstwert, wenn ein Kind sagt, meine Eltern sind nur peinlich, die sind unmöglich und vertrauen kann ich ihnen auch nicht. Und außerdem mag ich gar nicht zu ihnen hingehen und ihnen mein Herz ausschütten. Kinder wollen immer in den Eltern ein Vorbild sehen. Und deswegen wollen deine Kinder sehen bei dir, dass du zuversichtlich bist, dass du aufrichtig bist, dass du gerecht bist, aber auch natürlich oder einfach echt. Ja? Und wenn du zuverlässig bist, heißt das ganz simpel, wenn du etwas versprochen hast, ist das das Wichtigste für das Kind, dass du dich bemühst, dein Versprechen zu halten. Es kommt immer mal was dazwischen, dass irgendetwas nicht gemacht werden kann, dass du vielleicht plötzlich noch ein Termin reinkommt und dass du auf einmal doch diese Zeit zu zweit mit deinem Kind, das du schon hundertprozentig zugesagt hast, nicht einhalten kannst. Und dann geht es darum, dass du nicht sagst, ach, es ist was dazwischen gekommen. Vielleicht noch nicht mal tut mir leid. Oder wann sollen wir das denn jetzt wiederholen? Ich guck mal ganz schnell in meinen Kalender. Das braucht ein Kind. Wenn es nämlich einfach so beiseite geschoben wird, dieses Versprechen, wisst ihr, was beim Kind ankommt? Ich bin nicht wichtig. Und das macht wieder was mit dem Selbstwert. Überleg, wie das für dich war, wenn deine Eltern die Versprechen nicht gehalten haben und wie wichtig das ist heute für dein Kind. Das zweite ist wichtig. Hab einen vertrauenswürdigen Lebensstil. Und das ist wirklich besonders. Kinder entwickeln so einen Gerechtigkeitssinn. Die sagen dann immer, das ist aber nicht fair. Das geht ganz schnell. Und weil sie so einen Gerechtigkeitssinn auch erstmal noch entwickeln, merken die ganz schnell auch bei dir, ob du das lebst, was du sagst. Dich hindurch. Die kriegen mit, wie du mit den Finanzen umgehst. Die kriegen mit, wie du mit deinem Ehepartner umgehst. Und die kriegen auch mit, wie du deinen Glauben lebst. Alles kriegen sie mit. Ob du wirklich aufrichtig und echt bist. Und was machen wir dann oft, wenn uns irgendwas daneben geht als Eltern? Können wir dann den Fehler uns eingestehen oder leugnen wir eher? Und das Teenager, wie soll ich sagen, stürzt Teenager in eine Krise, weil sie merken, das, was gesagt wird und gelebt wird, stimmt eh nicht überein. Warum soll ich denn an diesen Gott dann glauben? Was wird mir denn da vorgelebt? Das ist doch so viel Schummelei. Und das macht sie irre in ihrem Glauben an Gott. Und deswegen überleg, wo du vielleicht schon die Achtung von deinen Kindern verloren hast. Das Allerwesentliche ist, wenn dir was passiert ist, du um Entschuldigung bitten kannst. Das ist das, was die Kinder sich dann wünschen. Und je mehr die Kinder auch erleben, dass Eltern sich entschuldigen und nicht starrsinnig an ihrer Meinung feste klammern, umso eher werden sie sich auch entschuldigen können. Und wir geben nicht diese starre Meinung von Generation zu Generation weiter. Und das Nächste, was Kinder absolut nicht leiden können, ist, wenn vorgezogen wird. Deswegen behandle alle gleich. Überzieh nicht mit deinen Konsequenzen, denn das, wo du überziehst, das greift die Kinder ganz tief in ihrem Sein an. Und dann fühlen die sich so unfair behandelt und dann fragen die sich anschließend, werde ich hier noch gesehen? Bin ich wichtig? Warum macht Mama das? Bin ich denen gar nichts wert? Und bleibe echt, sei einfach du. Sei du, wie du bist. Fehler, von denen sich keine Familie erholt, sind Arroganz, Unbeugsamkeit, Verschlossenheit, Starrsinn und die Unfähigkeit, Unrecht zuzugeben und um Verzeihung zu bitten. Eltern müssen nicht perfekt sein, ehrlich und bereit, sich zu verändern. Die drei schwierigsten Sätze für Eltern müssen dennoch ausgesprochen werden. Es ist zugegebenermaßen nicht einfach, sie tatsächlich auch zu sagen. Sie lauten, es tut mir leid, ich war im Unrecht, bitte verzeih mir. Jugendliche, die diese Worte niemals von ihren Eltern hören, werden auch nicht lernen, sie auszusprechen. Auch sie werden sich starr an ihrer eigenen Meinung festklammern und ein negativer Wirkungskreis wird der nächsten Generation weitergereicht.
1: Schauen wir uns den letzten Aspekt an. Der vierte Aspekt ist, hilf deinem Kind an sich selbst zu glauben. Hilf deinem Kind an sich selbst zu glauben, bedeutet, es gibt Herausforderungen, es gibt Rückschläge, du wirst es schaffen. Dem Kind helfen an sich selbst zu glauben bedeutet, auch wenn dein Kind ist als du, es ist trotzdem wertgeschätzt und geliebt von dir. Und das ist oft schwer, da hatte ich auch Mühe mit einem Kind, das mir vom Typ her nicht lag, dass ich das nicht benachteiligt habe. Und da haben Christa und ich viele Gespräche gebraucht, dass ich nicht unfair diesem Kind gegenüber bin. Ich bin sehr froh für diese Gespräche. Ich habe mich dann bemüht und so weiter. Und ich denke, heute, wo die Kinder erwachsen sind, wir haben zu allen Fünfen eine ganz offene und herzliche Beziehung. Aber ich hätte es beinahe verschärft. Ich kenne so viele Familien, wo es Lieblingskinder gibt, Kinder, mit denen die Eltern gut zurechtkommen, wo die Eltern weniger gut zurechtkommen, Lieblingskinder bei Papa und Mama. Leute, bitte nicht. Nehmt die Kinder ernst, gerade in der Teenagerzeit, in ihren Meinungen und in ihren verrückten Ideen. Dann laufen sie mal rum mit grünen Haaren, mit lila Haaren, mit abgeschnittenen Haaren, mit was weiß ich. Ja, so die Haarfrisuren zeigen immer so ein bisschen, wie es innerlich bei den Kindern aussieht. Und es sind trotzdem unsere Kinder. Kinder dürfen ihre Meinung sagen. Das ist, wenn wir Regeln haben in der Familie, die werden nicht aufoktroyiert, sondern wir haben die Kinder an den Tisch genommen und gesagt, das läuft schief. Was denkt ihr denn, wie wir das lösen wollen? Wir haben die Kinder daran beteiligt. Die Kinder müssen sich realistisch einschätzen können. Und dann haben wir gemerkt, wenn wir alle Kinder gleich behandeln, fair. Was ist der Begriff fair? Wie wird er definiert? Wenn es Cola gibt oder Schokolade, ist es fair, wenn alle Gläser gleich voll sind. Und dann hatten wir ein Kind dabei, das hat immer die Gläser nebeneinander geschoben und geguckt, dass überall derselbe Level war. Ja, bei Cola ist das fair. Und bei Schokoladenstückchen auch. Und dann hatten wir Kinder, die hatten so Marotten. Und manche Kinder mussten wir die Grenzen enger setzen. Manchen Kindern konnten wir es lockerer lassen. Ist es jetzt fair, wenn alle die gleichen engen Grenzen haben? Oder ist es fair, wenn wir es bei allen gleich locker lassen? Das kommt nicht gut. Das ist unsere Verantwortung als Eltern. Und dann haben wir gemerkt, mit dem einen Kind mussten wir ein bisschen mehr Druck machen beim Lernen und andere Kinder konnten es locker laufen, die machten ihre Sachen und hatten dann mehr Freiheit. Und dann kam unter den Kindern, die waren ja die vier Älteren, waren ja sehr dicht beieinander, wir hatten also vier Kinder in 6 Jahren, glaube ich. Dann vergleichen die sich. Was ist fair? Dann kam die geniale Idee, jedes Kind ist anders. Wir machen das zum Thema, wir hatten immer einen Familienabend, die waren damals zu Beginn der Pubertät, die Jüngste war, glaube ich, 8 oder 9 Jahre alt. Was haben wir gemacht? Wir haben eine Verkehrsampel bemüht. Und da wissen wir alle, rot bedeutet, da geht's nicht weiter. Und so haben wir mit den Kindern gesprochen, wir haben alle unsere Rot-, Gelb- und Grünbereiche.

0: Das geht locker, das macht Freude, da haben sie Erfolge. Und dann haben wir gedacht, das müssen wir thematisieren. Familienabend, aber wie können wir die Kinder gewinnen? Dann habe ich den Kindern gesagt, Verkehrsampel, wir sind alle unterschiedlich begabt, auch eure Eltern, wir haben auch Rot-, Gelb- und Grün-Bereiche. Am nächsten Abend, eine Woche Zeit, wollen wir mal mit euch drüber sprechen, was sind denn Papas Rot-, Gelb- und Grün-Bereiche und was sind Mamas Rot-, Gelb- und Grün-Bereiche. Haben wir gedacht, eine Woche, wer weiß, was sie in einer Woche noch wissen. Am nächsten Freitagabend standen die da mit ihren Zetteln. Sprechen wir jetzt darüber? Sie hatten alle ihre waren unheimlich scharf drauf, uns zu spiegeln, wie sie uns erleben. Und ich sage euch eins, wir sind die gläsernen Eltern. Sie blickten voll durch, hatten uns bei unseren Schwächen und Stärken voll erwischt. Und dann haben wir darüber ein Gespräch geführt. Warum ist das mühsam, wie geht's damit um und so weiter. Wir haben nur über uns Eltern gesprochen. Und das war für die Kinder ein Triumph. Sie haben uns richtig eingeschätzt. Und es war ein richtig gutes Gespräch. Dann haben wir gesagt, so, nächste Woche seid ihr dran. Ich habe die Zettel wieder ausgeteilt, habe gesagt, jetzt überleg mal bei deinen Geschwistern, was sind Rot-, Gelb-, Grün-Bereiche und bei dir selbst. Und dann hatten wir einen super Abend und konnten schauen und den Kindern deutlich machen, die unterschiedlichen Begabungen, die unterschiedlichen Schwächen und konnten auch noch deutlich machen, warum müssen wir bei dir strenger sein und bei dir können wir. Und dann haben sie verstanden, dass es fair ist, wenn wir sie nicht alle gleich behandeln. Wenn wir Cola austeilen, muss es gleich sein. Aber in dieser Behandlung ist es fair, wenn wir individuell auf sie eingehen. Und das hat ganz viel Vergleichen und Druck rausgenommen in der Familie. Und das war klasse. Und so haben wir dann Kinder da, die Rotbereiche haben und da sehr viel Ermutigung brauchen. Dann haben wir gesagt, wie können wir dich fördern? Und so sind wir mit unseren Kindern im Gespräch gewesen und sie können heute sagen, du bist ein Papa, der mich sieht. Du bist eine Mama, die mich sieht oder gesehen hat. Und wenn sie heute sagen, Gott sieht mich, wissen sie, das ist toll, dass der mich sieht. Ja? Denn er erkennt mich und er ist auf meiner Seite.
1: Wie stärke ich das Selbstwertgefühl meines Kindes? Unter diesem Motto gaben die heutigen Referenten Dirk und Christa Lühling praktische Tipps rund um das Thema Kindererziehung in unserer Zeit. Unter diesem Titel steht auch unser aktuelles Thema des Monats im ERF Süd. 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An der Stelle sage ich Danke fürs Zuhören, behüt Sie Gott, wünscht Ihnen Philipp Genetti.

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1: Herzlich willkommen, schön, dass Sie heute zuhören. Ich bin Christine Hauwetter. Wir senden heute an dieser Stelle den dritten und letzten Teil aus der Reihe mit der Autorin Nicola Vollkommer. Wenn Gott in meine Lebensumstände kommt, so der Titel. Diese Vorträge wurden auf der Langensteinbacher Höhe gehalten und aufgezeichnet. Es geht um die Geschichte von Hagar.
2: Was hatten wir bisher? Wir hatten die große Überraschung. Hagar flüchtet, sieht sich in eine Sackgasse, kein Weg voran. Wir haben die Überraschung, dass Gott gerade dort wartet auf sie, wo sie hinflüchtet, dass er sie überholt sozusagen, ihr nicht nur nachgeht, sondern auf sie wartet. Wohin soll ich fliehen? Vor deinem Angesicht. Egal wo ich hin, ich komme nicht weg von dir. Ich kann es vergessen, Herr. Du wartest auf mich, seine Engel lagern, um die, die ihn fürchten. Wir haben festgestellt, Hagar hat ihn gefürchtet. Wie sie am Ende gesagt hat, wow, ich habe ihn gesehen, bin am Leben geblieben. Diese Menschen wussten, ich habe keine Chance als sündige Mensch in der Gegenwart der Heiligkeit Gottes. Wir haben es verglichen mit Jakob, der fast genau das Gleiche gesagt hat. Genau, was haben wir gesehen? Hagar, der Gott, der sucht, der Menschen hinterhergeht und immer auf der Suche nach den Kindern, die er verloren hat, nach der Welt, die der Feind beraubt hat, fremd gesetzt hat. Er sitzt, mein Onkel das mal so erklärt, dieser Vater, er sitzt am Eingang seines Iglus Nacht um Nacht. Er wartet, er horcht nach dem Rufen des Hundeführers, nach dem Bellen eines Hundes, nach dem Zischen der Schlitten auf dem Schnee. Und bei jeder Ankunft eines Schlittens rennt er aus seinem Iglu und fragt, ist mein Sohn bei euch? Habt ihr meinen Sohn gesehen? Und er heult, wenn sein Sohn nicht dabei ist. Genauso, meine Freunde, sucht euer Vater im Himmel nach euch. Bei diesem Vater musst du nichts mitbringen, um seine Gunst zu verdienen. Es gab kein Wort für Liebe in der Sprache. 40 Wörter für Angst und Verzweiflung. Mein Onkel hat sich zur Aufgabe gemacht, ihnen zu erklären, was Liebe ist. Nichts mitbringen, du musst nur sagen, Herr, ich will nach Hause. Er ist auf der Suche nach dir, immer auf der Suche nach den Kindern, die er verloren hatte. Er macht sich auf, verlässt sein Iglu, stampft durch die Schneewehen, durch die Stürme, durch die eiskalte Nacht, nur weil er dich nach Hause bringen will. Das ist den Gott, den wir hier auch bei Hagar kennengelernt haben. Wir haben festgestellt, das hätte ja alles nicht passieren sollen. Und so viel in der Bibel, so viel in unserem Leben können wir genau das sagen. Warum habe ich so viel Zeit verschwendet mit einfach durchs Leben schlendern, ohne den Herrn richtig lieb zu haben, Beziehungen, die mir nicht gut getan haben, in Lauheit, in Trägheit. Ach, wenn nur ich den Herrn früher kennengelernt hätte. Wir haben einige Freundinnen in der Gemeinde, die das ist ihr immer wieder, ihr Stöhnen, wenn ich den Herrn nur früh kennengelernt hätte. So vieles erspart geblieben. Und genau in diese Wenn-nur-Situation hinein, Christ, der Retter, ist da. Der Gott, der die Jahre wiederherstellt, die der Heuschrecken gefressen hat. Es ist rückwirkend. Also er kann auch die Vergangenheit. Und was er auch noch macht, er baut die Dinge ein, die schiefgelaufen sind. Paulus macht ganz klar, das heißt nicht, dass wir absichtlich Dinge schief machen oder Blödsinn machen, nur damit seine Gnade noch mehr wird. Da hat Paulus das ganz klar gemacht. Wir sollen nicht sündigen, damit wir die Gnade erleben. Aber wenn du ihn nicht gekannt hast, wenn du wie Hagar Dummheiten gemacht hast und dann an dem Augenblick, wo wir uns auf seine Gnade werfen, fängt all seine Gnadenprinzipien an zu wirken, zu unseren Günsten und zu seinem Plan und das sogar Vergangenes. Wenn du Mose Leben anschaust, was da alles schiefgelaufen ist, dieser Mord an dem Ägypter und dann dieser Streit mit den Hebräern und dann auch die Flucht in die Wüste und dann all diese Jahre bei den Schafen, aber nachher, es gab nichts von dem allen, all diesen Stationen hat er gebraucht. Er landete bei Pharao im Palast, ist er groß geworden. Er konnte Ägyptisch, er konnte es mit den Adligen, er kannte sich aus im Hof. Und bis er dann wirklich zu seiner Bestimmung kommt, endlich nach vielen, vielen Jahren, was für Fertigkeiten hat er gesammelt? Er kann mit Schafen umgehen, ist immer gut, wenn du irgendwie in Leiterschaft bist. Er kann in einer Wüste überleben, ist auch gut, wenn du in Leiterschaft bist, Verantwortung hast. Führungskompetenzen, er kann Ägyptisch, er kann Hebräisch, er kann mit beiden Kulturen, er kann Pharao die Stirn bieten, kennt sich aus. Und es ist nichts von dem, was passiert ist, was auch schiefgelaufen ist, was Gott nicht irgendwie einbaut, um diesen mächtigen Auszug aus Ägypten zu ermöglichen. So wirkt er. Wir haben über den Next Step gesprochen, einfach das Nächste, was Gott dir vor die Füße legt. Gehorche ihm und tu das, auch wenn es nur jemandem Geburtstag gratulieren oder jemandem eine liebe E-Mail oder fragen, wie war's. Die Kleinigkeiten, die einen da wegziehen können aus der Beschäftigung mit sich selber und aus den Gedanken, was wäre gewesen, wenn. Meine alte, demente Frau, die die Heldin ist von Flucht nach Mattingly Hall, ich wollte als Kind schon immer eine Geschichte schreiben über eine alte Frau, die für dement gehalten wird, aber das nicht ist. Sie spielt nur. Sie war Schauspielerin als junge Frau, hat ihr Leben voll vermasselt und fragt die junge Heldin Jasmin, warum gibt Gott uns nicht eine Generalprobe, wie bei einem Theaterstück? Einmal das Leben üben, ausprobieren, sich in Irrtümer verlaufen, aus Torheiten lernen, weise werden. Das wär's, oder? Und dann alles nochmal. Mit einem klugen Kopf, der inzwischen gelernt hat, weise Beschlüsse zu fassen, auf Warnzeichen zu achten. Denkst du das manchmal? Nein, Milady. Weil die meisten von uns nicht genug aus ihren Irrtümern lernen und in ihrem zweiten Leben nicht nur einen dummen Kopf, sondern vielleicht sogar ein böses und verbittertes Herz haben würden. Und dann noch mehr Schaden anrichten. Wir wären dann gar nicht mehr zu retten, Milady. Gott hat gewusst, warum er uns nur unsere 70 bis 80 Jahre zugeteilt hat. Es war Schadensbegrenzung. Ich habe euch gesagt, ich denke immer wieder, was für eine gute Mutter ich jetzt wäre, wenn ich von vorne wieder anfangen könnte. Aber wir haben diese eine Chance. Und je mehr wir uns auf die Gnade Gottes werfen und seine Sicht der Dinge, die eine ewige Sicht ist, werden wir sein Willen tun, in unsere Bestimmung kommen. Wir haben gesehen, wie wichtig es ist, das Wort Gottes zu kennen, zu lesen. Wir haben gesehen, wie Hagar das Wort, das ihr gesprochen wird, dass sie gehorcht. Und es ist kein einfacher Gehorsamschritt. Wir haben gesehen, wie Gott manchmal das Thema wechselt. Wer mit Kindern zu tun hat, wenn Kinder, meine Enkelkinder manchmal, meine Güte, haben sie Temperament. Und wenn sie mal richtig hochgeschaukelt sind, du musst sie irgendwie runterbringen, bevor die, also mit einem Zweijährigen, die sind richtig kleine Monster und Egoisten. Ja? Boah, schlimmer wie Pubertierenden. Und wenn sie so aufgebracht sind, du musst sie ablenken. Ganz schnell, einmal habe ich ein Enkelkind geschnappt, der ist geschrien wie am Schiss. Ich dachte, die Polizei kommt bald. Klingt, als ob jemand sie umbringen würde. Ich habe sie, es hat geregnet draußen, ich habe sie raus in den Regen gestellt und ihr den Mülleimer gesagt, guck mal, Mülleimer, ganz spannend, Mülleimer, Mülleimer, ist total spannende Sache, Mülleimer. Und es hat geregnet, auf einmal Mülleimer, ja, und innerhalb von ein paar Sekunden war sie ruhig. Ihr kennt das mit Kindern, die müssen abgelenkt werden und Gott macht das auch mit uns. Guck mal, Herrlichkeit. Guck mal, Wolke von Zeugen, die dich anfeuern, guck mal, Engel. Guck mal, ewiges Leben. Guck mal, Rettung. So, banaler Vergleich, wirklich. Aber gleiches Prinzip. Mach das mit Hagar. Guck mal, Kind, Name, Junge, Sportkanone, Jäger, Erfolgstyp, ganze Sippe, Brüder. Und auf einmal ihr Blick. Und das ist, was geschieht, wenn wir die Bibel lesen. Guck mal, schau auf ihn. Thema Wechsel. Und jetzt ein paar Punkte zum Schluss. Zurück ins Leben ist unser dritter Teil. Das war einfach eine Zusammenfassung von bisher. Elroy, der Herr hat mich gesehen, ich habe ihn gesehen und ich bin am Leben geblieben. Sie hat verstanden, was das bedeutet, Gott zu sehen, am Leben zu bleiben. Was sie nicht geahnt hat, ist, welche Maßnahmen Gott ergreifen wird, damit wir alle ihn sehen können und am Leben bleiben. Dass das eigentliche Problem, und das wird entwickelt im Laufe der Schriften, Das eigentliche Problem war nicht diese Sache mit Abraham, war nicht ein Kind, alleinerziehend. Das eigentliche Problem bei den Emmaus-Jüngern war nicht die Römer. Das eigentliche Problem bei Elia war nicht Ahab. Dein eigentliches Problem, schlimm wie die Probleme sich anfühlen, die Migränen, die Krebskrankheiten, die Kinder oder Familienangehörige, die uns Mühe machen oder um die wir uns Sorgen machen. Jeder hätte eine ganze Liste, jeder von euch, von unmittelbar schmerzhaft gefühlte Probleme. Was die Bibel an der Stelle macht, löst nicht immer die Probleme, aber wechselt das Thema. Das ist das eigentliche Problem in unserem Leben, ist die Trennung von Gott. Elroi, das ist das Problem, das er gesehen hat. Und das Wort wurde Fleisch und wohnte mitten unter uns. Das Dumme ist mit Sünde, wir fühlen sie nicht als Problem. Also wenn ich Kopfschmerzen habe, ist das alles, woran ich denke. Wenn ich Wurzelbehandlung brauche, ich denke nichts anderes als dieser doofe Zahn, der mir Mühe macht. Das kennt ihr. Wenn ich Sorge um ein Kind habe, es gibt nichts anderes, was meinen Gedanken füllt. Und was die Kirchenväter, geistliche Väter verstanden haben, was wir oft vergessen, weil sie viel mehr mit Leid und Sterben, Open Doors, gestern die verfolgten Christen, die haben das begriffen. Deshalb bin ich so dankbar, dass sie für uns beten. Und uns manchmal ein bisschen als rückständig sehen. Vor lauter Wohlstand und schönem Leben. Was sie begriffen haben, ist, es kann jederzeit aus sein. Und deshalb, das hilft zu konzentrieren auf das eigene, ich bin gerettet. Er hat den Preis bezahlt. Und damit das Hauptproblem in diesem Leben ist gelöst. Ich bin ein Bürgerin des Himmels geworden. Mir kann nichts mehr passieren. Alles andere ist seine Sache. Es ist auch die Hilfe, auch dem Tod ins Gesicht zu schauen und nicht verrückt zu werden oder wahnsinnig vor Angst. Und das war, Schuld verlangt nach einem Ausgleich. Und er hat diesen Ausgleich gebracht durch seinen Tod am Kreuz. Elroi, er hat gesehen, wo die eigentliche Not ist. Sünde, ich höre das immer wieder, krieg's immer wieder zu hören. Aber ich habe doch nichts Schlimmes gemacht. Wir fühlen unsere Sündhaftigkeit nicht, weil wir das Glück gehabt haben, in unserem Land in Wohlstand, Sicherheit und Frieden zu leben. In Afrika, Geschichte im Flammenbaum, wir haben sehr wohl gewusst, dass diese Welt verloren ist. Man spürt es mehr. Mein Onkel in der Arktis, Lebensdauer, glaub, wenn du 40 würdest, hattest du Glück. Und zwar nicht anders in Afrika. So eine Frau, die 10 Kinder auf die Welt gebracht hat, konnte davon ausgehen, 5 wird sie behalten. Es waren ganz andere Verhältnisse. Da spürt man, wie gebrochen die Welt ist. Und unser Problem in einem Wohlstandsland ist, wir kriegen das nicht so zu spüren wie andere. Aber wenn wir im Wort Gottes lesen, sehen wir in unserem Spiegel vor das Gesicht, wie verloren wir sind und wie tief diese Gnade geht, wie nötig sie war. Ich muss mir irgendwann mal ein anderes Beispiel aussuchen für Sünde. Aber ich habe immer die Hecke, die meine Jungs niedergebrannt haben, aus Versehen. Und die Reaktion. Und da habe ich wirklich Sünde verstanden und mein eigenes Leben angeschaut. Ich kam einmal nach Hause und es war alles ruhig. Es ist immer bedenklich, wenn es ruhig ist zu Hause. Vor allem, wenn der Papa hätte aufpassen sollen. Und die Jungs hatten Pfadfinder gespielt, Royal Rangers, und Streichhölzer genommen, und die Thuja-Hecke war von den Nachbarn 2 Büsche in die Luft gegangen und da war ein großes schwarzes Loch. Mein Mann begrüßt mich ganz fröhlich, die Kinder reflektieren gerade. Ich frage, worüber? Und sehe das schwarze Loch. Zum Glück waren die Nachbarn nicht da, die kamen erst abends zurück vom Urlaub. Und dann die Reaktion von meinen Jungs. Papa hätte besser aufpassen sollen. Wir müssen für das Pfadfindercamp üben. Ich habe gewartet auf alle anderen, machen das auch so, aber das haben sie nicht gebracht in diesem Fall. Blöde Nachbarn, ihre Hecke hätten sie woanders hinpflanzen können. Wisst ihr, meine Jungs waren nicht Klassenspitze. Die waren nicht Einzelkandidaten. Aber das können sie. Das können sie. Eine Geschichte im Nu, im Blitz von einer Sekunde, umschreiben, damit sie nicht schuldig sind. Ich erzähle auch immer wieder gerne, ich werde nie eingeladen zu Frauentreffen, um über Themen zu reden wie Lästern leicht gemacht für Anfänger. wie man kritische Bemerkungen macht. Sarkasmus, für die, die es noch nicht können. Schlaflose Nächte, Stufe 3 oder was auch immer. Hass, Neid und Zickeleien für die, die es noch nicht kennen. Warum? Das kennen wir alles. Das müssen wir nicht lernen. Auch Kinder. Zum Glück kamen die Nachbarn erst abends zurück und sie fanden eine sehr beeindruckende Karte vor der Tür. Liebe Nachbarn, wenn Sie zu Hause ankommen, werden Sie ein großes Loch in Ihrer Hecke vorfinden. Dies ist unsere Schuld. Es tut uns von Herzen leid. Bitte nicht zu beeindruckt werden. Und wir bitten um Verzeihung. Wir werden die Büsche so schnell wie möglich ersetzen, Ihre Stefan und Daniel vollkommen. Das ganze Prozedere hatte sage und schreibe 2,5 Stunden Überzeugungsarbeit gekostet. Einsicht gewinnen, 1/2 Stunde, Pralinen kaufen, 1/2 Stunde, Text verfassen, 1/2 Stunde, nochmal Text, dieses Mal ohne Ausreden, wir haben aus Versehen. Nein, ihr habt nicht aus Versehen. In schönste Schrift ins Reine, 1 Stunde. Und dann, okay, am nächsten Tag, eure Söhne würden natürlich kommen und sagen, du Mama, das tut uns so leid, dass wir dir das Leben so schwer gemacht haben. Wie können wir es wieder gut machen? Wir putzen die Treppe, setz dich hin, wir machen Tee, Frühstück schon erledigt, Abwasch schon, Spüle schon gelernt, Mama. Englischarbeit, 1 gehabt, alles klar. Auf Mathe schon gelernt, Bügelwäsche, alles erledigt. Wir wollen das wieder gut machen. Wir haben dir so viel Kummer gemacht, das würden eure Kinder machen. Am nächsten Tag geht es, 1 Stunde später geht es gleich weiter. Das ist Sünde. Und die Endstation davon, wenn das ungebremst wuchern darf, ich bin nie schuld, der andere ist schuld, ich bin immer das Opfer. Kennt ihr das? Leute, die im Nu einen Satz und eine Situation umdrehen können, dass du der Blöde bist. Du sitzt ja, Moment, was spinne ich oder was? Ich bin hier der Täter? Ich bin doch das Opfer. Also Sünde, ungebremst, Adam und Eva, ich nicht die Frau. Ich, nö, wie kannst du auf so eine Idee kommen, dass ich das gemacht hätte? Die Schlange. Leute, wenn wir ganz ehrlich sind, steckt bei uns allem drin. Ich, das ist Sünde. Ich, mir ist was vorenthalten worden. Ich hole mein Glück. Ich reiße das Glück an mich. Niemand anders hilft mir, dann nimm's mir halt. Das war die Stimme der Schlange. Nimm's dir. Gott mag dich eh nicht. Guck mal, er segnet den anderen nicht dich. Kein. Er segnet den anderen nicht dich. Nimm's dir. Mach ihm ein Ende. Wenn er weg ist, dann bist du Pole Position. Jesus, verwandle die Steine. Das kannst du. Und was werden die Leute beeindruckt sein? Das Kreuz. Nun nötig, komm. Es gibt bessere Wege, zur Weltherrschaft zu kommen. Wir finden das in der ganzen Bibel hindurch. Zurück zur Hecke. Die Nachbarin bedankte sich abends mit einem breiten Grinsen im Gesicht für das nette Geschenk. Schön, dass es heute noch solche gut erzogenen Kinder gibt, strahlte sie. Ich habe ihr ausführlich erklärt, dass das nicht so beeindruckend ist, wie es aussah. Sünde. Leute sagen, ist nicht schlimm. Alle machen das. Doch, es ist schlimm. Und wenn wir die gravierende Ernsthaftigkeit unserer Sünde erkennen, werden wir auch Gnade verstehen. Wir werden auch Lobpreis verstehen. Wir werden auch wie Hagar sagen, ich habe ihn gesehen und bin am Leben. Wow. Und mit einem Sprung in einem Schritt zurück ins Leben gehen. Als ob du nie gesündigt hättest, hieß es bei uns in der Kinderkirche, als der Sühnetod Jesu am Kreuz erklärt wurde. Nicht ganz korrekt. Besser sollte es heißen, als ob du die vielen Rechnungen, die du nicht bezahlen kannst, auf eine andere Adresse umleiten durftest. Und jemand anders hat es bezahlt. Kommt die Dankbarkeit, oder? Durch Golgatha macht Gott unsere Schuld nicht ungeschehen, aber er bezahlt sie. Lukas 15, die Rechnungen waren da. Der Kerl hatte das ganze Vermögen vermasselt, verprallt. Er konnte es nicht ungeschehen machen, das Geld zurückholen. Aber der Papa springt dazwischen und sagt, schick mir die Rechnung, ich bezahle. Und auch die Zuhörer bei Jesus haben wahrscheinlich keine Ahnung gehabt, was das bedeuten würde. Bühne frei für Golgatha. Elroy bekommt ein Gesicht, bekommt eine Stimme, bekommt einen Beruf, ein Dialekt. Elroy, nicht mehr der Unnahbare, der nur von hinten flüchtig zu sehen ist. Nicht mehr der, der zwischen den Cherubim thront und dessen Residenz im Allerheiligsten nur ganz vorsichtig und nur vom Hohenpriester einmal im Jahr betreten werden darf, sondern Elroy, der mit einem Erzählstil die Menschen zum Lachen wie auch zum Weinen bringt, der Fürsorgliche, den Kinder anfassen dürfen, an dem sich alle festklammern wollen, vor allem diejenigen, denen das Leben schlechte Karten ausgeteilt hat. Schwache, ausgegrenzte, kranke, arme, gebrochene. Menschenmassen rennen ihm nach, überall, wo er auftaucht. Werden die Folgen von Sünde und Tod rückgängig gemacht, sichtbar, spürbar, Kranke geheilt, Niedergeschlagene aufgerichtet, Hungrige ernährt, Trauernde getröstet, Tote auferweckt, reumütige Sünder erleben Gnade und Vergebung. Elroy, gnädig, gütig, zärtlich, mitfühlend, auf der Suche nach Seelen, die ihm zugewandt sind. Elroy, sichtbar, Elroy, aufgespießt auf zwei Balken, der den Preis bezahlt für unsere Schuld. Das Kreuz wirft seinen Schatten voraus. Und das ist die eine Stelle in der ganzen Bibel, wo ein Mensch nicht sagen kann, Gott hat mich gesehen. Wo ein Mensch da hängt in den schlimmsten Qualen, die diese grausame Welt zu bieten hat, und schreit, mein Gott, warum hast du mich verlassen? Selbst Gott muss wegschauen, kein Elroy mehr. Und Jesus nimmt diese Schuld auf sich, nimmt diese Gottesferne auf sich, nimmt diese Trennung von Gott auf sich. Was für ein Horror und Albtraum muss das für ihn gewesen sein? Es ist unvorstellbar. Der eins war mit dem Vater, schreit, wo bist du, wo bist du, wo bist du? Du fehlst mir so. Warum bist du nicht da in meine Stunde der Not? Herr, wo bist du in meine Stunde der Not? Meine Sorge um mein Kind, meine Sorge um die Schmerzen, meine Vergangenheit, meine Einsamkeit. Deshalb dürfen wir sagen, dieses Kreuz ist mein Ruhm. Wir sinken manchmal tief, wir können nie tiefer sinken, wie er selber gesunken ist. Gott wendet sein Gesicht von ihm ab, weil es nicht erträglich ist, in diesen Abgrund der Sünde hineinzuschauen, die er für uns getragen hat. Gott schaut weg. Gott hat mich. Warum macht er das? Damit er mich buchstäblich kaufen kann. Mich in meinen Ketten auf dem Markt hat er gesehen, wo die Sklavenhändler mich beäugt, um meinen Preis gehandelt haben, wo ich den Schlichen des Teufels ausgeliefert war. War ich tatsächlich so hoffnungslos verloren? Nach der Bibel, ja. Von Gott her gesehen war ich ein Verbrecher. Trotz meiner frommen Kindheit, auch ohne jemanden umgebracht zu haben. Ich kann es verharmlosen, wie ich will. Auch ich hätte den Tod verdient. Die Diktatur des Egoismus, auch in meinem ach so braven Leben, hätte unter anderen Umständen katastrophale Folgen haben können. Ich kann nicht garantieren, dass ich mich irgendwie anders verhalten hätte. Ein Gott, der gut ist, kann unsere Sünde nicht tatenlos zuschauen. Das wäre kein guter, sondern ein gleichgültiger Gott. Ein Gott, den die Grausamkeiten der Inquisition, die Gräueltaten einer Nazi-Diktatur und so weiter, das wäre kein gnädiger Gott. Er kann Sünde nicht anschauen, aber er liebt bedingungslos. Und das Dilemma löst er am Kreuz von Golgatha, wo er selber sagt, okay, ich bezahle, ich begleiche die Rechnung. Jetzt hat Paulus gesagt, mein einziger Ruhm ist das Kreuz. Und wehe uns in den Höhen und Tiefen des Lebens, wenn wir unser Ruhm, unsere Anerkennung, unser Wert, unsere Würde, unser Ansehen irgendwo anders suchen als in diesem Kreuz. Jesu Christi, nicht was ich für ihn tue, sondern das, was er für mich getan hat, darf ich mit leeren Händen kommen und sagen, Herr, du bist mein Schatz, das höchste Gut, Jesus, mein Erlöser, ich bin gekauft, abgestempelt, ich gehöre ihm, versiegelt, sein Eigentum. Gottes Augen haben immer dorthin geschaut, wo niemand anders hinschauen will, so kennen wir ihn doch. Elroy, draußen auf der Müllhalde, ausgegrenzt, gequält, nicht nur den Tod fürchtend, sondern tatsächlich gestorben, nicht nur gefühlte Gottesferne, sondern tatsächliche. Gott kann den Anblick, diese Wucht der angestauten Schuld, die auf seinen Sohn liegt, nicht ertragen. Wenn es einen Grund gibt, warum ich Jesus unwiderstehlich finde, dann diesen. Wer macht sowas? Für eine Sünderin wie mich, wo er nicht mal weiß, ob ich ihm dafür danken werde. Und es ist kein neuer Gedanke für uns, aber es ist ein Gedanke, der eine Seele ernähren kann für Zeit und Ewigkeit. Das Kreuz. Schaue ich zu jenem Kreuze hin, Die Last meiner Sünde trug Jesus, das Lamm. Mir ist wohl in dem Herrn. Traumatisierte Männer und Frauen Gottes haben immer damals wie heute auf dieses Kreuz geschaut. Dort, mein Herz mag brechen in tausende Bruchstücke, aber dort wurde mein Hauptproblem gelöst. Ich bin gerettet. Und diese Welt mit ihrem Schmerz und ihren Brüchigkeit, irgendwann hat sie hat ein Verfallsdatum, irgendwann vorbei sein. Kurz vor Weihnachten, wir hatten schöne Weihnachtsfeste gehabt, schöne Veranstaltungen, waren sehr dankbar, sich ein bisschen zurücklehnen jetzt, Weihnachten genießen. Und dann kam ein absoluter Horror, eine Familie in unsere Gemeinde. Ihre schlimmsten Ängste wurden wahr. Sie hatten eine Pflegetochter erzogen, von klein auf, mit 4 Wochen bekommen, zu ihren eigenen Familien geholt. Das Kind war sehr belastet von Mutterleib an. Und aber war auf gutem Wege, Abitur gemacht, halbwegs ihr Leben auf der Spur, Studienplatz, ein schlaues Mädel. Und die Pflegemutter wollte mit ihr auf den Weihnachtsmarkt gehen. Und dann kam die Nachricht, das Kind hat sich das Leben genommen. Kurz vor Weihnachten. Und dann ganz schnell eine Begräbnis, das sehr öffentlich war. Ihre ganze Abiturstufe, ihr Rektor, ihre Schule waren da. Was sagt man da? Fassungslosigkeit, ich komme immer noch nicht drüber hinweg. Die Ohnmacht, das Kind hat alles mitgemacht in der Gemeinde, wurde geliebt, Jugendgruppe, Freundinnen, sie hatte für ihre Umstände, hätte man nicht mehr machen können. Das sage ich als Trost für Eltern, die manchmal denken, was habe ich nur falsch gemacht. Natürlich fragen sich die zwei auch. Und irgendwann mal ist auch die Frage zu Ende, wo wir sagen müssen, der Gott, der Gerechtigkeit erfunden hat, der wird wissen, wo es lang geht. Und ihr Name war Desiree, die Erwünschte, die Begehrte. Und das ist alles, was wir machen konnten. Die Begehrte, die Erwünschte, man weiß nie. Vorgestern hat ihre Mutter mir gesagt, du, ich habe all ihre Internetsachen angeschaut. Sie hat auch ihre Prüfungen gelernt, 1,5 Stunden, bevor sie den Überdosis nahm. 1,5 Stunden davor war sie dabei, Matheaufgaben zu machen. Und diese einfach nicht verstehen, Ratlosigkeit, auch das kann in Gottes Hände gegeben werden. Deine Ratlosigkeit, deine Sorgen, wo dein Gehirn sich martet und auch das zurück in die Hände Gottes. Sünde, das Kreuz, das schwingt mit. Ich habe gesagt, in Hagar, in all diesen alttestamentlichen Geschichten schwingt dieses Geschichte mit, was Gott vorhat, was Gott vorhat. Alle Wege in der Bibel führen zum Kreuz hin. Irgendwie, ich hätte den Tod verdient, aus irgendeinem Grund bin ich nicht tot. Das ist, was Hagar die Kraft gibt, wieder ins Leben hinein zu marschieren, mit Zuversicht und mit seine beflügelt von seiner Gnade. Sie hat das Kreuz noch nicht gekannt, auch andere im Alten Testament. Aber den Charakter Gottes ein bisschen geahnt, der dahin führen wird. Erst bei David, erst bei den Propheten gewinnt es an Kontur, an Klarheit. Auf jeden Fall weiß sie, ich bin gesehen worden, ich bin beachtet, nichts ist mir vorenthalten. Und Kraft für den Weg zurück. Sie kann sich leisten, Sarai wieder in die Augen zu schauen. Sie kann sich leisten, sich den Verletzungen, den Enttäuschungen zu stellen, die Bitterkeit abzulegen, zum Ort des Versagens zurückzugehen. Das heißt nicht, dass wir immer buchstäblich dorthin gehen, wo wir irgendwas Schlimmes, Dramatisches erlebt haben, aber innerlich zurückzugehen. Wir können es nicht ungeschehen machen, wir können Schmerz nicht ausschalten, aber wir können eine größere Leidenschaft hier reinholen, die diese Schärfe wegnimmt vom Schmerz, die uns überwältigt. Sie ist immer noch schwanger. Die Situation hat sich überhaupt nicht geändert. Aber was Größeres ist reingekommen. Und das ist Heiligung. Das ist Gottes Heilung. Das ist Erlösung für dieses Leben. Das ist die Kraft, mit den Widrigkeiten des Lebens und Brüchigkeiten zurechtzukommen. Zum Ort der Verletzung zurück. Ohne, dass sie wieder heulen muss. Ohne, dass sie es irgendwie ungeschehen machen muss. Aber der Stachel ist weg. Der Schmerz ist weg. Es ist genug Kraft da, in diesem Spannungsfeld zu bestehen. Manche Themen gehen mit uns durchs Leben. Das ist so. Manchmal wird es nicht einfach so ausgeschaltet. Schön wäre es, Gott mit dem Finger schnipseln und das Problem wäre weg. Aber wir sehen andere Dinge. Im Licht seines Sehens sehen wir. Wie C.S. Lewis gesagt hat, ich glaube an die Sonne nicht, weil ich sie immer sehen kann, sondern weil ich alles andere sehe. Heute kann ich die Sonne nicht sehen, aber ich kann den Schnee sehen, weil die Sonne da ist, auch wenn ich sie nicht sehe. Und im Wort Gottes haben wir das Handbuch zum Sehen. Trachte zuerst nach dem Reich Gottes. Alles andere wirst du sehen, wird dir hinzugefügt. Möge Gott die Augen eures Herzens erleuchten. Am Anfang von Epheserbrief. Wir schauen auf Jesus, das Unsichtbare, denn das Sichtbare ist zeitlich. Wir sehen den Himmel, wir sehen eine andere Realität, die diese Realität erträglich macht. Geliebte, jetzt sind wir Kinder Gottes. Es ist noch nicht offenbar worden, was wir sein werden. Wir wissen, dass wir, wenn es offenbar werden wird, ihm gleich sein werden. Wir werden ihn sehen, wie er ist. Im Wort Gottes dürfen wir ein bisschen spickeln. Römer 8, jetzt sehen wir durch ein Glas, so neblig und dunkel. Wir sehen nur so die Formen, aber dann von Angesicht zu Angesicht. Also all diese Stellen, wir könnten eins nach dem anderen vorlesen, was wir alles sehen, wenn wir anfangen, in seinem Wort zu lesen und sein Wort lieben zu lernen. Sein Lichtglanz, sein Heil wie ein Fackel, seine Gerechtigkeit, irgendwie, wo es dann die Konsequenzen geht, dass wir nicht mehr mit dem Finger zeigen und so. Jesaja 58, weil ich dachte, das passt auch super dazu. Wir fangen an, sein Willen zu sehen. Deshalb lasst uns, auch da wir eine so große Wolke von Zeugen haben, jede Bürde und die uns so leicht umstrichende Sünde ablegen. Wenn wir ihn sehen, können wir nicht mehr Spaß haben an der Sünde. Es ist nicht mehr, du darfst nicht, du darfst nicht, du darfst nicht. Es ist, du hast keine Lust mehr. Weil das Glück und die Wonne, die wir in seiner Gegenwart haben, immer ein bisschen stärker ist als die Lust, Glück an uns zu reißen, zu sündigen. Und wir sehen andere Realitäten. Josef hat gesehen, was Gott vorhat mit diesen Scheunen, mit dieser Hungersnot in Ägypten. Offenbarung 12 sieht Johannes einen Drache, der ein Kind verschlingen wird. Er sieht, was in der geistlichen Welt los ist. Und die Hirten haben nur ein Ehepaar, ein Pärchen mit einem Baby in einem Stall gesehen. Also es geht mir um diese geistlichen Realitäten, die parallel laufen, die uns zeigen. Daniel hat sehr viel gesehen. Er hat es fast nicht verkraftet, was er für Abgründe gesehen hat. Johannes, gib uns bitte den Herrn um diese Augensalbe, damit du siehst. Und deshalb verzweifeln wir nicht als Christen. Wir sehen einen Tag, an dem er wiederkommen wird, an dem dieses Zeitalter vorbei sein wird und ihm jede Träne abwischen von ihren Augen. Und Tod und Leid und Schmerz wird nur nicht mehr sein. Und wir werden ihn sehen, wie er ist in seiner Herrlichkeit. Sehen, was wir auch sehen, ist, schaut hin auf das Erntefeld. Es ist reif zur Ernte. Wir sehen unseren Auftrag. Wir sehen Heiligung, nimmt den Balken aus deinen Augen, damit du den Splitter sehen kannst in dem anderen. Also alles Mögliche geschieht mit diesen Augen. Wenn wir uns gesehen wissen von ihm und dann anfangen, in seinem Licht zu sehen. Wir sehen am Sterbebett, wir sehen Herrlichkeit. Ich weiß nicht, ob es immer so ist, aber ich glaube, Christen sterben anders als Nicht-Christen. Wir haben unser Moment, was ist der? Der Vater von meiner Schwiegertochter ist mein Gegenschwager oder irgendwas in die Richtung. Schwippschwager. Meine Schwiegertochter Johanna hat ihren Opa verloren, also der Papa von ihrem Papa. Sehr, sehr traurig, ein geliebter, geliebter Opa. Martin, Johannes Vater, hat erzählt, er war in Tränen, vermisst seinen Papa. Es ist nicht einfacher, wenn die Eltern alt sind. Gell? Man denkt, so über 90 können sie gehen. Nee, also ich finde es nicht einfacher. Und er hat in Tränen erzählt, wie mitten in der Beerdigung, es war ein regnerischer Tag, und dann kommt ein Sonnenstrahl rein und landet auf dem Sarg. Und dieser Augenblick hat ihn getröstet. Und ich denke, so erleben wir auch Momente, wo wir denken, ja, das läuft, diese andere Geschichte läuft, er ist nicht tot. Es ist nur eine kurze Trennung. Er ist zu Hause. Ich habe es bei meinen Eltern auch erlebt, das habe ich auch schon mal erzählt, dass mein Papa am Abend vor seinem Tod hat seine Schuhe verlangt. Und meine Stiefmutter hat seine Pantoffel gebracht. Er sagt, nee, Sonntagsschuhe. Er hat gewusst, es geht auf eine Reise. Und er starb sah mit seinen Pyjamas in seinem Bett mit seinen frisch polierten Sonntagsschuhe an. So war's. Meine Mutter starb an Krebs und war ein sehr harter Tod. Also lang Kampf, sehr viel Schmerz, sehr viel Leid. Aber als sie dann gestorben war, da breitete sich ein Strahlen auf ihr Gesicht. Es war, als ob sie plötzlich all diese furchtbare Anspannung weg war. Und auch bei ihrer Beerdigung haben wir dann all ihre Lieblingslieder gesungen. Genau, wir haben dann gesungen, dann jauchzt mein Herz, du großer Herrscher, zu singen wir immer bei allen Begräbnissen und Hochzeiten, wie groß bist du, wie groß bist du. Und ich schaue rum, ich denke, das sind ja nur 200 Leute hier, aber es klang wie 1000. Auf einmal klang es, als ob der Himmel da reingebrochen wäre. Es war viel zu laut für nur 200 Leute. Und auch dieser Moment, wo du denkst, hier läuft eine andere Geschichte, das ist nicht der Tod, das ist nicht das Ende. Und natürlich trotzdem die Tränen und trotzdem der Verlust. Und trotzdem, vor allem, wenn man nicht weiß, ob jemand wirklich den Herrn kennt und wie es weitergeht, wenn es ein Tod in schlimmen Umständen ist. Aber haltet Aufschau nach dieses Sehen im Geist, Realitäten sehen und spüren, der Herr ist hier. Und mehr als das muss ich nicht wissen. Am Abend, bevor mein Papa gestorben ist, hat meine Schwester am Telefon gesagt, du, wir werden ihn nicht mehr sprechen können, er träumt jetzt schon vom Himmel. Und den Satz habe ich dann mitgenommen in diese schreckliche Nacht, wo ich wusste, das war es jetzt. Das war das Ende, aber war doch nicht das Ende. Es ist der Verlust, es ist der Schmerz, aber es ist nicht das Ende. Elroy, ich bin gesehen worden. Elroy, ich sehe. Hagar sieht eine Zukunft. Sie sieht aus Gottes Sicht was er mit diesem Sohn machen möchte. Und da, ein letzter Punkt jetzt, sie nannte den Namen des Herrn, der zu ihr geredet hat. Du bist ein Gott, der mich sieht. 16:13, habe ich nicht auch hinter dem Herr gesehen? Ich habe gesehen. Darum, und das ist ein interessanter kleiner Satz am Ende, nennt man den Brunnen Ber Lachai Roy. Zwischen Kadesh und Beres. Die Geschichte endet ganz banal. Kein großer abenteuerlicher Höhepunkt. Und Hagar schritt mit strahlendem Gesicht zurück ins Lager von Abraham. So hätte ich die Geschichte geendet. Happy End, alle sind happy. Sarah sprang auf sie zu, hat sich im Arm genommen. Hagar, ich habe mir so viele Sorgen um dich gemacht. Komm wieder rein, möchtest du eine Tasse Tee? Gar nicht. Siehe, er ist zwischen Kadesh und Beret. Wie langweilig ist das? Ist es gar nicht langweilig. Man nennt den Brunnen Ber Lachai Roy. Man nennt den Brunnen, nicht Hagar. Die Geschichte ist bekannt. Sie hat es erzählt. Und so, es muss so eine Sensation gewesen sein, dass sie die Landkarte danach bestimmt haben. Also es muss sich rumgesprochen haben. Weil das ist nicht, aber niemand nennt eine Straße nach mir. Also wir haben Bonhoeffer-Straße, wir haben Sophie-Scholl-Straße, wir haben alle möglichen Helden, Wallenstein-Straße, Ricarda-Hoch-Straße. Aber kein Vollkommer-Straße, so sensationell sind wir nicht. Weiß ich, ob irgendjemand hier eine Straße hat. Sie hat eine ganze Ortschaft. Ich habe eine Praline nach mir genannt. Weil ich habe einmal meiner Musikklasse gesagt, ich fange mit Mozart, ich zeige Ihnen Mozart-Praline. Und wenn du eine Praline nach mir genannt wird, dann bist du angekommen. Und dann aus Spaß, irgendein Frauentreffen hatten diese kleine Schokos mit einem extra Etikett, Einladung für den Frauenabend. Und da stand Thema und dann mein Name ganz klein unten. Und so habe ich gesagt, ich habe auch eine Praline, wo mein Name drauf ist. Ein bisschen beschummelt. Sie hat einen ganzen Brunnen, eine ganze Ortschaft ist nach ihr genannt. Sprich, die Geschichte wurde bekannt. Ist deine Geschichte bekannt? Auch ohne, dass du einen Brunnen nach dir genannt bekommen hast. Wissen die Leute um dich herum? Hast du dein Zeugnis in die Landkarte eingebaut? Wissen deine Nachbarn, dass du gläubig bist? Weiß deine Familie, was sie davon halten oder nicht? Ist nicht so wichtig. Wissen sie? Hast du erzählt, dass du den Herrn gesehen hast? Und noch wichtiger, dass er dich gesehen hat. Wissen die Leute, dass sie auch gesehen werden können, dass er sie auch sieht. Berlachairoi, es gab den auf jeden Fall ein paar Kapitel später, weil in 1. Mose 24, 25 wird zweimal erwähnt. Müssen mal selber suchen, ich weiß nicht, welcher Vers das war. Isaac schlägt sein Zelt auf an diesem Ort. Berlachairoi, es war ein richtiger Ort. Es war nicht nur ein Schnellschuss, emotionale Geschichte von Hagar. Und Verkündigung. Irgendwie wurde die Geschichte, 25,10, Isaac hat dort sein Zelt aufgeschlagen, denke ich auf jeden Fall. Genau. Wir sind die, die sehen und was wir gesehen haben. Wir können nicht schweigen von dem, was wir gehört und gesehen haben. Und dann wird weiter erzählt, die Geschichte festgehalten, die Geschichte weiter erzählt. Wir sehen die Menschen, wir sehen ihre Not, wir sehen eine verlorene Welt, wie Gott sie sieht. Wir sehen vom Himmel her und wir haben das Handbuch dazu, die andere Geschichte. Wie auf dem Berg der Verklärung, wie die Jünger Jesus verklärt sehen und absolut überwältigt sind. Stephanus, als er gesteinigt wird, sieht dem Herrn. Und irgendwie selbst diese Steine, die auf ihn prasseln, dass selbst das wird überwältigt von dem Blick in den Himmel. Wenn das nicht ermutigend ist für unsere verfolgte Geschwister, für uns, wenn es aufs Ende zugeht, diese Menschen, die den Herrn gesehen haben, Simeon sieht den kleinen Christus, hält ihn im Arm. Und ich kann mir vorstellen, dass er nur köpfeschüttelnd dasteht. Ich habe ihn gesehen. Und dann sagt der Herr, entlass dein Knecht in Frieden. Meine Augen haben dein Heil gesehen. Wie diese Menschen wie ausgewechselt davongehen. Ihre Probleme nicht gelöst, ihre Umstände nicht anders wie vorher. Elizabeth Elliot nicht, ich in anderen Umständen ist die Lösung, sondern Christus in mir. Die Augen meines Herzens erleuchtet. Die Hirten schauen in diese Krippe hinein und sind vor Freude nicht mehr festzuhalten, nicht mehr aufzuhalten. Wir erzählen allen davon. Das ist der Teil, der auch dazu gehört. Zurück ins Leben. Nicht mit den Problemen gelöst, nicht unbedingt. Manchmal. Aber du gelöst, erlöst, sehend. Nicht immer sehend, wo es lang geht, aber auf den Herrn schauen. Das machen wir durch Gebet, durch Bibellese. Wir sehen ihn. Und das bedeutet nicht immer Glück in diesem Leben. Manchmal erwarten wir so, so viel von unserem Leben. Hagar bekommt irgendwann ihre Freiheit. Also die wird dann weggeschickt in Kapitel, wo ist es, die Fortsetzung später. 1. Mose 21, die Fortsetzung ihres, ist nicht schön. Also das Problem ist nicht gelöst. Aber ich glaube, irgendwie manchmal einen Weg zu finden, wie man sich arrangiert mit seiner Situation, manchmal ist es genug. Irgendwie kamen sie zurecht. Sie war immer noch am Leben. Sie hatte einen Sohn, der ziemlich lebensfähig war, muss man sagen. Und dann begegnet sie Gott wieder in der Wüste, in 1. Mose 21. Offensichtlich hat sie eine große Hingabe an diesem Sohn. Sie kümmert sich um ihn, manchmal sich um ein Kind zu kümmern. Bringt sehr viel Glück ins Leben. Auch wenn sie in Ehe kein Eheglück hatte, auch wenn sie fortgeschickt wurde, sie hat weitergelebt. Sie hat, später lesen wir, dass sie eine Frau sucht für Ismael. Also das ist eine, oder ein klares Zeichen, dass sie kümmert sich um diesen Jungen. Sie begleitet ihn, sie ist an ihm dran, sie übernimmt diese Verantwortung, die Gott ihr gegeben hat. Denke auch an Tamar, die auch so eine schmuddelige Geschichte so missbraucht wurde als Spielball von Mächten und von, als Opfer von richtig fiesen Männern in dieser Judasippe. Und wie sie dann am Ende zwei Jungs hat. Und dann, wir wissen nicht, wie ihre Geschichte weitergegangen ist. Wir wissen nicht, wie der Herr das alles gedacht hat. Aber wir wissen, sie taucht immer wieder auf in diesen Stammbäumen und ihre Zwillinge. Der Perez vor allem ist der Stammhalter von Juda. Also in ihm wird die Genetik des Herrn hineingeschmuggelt in diesem Kerl. Und er wird positiv, er wird auf jeden Fall nicht negativ. Es ist am Ende, ich glaube, von der Geschichte von Ruth, wo Ruth sogar gesegnet wird mit, möge der Herr dich wie Tamar machen. Hä? Aber eine, die die Linie, die Heilslinie weiterführt. Und Tamar kommt auch in diesen Stammbaum in Matthäus, wie auch Ruth, wie auch Rahab, wie auch all diese Ausländerinnen, die da reingeschmuggelt wurden, als Statement, dieser Heil ist für die ganze Welt. Rein ins Volk, in die Familie von Abraham, aber die anderen werden reingeholt in diese Linie hinein. Heil für die ganze Welt. Durch deinen Samen wird die ganze Familie der Erde gesegnet. Und wie diese Geschichte auch ihren Anteil dran hat, Hagar, die auch mitgesegnet wird in diesem Lichtglanz um Abraham herum. Also Hingabe an ihren Sohn, irgendwie hat sie ein sinnvolles Leben gefunden. Und das muss nicht immer heißen, unser hohes Ideal, perfekte Ehe, perfekte Familie, gut geratene Kinder, gut geratene Enkelkinder, ist nicht das, was wir in der Bibel finden. Es ist meistens alles nicht sehr gut geraten, aber der Herr sieht, das ist das Glücksrezept für die Bibel, dass wir sehen, unsere Situation ist nicht so ungewöhnlich. Und es ist nicht, weil ich alles falsch gemacht habe, sondern was Gott in diese Brüchigkeit hineinwirkt, überall, wo er einen Landeplatz findet und mich segnet. Und eines Tages kommt der Tag, an dem alle sehen werden. Jedes Knie wird sich beugen, jede Zunge wird bekennen, dass er der Herr ist. Alle werden seine Herrlichkeit sehen. Und deshalb dürfen wir nicht denken, wenn ich nur, wer kennt nicht diese Gedanke, wenn ich nur den Job rechtzeitig gewechselt hätte, wenn ich nur den anderen Mann geheiratet hätte oder gar nicht. Aber einer hat sich nicht ausgeklinkt aus Hagars Geschichte, aus unseren Wenn-nur-Geschichten. Einer wartet geduldig hinter den Kulissen. Er ist nicht um sein Ansehen besorgt, er gerät nicht in eine Panik, weil die Hauptakteure seines Heilsplans sich daneben benehmen. Gott selbst begegnet Hagar in ihrem Tiefpunkt in der Wüste, ermutigt sie, fordert sie heraus, gibt ihr einen hoffnungsvollen Ausblick in die Zukunft. Und dann zurück in die Community, mein allerletzter Punkt, zurück in die Gemeinschaft. Wenn du keine Gemeinde hast, keine Gemeinschaft, such dir eine. Dieses Leben läuft leichter, wenn man es gemeinsam macht. Mach einen Frauenkreis auf, nimm irgendein Handbuch von hier im Bibelstudienbuch und verbinde dein Leben mit dem Leben von anderen, die den gleichen Weg gehen. Zurück in die Community. Es ist schwierig, Solo-Christ zu sein. Einige kommen regelmäßig hierher, das ist super, da findet man ein bisschen Community, ein bisschen Zuhause. Oder, das höre ich aus vielen raus, aber dort, wo du zu Hause bist, suche andere, die den Herrn auch suchen, die auch gesehen, wissen wollen, dass sie gesehen sind von ihm. Macht die Bibel auf in eurer Mitte und findet die Schätze, die hier drin sind. Helft einander, das Thema zu wechseln. Manchmal brauchen wir jemand anders, der uns hilft, den Blick von uns abzuwenden und auf den Herrn. Ich schaffe es nicht immer alleine. Also ich habe erzählt von der Geburt von unserer Debbie, wo mein Mann mir geholfen hat. Er kam immer wieder in seine Bibel rein, wo ich wirklich unten war. Ich habe nicht erwartet, dass das Kind überlebt. Und wo er immer wieder gesagt hat, sie wird leben, sie wird leben. Und wir halten dran fest, hat es gesehen. Das, was nicht mal die Ärzte gesehen haben. Und dann sehen wir das Erntefeld. Wir sehen die Not der Menschen und wir fangen an zu streuen. Ich bin keine Evangelistin. Ich scheue mich davor. Ich finde es peinlich manchmal, von Jesus zu erzählen. Aber ich habe gelernt, auch ich kann streuen. Wir haben Leute in der Gemeinde, die es viel besser machen können. Mein Papa und meine Stiefmutter, meine Güte, wir sind nicht mal einkaufen mit ihnen gegangen. Geschwind mal ein Liter Milch von Aldi holen. Nach 2 Stunden war sie wieder zurück, ohne Liter Milch. Und hat gesagt, ich habe mit der Verkäuferin gebetet. Ich habe den Lagermenschen da erzählt über Jesus. 5 Traktate habe ich weggekriegt, Nicola. Und die Milch? Das hat meine Schwester so schön erzählt bei meinem Papas Beerdigung. Also wir gingen nie wieder einkaufen mit ihnen. Also manchmal konnte

0: kostbar, solche Leute zu haben. Pflege sie wie Schätze. Aber du musst nicht so sein. Diese Woche zwei tolle Erlebnisse, ganz, ganz banale, unsensationelle. Ich durfte einen Impuls geben, auch über Elroy, in einer Kirche, wo ein befreundeter, ein Freund von der Studienzeit Pfarrer ist. Und es war kein, ich habe es ein bisschen, es hat Mut gekostet, sagen wir mal so. Und ich bin nach Hause und dann kommt ein E-Mail eine Stunde später. Von einer Frau vor vielen Jahren hat sie mit mir zusammen Prüfungen abgenommen in der Schule, Englischprüfungen. Sie war sehr, sehr abweisend gegen den Glauben. Und sie schreibt, ich habe deinen Impuls auf Livestream gehört. Ich wusste nicht mal, dass es gestreamt wurde. Ich dachte, was habe ich jetzt gesagt? Ich wusste gar nicht, was gestreamt. Sie war krank, konnte nicht kommen. Sie hat gesagt, ich bin Christ geworden und ich gehe in diese Gemeinde inzwischen. Diese Pfarrer hat mir sehr geholfen. Und sie denkt so gerne zurück an unsere Schlagabtäusche beim Prüfungsabnahme. Und ich dachte, so Kleinigkeiten. Ich habe sie nicht zum Herrn geführt. Aber irgendwas hat da sie vielleicht ein bisschen weitergebracht. Trau dich, ein kleinen Bibelvers drunter, ein Kärtchen mit rein, Marburger Medien, super, hier gibt es auch so tolle Sachen, die man einfach immer streuen, Trinkgeld streuen mit einem Bibelvers dabei. Großzügig sein, lächeln, begrüßen, Smalltalk machen. Es kann nur schieflaufen, dann hast du nichts verloren. Und wage es, jemand zu fragen, wie es ihm geht. Schreib Notizen, was war da los, der Nachbar, Führerschein, Abitur, schreiben, nachhaken, mir E-Mail schreiben, wie ist es gegangen, ich habe für dich gebetet. Wenn jemand krank ist, besuchen, also streuen als Lebensstil. Und dann baut man Gemeinde, dann wird man ansteckend. Dann helfen wir anderen, dass sie sehen können, die Herrlichkeit Gottes in uns. Ihr seid der Brief, hat Paulus den Korinthern geschrieben, den sie ablesen können. Wer der Herr ist, wie toll er ist. Die Gemeinden sollen die wuseligsten, freudigsten, lachendsten Gemeinschaften der ganzen Welt sein, wo Menschen gerne kommen und nicht rumstehen und warten, bis jemand sie endlich mal ihnen Hallo sagt. Bringt es zurück in die Community, die Herrlichkeit des Herrn, in die Gemeinde, in die Familie, in die kleinen Hauskreise oder Frauenkreise oder Bibelkreise, was auch immer. Und wenn es eine Sache gibt, die diese Welt braucht, freudige, zuversichtliche Leute, die wissen, ich bin gesehen worden. Und jetzt zeige ich den anderen, wie sehr sie gesehen worden sind, wie sehr Gott sie liebt. Hinterlassen dein Zeugnis auf der Landkarte, irgendwie. Und warte nicht, bis dein Leben geistig ist. Kannst du für immer warten. Warte nicht, bis du genug Mut hast, genug Bibel gelesen hast, genug Theologie, genug gut geratene Familienmitglied hast. Vergiss es. Perfekte Gemeinde, vergiss es. Fang heute an.
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1: Wir hören aus dem Alten Testament, aus dem Buch des Propheten Zephania, Kapitel 3, die Verse 9 bis 20.
2: Dann aber will ich den Völkern reine Lippen geben, dass sie alle des Herrn Namen anrufen sollen und ihm einträchtig dienen. Von jenseits der Ströme von Kusch werden meine Anbeter, mein zerstreutes Volk, mir Geschenke bringen. Zur selben Zeit wirst du dich all deiner Taten nicht mehr zu schämen brauchen, mit denen du dich gegen mich empört hast, denn ich will deine stolzen Prahler von dir tun, und du wirst dich nicht mehr überheben auf meinem heiligen Berge. Ich will in dir übrig lassen ein armes und geringes Volk, die werden auf des Herrn Namen trauen. Und diese Übriggebliebenen in Israel werden nichts Böses tun, noch Lüge reden, und man wird in ihrem Munde keine betrügerische Zunge finden, sondern sie sollen weiden und lagern, ohne alle Furcht.
3: Jauchze, du Tochter Zion, frohlocke Israel, freue dich und sei fröhlich von ganzem Herzen, du Tochter Jerusalem, denn der Herr hat deine Strafe weggenommen und deine Feinde abgewendet. Der Herr, der König Israels, ist bei dir, dass du dich vor keinem Unheil mehr fürchten musst. Zur selben Zeit wird man sprechen zu Jerusalem: Fürchte dich nicht, Zion, lass deine Hände nicht sinken. Denn der Herr, dein Gott, ist bei dir, ein starker Heiland. Er wird sich über dich freuen und dir freundlich sein. Er wird dir vergeben in seiner Liebe und wird über dich mit Jauchzen fröhlich sein.
2: Wie an einem festlichen Tage nehme ich von dir hinweg das Unheil, dass du seinetwegen keine Schmach mehr trägst. Siehe, zur selben Zeit will ich mit allen denen ein Ende machen, die dich bedrängen, und will den Hinkenden helfen und die Zerstreuten sammeln und will sie zu Lob und Ehren bringen in allen Landen, wo man sie verachtet. Zur selben Zeit will ich euch heimbringen und euch zur selben Zeit sammeln. Denn ich will euch zu Lob und Ehren bringen unter allen Völkern auf Erden, wenn ich eure Gefangenschaft wenden werde vor euren Augen, spricht der Herr.
1: Das war der Bibeltext für den heutigen Tag, entnommen aus der großen Hörbibel mit freundlicher Genehmigung der Deutschen Bibelgesellschaft. Hier noch einmal die Bibelstelle. Altes Testament, Zephania 3, die Verse 9 bis 20. Gedanken dazu kommen jetzt von Ingrid Heinzelmeier aus Braunfels.
4: Die kleinen Propheten der Bibel werden so genannt wegen ihres Umfangs, nicht etwa wegen ihrer geringen Bedeutung. Denn erstens, was diese Propheten hören, erinnert an Gottes große Treue. Zweitens ist dann da auch viel die Rede von Gerichten, durch die Gott Menschen zu ihm zieht, die ihm untreu geworden sind. Und dann gibt es noch einen dritten thematischen Faden. Dieser taucht in unserem Abschnitt für heute auf, beim Propheten Zephania, am Ende von Kapitel 3. Da stehen große Versprechen über einen kommenden König und ein erneuertes Gottesvolk. Und wenn ich die Perspektive des Neuen Testaments dazu nehmen darf, dann sprechen die kleinen Propheten also auch von den großen Dingen, die Jesus am Ende der Zeit für seine Nachfolger vorbereitet. Wer ist nun dieser Prophet Zephania? Der hebräische Name bedeutet etwa, der Herr verbirgt oder der Herr schützt. Und das entspricht seiner Botschaft. Gott bringt Gericht für die damaligen Völker und für das von ihm auserwählte Israel. Aber er bewahrt einen Rest, der ihm treu bleibt. Nach der Namensreihe zu Beginn seines Buches kann Zephania Urenkel des frommen Königs Hiskia gewesen sein. Er selbst lebt aber zur Zeit von König Josia. Bereits als Kind mit 8 Jahren wurde dieser Josia zum König gemacht. Sein gottloser Vater war bei einem Aufstand ums Leben gekommen. Und schon im kindlichen Alter begann Josia, Israel wieder zurückzuführen zum Gott seiner Väter. Dabei wurden zum Beispiel die 5 Bücher Mose wiedergefunden. Und so weit war Israel von Gott abgefallen, dass sie diese heiligen Bücher gar nicht mehr im Gebrauch hatten. Josia aber lässt sich daraus vorlesen. Er tut danach Buße, auch für das Unrecht, das sein Vater und sein Großvater verübt hatten. In der Folge bekehrten sich viele Menschen in Israel wieder zu Jahwe, dem alten Gott des Volkes. Das ist nun die Situation, in die Zephania hineinspricht. Wahrscheinlich prophezeit er, bevor Josia durch die wiedergefundenen Bücher von Mose das Land in eine Erweckung, in einen geistlichen Aufbruch führt. Zephania spricht drastisch und konkret vom Gericht Gottes über die ganze Welt. Und dann hört er von Gott Worte, Versprechen über Umkehr und Hoffnung. Interessant ist es, wie in diesem Kapitel die Adressaten schwanken. Zuerst wendet er sich in den Versen 1 bis 7 an Juda und Jerusalem, die widerspenstige, befleckte, tyrannische Stadt. In den Versen 8 und 9 weitet sich der Blick. Gott spricht hier von einem Gericht über alle Völker, und zwar mit dem Ziel, sie zu reinigen und zu einem gemeinsamen Gottesdienst zu führen. Und danach spricht er den treuen Rest von Israel an. Ab Vers 14 wendet Zephania sich an Zion bzw. Israel, aber eben aus dem Weitblick von Gottes Heilsgeschichte. Tochter Zion und Jerusalem, das sind hier nun die Adressaten. Viele Ausleger sehen in diesen Versen die endzeitliche Erneuerung des Volkes Israel und die endgültige Herrlichkeit der Gemeinde Christi. So verstanden sind diese Worte des Propheten wunderbar tröstlich, und zwar bis heute. Hier ist die Rede vom zerstreuten Volk, das von weit her kommen wird und den Gott der Väter in Jerusalem anbeten. Viele haben ja den rechten Glaubensweg verlassen, aber der Prophet betont, es ist nicht aus. Gott erhält einen Rest im Lande von Menschen, die auf den Namen des Herrn trauen. Sie werden nichts Böses tun und keine Unwahrheit mehr sagen. Wie schlimm das öffentliche Lügen sein kann, das erleben wir heute von zeitgenössischen Verantwortungsträgern zur Genüge. Lüge zerstört Vertrauen. Und verlorenes Vertrauen untergräbt politische und wirtschaftliche Beziehungen und auch demokratisches Regieren. Die Vision von Zephania nun endet nicht im Chaos und Zerbruch. Der Prophet beschreibt ein Land, von dem Gott die verdiente Strafe genommen hat. Die Feinde sind abgezogen und keiner mehr muss sich fürchten vor Krieg und Zerstörung. Gott freut sich über sein Volk und wird ihm gegenüber freundlich sein. Er vergibt denen, die zu ihm umgekehrt sind, die Schuld und er lässt den Israeliten sagen durch die Worte des Propheten, der Herr wird über dich mit Jauchzen fröhlich sein. Gott will mit allen ein Ende machen, die sein Volk bedrängen und die Zerstreuten sammeln, heimbringen und sich über sie freuen. Dabei denken viele Menschen im 21. Jahrhundert auch an das, was nach der Shoah geschehen ist. Nach dem Holocaust, als ungefähr 6 Millionen Juden von den Nationalsozialisten ermordet worden waren. Viele Überlebende kamen nach 1945 in das damalige britische Mandatsgebiet Palästina und dort entstand dann 1948 der Staat Israel, der Heimat für Juden aus aller Welt wurde. Dieser Staat existiert bald 80 Jahre. Trotz vieler Schmähungen und Kriege ist Israel heute ein Land, dessen Technologie und Expertise in vielerlei Hinsicht führend ist in der Welt. Und es ist ein Land, in dem messianische Juden in immer größerer Zahl zu einem persönlichen Glauben an den Messias Jesus finden. Wie dankbar bin ich, dass ich einige von ihnen kennengelernt habe. Bei Reisen nach Israel, beim Besuch der Gemeinden dort oder auch immer wieder als Gäste, die auf ERF Plus ihre Lebensgeschichte erzählt haben. Es sind große Versprechen, die Zephania als kleiner Prophet vor fast 2500 Jahren im Auftrag Gottes empfangen hat. Dabei sind die Aussagen in der Bibel vielschichtig. Nicht nur im modernen Israel haben sie sich erfüllt, sondern sie erfüllen sich auch in der allgemeinen Geschichte Gottes mit seinen Menschen. Zephania ist ein Rufer zur Umkehr und Erneuerung. Er ist einer, der erlebt hat, wie sein Volk neu anfängt. Und seine Versprechen sind eine Quelle der Hoffnung, auch für alle, die heute in einer Welt voller Unrecht und Leiden hoffen auf Gottes Lenken und Leiten.
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Wer denkt schon, geschweige denn redet schon gerne über Vergänglichkeit, zum Beispiel an einem Sommermorgen, wenn er, frei nach Joachim Ringelnatz, knallvergnügt erwacht ist, seine Hüften klatscht und wenn aus seiner tiefsten Seele mit Nasenflügel beben ein ungeheurer Appetit nach Frühstück und nach Leben zieht. Vergänglichkeit des Lebens, nein danke, jedenfalls nicht in so einem Moment. Aber es kann sein, dass es in einem nächsten schon ganz anders aussieht, wenn zum Beispiel mehr als das berühmte Zipperlein einen daran erinnert, nichts ist ewig, das Leben nicht, die Gesundheit nicht, die Kraft nicht, nichts, nichts auf Erden jedenfalls. Aber etwas Ewiges gibt es, Gott. Die Bibel weiß das in sehr poetischen Worten auszudrücken. Zum Beispiel Psalm 90, da heißt es, ehe die Berge wurden und die Erde und die Welt geschaffen wurden, bist du Gott von Ewigkeit zu Ewigkeit. Und wenn dann der Sänger dieses Liedes singt, du ewiger Herr, du bist unsere Zuflucht für und für, dann bedeutet das etwa, er wirft aus der vergänglichen Welt heraus einen Anker, der sich in der ewigen Welt Gottes einhakt. Dann mögen Erschütterungen kommen und Turbulenzen, dann mag es an allen Ecken und Enden wackeln und krachen, aber der Anker sorgt dafür, dass das Lebensschiff nicht im Sturm weggetrieben wird und untergeht. Jedes Lebensalter hat so seine Stürme und das Leben ist zu allen Zeiten lebensgefährlich. Nie ohne Helm, nie ohne Gurt, nie ohne Anker kann man da nur empfehlen und man kann nicht früh genug damit anfangen, sich daran zu gewöhnen. Im Psalm 90 heißt es so ziemlich am Schluss, fülle uns Gott frühe mit deiner Gnade, so wollen wir rühmen und fröhlich sein unser Leben lang. Frühe, das kann man so verstehen, gleich zu Beginn eines jeden neuen Tages. Aber es meint auch und vor allem früh im Leben, jung, je eher, desto besser. Der Rest des Lebens, den wir unter der Gnade Gottes leben und darum fröhlich sein können, ist dann umso länger.

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1: 2. Könige 6, die Verse 8 bis 17. Der König von Syrien führte Krieg gegen Israel. Er beriet sich mit seinen Truppenführern und entschied, an welcher Stelle sie sich für einen Überraschungsangriff bereithalten wollten. Da schickte Elisha, der Mann Gottes, einen Boten zum König von Israel, nannte ihm den Ort und warnte ihn: Mach einen Bogen um die Stelle, denn dort wollen sie dich angreifen. Darauf ließ der König von Israel die Gegend, vor der ihn der Prophet gewarnt hatte, gut auskundschaften und war dort besonders vorsichtig. So ging es nicht nur ein- oder zweimal, sondern noch öfter. Den König von Syrien beunruhigte die Sache. Er ließ seine Truppenführer zusammenrufen und sagte: Einer von den Unseren verrät uns an den König von Israel. Könnt ihr mir sagen, wer es ist? Nein, nein, mein Herr und König, antwortete einer von den Truppenführern. Der Prophet Elisha ist schuld. Er meldet dem König von Israel sogar, was du in deinem Schlafzimmer sagst. Findet mir heraus, wo er ist, befahl der König, dann werde ich ihn schon in meine Gewalt bringen. Man meldete dem König, Elisha sei in Dothan. Da schickte er ein großes Heer dorthin, verstärkt durch eine Streitwagenabteilung. Die Truppen rückten bei Nacht an und umzingelten die Stadt. Als der Diener Elishas morgens aufstand und vor die Tür trat, sah er die Stadt von Truppen und Streitwagen umstellt. »Was sollen wir jetzt tun?«, fragte er Elisha. Der gab ihm zur Antwort: »Lass dir keine Angst einjagen, weil es so viele sind. Auf unserer Seite stehen noch mehr.« Darauf betete Elisha: »Herr, öffne doch meinem Diener die Augen.« Da öffnete der Herr ihm die Augen und er sah, der ganze Berg, auf dem die Stadt lag, war rings um Elisha bedeckt mit Pferden und Streitwagen aus Feuer.
2: Da war er wieder, dieser Berg von Aufgaben und Pflichten, der sich wie eine Belagerung anfühlte. Von allen Seiten Erwartungen, Druck und drohende Konflikte. Ein Gefühl von Ohnmacht, Hilflosigkeit und Überforderung überkam mich. Wie sollte ich diesen Tag nur überstehen? Noch schlimmer mag es sich für Elishas Diener angefühlt haben, als er am Morgen die erdrückende Streitmacht der Feinde sah. Sie hatten die ganze Stadt umzingelt. »Lass dir keine Angst einjagen«, spricht Elisha seinem Diener Mut zu. Wie vertraut klingen diese Worte. Wie oft sagt Jesus Christus sie seinen Nachfolgern bis heute und tröstet sie damit im Blick auf schier unüberwindliche Hindernisse, große Sorgen und Nöte und schwierige Herausforderungen. Die Begründung, warum wir keine Angst haben müssen, ist keine andere als die, die Elishas Diener mit einer Heerschar himmlischer Streitwagen zu sehen bekommt. Im Neuen Testament sagt uns Jesus: Gott hat mir unbeschränkte Vollmacht im Himmel und auf der Erde gegeben. Wir sind herausgefordert und eingeladen, in den Anforderungen unseres Lebens jeden Tag neu auf diese Zusage unser Vertrauen zu setzen. In welche Alltagssituation können Sie diese Glaubenshaltung heute mitnehmen?
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1: Wenn man Leute fragt, was sie sich von Gott wünschen, müssen die meisten nicht lange nachdenken. Viele kennen ihre unbeantworteten Fragen, unerfüllten Bedürfnisse und unverwirklichten Träume. Würde Gott all dem nachkommen, was wir alle von ihm wollen, er hätte vermutlich genug zu tun. Und umgekehrt? Hat Gott auch unverwirklichte Träume? Was will Gott von mir? Auch das ist kein großes Rätsel, wenn ich es denn wissen will. In der Bibel sind viele Selbstaussagen Gottes zu finden. Und so verschieden die Autoren der Bibel auch sind, sind sie sich doch einig in den Grundlinien dessen, was Gott von uns Menschen will. Eine solche Grundlinie steht in 3. Mose, Kapitel 20, Vers 8. Dort wird Gott zitiert mit den Worten: Haltet euch an meine Vorschriften und befolgt sie. Ich bin der Herr, der euch heilig macht. Was will Gott von mir? Zwei Dinge fallen mir dazu auf. Erstens, Gott will von mir, dass ich mich an seine Vorschriften halte, dass ich so lebe, wie Gott es gut findet. Aber nicht aus Angst, sondern aus einem völlig anderen Grund. Und das ist das Zweite, was mir auffällt. Gott will nicht nur etwas von mir, sondern er will auch etwas für mich. Ich bin der Herr, der euch heilig macht. Das bedeutet, wenn ich Gott vertraue, dann führt Gott mich immer mehr zu einem Leben, das zu ihm passt. Heilig eben. Ein Leben, das so gut ist, wie Gott gut ist. Und ganz ehrlich, wenn Gott so ein Leben für mich will, dann will ich das auch.

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1: Papi, da bist du ja. Mit lautem Hallo kommt unser Sohn angerannt, um mich zu begrüßen, wenn ich von der Arbeit nach Hause komme. In seinem Ruf kommen Freude und Übermut zum Ausdruck und natürlich auch Zuneigung. Kaum jemand außer den eigenen Kindern würde mich wohl jemals so überschwänglich und herzlich begrüßen. Und warum? Weil zwischen Eltern und ihren Kindern eine besondere Beziehung besteht, die sie von allen anderen unterscheidet. Wenn es gut geht, sollte diese Beziehung von Liebe und Vertrauen geprägt sein. Um so eine gewissermaßen familiäre Beziehung geht es auch dem Apostel Paulus, wenn er an die christliche Gemeinde in Rom schreibt: Ihr habt nicht einen knechtischen Geist empfangen, dass ihr euch abermals fürchten müsstet, sondern ihr habt einen kindlichen Geist empfangen, durch den wir rufen: Aber, lieber Vater. Paulus spricht von der Beziehung zwischen Gott und den Menschen wie von einer Eltern-Kind-Beziehung. Gott begegnet den Menschen in Liebe. Ganz konkret hat er durch seinen Sohn Jesus Christus viele Menschen diese Liebe spüren lassen. Menschen wurden von Krankheiten geheilt, von Dämonen befreit, ihr Leben wurde wieder in gute Bahnen gelenkt. Und das Wichtigste, Menschen wurden von der Macht der Sünde frei. Das alles sind Gründe, warum Christen zu Gott ein Vertrauensverhältnis haben können. Gott meint es gut. Der Geist Gottes ist dazu da, Menschen das deutlich zu machen. Gott begegnet mir in Liebe in seinem Sohn Jesus Christus. So muss ich Gott nicht fürchten, weil er mir fremd wäre, sondern ich kann voller Vertrauen zu ihm kommen. In dem Begriff aber klingt das an, den Paulus hier verwendet. Es ist eine innige Vertrauensbeziehung, die Paulus beschreibt. Ich bin kein Fremder für Gott, sondern Gottes Kind. Wie mein Sohn mir vertraut, so kann ich Gott vertrauen, weil ich von Gott Liebe erfahren habe.

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will singen von der Gnade des Herrn. Der Refrain dieses Liedes entstand zur Konfirmation unserer jüngsten Tochter. Das ist ein Text aus dem Psalm 89 und ein wunderbares Leitthema eigentlich für einen jungen Menschen, der sein Leben mit Jesus leben möchte. Aber es ist nicht nur ein Thema für einen jungen Menschen, sondern wir wollen auch das gerne in unserem Leben praktizieren. Wir wollen von der Gnade des Herrn singen, von seiner Treue und von seiner Größe und auch von seiner Liebe. Deshalb haben meine Frau und ich weiter an dem Lied gearbeitet. Von Gottes Gnade zu singen ist ja auch eine sehr gute Möglichkeit, sich immer wieder an diese Gnade zu erinnern. Und je nach Lebenssituation füllt sich dieser Psalmtext mit Dank für die erlebte Gnade und Treue. Auch mit Trost und Hoffnung, wenn es uns mal nicht so gut geht. Die schlichte Melodie des Liedes soll einfach so zum Mitsingen einladen.

Die Supermarktregale stehen voll. Ein Riesenangebot und ich weiß gar nicht, welche Brotsorte ich heute wählen soll. Dunkel oder hell? Mit oder ohne Körner? Eins ist klar, wir Mitteleuropäer brauchen uns nicht um das tägliche Brot zu sorgen. Es ist da. Wir haben eher die Qual der Wahl. Können wir uns also die Bitte um das Alltägliche sparen, wie wir sie im Vaterunser immer wieder beten? Unser tägliches Brot gib uns heute. Wir meinen, es klingt fast banal, sich mit dem Thema Verpflegung an Gott zu wenden. Das Normale und Kleine in unserem Leben wird sich sowieso irgendwie regeln. Oft haben wir die Vorstellung, nur für die großen Dinge zu beten, für die Anliegen, die es wirklich wert sind und die auch krasse Probleme darstellen. Anschließend kann man dann auch wirklich für die großen Erhörungen danken. Aber wie hört sich das an, wenn wir in unserer Gebetsgruppe Folgendes vermelden? Danke, dass ich heute mein Frühstück bekommen habe. Da wird jeder erstmal verdutzt schauen. Ist das zum Danken? Die Bitte um das tägliche Brot zeigt noch mehr, dass Gott in unseren Alltag mit hineingenommen werden will. Er möchte in die Routine rein und um Kleinigkeiten gebeten werden. Gerade wenn Dinge auch unscheinbar und lächerlich klingen. Wenn wir sie mit Gott besprechen, zeigen sie unseren vertrauten Umgang mit Gott. Unser ganzes Leben soll mit ihm gestaltet sein. Und neulich hörte ich, wenn wir nicht lernen, Gott in den kleinen Dingen in unserem Leben zu vertrauen, machen wir es auch nicht mit den großen. Von daher, Gott will auch heute unseren Kleinkram und unsere Kleinigkeiten hören.

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Ich habe einmal gelesen, im Herzen eines Menschen ist ein göttliches Vakuum und niemand ist wirklich zufrieden, bis diese Leere durch Gott gefüllt ist. Seit dem Sündenfall im Paradies trägt der Mensch diese Sehnsucht nach Gott in sich. Wir sind alle auf der Suche, dieses Vakuum in uns zu stillen. Es gibt verschiedene Möglichkeiten, diese Leere zu füllen. Einer stürzt sich in die Arbeit, ein anderer in eine Beziehung. Wieder andere geraten in Abhängigkeiten von was auch immer, bis hin zur Sucht. Aber die Sehnsucht im Menschen nach Liebe, nach Angenommensein endet nicht selten im Burnout, in Depressionen oder auch Selbstzerstörung. Weil all diese Dinge vergänglich sind, die Arbeit ist irgendwann getan, der Partner kann diese Sehnsucht nur bis zu einem gewissen Grad füllen und nach einem Drogen- oder Alkoholrausch wird man irgendwann auch mal wieder nüchtern. Die tiefe Sehnsucht in uns kann nur Gott stillen. So steht es auch im Psalm 112: Ich will eine Hilfe schaffen, dem, der sich danach sehnt.

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1: Ich begrüße Sie zu einer weiteren Ausgabe der Sendereihe durch die Bibel. In den bisherigen Kapiteln des Jesaja-Buches haben wir gesehen, wie Gott sich aufmacht, sein Volk zu richten. Gleichzeitig empfangen auch die Völker um Israel herum ihr Urteil. Und damit wird auch die Schöpfung und alle Kreatur gerichtet. In den Kapiteln 24 bis 26 werden diese Prophezeiungen nun zugespitzt und verdeutlicht. Diese Kapitel enthalten zudem verschiedene Danklieder.

Schon beim letzten Mal sind wir im Buch des Propheten Jesaja in Kapitel 24 angekommen. Daraus lese ich nun Vers 16. Wir hören Lobgesänge vom Ende der Erde, Herrlichkeit dem Gerechten. Aber ich muss sagen, wie bin ich so elend, wie bin ich so elend, weh mir, denn es rauben die Räuber, ja, immerfort rauben die Räuber. Als der Prophet sieht, wie furchtbar die Zerstörung des Gerichts ist, schreit er auf, wie bin ich so elend. In der Elberfelder Übersetzung heißt es, ich vergehe. Es wird eine schreckliche Zeit werden. Im Matthäusevangelium Kapitel 24 beschreibt unser Herr Jesus Christus diese Zeit mit eindrücklichen Worten und sagt, denn es wird dann eine große Bedrängnis sein, wie sie nicht gewesen ist vom Anfang der Welt bis jetzt und auch nicht wieder werden wird. Und wenn diese Tage nicht verkürzt würden, so würde kein Mensch selig werden. Aber um der Auserwählten willen werden diese Tage verkürzt. Hören Sie nun aus unserem Jesaja-Text, Vers 17. Über euch, Bewohner der Erde, kommt Schrecken und Grube und Netz. In diesem Vers werden drei Gefahren genannt, die an dem Tag über alle Einwohner kommen werden. Die erste Gefahr ist der Schrecken. Die Welt ist nicht frei von Angst, Grauen und Schrecken. Schon lange reden die Politiker davon, die Welt von der Angst zu befreien. Doch wie sieht es damit aus? Ist die Welt heute ohne Angst und Schrecken? Der Pöbel marschiert auf. Unzufriedenheit und Angst sind überall. Und die Angst wird sich während der Zeit der großen Trübsal noch vergrößern. Die zweite Gefahr ist die Grube. Damit ist die Gefahr des Todes gemeint. Einige haben vielleicht die Gefahr der Atombombe vergessen, während sie heute auf die Bedrohung von Terroranschlägen schauen. Beides bringt den Tod mit sich. Gott sagt, dass er die Menschheit sich nicht selbst zerstören lassen wird. Wie wir in dem Zitat aus Matthäus 24 bereits gehört haben, werden diese Tage um der Auserwählten willen verkürzt werden. Die dritte Gefahr ist das Netz. Und damit ist die Täuschung und Irreführung gemeint, in der man sich wie in einem Netz verheddert. Was Jesus in seiner Rede auf dem Ölberg sagte, passt genau in die Zeit der großen Trübsal. Im Matthäusevangelium, Kapitel 24, Vers 4, sagt er, »Seht zu, dass euch nicht jemand verführe.« Heute bekommen wir den Eindruck, dass einige große Persönlichkeiten in der Welt denken, dass sie den Beginn des tausendjährigen Reiches bewirken werden. Wir werden jedoch nichts als die Zeit der großen Trübsal einbringen und der Antichrist wird übernehmen. Die Welt wird denken, dass das tausendjährige Reich beginnt, wenn es doch tatsächlich die Zeit der großen Trübsal ist. Täuschung und Betrug kennzeichnen den Antichrist. Er wird die Menschen verführen. Wie viele Menschen gibt es heute, die irregeführt werden? Das Leben täuscht ihnen etwas vor. Wie viele Menschen denken überhaupt über die Ewigkeit nach? Nicht viele. Die meisten Menschen denken nur an das Hier und Jetzt. Die Wissenschaft lehnt den Schöpfungsbericht ab und propagiert die Evolution. Die Menschen werden immer wieder getäuscht von der Wissenschaft, von den Politikern, von den Medien, von all den unzufriedenen Querulanten, die heute auf den Straßen protestieren. Doch nur Jesus Christus kann uns helfen. Wenden wir uns ihm wieder zu. Er schenkt uns Weisheit und er ist unsere einzige Hoffnung. Kommen wir nun zu unserem nächsten Vers in Kapitel 24, den Vers 18. Und wer entflieht vor dem Geschrei des Schreckens, der fällt in die Grube. Und wer entkommt aus der Grube, der wird im Netz gefangen. Denn die Fenster in der Höhe sind aufgetan und die Grundfesten der Erde beben. Wer nicht in die Todesgrube fährt, wird im Netz gefangen werden. In der Offenbarung steht, dass in einem großen Gericht ein Viertel der Menschheit sterben wird, während zu einem anderen Zeitpunkt ein Drittel der Menschheit sterben wird. Im nächsten Abschnitt wird von der Auferstehung der Toten gesprochen. Ich lese die Verse 19 bis 22. Es wird die Erde mit Krachen zerbrechen, zerbersten und zerfallen.
Die Erde wird taumeln wie ein Trunkener und wird hin und her geworfen wie eine schwankende Hütte. Denn ihre Missetat drückt sie, dass sie fallen muss und nicht wieder aufstehen kann. Zu der Zeit wird der Herr das Heer der Höhe heimsuchen in der Höhe und die Könige der Erde auf der Erde, dass sie gesammelt werden als Gefangene im Gefängnis und verschlossen werden im Kerker und nach langer Zeit heimgesucht werden. Dass die Gefangenen nach langer Zeit heimgesucht werden, bedeutet, dass Gott nicht richtet, ohne eine ordentliche Gerichtsverhandlung anzuberaumen. Dieser Text deutet auch eine Auferstehung der Toten an. Die Menschen werden von den Toten auferstehen, wie es auch bei Offenbarung 20, Vers 4 heißt. Ich lese nun Vers 23, den letzten Vers von Kapitel 24 im Jesaja-Buch. Und der Mond wird schamrot werden und die Sonne sich schämen, wenn der Herr Zebaoth König sein wird auf dem Berg Zion und zu Jerusalem und vor seinen Ältesten in Herrlichkeit. Selbst die Natur, der Mond und die Sonne, wird auf den König reagieren, wenn seine Herrschaft beginnt. Die nun vor uns liegenden Kapitel 25 und 26 beschäftigen sich mit dem kommenden Königreich. Wenn Jesus Christus kommt, wird er sein Königreich errichten. Der König kommt und errichtet das Königreich der Himmel hier auf Erden. Dies wurde im ganzen Alten Testament vorausgesagt. Als Johannes der Täufer zu predigen anfing, sagte er: Tut Buße, denn das Himmelreich ist nahe herbeigekommen. Dann fing auch Jesus an zu predigen und sagte: Tut Buße, denn das Himmelreich ist nahe herbeigekommen. Aber er wurde als König abgelehnt. Doch man kann kein Königreich ohne einen König haben. So sagte der abgelehnte König zu jedem Einzelnen: Kommt her zu mir alle, die ihr mühselig und beladen seid, ich will euch erquicken. Das ist auch heute noch seine Einladung, für die wir uns aus freien Stücken entscheiden können. Ob Sie sich dessen bewusst sind oder nicht, Sie treffen heute eine Entscheidung. Sie entscheiden sich entweder für oder gegen Jesus. Es gibt keine neutrale Position. Unser Herr Jesus sagte im Matthäus-Evangelium, Kapitel 12, Vers 30, »Wer nicht mit mir ist, der ist gegen mich.« Im 25. Kapitel im Buch des Propheten Jesaja ist nun ein Loblied aufgeschrieben. Wie das 12. Kapitel, so ist auch dieses Kapitel ein Lobgesang, ein Lied der ungetrübten Freude. Ich komme nun zum ersten Vers von Kapitel 25. Herr, du bist mein Gott, dich preise ich, ich lobe deinen Namen. Denn du hast Wunder getan, deine Ratschlüsse von alters her sind treu und wahrhaftig. Dies ist ein Loblied an Gott für die erfahrene Erlösung. Es ist ein Anbetungslied voller Freude. Es fließt aus einem übersprudelnden Herzen, denn der Anbeter hat neu erfahren, wer Gott ist und was er getan hat. Dies ist kein durchschnittliches Lied in einem Lobpreisgottesdienst, in dem einige Christen sitzen und sich fragen, warum sie überhaupt gekommen sind. Wer dieses Lied hier singt, will Gott wirklich für seine Treue und Wahrheit anbeten. Dies sind Eigenschaften der Göttlichkeit, die der Menschheit fremd sind. So sagt auch der Psalmbeter in Psalm 118, es ist gut auf den Herrn vertrauen und nicht sich verlassen auf Menschen. Treue und Glaube sind die Frucht des Geistes, nicht das Werk des Menschen. Auch Wahrheit ist für Menschen sehr schwierig. In Psalm 116, Vers 11 sagt David, ich sprach in meiner Bestürzung, alle Menschen sind Lügner. Ob wir hierüber nun bestürzt sind oder nicht, ich stimme David voll zu. Kommen wir nun zu Vers 2. Denn du hast die Stadt zum Steinhaufen gemacht, die feste Stadt, dass sie in Trümmern liegt, die Paläste der Fremden, dass sie nicht mehr eine Stadt sein und nie wieder aufgebaut werden. Alles, was in der Vergangenheit war, ist nun vorbei. Die Menschen sind von ihren früheren Feinden befreit. Sie brauchen nicht länger eine schützende Mauer um die Stadt herum. Vers 3. Darum ehrt dich ein mächtiges Volk. Die Städte gewalttätiger Völker fürchten dich.
Bedeutet dies eine weltweite Bekehrung? Ich glaube ja. Die Menschen werden sich in diesen Tagen Gott zuwenden. Während der Nacht wird geweint, aber am Morgen kommt die Freude. Darum geht es hier. Es wird eine grenzenlose Freude geben, wenn das Königreich Gottes auf Erden ist. Ich lese nun die Verse 4 und 5. Denn du bist der geringen Schutz gewesen, der armen Schutz in der Trübsal, eine Zuflucht vor dem Ungewitter, ein Schatten vor der Hitze, wenn die Tyrannen wüten wie ein Unwetter im Winter, wie die Hitze in der Zeit der Dürre. Du demütigst der Fremden Ungestüm, wie du die Hitze brichst durch den Schatten der Wolken. Du dämpfst der Tyrannen Siegesgesang. Der Prophet erinnert sich hier an die schreckliche Gotteslästerung der letzten Tage, die in dem Sohn des Verderbens personifiziert ist, von dem im 2. Thessalonicher Brief, Kapitel 2, Vers 4 geschrieben wird, der sich widersetzt und sich überhebt über alles, was Gott heißt oder Gegenstand der Verehrung ist, so dass er sich in den Tempel Gottes setzt und sich ausweist, dass er Gott sei. Wie alle Feinde Gottes, so wird auch der Antichrist überwunden werden. Kommen wir nun zu Vers 6 im 25. Kapitel des Jesaja-Buches. Und der Herr Zebaoth wird auf diesem Berge allen Völkern ein fettes Mahl machen, ein Mahl von reinem Wein, von Fett, von Mark, von Wein, darin keine Hefe ist. Ein fettes Mahl war zu der damaligen Zeit ein Zeichen für eine gute körperliche Versorgung. Gleichermaßen war ein fettes Mahl auch ein geistliches Fest. Die Erde wird jedenfalls reichlich Nahrung produzieren. Wir hören weiter die Verse 7 und 8. Und er wird auf diesem Berge die Hülle wegnehmen, mit der alle Völker verhüllt sind, und die Decke, mit der alle Heiden zugedeckt sind. Er wird den Tod verschlingen auf ewig, und Gott, der Herr, wird die Tränen von allen Angesichtern abwischen und wird aufheben die Schmach seines Volkes in allen Landen, denn der Herr hat's gesagt. Paulus zitiert diesen Vers im 1. Korintherbrief, Kapitel 15, Vers 54, wo er sagt: Wenn aber dies Verwesliche anziehen wird, die Unverweslichkeit, und dies Sterbliche anziehen wird, die Unsterblichkeit, dann wird erfüllt werden das Wort, das geschrieben steht: Der Tod ist verschlungen vom Sieg. Ich lese weiter bei Vers 9. Zu der Zeit wird man sagen: Siehe, das ist unser Gott, auf den wir hofften, dass er uns helfe. Das ist der Herr, auf den wir hofften. Lasst uns jubeln und fröhlich sein über sein Heil. In diesem letzten Abschnitt von Kapitel 25 wird die Aufmerksamkeit auf die Person Gottes gezogen. Mit ihm müssen sich die Menschen beschäftigen. Die Welt wird vom Antichrist getäuscht werden, aber der wirkliche Christus, der richtige Messias, der eigentliche Herrscher dieser Welt, wird kommen. Zu der Zeit wird sein Heil für die Menschen wichtig werden. Die Menschen werden jubeln und fröhlich sein über sein Heil. Nun kommen wir zu Vers 10. Denn die Hand des Herrn ruht auf diesem Berge. Moab aber wird zertreten werden, wie Stroh in die Mistlache getreten wird. Warum wird Moab hier angesprochen? Moab war Israels alter Widersacher, der für alles Widergöttliche stand. Wenn Moab sich erhebt, wird Gott klein gemacht. Wenn Gott sich erhebt, muss Moab klein werden. Alle Gottesfeinde werden zertreten. Wir erinnern uns, dass Moab eine Form von Frömmigkeit repräsentiert, aber deren Kraft verleugnet. Ich komme zu den Versen 11 und 12, den letzten beiden Versen aus Kapitel 25 des Jesaja-Buches. Und wenn es auch seine Hände darin ausbreitet, wie sie ein Schwimmer ausbreitet, um zu schwimmen, so wird doch der Herr seinen Hochmut niederdrücken, trotz allen Mühens seiner Arme. Und deine hohen, steilen Mauern wird er beugen, erniedrigen und in den Staub zu Boden werfen. Der ganze Stolz und Hochmut des Menschen wird zu Fall gebracht. Das ist die Zeit, in der die sanftmütigen und demütigen Menschen die Erde ererben werden. Doch demütige und sanftmütige Menschen sind heute kaum zu finden.
Wir werden uns nun noch das 26. Kapitel im Buch des Propheten Jesaja anschauen. Ich lese zunächst die Verse 1 bis 6 im Zusammenhang. Zu der Zeit wird man dies Lied singen im Lande Juda. Wir haben eine feste Stadt, zum Schutze schafft er Mauern und Wehr. Tut auf die Tore, dass hineingehe das gerechte Volk, das den Glauben bewahrt. Wer festen Herzens ist, dem bewahrst du Frieden, denn er verlässt sich auf dich. Darum verlasst euch auf den Herrn immerdar, denn Gott der Herr ist ein Fels ewiglich. Er erniedrigt die in der Höhe wohnen, die hohe Stadt wirft er nieder. Ja, er stößt sie zur Erde, dass sie im Staub liegt. Mit Füßen wird sie zertreten, ja, mit den Füßen der Armen, mit den Tritten der Geringen. Soweit die Verse 1 bis 6. Die von Gott neu gegründete Stadt wird in einem Loblied besungen. Doch es wird auch mit einem neuen Aufkommen des Bösen gerechnet. Ich lese nun die Verse 7 bis 9. Des gerechten Weg ist eben, den Steig des Gerechten machst du gerade. Wir warten auf dich, Herr, auch auf dem Wege deiner Gerichte. Des Herzens Begehren steht nach deinem Namen und deinem Lobpreis. Von Herzen verlangt mich nach dir des Nachts, ja, mit meinem Geist suche ich dich am Morgen. Denn wenn deine Gerichte über die Erde gehen, so lernen die Bewohner des Erdkreises Gerechtigkeit. Von Herzen verlangt mich nach dir, das drückt die Sehnsucht nach Gemeinschaft mit Gott aus. Diese Gemeinschaft ist so wichtig. Im Hohelied Kapitel 1, Vers 2 sagte die Braut, er küsse mich mit dem Kusse seines Mundes. Das war ein Kuss der Gnade, des Friedens und der Leidenschaft. Als die Braut erkennt, dass sie dies nicht erreichen kann, sagt sie in Vers 4, zieh mich dir nach, so wollen wir laufen. Jesaja drückt hier den gleichen Gedanken aus. Von Herzen verlangt mich nach dir. Haben wir eine solche Leidenschaft für Gott? Ich erlebe viel Pseudo-Liebe heutzutage. Die Menschen geben vor, fromm zu sein und zitieren Belangloses. Sie sagen zwar, ich liebe den Herrn und möchte ihm dienen, aber wenn diese Menschen nachts im Bett liegen, haben sie dann wirklich ein Verlangen nach Gott? Und wie ist es mit ihnen? Haben sie eine wirkliche Leidenschaft für Gott, sodass sie zu Gott sagen können, zieh mich zu dir, ich werde dir folgen? Oft ertappe ich mich dabei, dass ich eigentlich von Gott weglaufe oder aber ihm vorauslaufe und nicht seinem Willen folge. Dann bin ich frustriert und rufe wieder zu Gott. Leider erlebe ich nicht, dass viele Menschen sich Gott wieder zuwenden und ihm nahe sein wollen. Ich lese nun die Verse 10 bis 15 im Zusammenhang. Aber wenn dem Gottlosen Gnade widerfährt, so lernt er doch nicht Gerechtigkeit, sondern tut nur Übel im Lande, wo das Recht gilt, und sieht des Herrn Herrlichkeit nicht. Herr, deine Hand ist erhoben, doch sie sehen es nicht, aber sie sollen sehen den Eifer um dein Volk und zuschanden werden. Mit dem Feuer, mit dem du deine Feinde verzehrst, wirst du sie verzehren. Aber uns, Herr, wirst du Frieden schaffen, denn auch alles, was wir ausrichten, das hast du für uns getan. Herr, unser Gott, es herrschen wohl andere Herren über uns als du, aber wir gedenken doch allein deiner und deines Namens. Tote werden nicht lebendig, Schatten stehen nicht auf, darum hast du sie heimgesucht und vertilgt und jedes Gedenken an sie zunichte gemacht. Du, Herr, mehrst das Volk. Du mehrst das Volk, beweist deine Herrlichkeit und machst weit alle Grenzen des Landes. Soweit die Verse 10 bis 15. Es werden die Maßstäbe genannt, wie Gott in der Geschichte handelt. Die Menschen sind sich sicher, dass Gott über die Feinde Israels siegt. Nun die Verse 16 und 17. Herr, wenn Trübsal da ist, so suchen wir dich. Wenn du uns züchtigst, sind wir in Angst und Bedrängnis. Gleich wie eine Schwangere, wenn sie bald gebären soll, sich ängstigt und schreit in ihren Schmerzen, so geht's uns auch, Herr, vor deinem Angesicht. In der Vergangenheit hatte sich der Rest Gott im Gebet zugewandt. Nun denken sie an diese schwierigen Zeiten zurück und fühlen sich wie eine schwangere Frau in Angst und Schmerzen.
Der Prophet schaut nun zurück über diese Zeit, die trotzdem noch in der Zukunft liegt. Hören wir Vers 18. Wir sind auch schwanger und uns ist bange, und wenn wir gebären, so ist's Wind. Wir können dem Lande nicht helfen, und Bewohner des Erdkreises können nicht geboren werden. Die Menschen haben nur Wind geboren. Das bedeutet, dass das Leid zu keinen fruchtbaren Ergebnissen geführt hat. Diese Zeit hat das Herz der Bösen nicht verändert. Sie ziehen weiterhin den Namen des Herrn in den Schmutz. Wenn uns heute großes Leid und viele Schmerzen begegnen, dann werden sie entweder etwas Wertvolles hervorbringen oder nur Wind sein. Leider haben viele von uns umsonst gelitten, weil sie nicht verstanden haben, dass alle Dinge zur Ehre Gottes dienen. Suchen Sie daher die Nähe des Herrn, damit Sie nicht nur Wind gebären. Wir beschließen nun das 26. Kapitel aus dem Jesaja-Buch mit den Versen 19 bis 21. Aber deine Toten werden leben, deine Leichname werden auferstehen. Wachet auf und rühmet, die ihr liegt unter der Erde. Denn ein Tau der Lichter ist dein Tau, und die Erde wird die Toten herausgeben. Geh hin, mein Volk, in deine Kammer und schließ die Tür hinter dir zu. Verbirg dich einen kleinen Augenblick, bis der Zorn vorübergehe. Denn siehe, der Herr wird ausgehen von seinem Ort, heimzusuchen die Bosheit der Bewohner der Erde. Dann wird die Erde offenbar machen das Blut, das auf ihr vergossen ist, und nicht weiter verbergen, die auf ihr getötet sind. Vers 19 bringt erneut die Hoffnung auf Totenauferstehung zum Ausdruck. Aber noch ist es nicht so weit. Es wird auf das kommende Handeln Gottes gewartet.

Das war eine weitere Folge aus unserer Sendereihe Durch die Bibel. In Kapitel 25 wird Gott in einem Danklied für seine Versorgung und das fette Freudenmahl gelobt. In Kapitel 26 steht Gott im Mittelpunkt der Aufmerksamkeit und es wird eine Sehnsucht nach der Gemeinschaft mit Gott ausgedrückt. Auch die Totenauferstehung wird bereits angedeutet. Im nächsten Kapitel und damit in der nächsten Sendung wird der Lobpreis mit dem Lied vom Weinberg fortgesetzt. Bis dahin auf Wiederhören und ein herzliches Gott befohlen.

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1: Drohnen spielen eine immer wichtigere Rolle, sei es im zivilen Alltag oder im Krieg. Israel entwickelt hochmoderne Fluggeräte, die bald völlig autonom unterwegs sein sollen. Mehr dazu später in dieser Sendung, zu der ich Sie recht herzlich begrüße. Wir möchten Ihnen auch heute wieder das Land der Bibel aus ungewöhnlichen Perspektiven vorstellen. Das sind unsere Themen. Israelische Drohnen, Augen am Himmel für Landwirte und Militär. Slichot-Gebete, bitte um Vergebung vor dem Jahreswechsel. Biblischer Impuls von Benjamin Funk, der Rabbi wählt mich. Die Ereignisse in Israel beherrschen einmal mehr die Weltnachrichten. Wir blicken auf die wichtigsten Meldungen der vergangenen Tage.

0: Shalom und herzlich willkommen zu unseren aktuellen Meldungen. Israelische Sicherheitsstellen haben einem Medienbericht zufolge Hinweise auf die Vorbereitung eines möglichen neuen 7. Oktober erhalten. Der Iran plant demnach einen groß angelegten Angriff, bei dem Israel gleichzeitig an mehreren Fronten attackiert wird. Teheran wolle eigene Streitkräfte sowie die Hisbollah im Libanon, die Hamas im Gazastreifen, die Houthi im Jemen und pro-iranische Milizen im Irak in eine gemeinsame Offensive einbinden. Ein konkreter Zeitpunkt wurde bislang nicht bekannt. Die iranische Führung hat durch die anhaltende Blockade ihrer Ölhäfen durch die USA massive finanzielle Probleme. Trotzdem ist das Regime in Teheran nicht bereit, mit der Trump-Regierung Kompromisse zu schließen. Die Revolutionsgarden sehen sich nach eigenen Angaben als militärische Sieger der jüngsten Konflikte. Der Iran hat mehrfach US-Stützpunkte in der gesamten Golfregion angegriffen, nachdem die USA auf den Beschuss von Frachtschiffen und Marineeinheiten reagiert hatten. Israel hält sich derzeit militärisch zurück. Verteidigungsminister Israel Katz machte deutlich, das werde so bleiben, solange Israel nicht direkt angegriffen wird. Doch der Iran könnte genau das zu den hohen Feiertagen versuchen. Auf das jüdische Neujahrsfest Rosh Hashanah folgen der höchste jüdische Feiertag Yom Kippur und das Laubhüttenfest. Es ist die erste hohe Feiertagssaison seit Beginn des Irankriegs. Die Warnung von Katz ist keine Routineaussage. Sie ist eine direkte Botschaft an Teheran, dass ein Angriff eine unmittelbare und massive israelische Antwort nach sich ziehen würde. Der Benzinpreis in Israel hat einen historischen Höchststand erreicht. Der Preis für 95er Benzin kletterte Anfang September von bisher 8,9 Shekel auf 8,25 Shekel pro Liter, umgerechnet 2,38 Euro. Der neue Preis entspricht exakt dem Rekordwert, der im September 2012 aufgestellt wurde. Damals trieben vor allem die Umbrüche des arabischen Frühlings den Preis in die Höhe. Finanzminister Bezalel Smotrich hat nun per Dekret angeordnet, die Steuern auf Benzin kurzfristig zu senken, um den Benzinpreis um rund einen halben Schekel auf 7,75 Schekel zu drücken. Ob das dauerhaft Bestand haben wird, ist fraglich. Die Steuersenkung stößt auf erheblichen Widerstand, auch aus den eigenen Reihen des Finanzministeriums. Sie kostet den Staat pro Monat voraussichtlich 300 Millionen Schekel, rund 87 Millionen Euro. Kurzfristige Steuergeschenke amtierender Minister könnten rechtlich als unzulässige Wahlwerbung gewertet werden. Arbeiter haben die handgeschriebenen Bitten und Gebete entfernt, die in die Ritzen der Kotel in Jerusalem gesteckt wurden. Die Zettel an der sogenannten Klagemauer werden zweimal im Jahr eingesammelt, um Platz für neue Botschaften von Pilgern und Touristen zu schaffen. Vor Pessach im Frühjahr und vor Rosh Hashanah, dem jüdischen Neujahrsfest, im Herbst. Die Arbeiter benutzen Einwegwerkzeuge aus Holz. Werkzeuge aus Metall sind nicht erlaubt, da Metall traditionell mit Waffen und Zerstörung assoziiert wird. Es ist strengstens verboten, die Zettel zu lesen. Die Privatsphäre der Schreiber und die Heiligkeit des Gebets zwischen Mensch und Gott werden respektiert. Da die Zettel den Namen Gottes enthalten können und als heilige Schriften gelten, dürfen sie nicht einfach weggeworfen oder verbrannt werden. Sie werden in Säcken zum Ölberg gebracht und dort rituell im Erdboden begraben. Wir kommen zum Wetter. Das Sommerwetter bleibt stabil. Es ist sonnig, warm und trocken. Die erwarteten Höchsttemperaturen: Jerusalem 29 Grad, Tel Aviv 31, Tiberias am See Genezareth 35 und Elat am Roten Meer ebenfalls 35 Grad. Das waren unsere Meldungen der Woche. Wir wünschen Ihnen eine gesegnete Zeit.
1: Drohnen sind längst zum Sinnbild und zur Schlüsseltechnologie für den Krieg der Zukunft geworden. Das sagte der Generalinspekteur der Bundeswehr, Carsten Breuer. Israel gehört weltweit zu den führenden Pionieren im Bereich der Drohnentechnologie. Besonders europäische Staaten investieren massiv in israelische Technik, um eigene Sicherheitsdefizite auszugleichen. Auch zivile Drohnen haben mittlerweile im Heiligen Land viel zu tun. Sie transportieren Blutkonserven zwischen Krankenhäusern oder liefern Eiscreme aus. Autonome Drohnenschwärme überwachen Stromleitungen, inspizieren Brücken und unterstützen die Feuerwehr bei der Lokalisierung von Bränden. Wir haben eine der innovativen israelischen Drohnenfirmen besucht.
2: Die Flügel dieser in Israel entwickelten Drohne tragen nicht nur dazu bei, dass sie in die Luft, sondern sich auch von der Konkurrenz abhebt. Was die Flügel besonders macht, ist ihre Flexibilität. Je nach Bedarf und Wetterlage können sie in waagerechte oder senkrechte Position versetzt werden. Das Patent für die unbemannten Fluggeräte mit den schwenkbaren Flügeln gehört dem im Javne ansässigen Luftfahrtunternehmen Kolugo. 2018 von Amit Regev aus der Taufe gehoben, hat sich die Firma seither mit ihren originellen Drohnen einen Namen gemacht.
3: Es besteht aus einem Rumpf, aus vertikalen Motoren, die es anheben, und Antriebsmotoren, die es vorwärts ziehen, während die Flügel an einer Achse befestigt sind. Die Flügel stehen während des Flugs horizontal und erzeugen Auftrieb. Das ermöglicht es, die Propeller abzuschalten und ausschließlich mit den Flügeln zu gleiten.
2: Feste Flügel sorgen einerseits zwar für Auftrieb und machen so höhere Geschwindigkeiten und größere Reichweiten möglich, sie bringen andererseits aber den Nachteil mit, dass sie Start und Landung sowie den Schwebeflug erschweren. Vor allem, wenn es darum geht, bei kräftigeren Windverhältnissen einen festen Punkt anzusteuern. Probleme, die sich mit den Drohnen von Kolugo in Luft auflösen, wie deren Tüftler versprechen.
4: Dies ist das Modell ARC 53, das senkrecht starten und landen sowie für Langstreckenflüge auf den Festflügelbetrieb umschalten kann. Es verfügt über unsere einzigartigen Free Wings, die es möglich machen, auch unter sehr schwierigen, windigen Bedingungen mit Windgeschwindigkeiten von bis zu 35 Knoten zu starten und zu landen. Darüber hinaus können zwei Mitarbeiter dieses Fluggerät innerhalb weniger Minuten vor Ort einsatzbereit machen. Es benötigt keine weitere externe Unterstützung.
2: Ähnlich hybrid wie das Design der Geräte sind deren Einsatzzwecke. In der zivilen Nutzung etwa können sie in der Landwirtschaft beim Erntemonitoring unterstützen oder die Energieinfrastruktur im Land auf mögliche Schäden und Lücken überprüfen. Zu den Kunden des Unternehmens zählen aber auch die Polizei und das Militär. Für direkte Angriffe würden die Drohnen ihres Wissens allerdings nicht genutzt, beteuert Kolugo-Geschäftsführerin und ehemalige Brigadegeneralin Merav Kirschner. Stattdessen gehe es vorrangig um Aufklärungsflüge.
5: Wir können alle möglichen verdächtigen Personen erkennen, ob sie eine Waffe bei sich tragen oder in gesuchten Autos sitzen, und können dann gezielt die Soldaten oder Offiziere informieren, die die Kommandozentrale leiten. Diese brauchen sich nicht mehr vor Ort in Gefahr zu begeben. Das System kann alles erkennen und die Meldung in Echtzeit verschicken.
2: Einen weiteren entscheidenden Vorteil brächten die Kolugo-Drohnen dadurch mit, dass sie für Flug und Steuerung nicht wie bei vielen herkömmlichen Modellen üblich auf GPS angewiesen seien, erläutert Kirschner.
5: Wir nutzen alle Arten der Kommunikation wie LTE, Funkfrequenzen, Sichtverbindung und auch Satelliten. Wir setzen sogar zahlreiche Starlink-Satelliten ein. Und so können wir heutzutage überall hinfliegen, das Ganze live per Video streamen und alle möglichen Spezialmissionen erfolgreich absolvieren.
2: Bis zu 3 Stunden am Stück können die Drohnen nach Angaben des Herstellers zurücklegen und bis zu 5 Kilogramm Traglast dabei mit sich führen.
3: Die Einsatzbedingungen sind manchmal sehr rau. Während andere beispielsweise wegen des starken Windes am Boden bleiben müssen, können wir fliegen und unseren Auftrag erfüllen. Das bemerken auch unsere Feinde. Und dadurch können wir mehr Informationen sammeln.
2: Die Innovationen des jungen Unternehmens haben auch die Verantwortlichen der israelischen Regierung offenkundig überzeugt. So sehr, dass diese Kolugo damit beauftragt haben, in den kommenden Jahren hochmoderne, besonders leistungsfähige Transportdrohnen zu bauen.
5: Wir werden ein großes Fluggerät für den Frachttransport entwickeln. Wir nennen es ARC Cargo. Es soll bis zu 100 Kilogramm Nutzlast transportieren, was in diesem Bereich außergewöhnlich ist. Den Auftrag verdanken wir unserem Patent und der Fähigkeit, so zuverlässig zu fliegen.
3: Wenn man gegen den Wind ankämpft, muss man dem Motor mehr Leistung zuführen, um dagegen anzukommen. Und dadurch erhöht sich zugleich das Gewicht. Wenn man mehr wiegt, kann man folglich weniger transportieren. Und da wir mit unseren Drohnen nicht gegen den Wind ankämpfen müssen, können wir mehr Gewicht transportieren, auch weil unsere Motoren nicht so viel Leistung benötigen.
2: Langfristig hat sich die Firma zum Ziel gesetzt, ihre Fluggeräte dahingehend weiterzuentwickeln, dass sie in Zukunft gänzlich autonom fliegen. Derzeit schieben die gesetzlichen Hürden im Heiligen Land dem Ganzen aber noch einen Riegel vor. Solange geht es für die Kolugo-Drohnen weiterhin auf menschlichen Knopfdruck hoch hinaus.
1: Die Menschen und ihr Glaube stehen im Mittelpunkt unseres nächsten Beitrags. Das neue jüdische Jahr 5787 beginnt am Freitag, 11. September, mit dem Sonnenuntergang. Als geistliche Vorbereitung auf den Jahreswechsel werden traditionelle jüdische Buß- und Reuegebete gesprochen. In diesen Slichot-Gebeten wird die Vergebung der Sünden erbeten. Zentrale Bibelstelle ist dabei 2. Mose 34, die Verse 6 und 7. Ich bin der Herr, der barmherzige und gnädige Gott. Meine Geduld ist groß, meine Liebe und Treue kennen kein Ende. Ich lasse Menschen meine Liebe erfahren über Tausende von Generationen. Ich vergebe Schuld, Unrecht und Sünde, doch ich lasse nicht alles ungestraft. Wenn jemand an seiner Schuld festhält, dann muss er die Folgen tragen und nicht nur er, sondern auch seine Kinder, Enkel und Urenkel. Unser Kamerateam war bei den diesjährigen Slichot-Gebeten dabei.
6: Es sind Tausende, die in den Nächten vor den hohen jüdischen Feiertagen die Kotel in Jerusalem besuchen, die sogenannte Klagemauer. Der Platz vor der ehemaligen westlichen Südmauer der Tempelanlage füllt sich mit Menschen aus ganz unterschiedlichen jüdischen Gemeinden des Landes. Alle Barrieren zwischen den verschiedenen Gruppierungen lösen sich auf und alle vereinen sich gemäß der jüdischen Tradition zu den Slichot-Gebeten. Die Kotel gilt als der heiligste Ort des Judentums, an dem Gott bis heute in besonderer Weise präsent ist. Um was es bei den Slichot-Gebeten geht, erläutert David Horden, ein Rabbiner aus Herzliya.
7: Die Bedeutung liegt im Tag von Rosh Hashanah, dem Jahresbeginn. Das ist nicht bloß eine Feier des neuen Jahres. Es ist wichtig zu wissen, dass an diesem Tag ein Gericht stattfindet, nicht nur für uns, sondern für die ganze Welt. Gott möchte hören, was im neuen Jahr geschehen soll. Wir bemühen uns, gereinigt und bereit in das neue Jahr zu gehen, um neue Aufgaben für das kommende Jahr zu empfangen.
6: Das Wort Slicha bedeutet auf Hebräisch Vergebung. Das zentrale Motiv dieser nächtlichen oder frühmorgendlichen Liturgien ist die Bitte an Gott, den Menschen ihre Sünden zu verzeihen.
7: Wir bitten um Vergebung für verschiedene Arten von Sünden, seien es Sünden im Verhältnis zu Gott oder solche, die unsere Beziehungen zu Freunden oder zur Gemeinschaft betreffen. Es ist wie bei einer Klimaanlage, wenn sich viel Staub darin ansammelt, spürt man den Luftstrom nicht mehr richtig. Und wenn man sich nicht darum kümmert, geht das Gerät kaputt. Genau deshalb hat uns Gott diesen einen Tag im Jahr geschenkt, an dem wir uns säubern können, um rein zu werden und das neue Jahr in einer besseren Verfassung zu beginnen.
6: Die Slichot-Gebete nehmen Bezug auf Bibelstellen, die von Reue, Vergebung und Gottes Gnade handeln.
7: Wenn wir beten, versuchen wir nicht, Gott dazu zu bewegen, uns zuzuhören. Vielmehr geht es darum, auch bei den Slichot-Gebeten, uns selbst zu verändern. Im Gebet richten wir den Blick auf die großen Ziele, an die Israel und die ganze Welt glauben müssen. Und dadurch verändern wir uns.
6: Traditionell wird intensiv für die Sicherheit des Landes und das Wohlergehen der israelischen Soldaten gebetet. Die jüdische Tradition besagt, dass Gott den Menschen in diesen Tagen besonders nahe ist. Das motiviert die Menschen, an die Kotel zu kommen. Einer von ihnen ist der Yitzi, der das Ereignis musikalisch begleitet.
4: Ich wusste zwar, was sich hier in dem Monat vor Rosh Hashanah, dem jüdischen Neujahrsfest, jeden Abend abspielt, aber ich hatte es noch nie selbst erlebt. Zu sehen, wie so viele verschiedene Juden hierher kommen, um zu beten und Gott näher zu kommen, das ist wirklich etwas, das einen buchstäblich zu Tränen rührt und auf das man stolz sein kann.
6: Die Besucher kommen aus ganz unterschiedlichen Gründen zu den Gebeten, berichtet Michael Wiener.
8: Es ist ein Tag, um sich auszutauschen und die Zeit vor dem Neujahrsfest zu genießen. Es sind Tage, an denen man Gott erfreuen kann und ihm Danke sagt für alles, was wir gemeinsam durchgemacht haben.
6: In Israel, insbesondere in Jerusalem, sind die Slichot-Gebete in den Wochen vor den Feiertagen ein ergreifendes religiöses Ereignis. In der angespannten Lage nach fast 3 Jahren Krieg wird die tiefe Sehnsucht der Israelis nach einer Veränderung und der Wunsch nach einem dauerhaften Frieden besonders deutlich.
1: Buße, Vergebung, Liebe untereinander und Gottes Wesen kennenlernen, das sind wesentliche Punkte, sowohl im jüdischen als auch im christlichen Glauben. In Israel spielen bei diesem Prozess die Rabbiner eine wichtige Rolle. Mehr dazu im biblischen Impuls von Benjamin Funk.
9: Nicht ich wähle den Rabbi, er wählt mich. Eines der ersten Worte, die ich hier in Israel im Hebräischen gelernt habe, war Talmid, Schüler, Jünger. Ein kleines Wort und doch verrät es sehr viel darüber, was Glaube eigentlich ist. Wer durch Jerusalem geht, sieht manchmal einen Rabbi und um ihn herum eine kleine Schar, die zuhört, nachfragt und nachgeht und das oft über Jahre. Nicht um ein Fach zu lernen, sondern um zu werden wie er. Aus jener Zeit ist ein Segensspruch überliefert. Mögest du bedeckt sein vom Staub deines Rabbis. Gemeint war das wirklich. Wer seinem Lehrer auf staubigen Wege des Landes so dicht folgte, dass der aufgewirbelte Staub sich auf ihn legte, der war nah genug dran, um alles zu hören und alles zu lernen. So sollte ein Talmid sein. Denn Talmid meint nicht einfach jemanden, der Wissen sammelt, sondern einen, der sich formen lässt. Und das ist ein feiner und wichtiger Unterschied. Im Neuen Testament fällt nämlich etwas auf. Das Wort Jünger, also Talmid, steht dort mehr als 250 Mal. Das Wort Gläubige hingegen etwa nur 5 Mal. In der Apostelgeschichte heißt es, in jenen Tagen aber, als die Zahl der Jünger wuchs, es steht dort nicht Gläubige, sondern Jünger. Und vielleicht ist das kein Zufall. Ein Gläubiger glaubt, ein Talmid folgt und lässt sich prägen, bis er dem Rabbi ähnlich wird und weitergeben kann, was er selber empfangen hat. Und hier stellt sich eine ehrliche Frage für mich selbst zuerst. Wer ist eigentlich mein Rabbi, mein Lehrer? Die Frage ist nicht nur, ob ich an Gott glaube, sondern von wem ich mich formen lasse. Wessen Worte mein Denken, mein Reden, meinen ganz normalen Alltag und mein Herz prägen. Und nicht nur am Schabbat oder am Sonntagmorgen. Es ist leicht, ein Gläubiger zu sein. Ein Talmid zu sein, kostet mehr. Und doch, und das ist das Befreiende, beginnt Jüngerschaft nicht bei mir. Zur Zeit Jeschuas suchte sich nicht ein Schüler seinen Rabbi selbst aus. Nur die Besten schafften es überhaupt in die Schule eines großen Lehrers. Die anderen gingen zurück ins Handwerk, ans Netz, aufs Feld. Und genau dort findet Jeschua seinen Talmidim, am See beim Fischen. Männer, die längst aussortiert waren, keiner von ihnen hätte je gewagt, bei einem Rabbi anzuklopfen. Sie mussten nicht anklopfen. Er kam zu ihnen ans Ufer und rief sie beim Namen. Nicht sie suchten ihn, er rief sie. Und genau das sagte er ihnen später. Ihr habt mich erwählt, sondern ich habe euch erwählt und dazu bestimmt, dass ihr hingeht und Frucht bringt. Das nimmt den Druck heraus. Ich muss nicht würdig sein. Ich muss nicht erst stark genug glauben, denn er hat mich zuerst gerufen. Und er ist es, der mich formt, geduldig, so wie ein Rabbi seinen Schüler trägt, bis dieser selber gehen kann. Nicht ich halte mich an ihm fest, er hält mich. Aber ein Ruf will beantwortet werden. Jeschua sagt, wenn jemand mir nachfolgen will, so verleugne er sich selbst und nehme sein Kreuz auf sich und folge mir nach. Nachfolgen, Das ist die Antwort eines Talmid, eines Schülers. Kein einmaliges Ja, das ich abhake, sondern ein tägliches ihm Nachgehen. Darum frage ich ganz praktisch, gehe ich nahe genug hinter ihm, dass sein Staub mich noch erreicht, oder folge ich mit Sicherheitsabstand, zwar nah genug, um dazuzugehören, aber fern genug, dass etwas in sich in mir verändert. Ein Talmid wird man nicht an einem Tag, sondern Schritt für Schritt, ein Leben lang. Und wenn mein Glaube heute klein ist, dann gilt, ich habe nicht ihn erwählt, er hat mich erwählt und er lässt mich, seinen Talmid, nicht los. Lass uns heute wieder neu seinen Schüler werden, hören, lernen und ihm nachgehen, so dicht, dass sein Staub auch uns bedeckt. Ein herzliches Shalom aus Israel.
1: Die Zeit der Slichot-Gebete ist eine Zeit der radikalen Umkehr und der Sehnsucht nach dem Messias. Ein Denker hat diese Sehnsucht im modernen Israel geprägt, wie kein anderer, Rabbiner Abraham Isaac Kook. Er fasziniert mit seiner unerschütterlichen Liebe zum jüdischen Volk und seiner Prophetiebegeisterung. Er sah in der physischen Rückkehr der Juden in ihr Land kein Zufallsprodukt der Geschichte, sondern die Erfüllung der Verheißungen Gottes. Von ihm können wir lernen, Israel leidenschaftlich im Gebet zu begleiten und die Zeichen der Zeit mit wachsamen biblischen Augen zu sehen. Doch bei aller Liebe zu Israel zieht das Evangelium eine klare Trennlinie. Rav Kook lehrte, das Christentum sei nur eine moralische Zwischenstufe für die Heidenvölker, die am Ende wieder im Judentum aufgehen würden. Dem widersprechen Christen aus tiefster Überzeugung. Für sie ist Jesus, hebräisch Jeschua, der einzige Weg, die Wahrheit und das Leben. Während Rav Kook die Erlösung durch den physischen Aufbau des Landes erwartete, sind Christen überzeugt, wahre Erlösung geschieht nicht durch Territorium, sondern allein durch das vergossene Blut Jesu. Lassen wir uns von Rav Kook dennoch anspornen, Israel zu segnen und die biblische Prophetie ernst zu nehmen. 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Wir verabschieden uns für heute. Wir freuen uns schon auf die nächste Woche. Dann gibt es zur selben Zeit wieder neue Berichte aus Israel. Bis dahin, seien Sie gesegnet. Shalom.
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0: ERF Süd, das Thema des Monats. Im September unter dem Motto Kindererziehung in unserer Zeit. Mit Dirk und Christa Lühling. Heute mit einem Beitrag zum Thema, wie stärke ich das Selbstwertgefühl meiner Kinder? Die Erziehung von Kindern kann einen manchmal ziemlich herausfordern. Vor allem, wenn sich Kinder nicht so verhalten wollen, wie wir Erwachsene es gerne hätten. Eine zusätzliche Belastung bringen aber auch Probleme in der Schule oder unmittelbare Mobbing-Erfahrungen mit sich. Dann ist für Familien guter Rat teuer. Im Umgang mit vielen dieser Herausforderungen, davon sind unsere heutigen Referenten überzeugt, ist das Selbstwertgefühl des Kindes ein wichtiger Schlüssel. Denn ein Kind, das sich wertvoll und geliebt fühlt, schafft es von Grund auf besser mit den Schwierigkeiten und eigenen Schwächen im Leben umzugehen. Das Referentenehepaar Dirk und Christa Lühling blickt auf eine langjährige Beratungstätigkeit zurück. Zusammen sind sie außerdem Eltern von eigenen 5 Kindern. Als Mitbegründer der christlichen Initiative Team F setzen sie sich gezielt dafür ein, Familien in ihren alltäglichen Herausforderungen zu unterstützen. In ihrem heutigen Vortrag geben sie praktische Tipps, wie Eltern das Selbstbewusstsein ihrer Kinder fördern und stärken können. Mein Name ist Philipp Giannetti. Ich wünsche Ihnen ein gutes Zuhören hier im ERF Süd.
1: Was oder wer sollen deine Kinder einmal sein? Bist du in dir glücklich und zufrieden und entspannt und gelassen? Das ist die Frage bei dem Thema Selbstwert. Welchen Wert geben wir weiter? Da sind die Werte wie Charakterbildung oder Herzensbildung oder eine Identität haben, eine Persönlichkeit sein, die weiß, was sie will, Nein sagen kann, eine Souveränität hat, eine innere Stärke hat. Diese Ziele oder diese inneren Werte vermitteln, das kannst du nicht auf der Schule lernen, sondern das lernen Kinder zu Hause in deinem innersten Zirkel. Und das wird auch nicht weitergegeben, dass man die Kinder auf die Schulbank setzt und sagt, so, jetzt haben wir eine Stunde Selbstwert lernen. Nee, das gibt es nicht. Kinder lernen Selbstwert durch das Leben und was sie erleben und wie wir mit ihnen umgehen. Das mit dem Selbstwertgefühl ist eine spannende Sache. Oft haben wir es nicht. Und dann reden wir davon, dass wir uns minderwertig fühlen. Das heißt, da mangelt was am Selbstwertgefühl. Wie ist das mit deinem Selbstwertgefühl? Wo kommt das her? Wo hast du das hergekriegt? Studiert? Angelernt? Hast du dir das gekauft im Supermarkt? Nee, es geht ganz anders. Und das möchten wir entfalten. Aber vorher noch ein paar Gedanken dazu. Warum brauchen wir eigentlich einen gesunden Selbstwert?
2: Ein gesundes Selbstwertgefühl, da schreibt James Dobson dazu, ein Mensch mit einem positiven Wertgefühl kommt besser durchs Leben. Und das ist, glaube ich, ganz wichtig, als jemand voller Minderwertigkeitsgefühle. Und ein gutes Selbstbewusstsein in deinem Kind zu fördern, ist die beste Gabe, die du mitgeben kannst. Das ist die Gabe, die ein Leben lang hält. Wenn wir keinen gesunden Selbstwert haben und kein gesundes Selbstbewusstsein. Das zeigt sich besonders bei den Kindern, dass sie ganz starke negative Gefühle haben. Und es kann sein, wenn ein Kind unter einem mangelnden Selbstwert leidet, dass es das auch den Rest des Lebens verfolgt. Und wenn wir das beachten, dann kann es doch uns wichtig werden, dass wir sagen, wie kann ich denn meinem Kind einen gesunden Selbstwert mit auf die Lebensreise geben, dass es sich nicht mehr wertlos fühlt. Nicht akzeptiert zu sein, ist nämlich für ein Kind mit die größte Sorge. Wenn ihr da hinguckt in den Klassen, wenn Kinder gemobbt werden, nicht dazugehören zur Clique, das macht was mit dem Kind. Und deswegen brauchen Kinder diese gesunde Selbstachtung und wissen, wer sie sind. Denn wenn sie das nicht haben, dann merkt ihr das zu Hause sofort. Das tut weh. Und dann zeigt sich das, dass einige Kinder in Rebellion gehen, die anderen in Rückzug, dann andere kämpfen, ja, um sich dann besser zu fühlen. Oder auch einige machen dann den Klassenkasper. Dann habe ich auch wieder ein gutes Gefühl und komme gut drauf. Aber das hilft auf Dauer nicht, denn da spielen die Kinder nur eine Rolle. Und die wissen, im Inneren geht's mir eigentlich gar nicht gut. Und andere leiden ganz still und ziehen sich zurück und werden zum Anpasser und machen, was die anderen sagen. Wollt ihr das? Wollt ihr, dass eure Kinder das machen, was die Gruppe diktiert? Und was die Gruppe denen sagt, dass sie da einfach nur mitziehen? Und jedes Kind braucht diese Anerkennung in der Klassengemeinschaft, in der Hausgemeinschaft, in der Familiengemeinschaft. Und wenn wir das nicht geben, kommen auch unsere Kinder oft an fragwürdige Freunde. Wir haben das leider so erlebt. Und es gibt einen Teufelskreis der Ablehnung, der dann entsteht. Weil man sich so abgelehnt fühlt, hat man eine geringere Selbstachtung. Und weil man nicht so stark auftritt als Kind, wird man auch wieder abgelehnt. Das heißt, man erntet dann wieder Ablehnung und die ganze Minderwertigkeit geht von vorne los. Und ihr wisst, Kinder sind nicht nett untereinander, oder? Die können ganz schön aufeinander rumhacken. Und deswegen ist das so wichtig, dass wir darauf achten im Alltag, wie das Kind einen gesunden Selbstwert entwickeln kann. Da wollen wir heute 4 Punkte nennen. Denn wenn Kinder das nicht entwickeln, dann verkümmern sie emotional. Manche ziehen sich zu lange zurück und grübeln stundenlang und denken darüber nach, wie andere denn über sie denken und drehen sich dann immer wieder im Kreis. Kennt ihr das? Wenn ihr eure Kinder beobachtet, überlegt mal, ist mein Kind ein Klassenkasper? Es stellt immer etwas an, um Aufmerksamkeit zu bekommen. Meidet mein Kind die Gesellschaft Gleichaltriger? Läuft das Kind immer mit der Gruppe mit, auch wenn es weiß, dass es falsch ist? Scheint mein Kind wütend auf die Umwelt zu sein und bekämpft sie bei jeder Gelegenheit? Hat mein Kind Probleme, Entscheidungen zu treffen? Reagiert es stark verletzt, auch wenn es keinen Grund dafür gibt? Scheint mein Kind immer mit sich selbst beschäftigt zu sein und hat keinen Blick für andere? Hat vielleicht auch keinen Ehrgeiz, etwas aus den Fähigkeiten zu machen? Oder ist es immer wieder hin und her gerissen, wenn es um moralische Entscheidungen geht? Diese Fragen sind für Schulkinder. Und wenn du dieses Verhalten über eine längere Zeit feststellst bei deinem Kind, dann könntest du vielleicht mal dein Kind beobachten, ob es nicht doch ein schwaches Selbstbewusstsein entwickelt hat. Und vielleicht muss man sich dann mal überlegen, was kann ich dafür tun, dass mein Kind sicherer wird.
1: Ganz kurz eine Beschreibung, wodurch entsteht denn jetzt ein gutes Wertgefühl? Also das Dilemma haben wir gerade beschrieben, wodurch entsteht ein gutes, ein gesundes Wertgefühl? Es ist nicht angeboren, sondern es wird erworben durch Erfahrung. Es wird erworben in der Kindheit, wenn ein Kind erlebt, wie reagieren andere auf mich. Wenn ich etwas tue, schaffe ich es nicht. Es ist ein Erfahrungswert. Deine Minderwertigkeit oder dein Selbstbewusstsein ist ein erworbener Erfahrungswert. Und James Dobson sagt, das Selbstwertgefühl ist die Widerspiegelung dessen, was andere von mir denken und was Gott von mir hält. Ist die Widerspiegelung dessen, was andere von mir denken und Gott von mir hält. Das heißt, ein Kind kommt auf die Welt und ist in diesem Bereich mit dem Wertgefühl wie ein unbeschriebenes Blatt. Was schreiben andere drauf? Und was schreibt das Kind auf dieses Blatt? Mein Selbstwert. Es weiß nicht, was es bedeutet, Wert zu haben. Es lernt es in dem, wie die Eltern mit ihm umgehen. Ist eine Wertschätzung von den Eltern, wie die Geschwister mit ihm umgehen, die Lehrer, die Freunde. Aus all dem nimmt das Kind Informationen und baut sein Wertgefühl zusammen und sagt, aha, so wertvoll bin ich oder so unwert bin ich. Wenn Kinder beschämt werden, ist das ein Knacks im Wertgefühl. Scham ist so, wie wenn man einem Kind den Boden unter den Füßen wegzieht, also Beschämung und dann die Scham. Und das ist eine Katastrophe. Also, Kinder sind wie ein Spiegel. Das war das erste Erziehungsbuch, was ich damals gelesen habe. Kinder sind wie ein Spiegel. Was ich als Vater, was wir als Eltern machen, die Kinder spiegeln es uns. Und an den Reaktionen merken wir, ob wir als Eltern auf einem guten Weg sind oder auf dem Holzweg. Und was meine Kinder mir in den ersten Jahren gespiegelt haben, war nicht sehr erfreulich, sondern in weiten Teilen sehr herausfordernd. Und dann habe ich dieses Buch gelesen, Kinder können nur das spiegeln, was wir hineinleben. Legen wir Ablehnung hinein, ernten wir Ablehnung. Leben wir Liebe und Segen hinein, ernten wir Liebe und Segen, auch schon von den Kindern. Das ist immer ein toller Maßstab. Und so müssen wir einfach wissen, die Eltern, Freunde, Ereignisse helfen, die Identität des Kindes zu formen und die Stärke, die innere Stärke eines Kindes. Und auch das Gottesbild, das wir vermitteln, vor allen Dingen wir als Väter, ist entscheidend. Welches Bild hattest du als Kind von Gott? Stark, mächtig, beängstigend, dein Retter in der Not. Wir haben alle ein Bild vom lieben Herrn Jesus. Gut, dass der nett ist, aber von Gott als Vater, was wurde vermittelt? Das ist entscheidend. Und jetzt haben wir 4 Punkte, die euch helfen sollen, in diesem ganzen, wie soll ich sagen, Herausforderung zu schauen, auf was könnt ihr achten zu Hause, dass deine Kinder mit einem guten Wertgefühl aufwachsen. 4 Punkte, 4 Aspekte. Das eine ist, was wir als erstes anschauen, hab du selbst einen gesunden Wert, ein gesundes Wertgefühl. Wie geht es dir innerlich? Dann ein zweiter Aspekt ist, glaube an dein Kind, an sein Potenzial, an seine Fähigkeiten. Der dritte Punkt ist, verhalte du dich so, dass dein Kind dir vertrauen kann. Und der vierte Punkt ist, hilf deinem Kind, an sich selbst zu glauben. Das heißt, fördere es und hilf ihm auch mit Misserfolgen umzugehen, sodass es nicht aufgibt, sondern stark wird. Schauen wir uns den ersten Aspekt mal an. Was bedeutet das?
2: Ich weiß noch, wie ich das erste Mal gelesen und erarbeitet habe, dass wir eigentlich die Kinder nicht erziehen können, sondern sie machen sowieso alles nach. Als ich das gehört habe, habe ich gedacht, oh Schreck. Ja, wir sind in allem Vorbild. Du bist in allem Vorbild. Und deswegen bin ich auch Vorbild dafür, wie mein Kind einen gesunden Selbstwert entwickeln kann. Und jetzt ist das ja eine Anforderung auch an mich, dass ich an mir arbeite und gucke, wie steht es denn um meinen Selbstwert? Und das ist die indirekte Erziehung durch das Vorbild. Und da können wir eigentlich gar nichts dran machen. Die Kinder beobachten uns, ob wir wollen oder nicht, wie wir grinsen, wie wir gucken, welche kleinen Zwischenbemerkungen wir machen. Wir denken und wünschen und hoffen uns immer, dass die das nicht mitkriegen. Aber wisst ihr was? Die kriegen alles mit. Und die machen das dann genauso, wie wir das vorgelebt haben. Und deswegen war das dann schon für mich eine Herausforderung, da ich doch ziemlich minderwertig war, zu sehen, wie komme ich denn zu einer gesunden Selbstachtung, zu einem gesunden Selbstbild. Und da war schon gut zu wissen, was kann ich für mich machen und wie sollte ich auftreten. Und eins war eben, wie weit lasse ich mich davon beeinflussen, von diesem blöden Satz, was sollen denn die Leute von uns und von mir denken? Wenn wir uns immer untereinander vergleichen, schneiden wir eh immer schlecht ab. Die eine ist schlanker, der andere hat schönere Haare und schon kann ich nicht mehr auf mich achten und bin vielleicht deprimiert und entwickle Minderwertigkeitsgefühle. Und vielleicht versuche ich dann mit allem, was ich kann, dem Ideal zu entsprechen, wenigstens nach außen. Was hast du für Vorstellungen, wann du einen gesunden Selbstwert hast? Und wie erleben wohl deine Kinder dich? Ist es denn wichtig, dass ich schön bin, dass ich die neueste Mode habe und so weiter und überall mitmachen kann? Eigentlich geht es eher darum, wie du deinen Alltag gestaltest, ob du souverän bist. Jammerst du den ganzen Tag und klagst rum? Bist du ausgeglichen und zufrieden oder hektisch und abweisend? Und was hören deine Kinder von dir? So ein Mist, immer geht mir was daneben. Oder Hilfe, ich habe ja schon wieder zugenommen, ich muss unbedingt eine Diät machen. Was vermitteln wir in dem Moment? Mama ist mit sich nie zufrieden. Und Mama schimpft immer über sich selbst. Und dieses Bemitleiden oder andere beneiden und sich selbst nicht zutrauen, da musst du wissen, da gibst du ein negatives Selbstbild weiter. Und da könntest du schon mal anfangen und zu überlegen, wo möchte ich eine Veränderung um meiner Kinder willen? Und wo werde ich mich bemühen, nicht dauernd über mich zu jammern? Und je weniger wir eigentlich alles kontrollieren müssen, dass wir immer perfekt nach außen dastehen, desto gelassener können wir sein. Denn den Kindern geht es nur darum, eine schöne Zeit mit Mama zu haben. Dass die entspannt ist, dass die mit mir Bilderbücher liest, dass die mit mir kuschelt und dass die sich freut, wenn sie mich sieht. Und noch mehr freuen die Kinder sich, wenn ich ein Lob bekomme, ganz gelassen Danke sagen kann. Ich habe mich immer abgewehrt, bis ich eines Tages gemerkt habe, wie doof das ist. Nimm doch einfach alles, wo dir jemand Lob gibt, dankbar an. Und du merkst, dass hier innen drin dein Selbstwert sich immer mehr steigert. Lerne zu glauben. Und ich weiß, das ist ein Riesenthema, eigentlich ein gesundes Selbstbild sich zu erwerben. Aber nimm doch einfach mal so diesen Impuls mit, dass du sagst, okay, ich darf mehr Dankbarkeit darüber zeigen, wie ich bin, wie Gott mich gemacht hat. Denn wenn du das lernst zu glauben, dass du okay bist und dass du von Gott geschaffen bist und dass er dich super toll findet und er dich liebt und an dich glaubt, dann ist das der erste Meilenstein, dass du einen gesunden Selbstwert weitergibst an deine Kinder. Und du kannst dir überlegen, was du machst, was du vielleicht mal lässt zu sagen oder was du Positives für dich verinnerlichst.
1: Es gibt ein Geheimnis. Seitdem Christa angefangen hat, Komplimenten zu glauben, auch meinen, ist sie viel schöner geworden. Mach mir eine kleine Übung in Sachen Selbstwert und ein gutes Selbstbild kriegen mit einer einfachen Frage. Was ist dir heute gelungen? Eine Sache. Mit dieser einfachen Frage können wir hervorlocken, was gut war. Auch an einem desaströsen Tag. Irgendwas war gut. Du kannst abends immer noch dankbar dafür sein, dass du nicht gestorben bist. Also irgendeinen Grund gibt es immer. Dieses Rückblickspiel, sage ich mal, machen unser Sohn mit den Kindern, wenn die abends ins Bett bringen. Das ist so ein Tagesrückblick. Was ist gelungen? Was war heute schön? Und dann nehmen die Kinder gute Gedanken mit in die Nacht. Und dann kann man auch ein Dankgebet sprechen und glücklich einschlafen. Versucht mal, das in das Zu-Bett-Geh-Ritual einzubauen. Probiert's aus. Das ist ein Baustein, dass dein Kind einen gesunden Selbstwert entwickeln kann. Solche Rituale, die Wertschätzung vermitteln. Schauen wir uns das nächste an. Ein zweiter Aspekt. Glaube an dein Kind. Glaube an dein Kind heißt, ich sehe das Gute darin und ich glaube, mein Kind wird es schaffen, sich gut zu entwickeln. Ich sehe das Potenzial und ich habe die innere Überzeugung, mein Kind macht was daraus. Kinder gucken ständig nach der Anerkennung der Erwachsenen. Wenn unsere Enkel da sind, kann mich erinnern, vor ein paar Wochen war der jüngste Enkel da, 3 Jahre alt, hatte irgendwas gemacht und dann rief er ganz laut vom Wohnzimmer: Guck mal, Opa! Er will gesehen werden, wahrgenommen werden und guckt, wie reagieren die Erwachsenen drauf, wenn man sagt, ach, hätte es auch besser machen können oder so toll ist das auch nicht. Das ist nicht gut. Und bei kleinen Kindern fällt uns das leicht, die Kinder zu sehen und das Gute zu sehen, dran zu glauben. Warum hat dein Kind laufen gelernt? Weil du dran geglaubt hast, dass es laufen wird. Kennst du das, wenn die aufstehen vom Krabbeln, sich so ein bisschen festhalten und am Stuhl oder am Schrank entlanghangeln? Was sagen alle Eltern? Du schaffst es! Weiter! Komm, lass los! Halt die Hand hin! Komm rüber! Du schaffst es! Du schaffst es! Du schaffst es! Weil wir die tiefe Überzeugung haben, dieses Kind hat das Potenzial, laufen zu lernen. Und dann ermutigen wir es dahin. Warum könnte das sein, das gleiche Kind ein paar Jahre später kriegt es dauernd die Botschaft von uns, schaffst du sowieso nicht, komm hör auf, lass sein. Da haben wir den Glauben an das Kind verloren und dann verliert auch das Kind den Glauben an sich. Dieses du schaffst es, muss ein Kind das ganze Kindesalter überhören, ein Teenager muss es hören. Es ist manchmal sehr schwer, das dann zu sagen, bis ins Erwachsenenleben hinein. Und wir ermutigen unsere Kinder, die jetzt selbst wieder Kinder haben, und sagen ihnen, wenn es schwierig ist, ihr schafft das, das macht ihr gut. Wir haben uns so einen Lebensstil angewöhnt der Ermutigung, dass wir unsere Kinder und Enkel ermutigen. Ein Kind guckt ständig und orientiert sich. Und wenn es Freunde hat, die sagen, du Blödmann, schaffst sowieso nicht, und dann ist Mobbing in der Schule oder so. Das ist eine Katastrophe für die kindliche Seele. Aber viele Eltern sind Katastropheneltern für die kindliche Seele, wenn sie ihr Kind nicht wahrnehmen und nicht dran glauben. Wie viele negative Bemerkungen, Kommentare sind bei euch zu Hause im Raum? Überleg mal, wenn du mit deinem Kind sprichst, pass doch auf, wie oft soll ich dir noch sagen, wann begreifst du endlich mal, Mensch, bei dir ist aber Hopfen und Malz verloren und warte mal, bis der Papa nach Hause kommt, ja, und du bist ja noch schlimmer als der Papa und was weiß ich, du bist ja genauso verrückt wie die Mama und. Da sind wir super flüssig in der Sprache der Kritik. Das, so eine Atmosphäre macht die Kinder kaputt und entwertet sie. Unter Kritik kann nichts gedeihen. Wir sollen ermutigen, das Wort Gottes fordert uns immer wieder heraus, sei ein Ermutiger auf das, was gut ist, seid gesinnt, schreibt der Paulus. Was positiv ist, dem denket nach. Haben ja gerade bei dem ersten Punkt schon den Anfang gemacht. Was bedeutet das? Wir sollen ermutigen, dann ringen wir uns eine Ermutigung ab, aber eine Ermutigung wiegt die viele Kritik nicht auf. 2 Ermutigungen reicht immer noch nicht. 3 positive Dinge, die du sagst, reicht immer noch nicht. 4 Ermutigungen. Ich weiß nicht, wie Wissenschaftler das herausgefunden haben, aber man sagt, Ausgewogenheit im Familienalltag ist, eine kritische Bemerkung wiegt so viel wie 4 Ermutigungen. Das heißt, wenn du deinem Kind etwas Kritisches sagst oder du musst es zurechtweisen, das ist ja auch eine Kritik, du musst ihm Grenzen setzen, da musst du überlegen, wie kannst du jetzt die Betroffenheit vom Kind, die da sein muss, gerade beim Grenzen setzen, aber dass das Kind sich nicht schlecht fühlt, es kann verstehen, ich habe etwas Verkehrtes getan, aber ich bin in Ordnung. Wie kannst du das mit Ermutigung in die Balance bringen wieder? 4-mal so viel Ermutigung. Ich weiß, jetzt kriegt ihr Stress. 1 Kritik, 4 Ermutigungen. Boah. Wie soll das denn gehen? Ich habe genauso verzagt da gesessen damals. Unser ältester Sohn war was herausfordernd. Er war 8 Jahre alt. Und wenn wir uns begegnet sind, ich wollte ihn lieber nicht sehen. Das hat er gemerkt. Also ging er mir aus dem Weg, weil er wusste, von Papa kommt nur wieder irgendeine negative Bemerkung. Ich war damals Hauptschullehrer und kriegte mit, wie im Teenageralter die Beziehung zwischen Eltern und diesen Teenagerkindern mit einem Mal zerbrachen und sie keinen Einfluss mehr hatten auf das Leben ihres Kindes, gerade da, wo es am wichtigsten ist in der Teenagerzeit. Und dann habe ich das hochgerechnet. Mein Sohn war 8 Jahre alt, Ich denke, in 4 Jahren, 5 Jahren hätte ich den in der Klasse. Und bei dem, wie unsere Beziehung jetzt ist, werde ich einen kleinen Tyrannen zu Hause haben. Da bin ich erschrocken. Und dann habe ich gebetet, habe gesagt, Herr, was mache ich denn? Ich merke, da stimmt was nicht. Christa hatte schon länger gemerkt. Ja, sie sagte, merkst du nicht, dass du gar keine Beziehung zu deinem Sohn hast? Mist, jetzt war ich aufgeflogen. Und dann habe ich da gesessen, ich sehe mich heute noch da sitzen. Und dann habe ich gesagt, Christa, ich weiß nicht, was ich machen soll. Ich habe keine Beziehung zu meinem Sohn. Der geht mir auf den Keks von vorn bis hinten. Der macht ja auch nur Unsinn. Der war so richtig im negativen Bild bei mir gefangen. Ich habe nichts Gutes mehr sehen können. Und dann brachte Christa den weisen Satz.
2: Ich weiß schon, was du machen kannst. Du musst den mehr loben.
1: Ich weiß, ich bin halb ausgeflippt. Den mehr loben, wie soll das denn gehen? Da finde ich eher eine Stecknadel im Heuhaufen, als bei meinem Sohn etwas, was ich loben kann. Aber ich wollte ja ein guter Vater sein. Also habe ich gebetet, habe gesagt, Vater im Himmel, was machen wir denn? Wir haben ein Dilemma. Der geht mir auf den Geist, der macht so viel verkehrt. Und Kinder sind wie ein Spiegel. Er kriegt dauernd eine Kritikladung von mir. So verhält er sich auch. Er geht mir aus dem Weg, weil er weiß, von Papa kann nichts Gutes kommen. Später wird er sagen, von Gott kommt auch nichts Gutes. Ich habe schon unter dem Vater gelitten. Warum soll ich Gott mit Gott leben? Ah, was machen wir denn? Christa sagt das. Ja, hat der Heilige Geist gesagt, Dirk, du musst was lernen. Du bist der Schlüssel für deinen Sohn und seine Beziehung zu mir. Lobe ihn. Habe ich gesagt, Herr, loben geht nicht, bin ich nicht gewohnt, gibt es nie in meiner Familie, ist eine Fremdsprache, weiß nicht, wie das geht. Und dann hat der Heilige Geist gesagt, weißt du, fang doch mal an, einfach mit deiner Kritik zu sparen. Halt doch mal die Klappe. Du musst ja nicht alles negativ kommentieren. Aber ich dachte, okay, als erste Maßnahme wäre ja das mal hilfreich. Dann habe ich gesagt, gut, aber erstmal nur für einen Tag. Ich weiß ja nicht, was dann passiert. Dann habe ich einen Tag lang meinen Sohn nicht kritisiert. Und ich hatte schon, ich weiß im Flur, es gab Situationen, wo ich schon wieder was sagen wollte. Er macht auch fürchterliche Dinge, zum Beispiel, er ließ die Tür hinter sich auf. Oder er lief ohne Hausschuh rum. Ja, da musste doch eine Kritik kommen. Ehrlich, so bescheuerte Dinge habe ich kritisiert, weil ich meine, ich müsste ihm mir was beibringen. Und er kriegte dauernd von mir eine Breitseite. Also habe ich mir das gespart, einen Tag. Dann habe ich am zweiten Tag gesagt, Herr, das Haus steht noch, es geht eigentlich ganz gut, ich versuche es noch einen zweiten Tag. Und so habe ich ein Programm gehabt von Tag zu Tag. Und dann hat der Heilige Geist gesagt, gut, die Klappe halten kannst du jetzt ja schon mal, aber dein Sohn braucht dein Lob und deinen Zuspruch und deine Wertschätzung. Ja, ich weiß. Und dann habe ich mich hingesetzt, habe überlegt, an welcher Stelle könnte ich den loben? Habe ich echt nachgedacht. Wie könnte das aussehen? Und dann weiß ich noch, wir begegneten, sie haben so einen langen Flur, begegneten wir uns, ein 8-Jähriger und der Papa, ne? Und dann hat er wieder die Tür aufgelassen oder irgendeine Todsünde begangen, ich weiß es nicht. Und ich war schon dabei und Mund zu. Und du, weißt du, was ich dir sagen wollte? Eigentlich habe ich dich ganz lieb oder ich finde es gut, dass du da bist. Oder ich finde es gut, du hast heute deine Schwester nicht geärgert oder irgend sowas. Bis dahin hat er sie zumindest noch nicht geärgert. Also irgendeine Sache habe ich ihm gesagt. Der blieb stehen, der Mund klappte runter. Neue Töne vom Alten. Ist das glaubwürdig? Wie habe ich mich gefühlt? Was denkt ihr, wie es mir da drinnen ging? Wisst ihr, was mein Herz gesagt hat? Du alter Heuchler, das meinst du doch gar nicht ernst. Das hast du dir doch abgerungen. Kann der das überhaupt glauben? Du glaubst es ja selber nicht. Und da bin ich zutiefst erschrocken über mich, dass ich gemerkt habe, ich hatte mein Herz, mein Denken, meine Wahrnehmung ganz negativ programmiert in Bezug auf meinen Sohn. Und als ich jetzt anfing, da auszubrechen, kam die Klage und Anklage von ihnen, das meinst du doch gar nicht ernst. Halt doch die Klappe, du hast doch gar nichts zu sagen. Und dann habe ich zum Glück durchgeblickt, ich muss diese innere Anklage überwinden. Ich muss durchhalten, sonst kommt das zu keinem guten Ende. Ich muss hier eine neue Sprache der Ermutigung lernen. Und dann habe ich mich nochmal bemüht, was Gutes gesagt, dann wieder, dann habe ich drüber nachgedacht, dann habe ich Christas Hilfe in Anspruch genommen, was sind denn die Qualitäten unseres Sohnes, wo könnte ich denn was sagen? Ich habe ein richtiges Programm für mich geschrieben, dass ich dranbleibe und nicht aufgebe. Und wisst ihr was? Es hat 10 Tage gedauert, 14 Tage. Dann fing ich an zu glauben, was ich sagte. Und dann war mein innerer Motor angesprungen, dem Jungen etwas Positives sagen zu wollen, aus meinem Herzen heraus. Merkt ihr, wie negativ aufgeladen wir Eltern uns selber verhalten und uns in so ein Gefängnis bringen des negativen Sehens? Das ist das größte Hindernis, dass wir unseren Kindern nicht die Wertschätzung geben können. Ich bin so froh, dass ich die Lektion damals gelernt habe. Dann habe ich noch irgendwas mit ihm gebaut. Damals hat mir so einen Bausatz gekauft, habe ich Zeit mit ihm verbracht. Und ich habe das Herz meines Sohnes wiedergewonnen. Und daraus ist eine tiefe Beziehung und Freundschaft entstanden, bis heute. Er hat ein ganz tiefes Vertrauen zu mir und ich zu ihm. So ein Geschenk wäre verloren gegangen, wenn ich damals nicht gehorsam gewesen wäre. Kinder sind wie ein Spiegel. Das ungehörige Verhalten deines Sohnes ist der Spiegel deiner Kritik. Deshalb, ihr könnt es lernen. Ihr könnt es lernen, gerade wenn ihr aus einem Hintergrund kommt, wo man nicht viel lobt. Jetzt ist die Frage, wie lobt man denn? Ach, bist aber ein netter Junge, machst alles gut. So eine blöde Schmeichelei kommt nicht an. Aber Christa hat ein paar Tipps für euch, wie man lobt.
2: Also ihr könnt euch vorstellen, dass sich bei uns zu Hause die Atmosphäre verändert hat. Und wir haben ja nicht nur dieses eine Kind gehabt, wir haben angefangen dann alle Kinder zu loben. Und jedes Kind braucht ganz spezifisches Lob, weil die alle unterschiedlich sind. Und meistens sagen wir ja auch, wenn ein Kind was schön gemacht hat, gut gemacht oder spitze, bloß. Wie ist das auf Dauer? Diese Worte nutzen sich ab. Schön ist, wenn man allerdings auch mal vor anderen gelobt wird. So ein Lob geht bei den Kindern ganz tief rein. Aber bitte achtet darauf, sagt niemals, du bist mein Sonnenschein. Da ist oft ein Auftrag mit verbunden, dass ich Sonnenschein der Mama sein muss. Und deswegen müssen wir wissen, wie loben wir eigentlich. Also ich habe genauso gelernt wie der Dirk, nur ich konnte mehr sehen, was bei den Kindern da war. Aber ich hatte eben auch kein Vorbild zu Hause und habe immer nur gesagt, gut gemacht. Das war schön jetzt heute. Aber bei einem Kind fiel es mir total schwer. Der hatte Lese-Rechtschreibschwäche und dann noch was loben, das war ganz schön heftig. Wenn wir loben, müssen wir darauf achten, dass wir nicht diese allgemeinen Worte benutzen, sondern ein spezifisches Lob dem Kind geben. Das nennt man das beschreibende Lob. Ich beschreibe bei dem Kind, indem ich es lobe, was es besonders kann, die Haltung des Kindes und das Bemühen. Und unsere Tochter, die also da Lese-Rechtschreibschwäche hatte, mit der hatten wir geübt und sie kam mit 30 Fehlern in Deutsch nach Hause. Und wir mussten den Mund halten, sonst wäre sie wieder entmutigt gewesen. Und was haben wir gemacht? Wir haben weiter trainiert und beim nächsten Mal hatte sie nur 26 Fehler. Und das jetzt zu betonen, auch wenn du eigentlich gar nicht stolz darauf bist, sondern wir haben dann angefangen, das Positive ihr zu spielen. Guck mal, du hast schon 4 Fehler weniger. Und guck mal, die Worte, die wir geübt haben, die hast du geschafft. Aber das war für mich eine unheimlich hohe Anstrengung. Ich hatte ja noch andere Kinder um mich herum und deswegen haben wir uns abgewechselt und wir hatten einen tollen Kurs in der Schule, wo die Lehrerin genauso mit Lob gearbeitet hat. Aber die Kinder brauchen alle so ein spezifisches Lob. Und so hatten wir einen Sohn, der hat uns unheimlich gut geholfen. Und wenn ein Kind immer gerne hilft, dann sagen wir manchmal noch nicht mal Danke, wenn wir zu viel zu tun haben. Und er war sogar einer, der freiwillig in der Küche sauber gemacht hat und abgetrocknet hat, weil er gesehen hat, ich bin gerade müde. Und dann kann man das ganz gut ausnutzen, ne? Da hat man ein Kind, das mal was für einen macht. Aber loben wir das auch? Und wie loben wir es denn dann? ohne dass wir das Kind damit unter Druck bringen, dass das immer tun muss. Und dann haben wir gesagt, was war denn so typisch? Dann haben wir gesagt, weißt du, mein Kleiner, du hast ganz toll heute mit mir im Garten gearbeitet. Und ich habe gesehen, das macht dir richtig Spaß. Und was besonders toll war, du hast mitgedacht und du hast angepackt. Jetzt überleg mal, jemand sagt das zu dir. Was macht das mit dir? Da wirst du mindestens einen halben Meter größer. Ja, so viel Selbstwert gibt das. Und wenn wir jetzt auch noch Körperkontakt geben, das heißt den Arm auf die Schulter des Kindes, ohne schmeicheln zu wollen, sondern richtig mit Wertschätzung, ey, du hast echt mitgedacht, dann kommt das bei dem Kind ganz tief im Herzen an. Und weil man das auch lernen muss, dieses beschreibende Lob, ich weiß, ich habe dann immer da gesessen und habe überlegt und überlegt, wie mache ich das jetzt? Und irgendwann haben wir mal so richtig viele gute beschreibende Lobs zusammengesammelt. Einmal haben wir ja unterschiedliche Kinder, deswegen haben wir eine Spalte für die starken, dominanten Kinder, die sich durchsetzen, dann für die Initiativen, die so viele Ideen haben, dann für die stetigen Kinder, die ruhig sind. Und dann gibt es ja noch die gewissenhaften Kinder. Und die alle brauchen dieses besondere Lob. Und zum Beispiel so ein dominantes Kind, dem kannst du sagen, ich finde das total spitze, dass du weißt, was du willst. Könnte ja sein, dass dir das gar nicht so recht ist, ne? Aber das ist eine Stärke. Und in dem Moment gibst du deinem Kind Selbstwert, wenn du ihn darin bestätigst. Oder ich freue mich, dass du es dir zutraust, diese Dinge alle zu schaffen. Oder wir haben so ein ganz initiatives Kind. Und die ist wirklich so bis heute, die kommt rein und dann steckt die alle an mit ihrer Begeisterung. Können wir das nicht mal sagen? Deine Begeisterung ist so echt und ansteckend. Das ist so schön, dich zu erleben. Tja, und die ist jetzt in einem Job, wo sie genau diese Gabe gebrauchen kann. Und wir freuen uns total. Und ich finde spitze bei den stetigen Kindern, dass du so lang andauernde Freundschaften hast und so einfühlsam. Oder bei den gewissenhaften Kindern, ich freue mich, dass du immer versuchst, dein Bestes zu geben. Ich hatte so ein Kind, das sehr ordentlich war. Und ich brauchte nie sagen, räum mal auf, mein Jüngster. Und die anderen vier, da war immer Chaos in den Zimmern. Und da vergisst man dieses gewissenhafte Kind, das von klein auf aufräumen kann und selber Ordnung will, zu loben. Vergesst die Kinder nicht. Da dürft ihr einfach überlegen, so, welches Kind braucht denn jetzt von mir mal so ein besonderes Lob?
1: Ihr merkt, das ist herausfordernd. Das haben wir nicht einfach locker drauf. Das hat bei uns zu Hause sehr viel an der Atmosphäre verändert. Das hat sehr viel Vertrauen von den Kindern zu uns gebracht. Das hat den Kindern eine Stärke gegeben, in dieser Welt zu bestehen, weil sie wussten, Papa und Mama glauben an mich. Jetzt kommt ein dritter Aspekt dazu, den wir uns kurz anschauen müssen.
2: Verhalte dich so, dass dein Kind dir vertrauen kann. Was hat das mit Selbstwert zu tun? Ja, da müssen wir einmal hingucken. Hast du dir schon mal Gedanken gemacht darüber, wie dein Kind dich sieht und wie es dich erlebt? Und was macht das wohl mit dem Selbstwert, wenn ein Kind sagt, meine Eltern sind nur peinlich, die sind unmöglich und vertrauen kann ich ihnen auch nicht. Und außerdem mag ich gar nicht zu ihnen hingehen und ihnen mein Herz ausschütten. Kinder wollen immer in den Eltern ein Vorbild sehen. Und deswegen wollen deine Kinder sehen bei dir, dass du zuverlässig bist, dass du aufrichtig bist, dass du gerecht bist, aber auch natürlich oder einfach echt. Ja? Und wenn du zuverlässig bist, heißt das ganz simpel. Wenn du etwas versprochen hast, ist das Wichtigste für das Kind, dass du dich bemühst, dein Versprechen zu halten. Es kommt immer mal was dazwischen, dass irgendetwas nicht gemacht werden kann, dass du vielleicht plötzlich abgerufen bist, noch ein Termin reinkommt und dass du auf einmal doch diese Zeit zu zweit mit deinem Kind, das du schon hundertprozentig zugesagt hast, nicht einhalten kannst. Und dann geht es darum, dass du nicht sagst, oh, es ist was dazwischen gekommen. Vielleicht noch nicht mal tut mir leid. Oder wann sollen wir das denn jetzt wiederholen? Ich guck mal ganz schnell in meinen Kalender. Das braucht ein Kind. Wenn es nämlich einfach so beiseite geschoben wird, dieses Versprechen, wisst ihr, was beim Kind ankommt? Ich bin nicht wichtig. Und das macht wieder was mit dem Selbstwert. Überleg, wie das für dich war, wenn deine Eltern die Versprechen nicht gehalten haben und wie wichtig das ist heute für dein Kind. Das Zweite, sei aufrichtig. Hab einen vertrauenswürdigen Lebensstil. Und das ist wirklich besonders. Kinder entwickeln so einen Gerechtigkeitssinn. Die sagen dann immer, das ist aber nicht fair. Das geht ganz schnell. Und weil sie so einen Gerechtigkeitssinn auch erstmal noch entwickeln, merken die ganz schnell auch bei dir, ob du das lebst, was du sagst. Die schauen durch dich hindurch. Die kriegen mit, wie du mit den Finanzen umgehst. Die kriegen mit, wie du mit deinem Ehepartner umgehst. Und die kriegen auch mit, wie du deinen Glauben lebst. Alles kriegen sie mit, ob du wirklich aufrichtig und echt bist. Und was machen wir dann oft, wenn uns irgendwas daneben geht als Eltern? Können wir dann den Fehler uns eingestehen oder leugnen wir eher? Und das macht besonders Teenager, wie soll ich sagen, stürzt Teenager in eine Krise, weil sie merken, das, was gesagt wird und gelebt wird, stimmt eh nicht überein. Warum soll ich denn an diesen Gott dann glauben? Was wird mir denn da vorgelebt? Das ist doch so viel Schummelei. Und das macht sie irre in ihrem Glauben an Gott. Und deswegen überleg, wo du vielleicht schon die Achtung von deinen Kindern verloren hast. Das Allerwesentliche ist, wenn dir was passiert ist, dass du um Entschuldigung bitten kannst. Das ist das, was die Kinder sich dann wünschen. Und je mehr die Kinder auch erleben, dass Eltern sich entschuldigen und nicht starrsinnig an ihrer Meinung festklammern, umso eher werden sie sich auch entschuldigen können. Und wir geben nicht diese starre Meinung von Generation zu Generation weiter. Und das Nächste, was Kinder absolut nicht leiden können, ist, wenn eins der Kinder vorgezogen wird. Deswegen behandle alle gleich. Überzieh nicht mit deinen Konsequenzen, denn das, wo du überziehst, das greift die Kinder ganz tief in ihrem Sein an. Und dann fühlen die sich so unfair behandelt und dann fragen die sich anschließend, werde ich hier noch gesehen? Bin ich wichtig? Warum macht Mama das? Bin ich denen gar nichts wert? Und bleibe echt, sei einfach du. Sei du, wie du bist. Fehler, von denen sich keine Familie erholt, sind Arroganz, Unbeugsamkeit, Verschlossenheit, Starrsinn und die Unfähigkeit, Unrecht zuzugeben und um Verzeihung zu bitten. Eltern müssen nicht perfekt sein, aber ehrlich und bereit, sich zu verändern. Die drei schwierigsten Sätze für Eltern müssen dennoch ausgesprochen werden. Es ist zugegebenermaßen nicht einfach, sie tatsächlich auch zu sagen. Sie lauten: Es tut mir leid, ich war im Unrecht, bitte verzeih mir. Jugendliche, die diese Worte niemals von ihren Eltern hören, werden auch nicht lernen, sie auszusprechen. Auch sie werden sich starrsinnig an ihrer eigenen Meinung festklammern und ein negativer Wirkungskreis wird der nächsten Generation weitergereicht.
1: Schauen wir uns den letzten Aspekt an. Der vierte Aspekt ist, hilf deinem Kind an sich selbst zu glauben. Hilf deinem Kind an sich selbst zu glauben bedeutet, es gibt Herausforderungen, es gibt Rückschläge. Du wirst es schaffen. Dem Kind helfen, an sich selbst zu glauben, bedeutet, auch wenn dein Kind ein ganz anderer Typ ist als du, es ist trotzdem wertgeschätzt und geliebt von dir. Und das ist oft schwer. Da hatte ich auch Mühe mit einem Kind, das mir vom Typ her nicht lag, dass ich das nicht benachteiligt habe. Und da haben Christa und ich viele Gespräche gebraucht, dass ich nicht unfair diesem Kind gegenüber bin. Ich bin sehr froh für diese Gespräche. Ich habe mich dann bemüht und so weiter. Und ich denke, heute, wo die Kinder erwachsen sind, wir haben zu allen fünf eine ganz offene und herzliche Beziehung. Aber ich hätte es beinahe verscherzt an dieser Stelle. Ich kenne so viele Familien, wo es Lieblingskinder gibt, Kinder, mit denen die Eltern gut zurechtkommen, wo die Eltern weniger gut zurechtkommen, Lieblingskinder bei Papa und Mama. Leute, bitte nicht. Nehmt die Kinder ernst, gerade in der Teenagerzeit, in ihren Meinungen und in ihren verrückten Ideen. Dann laufen sie mal rum mit grünen Haaren, mit lila Haaren, mit abgeschnittenen Haaren, mit was weiß ich. Ja? So die Haarfrisuren zeigen immer so ein bisschen, wie es innerlich bei den Kindern aussieht. Es ist verrückt. Und es sind trotzdem unsere Kinder. Kinder dürfen ihre Meinung sagen. Das ist, wenn wir Regeln haben in der Familie, die werden nicht aufoktroyiert, sondern wir haben die Kinder an den Tisch genommen und gesagt, das läuft schief. Was denkt ihr denn, wie wir das lösen wollen? Wir haben die Kinder daran beteiligt. Die Kinder müssen sich realistisch einschätzen können. Und dann haben wir gemerkt, wenn wir alle Kinder gleich behandeln, ist es unfair? Was ist der Begriff fair? Wie wird er definiert? Wenn es Cola gibt oder Schokolade, ist es fair, wenn alle Gläser gleich voll sind. Und dann hatten wir ein Kind dabei, das hat immer die Gläser nebeneinander geschoben und geguckt, dass überall derselbe Level war. Ja, bei Cola ist das fair. Und bei Schokoladenstückchen auch. Und dann hatten wir Kinder, die hatten so Marotten. Und manche Kinder mussten wir die Grenzen enger setzen. Und bei manchen Kindern konnten wir es lockerer lassen. Ist es jetzt fair, wenn alle die gleichen engen Grenzen haben? Oder ist es fair, wenn wir es bei allen gleich locker lassen? Das kommt nicht gut. Das ist unsere Verantwortung als Eltern. Und dann haben wir gemerkt, mit dem einen Kind mussten wir ein bisschen mehr Druck machen beim Lernen und andere Kinder konnten es locker laufen, die machten ihre Sachen und hatten dann mehr Freiheit. Und dann kam unter den Kindern, die waren ja die vier Älteren, waren ja sehr dicht beieinander, wir hatten also vier Kinder in 6 Jahren, glaube ich, dann vergleichen die sich. Was ist fair? Und dann kam die geniale Idee, jedes Kind ist anders. Wir machen das zum Thema, wir hatten immer einen Familienabend, die waren damals zu Beginn der Pubertät, die Jüngste war, glaube ich, 8 oder 9 Jahre alt. Was haben wir gemacht? Wir haben eine Verkehrsampel bemüht. Und da wissen wir alle, rot bedeutet, da geht's nicht weiter. Und so haben wir mit den Kindern gesprochen, wir haben alle unsere Rot-, Gelb- und Grün-Bereiche. Rotbereich bedeutet, da läuft nichts, da hast du keine Begabung, das ist sehr mühsam. Und wenn du dann in der Schule in diesem Fach nicht weiterkommst, es ist mühsam, da muss man sich richtig anstrengen. Manches geht einfach nicht. Es gibt Gelbbereiche, da schaffen die Kinder was mit einigermaßen Bemühung. Ja, es brauchen Ermutigung dabei, sie brauchen Übungen, sie haben Erfolge, aber mäßig. Und dann gibt es Grünbereiche, ja, da haben die Kinder freie Fahrt. Das geht locker, das macht Freude, da haben sie Erfolge. Und dann haben wir gedacht, das müssen wir thematisieren mit den Kindern, Familienabend. Aber wie können wir die Kinder gewinnen? Dann habe ich den Kindern gesagt, Verkehrsampel, wir sind alle unterschiedlich begabt, auch eure Eltern, wir haben auch Rot-, Gelb- und Grün-Bereiche. Am nächsten Abend, eine Woche Zeit, wollen wir mal mit euch drüber sprechen, was sind denn Papas Rot-, Gelb- und Grün-Bereiche und was sind Mamas Rot-, Gelb- und Grün-Bereiche. Haben wir gedacht, eine Woche, wer weiß, was sie in einer Woche noch wissen. Am nächsten Freitagabend standen die da mit ihren Zetteln. Sprechen wir jetzt darüber? Sie hatten alle ihre Hausaufgaben gemacht, waren unheimlich scharf drauf, uns zu spiegeln, wie sie uns erleben. Und ich sage euch eins, wir sind die gläsernen Eltern. Sie blickten voll durch, hatten uns bei unseren Schwächen und Stärken voll erwischt. Und dann haben wir darüber ein Gespräch geführt. Warum ist das mühsam? Wie geht's damit um? Und so weiter. Wir haben nur über uns Eltern gesprochen. Und das war für die Kinder ein Triumph. Sie haben uns richtig eingeschätzt. Wir haben dazu gestanden. Und es war ein richtig gutes Gespräch. Dann haben wir gesagt, so, nächste Woche seid ihr dran. Ich habe die Zettel wieder ausgeteilt, habe gesagt, jetzt überleg mal bei deinen Geschwistern, was in Rot-Gelb-Grün-Bereiche und bei dir selbst. Und dann hatten wir einen super Abend und konnten schauen und den Kindern deutlich machen, die unterschiedlichen Begabungen, die unterschiedlichen Schwächen und konnten auch noch deutlich machen, warum müssen wir bei dir strenger sein und bei dir können wir nachgiebiger sein. Und dann haben sie verstanden, dass es fair ist, wenn wir sie nicht alle gleich behandeln. Wenn wir Cola austeilen, muss es gleich sein. Aber in dieser Behandlung ist es fair, wenn wir individuell auf sie eingehen. Und das hat ganz viel Vergleichen und Druck rausgenommen in der Familie. Und das war klasse. Und so haben wir dann Kinder da, die Rotbereiche haben und da sehr viel Ermutigung brauchen. Dann haben wir gesagt, wie können wir dich unterstützen? Wie können wir dich fördern? Und so sind wir mit unseren Kindern im Gespräch gewesen. Und sie können heute sagen, du bist ein Papa, der mich sieht. Du bist eine Mama, die mich sieht oder gesehen hat. Und wenn sie heute sagen, Gott sieht mich, wissen sie, das ist toll, dass der mich sieht. Ja? Denn er erkennt mich und er ist auf meiner Seite.
0: Wie stärke ich das Selbstwertgefühl meines Kindes? Unter diesem Motto gaben die heutigen Referenten Dirk und Christa Lühling praktische Tipps rund um das Thema Kindererziehung in unserer Zeit. Unter diesem Titel steht auch unser aktuelles Thema des Monats im ERF Süd. 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An der Stelle sage ich Danke fürs Zuhören, behüt Sie Gott, wünscht Ihnen Philipp Genetti.

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1: Kennen auch Sie einen sogenannten hoffnungslosen Fall? Einen Menschen, bei dem in Ihren Augen Hopfen und Malz verloren ist? Jemanden, der sich nach Ihrem Empfinden niemals ändern wird? Wir Menschen, egal ob Christen oder Nichtchristen, verurteilen andere oft sehr schnell. Wir stecken andere in Schubladen. Wir wenden uns von Menschen ab, weil sie nicht unseren Vorstellungen entsprechen. Wir stempeln andere schnell als hoffnungslose Fälle ab, weil wir uns mit ihnen nicht mehr auseinandersetzen möchten. Dass Gott ganz anders ist, zeigt zum Beispiel dieser Vers aus dem Buch des Propheten Jesaja. Im 65. Kapitel steht: Ich ließ mich suchen von denen, die nicht nach mir fragten. Ich ließ mich finden von denen, die mich nicht suchten. Zu einem Volk, das meinen Namen nicht anrief, sagte ich: Hier bin ich, hier bin ich. Diese Worte richtet der Prophet Jesaja im Namen Gottes an das Volk Israel. Ein Volk, das für Gott eigentlich längst ein hoffnungsloser Fall sein müsste. Zigmal hat Gott seinem Volk aus der Patsche geholfen. Zigmal hat er den Israeliten die Untreue ihm gegenüber verziehen. Immer und immer wieder wird Gott von seinem Volk trotzdem aufs Neue enttäuscht. Eigentlich wäre das Maß jetzt voll. Und trotzdem wendet sich Gott von seinen Leuten nicht ab. Dies ist eine von vielen Beispielen aus der Bibel, die zeigen, wie unendlich groß die Gnade Gottes zu seinen Kindern ist.

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Was du mir gibst, das ist eigentlich ein musikalisches Glaubensbekenntnis. Ich habe versucht, in Worte zu fassen, was mir Gott eigentlich bedeutet. Und das ist meine feste Überzeugung, dass die besten Gaben für mein Leben von Gott kommen. Zu diesen Gaben gehören für mich Rechtfertigung. Ich muss mich nicht ständig rechtfertigen. Ich bin von Gott ins rechte Licht gerückt. Ich bin wer? Nämlich derjenige, den er sich gewünscht hat. Er hat mich von Anfang an gekannt, noch viel früher als mich andere gekannt haben. Er hat mich von A bis Z durchdacht und schlichtweg gut gemacht. Und für dieses Leben gibt er die besten Gaben, nicht nur der Rechtfertigung, sondern auch die Gabe des Friedens. Er gibt mir genug zum Leben, denn Frieden heißt genug haben. Genug haben dafür, dass sich die gesunden Kräfte der Seele frei entfalten können. Eine andere Gabe ist die Gabe der Vergebung. Ich erlebe das in meiner Beziehung. Es ist so wichtig, immer und immer wieder bei Null anfangen zu können, ohne dass mir der andere meine Fehler, meine Schwächen ständig vorhält und mir immer wieder aufs Butterbrot streicht. Vergebung, Erlösung heißt im Biblischen, Gott vergibt alles hundertprozentig, es ist nichts mehr da, es ist aber so, als ob es nie geschehen wäre, es ist so wie vorher. Das alles sind gute Gaben, die sich auch in Brot und Wein im Abendmahl wiederfinden. Darüber kann man sich auch so richtig freuen. Und deshalb finde ich, ist es auch ein Lied, wo man mitsingen sollte und von dem man sich anstecken lassen sollte. Ich habe von einem indisch-amerikanischen Arzt gehört, der sagt, wir sind oftmals gar nicht krank, wenn wir uns krank fühlen, sondern wir haben nur Durst. Und wir müssen es lernen, wieder durstig zu sein. Wir müssen es lernen, Wasser zu trinken. Ich finde das großartig. Wir müssen es als Christen wieder ganz neu lernen, von dem lebendigen Wasser Gottes zu trinken. Auch eine wunderbare, köstliche Gabe, von der er uns verspricht, dass wir danach keinen Durst mehr leiden werden. Also die Gaben, die Gott gibt, die ändern so viel in unserem Leben, so viel Menschen Unmögliches, was wir uns selber gar nicht träumen lassen können. Insofern lassen Sie uns die besten Gaben nehmen. Was soll ich sagen? Zum Wohl oder guten Appetit.

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Wenn Sie die Wahl hätten zwischen fruchtbarem Land und Wüste, was würden Sie wählen? Würden Sie das Beste für sich rausholen? Sicher. Würde ich auch so machen. Abraham, der Stammvater des Volkes Israel, macht es anders. Die Situation war folgende. Abraham und sein Neffe Lot ziehen gemeinsam von Ur in Chaldäa weg. Beide haben große Herden an Vieh, die immer größer werden. Irgendwann reichen Weiden und Brunnen nicht mehr aus. Die Hirten der beiden Männer fangen an, sich zu streiten. Abraham bekommt das mit und bittet Lot um ein Gespräch. Jetzt würde ich annehmen, dass ein Streitgespräch folgt. Argumente und Vorwürfe werden einander an den Kopf geworfen, weit gefehlt. Abraham möchte nicht Recht haben oder zumindest das letzte Wort. Abraham lässt Lot die Wahl zwischen dem fruchtbaren Jordantal und der trockenen Wüstenregion als zukünftiges Zuhause. Abraham sagt zu Lot: Es soll kein Zank sein zwischen mir und dir, zwischen meinen und deinen Hirten, denn wir sind Brüder. Abraham ist der Frieden, die Beziehung zwischen ihnen wichtiger als der eigene Vorteil. Er nennt sich und Lot Brüder, obwohl Lot doch sein Neffe ist. Für mich Ausdruck der tiefen Verbundenheit, die Abraham Lot gegenüber empfindet. Abraham besitzt die Freiheit und lässt Lot die Wahl. Abraham besitzt die Freiheit und lässt Lot die Wahl. Woher er diese Freiheit nimmt? Aus der Sicherheit, dass Gott sein Versorger ist. Und der Fortgang der Geschichte gibt ihm recht. Seine Herden wachsen weiter und er geht in eine große Zukunft. Woher nehmen Sie Ihre Sicherheit?

0: Dazu begrüßt Sie Kai-Uwe Wojczak. Herzlich willkommen zur zweiten Folge einer fünfteiligen Reihe über das letzte Buch der Bibel, die Offenbarung des Johannes. Im Mittelpunkt stehen Texte, die uns die zukünftige Rolle von Jesus Christus vor Augen malen. Vielleicht erinnern Sie sich, im ersten Teil wurde gesagt, dass die Offenbarung so etwas sei wie das fünfte Evangelium. Das Matthäus, Markus, Lukas und das Johannesevangelium erzählen von dem irdischen Jesus, der als Mensch auf die Welt gekommen ist, der als Wanderprediger unterwegs war, Kranke geheilt und sich um Verzweifelte gekümmert hat. In der Offenbarung dagegen begegnet uns Jesus an der Seite Gottes, der über die Erde und auch über die geistliche Welt herrscht. Das sind jedoch, wenn ich es mal so ausdrücken darf, zwei Seiten einer Medaille. Jesus der Weltenherrscher, Jesus der Richter, ja, aber in der Offenbarung wird er auch als Lamm Gottes dargestellt, das die Sünde der Welt getragen hat. Und in Kapitel 12 wird auch auf seine menschliche Natur verwiesen. Denn in diesem Kapitel geht es um ein Kind, um eine Frau und um einen Drachen. Gleich erfahren Sie mehr dazu von David Jarsetz, dem Leiter der Liebenzeller Mission. Seine Predigt wurde bei einem sogenannten Schwarzbrot-Gottesdienst der Liebenzeller Missionsberggemeinde aufgezeichnet.
1: Eine Frage: Wer bin ich? Ich bin die erste Adresse für Nachrichten und Information. Mich gibt es 365 Tage im Jahr. Ich dauere 15 Minuten und bringe die wichtigsten News des Tages. Wer bin ich? Jawohl, da habe ich schon gehört, die Tagesschau. Zur Gewohnheit meiner Frau und mir gehört es, dass wir unseren Abend mit der Tagesschau ausklingen lassen, die 20 Uhr Tagesschau. Und ich weiß ja nicht, wie es dir aktuell geht, wenn du die Nachrichten schaust. Wenn die Bilder von Krieg und Terror und Leid und Not, zerstörte Städte, tote Menschen, schreiende Menschen so auf uns einprasseln und da vorbeiziehen an uns, und ich weiß nicht, wie es dir geht, wenn du das anschaust oder anschauen musst. Und ich glaube, in den Tagesschaus unserer Tage, da begegnet uns aktuell wirklich viel Schreckliches, viel Hass, großes Chaos. Und für mich sind die Bilder manchmal kaum zu ertragen. Am liebsten würde ich ausschalten und sagen, hoffentlich ist das gar nicht wahr. Die Grausamkeit, die Trauer, Not, Ungerechtigkeit und auch irgendwie die Hoffnungslosigkeit, die so eine Tagesschau mit sich bringt. Was ich sehe, klar, es erschüttert mich, es lässt mich traurig werden. Und nochmal die Frage, wie geht es dir mit diesen Bildern? Viele Menschen in unseren Tagen, sie haben Angst, sie haben Sorge, sie sind stark verunsichert. Was kommt da? Was ist los in dieser Welt? Ja, und wenn diese dunklen Wolken der Bilder vorbeiziehen, dann frage ich mich schon, was hat das Ganze irgendwie zu bedeuten? Und wie ordne ich das ein? Und vor allem stelle ich mir die Frage, wann und wie greift Gott da mal ein? Und ganz ehrlich gefragt, wer regiert letztlich die Welt? Wer hat es im Griff? Oder ganz salopp gesagt, was ist nur los? Ich habe neulich auch einen Internetartikel gelesen mit dieser flapsigen Redewendung, wo es heißt, auf der Welt, da ist der Teufel los. Auf der Welt, da ist der Teufel los. Und diese Tatsache, dass auf der Welt der Teufel los ist, bringt uns automatisch in unseren heutigen Bibeltext, denn davon ist die Rede. Wir sind ja in unserer Reihe damit beschäftigt, uns die Offenbarung etwas näher anzuschauen. Und das Thema ist der Christus in der Offenbarung. Und das heutige Offenbarungskapitel ist keine Tagesschau, sondern vielmehr eine Himmelsschau. Eine Himmelsschau, die uns in Dimensionen hineinnimmt, die wir vielleicht, so ehrlich bin ich, vielleicht auch nicht ganz in der Tiefe erfassen lässt, was sie alles meinen. Und da verstehe ich auch nicht alles in diesem Text. Da gibt es Fragen, die sicher auch offen bleiben müssen. Aber wenn uns diese Himmelsschau jetzt vor Augen geführt wird, bin ich fest davon überzeugt, bleibt mehr übrig und kommt mehr rüber als Hoffnungslosigkeit, Depression, sondern dieser Text vermittelt uns Hoffnung, Zuversicht und stellt uns geistlich-himmlische Realitäten vor Augen und historische, heilsgeschichtliche Dimensionen, die wirklich enorm sind und die mir auch einen gewissen Deutungsrahmen geben, was in dieser Welt so alles los ist. Also es geht um die Himmelsschau und um Jesus Christus. Die Offenbarung bleibt und ist das Buch von Jesus. Das ist das große Trost- und Jesusbuch. Und ich lese uns jetzt Offenbarung 12, die Verse 1 bis 12. Und da habe ich mir die Elberfelder Übersetzung ausgesucht. Es geht um die Frau, ihr Kind und den Drachen. Und ein großes Zeichen erschien im Himmel. Eine Frau begleitet mit der Sonne und der Mond war unter ihren Füßen und auf ihrem Haupt ein Kranz von 12 Sternen. Und sie ist schwanger und schreit in Geburtswehen und in Schmerzen und soll gebären. Und es erschien ein anderes Zeichen im Himmel und siehe, ein großer feuerroter Drache, der 7 Köpfe und 10 Hörner und auf seinen Köpfen 7 Diademe hatte. Und sein Schwanz zieht den dritten Teil der Sterne des Himmels fort. Und er warf sie auf die Erde und der Drache stand vor der Frau, die im Begriff war zu gebären, um, wenn sie geboren hätte, ihr Kind zu verschlingen. Und sie gebar einen Sohn, ein männliches Kind, der alle Nationen hüten soll mit eisernem Stab. Und ihr Kind wurde entrückt zu Gott und zu seinem Thron. Und die Frau floh in die Wüste, wo sie eine von Gott bereitete Stätte hat, damit man sie dort ernähre 1260 Tage. Und es entstand ein Kampf im Himmel. Michael und seine Engel kämpften mit dem Drachen und der Drache kämpfte und seine Engel. Und sie bekamen nicht die Übermacht und ihre Stätte wurde nicht mehr im Himmel gefunden. Und es wurde geworfen, der große Drache, die alte Schlange, der Teufel und Satan genannt wird, der den ganzen Erdkreis verführt, geworfen wurde er auf die Erde. Und seine Engel wurden mit ihm geworfen. Und ich hörte eine laute Stimme im Himmel sagen, nun ist das Heil und die Kraft und das Reich unseres Gottes und die Macht seines Christus gekommen. Denn hinabgeworfen ist der Verkläger unserer Brüder, der sie Tag und Nacht vor unserem Gott verklagte. Und sie haben ihn überwunden wegen des Blutes des Lammes und wegen des Wortes ihres Zeugnisses. Und sie haben ihr Leben nicht geliebt bis zum Tod. Darum seid fröhlich, ihr Himmel und ihr in ihnen wohnt. Wehe der Erde und dem Meer, denn der Teufel ist zu euch hinabgekommen und hat große Wut, da er weiß, dass er nur eine kurze Zeit hat. Wort des lebendigen Gottes. Wow, sage ich dazu nur, wow, was für eine Himmelsschau. Offenbarung 12 ist das Zentrum der Offenbarung, mittendrin. Und mit diesem 12. Kapitel kommt jetzt ein Einschub, ein etwas längerer Einschub, der die Kapitel 12 bis 14 umfasst. Man könnte auch sagen, es sind die Folgen der 7. Posaune, die hier Johannes sieht und beschreibt. Und zusammengefasst kann man sagen, hier sieht Johannes die Feindschaft des Satans, des Teufels gegen Gott und die gesamte Menschheit, aber vor allem auch in der Person des gesalbten Messias, Jesus Christus, von Anfang an bis zur Endzeit. Und es wird uns gesagt am Anfang dieses 12. Kapitels, dass Johannes ein großes Zeichen sieht. Und dieses Wort Zeichen ist sehr typisch schon für den Johannes. Das finden wir dann auch in seinem Evangelium. Das bringt also auch die beiden Schreiber schon zusammen. Und in dieser Himmelsschau gibt es jetzt drei Hauptfiguren, die uns vor unserem Auge dargestellt werden. Das ist einmal das Kind, die Mutter, und der Drache. Und jetzt ist es wichtig zu wissen, das, was Johannes sieht und schaut, und das macht es kompliziert, ist es, dass er einerseits was Vergangenes sieht und er sieht aber auch Zukünftiges. Und es ist sehr schwierig zusammenzubringen, was ist jetzt vergangen, was ist Zukunft. Und er sieht eben Geschichtliches und er sieht Prophetisches. Und dann kommt noch eine ganz andere Ebene dazu, er sieht Himmlisches und er sieht Irdisches. Und das sind verschiedene Dimensionen und Ebenen, die bei ihm wie so zu einem Brennglas oder in einem Brennglas zusammenkommen. Das macht natürlich die Auslegung besonders schwierig und auch herausfordernd. Aber wichtig ist zu beobachten und wahrzunehmen, das, was er sieht, wird vor seinem inneren Auge sichtbar. Er sieht das. Das ist keine neue Folge von irgendeinem Science-Fiction-Film, von Star Wars oder so, den er jetzt hier sieht und schaut, sondern das ist Realität. Das sind auch keine Gedankenbilder, sondern das ist reale Geschichte, die sich sozusagen im Lichte Gottes herdeutet. Und für die geistliche Deutung gibt es echt einen großen Spielraum. Ich habe mich da ganz gut eingelesen, aber einer hat mal geschrieben, die Auslegungsgeschichte dieses Kapitels füllt eine Bibliothek von Büchern. Na wunderbar, also da haben wir heute ein bisschen was zu tun, jetzt dieses Ganze uns auch anzuschauen. Und die christliche Auslegung hat sich seit der frühen Kirche, auch der alten Kirche, ganz intensiv mit diesem Kapitel 12 und auch 13 beschäftigt, weil es so zentral für sie war und schien. Mir ist nur eines wichtig, wenn wir jetzt auch diesen Text etwas näher anschauen und auslegen, so möchte ich ganz bewusst den Text innerbiblisch auslegen, das heißt mit Bezug auf das Alte Testament. Denn es gibt auch Ansätze, den Text so mit religionsgeschichtlichen Mythen und so weiter auszulegen. Das macht meines Erachtens keinen Sinn, sondern den Begriff, den Rückgriff auf das Alte Testament und viele dieser Bilder, diese Symbolsprache, können wir uns vom Alten Testament her herleiten und damit auch verstehen. Im Zentrum aber dieses Kapitels steht, und da sind sich die Ausleger sehr einig, steht eben dieses Kind. Und die Leute sind sich da ganz einig, also dieses Kind, das ist jetzt der Messias, das ist Jesus, um den soll es gehen. Und in unserer Reihe geht es eben auch um Christus in der Offenbarung. Deswegen stelle ich jetzt einfach mal als erstes das Kind in den Mittelpunkt und darauf schauen wir, was uns auch hier in diesem Text überliefert ist. Der erste Gedanke, das Messias-Kind, gehasst und gepriesen. Gehasst und gepriesen. Und in diesen ersten Versen malt sozusagen Johannes ein historisches Gemälde. Und deswegen sind die ersten Verse eher so ein bisschen rückwärts gewandt und beschreibt die Vergangenheit und weniger die Zukunft. Und hier werden uns eindeutig Grunddaten aus dem Leben von Jesus überliefert. Und zwar seine Herkunft aus Israel. Es wird uns hier gesagt, dass das Kind von einer Frau geboren wurde. Über diese Symbolik der Frau, diese besondere Frau mit der Sonne begleitet und so weiter, wird wirklich sehr viel auch diskutiert. Ich komme dann am Schluss noch mal ein bisschen mehr auf diese Frau zu sprechen. Aber ich beginne mal mit dem, was nahe liegt und was viele auch in der Auslegungsgeschichte gemacht haben. Die haben gesagt, die Frau, na klar, wenn Jesus der Messias, dann ist die Frau natürlich die Maria, die Mutter von Jesus. Aber wenn wir den Text etwas weiter verfolgen, dann merken wir, dass es so eine endzeitliche Flucht von dieser Frau gibt und eine ganz große Nachkommenschaft, dann wird es ein bisschen schwierig, diese Frau jetzt auf eine Einzelperson zu deuten. Deswegen deuten viele Ausleger jetzt diese Frau auf Israel. Denn das Bild der Frau wird im Alten Testament ganz oft auch als Abbild für Israel gebraucht. Da könnte man jetzt viele, viele Stellen nennen. Deswegen die Frau als das Abbild des Volkes Gottes, des alten Bundes. Das wird hier symbolisiert. Was lässt sich jetzt also auf dieses Kind sagen? Ja, das Kind, es wurde geboren. Ganz einfach, es wurde Mensch. Ja, geboren, so wissen wir das dann auch aus dem gesamtbiblischen Zusammenhang von der Jungfrau Maria in Bethlehem. Das Kind, es war ein Jude. Jesus war Jude. Paulus unterstreicht es. Paulus sagt, Jesus war nach seiner irdischen Herkunft nach, stammte er von David ab. Und Johannes macht in seinem Evangelium auch deutlich und sagt, das Heil kommt von den Juden. Also die Herkunft des Messiaskindes ist also eine jüdische Abstammung. Und dann wird ein weiteres gesagt über dieses Kind ist ständig bedroht. Das Leben des Kindes ist von Anfang an bedroht. Da ist die Rede von diesem Drachen, der stellt sich vor die Frau hin, um das Kind, das sie bekommen soll, sofort nach der Geburt zu verschlingen versucht. Hier wird uns Christus, der Messias, auch als ein verletzliches Kind dargestellt, als ein bedrohtes Kind und vor allem als ein gehasstes Kind. Das sollten wir eigentlich ganz konkret an Herodes denken. Matthäus 2, in diesem Kindermord, der versucht hat, wirklich Jesus, den Geborenen, umzubringen. Und er hat viele, viele Kinder umbringen lassen. Ja, der Teufel gebrauchte Herodes mit seiner Feindschaft gegen das Jesuskind, so könnte man das sagen. Und der Satan hat auch selbst Jesus versucht, von seinem Weg abzubringen. Das lesen wir auch. Er hat alles versucht, um ihn vom Kreuzesweg wegzubringen und ihn aus der Abhängigkeit von Gott herauszuholen. Und wir lesen im Hebräerbrief eben auch, dass Jesus in allem, wie wir Menschen, versucht wurde. Er war den Versuchungen der Menschheit genauso ausgesetzt wie du und ich. Bloß mit dem großen Unterschied, dass Jesus nicht gefallen ist, nicht gesündigt hat, wir dagegen schon. Und diese Himmelsschau unterstreicht, dass dieses Kind keinen menschlichen Vater hat. Und damit wird angespielt, dass es zu einer jungfräulichen Geburt kam. Das ist in Jesaja 7 schon zu lesen. Und es ist dem Johannes wirklich auch sehr wichtig, diese Bezüge herzustellen, dass eben Jesus das Messiaskind der Verheißene ist. Er kommt also ohne menschlichen Vater zur Welt. Er ist die Erfüllung der alttestamentlichen Prophetie, was vorher gesagt und prophezeit wurde. Und dann heißt es noch, dass dieses Kind, es wurde entrückt, und zwar vor den Thron oder zu Gott und zu seinem Thron. Da fehlt jetzt merkwürdigerweise so ein bisschen das Leben von Jesus dazwischen. Da ist nicht die Rede von Tod und Auferstehung. Mensch, das Zentrale, irgendwie hat das Johannes hier irgendwie in dieser Schau nicht für wichtig gefunden, es zu erwähnen. Entscheidend ist eben Anfang und eben die Erhöhung. Und das ist die Entrückung, die hier angesprochen wird. Und dass eben das Messiaskind jetzt zur Rechten Gottes sitzt und dort herrscht. Er ist zum Thron Gottes erhoben. Und das hat ein großes Gewicht, dass das Kind, das Jesus mit dem Vater regiert. Da wird schon Daniel 7 mit aufgegriffen. Und es zeigt uns, dass der Sohn in die Nähe des Thrones gehört. Die Engel in Offenbarung 4 und 5, die sind um den Thron nur herum. Aber Jesus, der Sohn, der ist auf dem Thron. Und das ist gewaltig. Er sitzt auf dem Thron selbst, da gelangt er hin. Das heißt, das Kind ist gleichzeitig auch Gott. Und es bekommt die höchste Stellung im Universum, denn der Thron ist in der Offenbarung immer die Kommandozentrale der Weltgeschichte. Alles muss am Thron Gottes vorbei. Auch das, was im Nahen Osten aktuell passiert, jedes Schicksal, alles muss von dieser Kommandozentrale vor dem Thron Gottes vorbei. Paulus schreibt dann auch, er ist zur Rechten Gottes und spricht von Jesus und er vertritt uns. Also Jesus ist da ganz nah am Vater dran. Aber Johannes, es sieht auch sehr deutlich und sehr klar, dass es ein zukünftiges Reich gibt, eine zukünftige Weltherrschaft. Dort heißt es, und sie gebar einen Sohn, einen Knaben, der einmal alle Völker mit eisernem Stab weiten wird. Ja, das ist das Weihnachtsevangelium in der Offenbarung. Und diese Formulierung ist ganz stark auch biblische Sprache. Wenn es hier heißt, ein Sohn wird geboren, das ist natürlich auch wiederum Jesaja 7, die Jungfrauengeburt. Und ein Psalm 2 wird hier erwähnt. Ganz wörtlich könnte man übernehmen, mit eisernem Stab magst du sie zerschmettern, wie Töpfergeschirr sie zerschmeißen. Also hier will nochmal ganz deutlich der Johannes zeigen, es ist eine Linie aus dem Alten Testament da. Und das Kind, es ist der Messias und es ist der zukünftige Weltenherrscher, mit dem wir es zu tun haben. Und es heißt, er wird herrschen. Das griechische Wort für herrschen heißt eigentlich auch weiden, der poimeno. Das heißt, der herrscht und der weidet. Und es ist so beides. Da kommt die Fürsorge Gottes durch oder Jesu, weil er herrscht in seinem Herrschen. Er tut es fürsorglich, aber auch in Gerechtigkeit und Klarheit. Gerhard Mayer schreibt in seinem Kommentar, seine Herrschaft beinhaltet sowohl eine vollkommene Verlässlichkeit und Hilfe für alle Gläubigen, als auch seine vollkommene Gerechtigkeit, die alle Feinde Gottes straft und ausschaltet. Das ist diese Herrschaft. Und diese Herrschaft ist eine endgültige. Sie wird nicht irgendwie von irgendeinem anderen mal abgelöst. Wir können sicher sein, die Herrscher dieser Welt, die Kim Jong-uns und wie sie alle heißen, die werden abgesetzt werden. Irgendwann wird es sie nicht mehr geben, so wie es auch einen Adolf Hitler nicht mehr gibt. Herrscher dieser Welt, sie werden abgesetzt, aber dieser Herrscher wird mit eisernem Stab, und dieses eiserne Stab heißt, dass diese Regierung nie zerbrochen wird. Sie ist endgültig und sie ist auch universal über alle Völker. Das ist nicht irgendwie so etwas Lokales über eine Region, sondern sie ist universal. Und diese Herrschaft, sie ist real. Aber es ist auch noch eine Herrschaft, die heute irgendwie auch teilweise verborgen ist. Darum beten wir auch im Vater unser, dein Reich komme. Ja, er regiert, er ist da, aber wir beten trotzdem noch, dein Reich komme. sichtbar. Es wird regiert. Das ist die Botschaft, die Johannes auch den verfolgten Christen damals, die unter Domitian gelitten haben, eine schwere Christenverfolgung hatten. Das Bild, die Himmelsschau, das, was er sieht, er sagt, es wird regiert. Es wird auch heute regiert in einer Welt, die scheinbar aus den Fugen geraten ist. Und diese Formulierung, es wird regiert, die hat wohl Karl Barth gesagt, in einem seiner letzten Telefonate mit seinem Freund im Turneisen soll er am Abend vor seinem Tod angesichts der krisenhaften Weltenlage gesagt haben, nur ja die Ohren nicht hängen lassen, es wird regiert. Und ich möchte persönlich mal zusprechen, lieber Bruder, liebe Schwester, es wird regiert vom Himmel, von diesem Messias-Kind, der zur Rechten des Vaters sitzt. Es wird regiert über deinem Leben, es wird regiert über dieser Welt, es wird regiert über den Nahostkonflikt. Und die Herrschaft des Messias-Kindes zeigt sich auch daran, dass der Drache gestürzt ist. Das werden wir jetzt gleich als nächstes sehen. Und diese Herrschaft dieses Kindes zeigt sich auch, dass die Rettung und das Heil von diesem Kind gekommen ist. Dass es eine Befreiung gibt. Dass wir nicht dem Drachen ausgeliefert sind. Und diese Herrschaft zeigt sich auch in der Geschichtskraft, in der die Welt und die Geschichte zu einem Ziel kommt. Gott kommt zum Ziel mit dieser Welt und mit seiner Geschichte. Und diese Herrschaft kann man eigentlich nur besingen. Diese Herrschaft kann man nur bejubeln und diese Herrschaft kann man nur preisen. Das ist wie an der Weihnachtsgeschichte, wenn die drei Weisen zu dem Kind kommen, zu dem Messias-Kind. Die einzig wahre Reaktion ist die auf die Knie und Anbetung. Weil das Kind ist. Und immer da, wo wir ins Anbeten, ins Danken und ins Jubeln kommen, da ist das Jesuskind irgendwo ein Stück weit auch in uns angekommen und macht sich in uns breit. Ja, dieser Klang dieses Siegesliedes taucht dann auch in den Versen 10, 11, 12 nochmal auf in so einem richtigen Hymnus. Aber wir schauen jetzt zu dem zweiten Aspekt der Himmelsschau. Der Satansdrache. Der Satansdrache besiegt und gestürzt. Also, als weiteres sieht Johannes im Himmel, nicht auf der Erde, im Himmel einen großen feuerroten Drachen. 7 Köpfe mit Diademen. Auch dieses Zeichen wird als ein Zeichen im Himmel genannt, weil es in seiner Bedeutung weit über das Erdengeschehen hinausreicht und man es letztlich nur vom Himmel aus deuten und verstehen kann. Wie wird dieser furchtbare Drache beschrieben? Wie sieht er aus? Vers 9 gibt es ein paar klare Angaben. Es ist die alte Schlange, der Teufel und Satan. Ja, die alte Schlange ist das typische Bild der listigen, giftigen Verführerin, die uns natürlich auch an den Sündenfall erinnert, 1. Mose 3, wo Adam und Eva dahingehend verführt werden, Gott nicht zu vertrauen und Gottes Wort in Frage zu stellen. Teufel heißt griechisch Diabolos. Und bedeutet, ja, Durcheinanderbringer, Verleumder, Verkläger. Ja, und der Satan ist der große Widersacher Gottes. Und dann gibt es noch viele andere Stellen im Neuen Testament, die uns diesen Drachen oder Satan beschreiben. Er ist der Vater der Lüge. Er ist der Mörder von Anfang an. Oder der brüllende Löwe. Oder eben auch, er verstellt sich als der Engel des Lichts. Also viele Beschreibungen. Und dieser Drache, er wird feuerrot beschrieben, das beschreibt seine höllische Bosheit, sein schreckliches Wesen und sein Name ist Programm. Das gilt für den Satan, den Teufel und den Drachen. Was wird also über den Drachen gesagt? Klar, er will dieses neue Kind verschlingen, dieses neugeborene Kind. Und dieser gefallene Engel, der Drache, er steht von Anfang an in einer Feindschaft zu Gott und zu den Seinen. Und das hat der Satan von Anfang an versucht, die Ratspläne, die Absichten Gottes zu durchkreuzen, zu stören. Der Diabolos, er reklamiert alle Weltreiche als sein Eigentum, macht sich alle weltlichen Mächte, nicht nur Rom,

dass der Teufel Einzelne und sein Volk versucht hat anzustacheln, damit Gottes Zorn erregt wird, damit Gott sein Volk auch auslöscht. Da denken wir an David, die große Sünde und so weiter und so fort. All diese Anschläge, die der Satan vorhatte, wurden von Gott immer wieder vereitelt. Gott triumphierte immer über Satan und seine Anstrengungen. Und er ließ es nicht zu, dass er von seinem Plan abrückt und dass sein Plan in irgendeiner Weise verändert wurde. Sondern in seinen Ratschlüssen und in seinen Offenbarungen wurde letztlich dadurch die Gnade und seine Weisheit vorangestellt. Es heißt über diesen Drachen, dass sein Schwanz den dritten Teil der Sterne des Himmels mit sich fortzieht und auf die Erde wirft. Sterne sind ja in der biblischen Prophetiesprache ja auch das Bild für die Engel. Also der Feind, der Drache hat Engel mit sich gerissen durch diesen satanischen Aufruhr. Und das ist das, was er bis heute möchte, der Drache, dass Menschen ihm folgen, dass sie zu Fall kommen. Und trotz all seiner Bosheit, Macht und List möchte ich eines ganz, ganz deutlich hier unterstreichen. Es mag der Eindruck entstehen, naja, das ist ja so, wie wenn Gott und Satan so ein bisschen auf Augenhöhe sind und die kämpfen jetzt so gegeneinander, miteinander und wird am Schluss mal gucken, wer ist der Stärkere, wer setzt sich durch. Aber wir müssen biblisch ganz arg festhalten, dass der Satan in die Kategorie der geschaffenen Welt gehört. Er ist ein Geschöpf, er ist ein gefallener Engel. So eine dualistische Vorstellung eines Gegenübers von Gott und Satan, die sich so ebenbürtig in die Augen schauen und jetzt mal kämpfen, ist absolut falsch und unbiblisch. Andreas Käser hat mal gesagt, der Teufel ist kategorial unterschieden von Gott, dem Schöpfer. Er ist Gott nicht ebenbürtig, sondern immer hoffnungslos unterlegen. Ich danke Sarah Görig, die hat mir gestern noch ein schönes Bild gemalt, wie oft es so dargestellt wird, der Teufel und Gott sind nicht irgendwie am Arm drücken. Nein, sondern er ist kategorial unterlegen. Der Satansdrache, er ist besiegt und er ist gestürzt. Das ist das, was Johannes sieht und schaut in dieser Himmelsschau. Es kommt ja zu diesem Kampf zwischen Michael und den Engeln und dann der Drache mit seinen Engeln. Und dann wird dieser Drache aus der himmlischen Sphäre hinausgeworfen, hinuntergeworfen. Und wir wissen vom Alten Testament her aus bestimmten Stellen, dass der Teufel immer wieder Zugang hatte vor den Thron Gottes im Hiob-Buch und Zacharia-Buch, um die Frommen anzuklagen, hinterfragen. Aber hier in diesem Geschehen wird deutlich, ja, jetzt ist er hinausgeworfen. Es ist vorbei, dass er die Menschen verklagen kann. Die Verbannung des Satans aus dem Himmel liegt aber auch schon jetzt wieder in der Vergangenheit. Denn dieser Satanssturz ist bereits durch Jesus besiegelt. Als Jesus am Kreuz starb, als er mit seinem Leben bezahlt hat, hat Satan verloren. Er wurde entmachtet und er wurde aus der himmlischen Welt hinausgeworfen. Das kann man auch mal durchaus singen, weil er weiß, dass er verloren hat und dass er hinausgeworfen ist. Das ist Schritt 1 seiner Entmachtung. Und wenn wir weiterlesen in der Offenbarung, merken wir, da gibt es doch Stufe 2 und 3 in Offenbarung 2, sodass man doch über den Teufel sagen kann, ja, er ist hinausgeworfen, aber jetzt treibt er sein Unwesen auf der Erde, im Luftraum, mit seinen Genossen, mit den Dämonen und Mächten, die mit ihm am Werke sind. Und bis es soweit ist, dass er endgültig vernichtet wird, ist er voller Hass unterwegs. Und es heißt über ihn, er hat wenig Zeit, seine Zeit ist immer begrenzt, denn auch er ist in der Hand Gottes. Und er hat wenig Zeit und deswegen ist der Teufel los. Heute noch übt der Teufel und seine Gefährten ihre böse, verführerische Gewalt über viele Menschen aus. Gegen Gott, seinen Christus. Der Teufel hat momentan sicher noch ein Macht- und Zugriffspotenzial. Das lässt Gott ihm noch. Er kann noch eingreifen, er kann uns noch verführen. Und wenn ich an unseren Missionsdienst in Papua-Neuguinea zurückdenke, dann war mir das auch immer wieder sehr vor Augen und es mitzukriegen, wie der Teufel Menschen in seinen Bann nimmt, wie Menschen geknechtet sind und unfrei sind, in Angst leben. Und wenn man es dann erleben darf, dass Menschen frei werden durch das Lammesblut, durch die Vergebung von Jesus, dann kann man nur jubeln und mitschreien.

0: Aber das Anliegen des Teufels ist immer die Bindung auf ganz unterschiedlichen Ebenen. Und ich glaube, die Tagesschaus unserer Tage spiegeln genau das wider, wenn wir da hineinschauen, dass der Teufel los ist. Deswegen sollten wir nicht erschrecken. Es verläuft alles unter Gottes Regie. Und in allem gilt, ist Gott für uns, wer kann wider uns sein? Römer 8. Wer will die Auserwählten Gottes beschuldigen? Weder Tod noch Leben, weder Engel noch Gewalten noch Mächte, weder der Drache, die Schlange, weder können uns von der Liebe Gottes scheiden, die in Jesus Christus ist. Ist das Hoffnung? Macht das Mut? Mehr als die Tagesschau hoffentlich. Wenn nun Sünde und Teufel kommen und sich mit dir anlegen wollen, wie musst du dich dann gegen sie rüsten und dich verteidigen? Also er weiß um diesen Kampf, ja, der Teufel kommt. Und er sagt dann, was musst du tun oder sagen, um sie, den Teufel und seine Gesellen, fortzujagen? So musst du es machen. Wenn die Sünde kommt und dich anklagt und sagt, dies und das hast du getan, wo willst du nun bleiben? Wenn sie ruft, du bist verloren und gehörst in die Hölle, denn du bist gar kein Christ und dort ist dein Platz, dann antworte, ich habe gesündigt, das weiß ich wohl. Weil ich aber ein Christ bin, geht mich das nichts mehr an, denn es gibt einen, der Christus heißt. So kommt denn allesamt her, Sünde, Tod und Teufel, lasst uns zu Christus gehen, ob er auch Sünde und dergleichen an sich trägt. Ich weiß aber sicher, dass ihr an ihm nichts finden werdet. Darum sage ich, Sünde, Tod und Teufel und alles, was mich sonst noch anklagt. Ich gehöre nicht zu denen, die sich vor euch fürchten. Denn Christus, mein lieber Herr, hat mir seinen Sieg geschenkt, wodurch ihr völlig zertreten worden seid. Und wegen dieses Geschenks trage ich meinen Namen. Ich bin ein Christ und weiter nichts. Meine Sünde und mein Tod haben am Karfreitag an seinem Hals gehangen. Aber am Ostertag war alles verschwunden und verschlungen. Diesen Sieg hat er mir geschenkt. Darum will ich auf euch nicht mehr hören. Ist das nicht herrlich? Auch ein guter Tipp. Auch wenn vielleicht die ein oder andere Versuchung nach uns greift und wir doch auch auf dieser Erde angeklagt werden. Du, Gott kann dich doch nicht mehr lieben und so weiter. Das sind alles Dinge, die auch vom Teufel eingeflüstert werden. Dann lasst uns zu Christus gehen. Der Teufel flieht, wenn er dich am Kreuze sieht, hat mal einer gesagt. Ein kurzer letzter Gedanke noch. Die Sonnenfrau. Bedroht und doch bewahrt. Ich habe ja bereits eingangs erwähnt, dass der Drache auf die Frau es abgesehen hat und ihr Kind. Und ich habe die Frau in Bezug auf das Messiaskind auf Israel gedeutet, was durchaus legitim und auch richtig ist. Aber Johannes sieht auch hier im Fortlauf des Kapitels auch die Zukunft. Er hat ein prophetisches Element damit drin, die Zukunft. Und deswegen muss man auch die Frau nicht nur auf Israel her sehen, sondern eben auch das neue Bundesvolk mit hineinnehmen. Denn für Johannes fließen unter dem Gesichtspunkt des wahren Israel immer das Gottesvolk des alten Bundes und des neuen Bundes zusammen. Für den Messias gibt es nämlich keine zwei Völker, sondern eben nur ein Volk. Deshalb symbolisiert die Frau das Gottesvolk aus dem alten und neuen Bund. Und über diese Frau schreibt Johannes, die Frau selbst floh in die Wüste. Dort hatte Gott einen Ort für sie bereitet, an dem sie dann 1062 Tage lang mit allem Nötigen versorgt wurde. Und Vers 13, und als der Drache sah, dass er auf die Erde geworfen war, verfolgte er die Frau, die das männliche Kind geboren hatte. Und es wurden der Frau die zwei Flügel des großen Adlers gegeben, damit sie ernährt wird eine Zeit und eine halbe Zeit fern vom Angesicht der Schlange. Es geht hier also um diese Feindschaft, die Feindschaft des Drachen gegen das Kind, sondern auch um die Feindschaft des Drachen gegen die Leute, die Gott lieben, die ihn fürchten und die ihm vertrauen. Alle, die sich zum dreieinigen Gott halten sollten, wissen, dass sie auch unter dem Fadenkreuz des Teufels stehen. Die Menschen, die Gott befolgen, seine Gebote befolgen und sich zur Botschaft von Jesus Christus bekennen. Ja, sie stehen unter dem Angriff des Teufels, aber noch viel wichtiger, und das ist die Ermutigung, sie stehen unter dem Schutz des lebendigen Gottes. Das ist dann die Sonnenfrau. Sie ist bewahrt, ja, sie ist bedroht, aber eben auch bewahrt. Die Frau, sie wird verfolgt. Ja, sie muss in die Wüste fliehen. Sie ist schutzbedürftig. Aber der Ort der Wüste wird zum Ort der Abhängigkeit von Gott, zu zum Ort der Versorgung, des Versorgens. Und das erleben Menschen immer wieder, auch in der allergrößten Anfechtung, dass Gott die Seinen festhält, bei ihnen ist. Der Zielpunkt in Offenbarung 12 ist daher ganz klar, Gott, er bewahrt seine Gemeinde, seine Leute. Er hilft den Seinen auf wunderbare Weise, immer und immer wieder, auch angesichts dessen, dass auf der Welt der Teufel los ist. Darauf können sich die Glaubenden zu aller Zeit verlassen. Und da steckt ein unerschütterlicher Trost für uns alle drin, auch für die damals verfolgten Christen im Römischen Reich. Es betrifft aber auch die Menschen, die heute unter einer antichristlichen Verfolgung leiden müssen. Es sind gerade 360 Millionen Glaubensgeschwister, die um eben ihres Glaubens willen auf dieser Erde verfolgt werden. Nicht alle, muss man sagen, werden von Gott bewahrt. Manche gehen auch als die Märtyrer, als die Blutzeugen in die Geschichte ein. Auch wenn sie äußerlich nicht bewahrt geblieben sind, der Herr hat ihr Inneres bewahrt. Und die Offenbarung macht es sehr schön deutlich, diese Blutzeugen stehen am Ende auf der Seite des Siegers, bei Gott. Dort empfangen sie die Krone des Lebens und Gott wird zu seiner Zeit für die Gerechtigkeit sorgen, die es notwendig hat, weil er der Weltenherrscher und auch der Weltenrichter ist. Von daher die Ermutigung: Als Gemeinde Gottes sind und bleiben wir im Leben wie im Sterben in Gottes Hand. In Gottes Hand. Auch wenn wir keine Verheißung dafür haben, dass Leid und Schmerz oder Kummer uns erspart bleiben. Aber trotzdem, wir sind Gehaltene. In Offenbarung 1 wird uns nochmal auf wunderbare, schöne Weise gezeigt, dass die sieben Sterne in der Hand des Menschensohns sind. Und der Menschensohn ist Christus. Und die sieben Sterne stehen für die Engel der Gemeinden. Ihre Ältesten samt die Gemeinden sind sozusagen in der rechten, ausführenden Hand des Menschensohns. Was ist das für ein starkes Bild? Also wissen, ich bin Teil der Gemeinde Jesu, ich gehöre zu ihm und er hat mich fest in seiner Hand. Nichts und niemand kann mich aus seiner Hand reißen. Ich bin gehalten und sicher. Und das gilt bei aller Bedrohung und bei aller Bedrängnis. Die Mächte der Unterwelt werden die Kirche nicht überwinden, werden es nicht schaffen. Wir sind und bleiben von Jesus gehalten in einer Welt, in der der Teufel los ist. Und damit endet unsere heutige Himmelsschau. Und wie heißt es dann immer in der Nachrichtensprecher? Bleiben Sie zuversichtlich. Amen.
1: Jesus Christus, das Lamm Gottes. So ist unsere fünfteilige Sendereihe mit Predigten zur Johannes-Offenbarung überschrieben. Das eben war der zweite Teil. Er handelte von einem Kind, einer Frau und einem Drachen. In Kapitel 12 ist von ihnen die Rede. Die Predigt wurde von David Jasetz gehalten, dem Leiter der Liebenzeller Mission. Auch heute in genau einer Woche sind wir wieder bei einem der Schwarzbrot-Gottesdienste der Liebenzeller Missionsberggemeinde zu Gast. Dann predigt Professor Wilfried Sturm über das Lamm Gottes und diejenigen, die zu ihm gehören. In Kapitel 14 der Offenbarung wird beschrieben, was diese Menschen auszeichnet. Wäre schön, wenn Sie wieder einschalten. Heute in genau einer Woche folgt der dritte Teil unserer Predigtreihe mit dem Titel Das Lamm Gottes.
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deine Friends sind alle da. Und gleich geht's zu, wie wenn's im Kindergarten war. Dann müssen wir drei Runden mit der Scheibtruchen vorn gehen. Ich hoffe nur

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Zwei Impulse haben mich verleitet, dieses Lied zu schreiben. Das erste war, dass dieses Bild, ich richte mein Herz aus, eigentlich vom Justieren kommt. Also von dem, dass man sich auf etwas ausrichtet, wie eine Kamera, die man von unscharf auf scharf schaltet, um etwas in den Blick zu nehmen. Und das bedeutet auch, sich bewusst zu machen, dass das, wie ich Gott wahrnehme, manchmal sehr unscharf ist. Und das hängt nicht damit zusammen, dass er sich uns nicht zeigen würde, sondern dass wir uns ausrichten müssen, dass wir ihn wahrnehmen müssen in vielen Dingen, die um uns herum sind. Der zweite Gedanke, der dabei ganz wertvoll war für mich, war, ich habe ihm irgendwann versprochen, dass ihm mein Herz gehört. Und wenn ich das ernst meine, dann hat er Rechte an mir und ich kann die nicht zurücknehmen, so fließen nach dem Motto, ich habe irgendwann mal gesagt, du bist mein Herr, aber jetzt lebe ich so nach dem Motto, Herr, ich gehe voran auf der Lebensbahn und du mögest nicht verweilen, mir getreulichst nachzueilen, um dieses Lied mal ein bisschen umzudichten. Also dieses Ausrichten hängt häufig damit zusammen oder hängt davon ab, dass ich zuerst sage, ich erkenne an, Herr, dass mein Blick unscharf ist, dass ich dich gar nicht so wirklich wahrnehme. Und aus dieser Justierung, die manchmal auch damit verbunden ist, zu sagen, Herr, es tut mir leid, dass ich dich aus dem Blick verloren habe, dann zu sagen, jetzt schließ mir das, was dir wichtig ist, wieder neu auf oder mal es mir neu vor Augen. Wie gesagt, es hilft mir, manchmal Musik zu hören, die mich auf Gott ausrichtet. Es hilft mir auch, in der Bibel zu lesen, gerade in den Psalmen, um in diesen unterschiedlichen Lebenssituationen, in denen ich mich wiederfinde, zu sagen, du bleibst Gott in dem kleinen und in den großen Dingen. Ich muss es verwalten, ich muss dieses Leben in die Hand nehmen, aber ich tue es in der Verantwortung vor dir, so wie ein Verwalter sich vor dem Chef der Firma zu rechtfertigen hat für das, was er tut.

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1: Ich begrüße Sie zu einer weiteren Ausgabe der Sendereihe Durch die Bibel. In den bisherigen Kapiteln des Jesaja-Buches haben wir gesehen, wie Gott sich aufmacht, sein Volk zu richten. Gleichzeitig empfangen auch die Völker um Israel herum ihr Urteil. Und damit wird auch die Schöpfung und alle Kreatur gerichtet. In den Kapiteln 24 bis 26 werden diese Prophezeiungen nun zugespitzt und verdeutlicht. Diese Kapitel enthalten zudem verschiedene Danklieder.

Schon beim letzten Mal sind wir im Buch des Propheten Jesaja in Kapitel 24 angekommen. Daraus lese ich nun Vers 16. Wir hören Lobgesänge vom Ende der Erde, Herrlichkeit dem Gerechten. Aber ich muss sagen, wie bin ich so elend, weh mir, denn es rauben die Räuber, ja, immerfort rauben die Räuber. Als der Prophet sieht, wie furchtbar die Zerstörung des Gerichts ist, schreit er auf, wie bin ich so elend. In der Elberfelder Übersetzung heißt es, ich vergehe. Es wird eine schreckliche Zeit werden. Im Matthäusevangelium Kapitel 24 beschreibt unser Herr Jesus Christus diese Zeit mit eindrücklichen Worten und sagt, denn es wird dann eine große Bedrängnis sein, wie sie nicht gewesen ist vom Anfang der Welt bis jetzt und auch nicht wieder werden wird. Und wenn diese Tage nicht verkürzt würden, so würde kein Mensch selig werden. Aber um der Auserwählten willen werden diese Tage verkürzt. Hören Sie nun aus unserem Jesaja-Text, Vers 17. Über euch, Bewohner der Erde, kommt Schrecken und Grube und Netz. In diesem Vers werden drei Gefahren genannt, die an dem Tag über alle Einwohner kommen werden. Die erste Gefahr ist der Schrecken. Die Welt ist nicht frei von Angst, Grauen und Schrecken. Schon lange reden die Politiker davon, die Welt von der Angst zu befreien. Doch wie sieht es damit aus? Ist die Welt heute ohne Angst und Schrecken? Der Pöbel marschiert auf. Unzufriedenheit und Angst sind überall. Und die Angst wird sich während der Zeit der großen Trübsal noch vergrößern. Die zweite Gefahr ist die Grube. Damit ist die Gefahr des Todes gemeint. Einige haben vielleicht die Gefahr der Atombombe vergessen, während sie heute auf die Bedrohung von Terroranschlägen schauen. Beides bringt den Tod mit sich. Gott sagt, dass er die Menschheit sich nicht selbst zerstören lassen wird. Wie wir in dem Zitat aus Matthäus 24 bereits gehört haben, werden diese Tage um der Auserwählten willen verkürzt werden. Die dritte Gefahr ist das Netz, und damit ist die Täuschung und Irreführung gemeint, in der man sich wie in einem Netz verheddert. Was Jesus in seiner Rede auf dem Ölberg sagte, passt genau in die Zeit der großen Trübsal. Im Matthäusevangelium, Kapitel 24, Vers 4, sagt er, »Seht zu, dass euch nicht jemand verführe.« Heute bekommen wir den Eindruck, dass einige große Persönlichkeiten in der Welt denken, dass sie den Beginn des tausendjährigen Reiches bewirken werden. Wir werden jedoch nichts als die Zeit der großen Trübsal einbringen und der Antichrist wird übernehmen. Die Welt wird denken, dass das tausendjährige Reich beginnt, wenn es doch tatsächlich die Zeit der großen Trübsal ist. Täuschung und Betrug kennzeichnen den Antichrist. Er wird die Menschen verführen. Wie viele Menschen gibt es heute, die irregeführt werden? Das Leben täuscht ihnen etwas vor. Wie viele Menschen denken überhaupt über die Ewigkeit nach? Nicht viele. Die meisten Menschen denken nur an das Hier und Jetzt. Die Wissenschaft lehnt den Schöpfungsbericht ab und propagiert die Evolution. Die Menschen werden immer wieder getäuscht von der Wissenschaft, von den Politikern, von den Medien, von all den unzufriedenen Querulanten, die heute auf den Straßen protestieren. Doch nur Jesus Christus kann uns helfen. Wenden wir uns ihm wieder zu. Er schenkt uns Weisheit und er ist unsere einzige Hoffnung. Kommen wir nun zu unserem nächsten Vers in Kapitel 24, den Vers 18. Und wer entflieht vor dem Geschrei des Schreckens, der fällt in die Grube. Und wer entkommt aus der Grube, der wird im Netz gefangen. Denn die Fenster in der Höhe sind aufgetan und die Grundfesten der Erde beben. Wer nicht in die Todesgrube fährt, wird im Netz gefangen werden. In der Offenbarung steht, dass in einem großen Gericht ein Viertel der Menschheit sterben wird, während zu einem anderen Zeitpunkt ein Drittel der Menschheit sterben wird. Im nächsten Abschnitt wird von der Auferstehung der Toten gesprochen. Ich lese die Verse 19 bis 22. Es wird die Erde mit Krachen zerbrechen, zerbersten und zerfallen.
Die Erde wird taumeln wie ein Trunkener und wird hin und her geworfen wie eine schwankende Hütte. Denn ihre Missetat drückt sie, dass sie fallen muss und nicht wieder aufstehen kann. Zu der Zeit wird der Herr das Heer der Höhe heimsuchen in der Höhe und die Könige der Erde auf der Erde, dass sie gesammelt werden als Gefangene im Gefängnis und verschlossen werden im Kerker und nach langer Zeit heimgesucht werden. Dass die Gefangenen nach langer Zeit heimgesucht werden, bedeutet, dass Gott nicht richtet, ohne eine ordentliche Gerichtsverhandlung anzuberaumen. Dieser Text deutet auch eine Auferstehung der Toten an. Die Menschen werden von den Toten auferstehen, wie es auch bei Offenbarung 20, Vers 4 heißt. Ich lese nun Vers 23, den letzten Vers von Kapitel 24 im Jesaja-Buch. Und der Mond wird schamrot werden und die Sonne sich schämen, wenn der Herr Zebaoth König sein wird auf dem Berg Zion und zu Jerusalem und vor seinen Ältesten in Herrlichkeit. Selbst die Natur, der Mond und die Sonne, wird auf den König reagieren, wenn seine Herrschaft beginnt. Die nun vor uns liegenden Kapitel 25 und 26 beschäftigen sich mit dem kommenden Königreich. Wenn Jesus Christus kommt, wird er sein Königreich errichten. Der König kommt und errichtet das Königreich der Himmel hier auf Erden. Dies wurde im ganzen Alten Testament vorausgesagt. Als Johannes der Täufer zu predigen anfing, sagte er: Tut Buße, denn das Himmelreich ist nahe herbeigekommen. Dann fing auch Jesus an zu predigen und sagte: Tut Buße, denn das Himmelreich ist nahe herbeigekommen. Aber er wurde als König abgelehnt. Doch man kann kein Königreich ohne einen König haben. So sagte der abgelehnte König zu jedem Einzelnen: Kommt her zu mir alle, die ihr mühselig und beladen seid, ich will euch erquicken. Das ist auch heute noch seine Einladung, für die wir uns aus freien Stücken entscheiden können. Ob Sie sich dessen bewusst sind oder nicht, Sie treffen heute eine Entscheidung. Sie entscheiden sich entweder für oder gegen Jesus. Es gibt keine neutrale Position. Unser Herr Jesus sagte im Matthäus-Evangelium, Kapitel 12, Vers 30, »Wer nicht mit mir ist, der ist gegen mich.« Im 25. Kapitel im Buch des Propheten Jesaja ist nun ein Loblied aufgeschrieben. Wie das 12. Kapitel, so ist auch dieses Kapitel ein Lobgesang, ein Lied der ungetrübten Freude. Ich komme nun zum ersten Vers von Kapitel 25. Herr, du bist mein Gott, dich preise ich, ich lobe deinen Namen. Denn du hast Wunder getan, deine Ratschlüsse von alters her sind treu und wahrhaftig. Dies ist ein Loblied an Gott für die erfahrene Erlösung. Es ist ein Anbetungslied voller Freude. Es fließt aus einem übersprudelnden Herzen, denn der Anbeter hat neu erfahren, wer Gott ist und was er getan hat. Dies ist kein durchschnittliches Lied in einem Lobpreisgottesdienst, in dem einige Christen sitzen und sich fragen, warum sie überhaupt gekommen sind. Wer dieses Lied hier singt, will Gott wirklich für seine Treue und Wahrheit anbeten. Dies sind Eigenschaften der Göttlichkeit, die der Menschheit fremd sind. So sagt auch der Psalmbeter in Psalm 118, es ist gut auf den Herrn vertrauen und nicht sich verlassen auf Menschen. Treue und Glaube sind die Frucht des Geistes, nicht das Werk des Menschen. Auch Wahrheit ist für Menschen sehr schwierig. In Psalm 116, Vers 11 sagt David, ich sprach in meiner Bestürzung, alle Menschen sind Lügner. Ob wir hierüber nun bestürzt sind oder nicht, ich stimme David voll zu. Kommen wir nun zu Vers 2. Denn du hast die Stadt zum Steinhaufen gemacht, die feste Stadt, dass sie in Trümmern liegt, die Paläste der Fremden, dass sie nicht mehr eine Stadt sein und nie wieder aufgebaut werden. Alles, was in der Vergangenheit war, ist nun vorbei. Die Menschen sind von ihren früheren Feinden befreit. Sie brauchen nicht länger eine schützende Mauer um die Stadt herum. Vers 3. Darum ehrt dich ein mächtiges Volk. Die Städte gewalttätiger Völker fürchten dich.
Bedeutet dies eine weltweite Bekehrung? Ich glaube ja. Die Menschen werden sich in diesen Tagen Gott zuwenden. Während der Nacht wird geweint, aber am Morgen kommt die Freude. Darum geht es hier. Es wird eine grenzenlose Freude geben, wenn das Königreich Gottes auf Erden ist. Ich lese nun die Verse 4 und 5. Denn du bist der geringen Schutz gewesen, der armen Schutz in der Trübsal, eine Zuflucht vor dem Ungewitter, ein Schatten vor der Hitze, wenn die Tyrannen wüten wie ein Unwetter im Winter, wie die Hitze in der Zeit der Dürre. Du demütigst der Fremden Ungestüm, wie du die Hitze brichst durch den Schatten der Wolken. Du dämpfst der Tyrannen Siegesgesang. Der Prophet erinnert sich hier an die schreckliche Gotteslästerung der letzten Tage, die in dem Sohn des Verderbens personifiziert ist, von dem im 2. Thessalonicher Brief, Kapitel 2, Vers 4 geschrieben wird, der sich widersetzt und sich überhebt über alles, was Gott heißt oder Gegenstand der Verehrung ist, so dass er sich in den Tempel Gottes setzt und sich ausweist, dass er Gott sei. Wie alle Feinde Gottes, so wird auch der Antichrist überwunden werden. Kommen wir nun zu Vers 6 im 25. Kapitel des Jesaja-Buches. Und der Herr Zebaoth wird auf diesem Berge allen Völkern ein fettes Mahl machen. Ein Mahl von reinem Wein, von Fett, von Mark, von Wein, darin keine Hefe ist. Ein fettes Mahl war zu der damaligen Zeit ein Zeichen für eine gute körperliche Versorgung. Gleichermaßen war ein fettes Mahl auch ein geistliches Fest. Die Erde wird jedenfalls reichlich Nahrung produzieren. Wir hören weiter die Verse 7 und 8. Und er wird auf diesem Berge die Hülle wegnehmen, mit der alle Völker verhüllt sind, und die Decke, mit der alle Heiden zugedeckt sind. Er wird den Tod verschlingen auf ewig, und Gott, der Herr, wird die Tränen von allen Angesichtern abwischen und wird aufheben die Schmach seines Volkes in allen Landen, denn der Herr hat's gesagt. Paulus zitiert diesen Vers im 1. Korintherbrief, Kapitel 15, Vers 54, wo er sagt, wenn aber dies Verwesliche anziehen wird, die Unverweslichkeit, und dies Sterbliche anziehen wird, die Unsterblichkeit, dann wird erfüllt werden das Wort, das geschrieben steht. Der Tod ist verschlungen vom Sieg. Ich lese weiter bei Vers 9. Zu der Zeit wird man sagen, siehe, das ist unser Gott, auf den wir hofften, dass er uns helfe. Das ist der Herr, auf den wir hofften. Lasst uns jubeln und fröhlich sein über sein Heil. In diesem letzten Abschnitt von Kapitel 25 wird die Aufmerksamkeit auf die Person Gottes gezogen. Mit ihm müssen sich die Menschen beschäftigen. Die Welt wird vom Antichrist getäuscht werden, aber der wirkliche Christus, der richtige Messias, der eigentliche Herrscher dieser Welt, wird kommen. Zu der Zeit wird sein Heil für die Menschen wichtig werden. Die Menschen werden jubeln und fröhlich sein über sein Heil. Nun kommen wir zu Vers 10. Denn die Hand des Herrn ruht auf diesem Berge. Moab aber wird zertreten werden, wie Stroh in die Mistlache getreten wird. Warum wird Moab hier angesprochen? Moab war Israels alter Widersacher, der für alles Widergöttliche stand. Wenn Moab sich erhebt, wird Gott klein gemacht. Wenn Gott sich erhebt, muss Moab klein werden. Alle Gottesfeinde werden zertreten. Wir erinnern uns, dass Moab eine Form von Frömmigkeit repräsentiert, aber deren Kraft verleugnet. Ich komme zu den Versen 11 und 12, den letzten beiden Versen aus Kapitel 25 des Jesaja-Buches. Und wenn es auch seine Hände darin ausbreitet, wie sie ein Schwimmer ausbreitet, um zu schwimmen, so wird doch der Herr seinen Hochmut niederdrücken, trotz allen Mühens seiner Arme. Und deine hohen, steilen Mauern wird er beugen, erniedrigen und in den Staub zu Boden werfen. Der ganze Stolz und Hochmut des Menschen wird zu Fall gebracht. Das ist die Zeit, in der die sanftmütigen und demütigen Menschen die Erde ererben werden. Doch demütige und sanftmütige Menschen sind heute kaum zu finden.
Wir werden uns nun noch das 26. Kapitel im Buch des Propheten Jesaja anschauen. Ich lese zunächst die Verse 1 bis 6 im Zusammenhang. Zu der Zeit wird man dies Lied singen im Lande Juda. Wir haben eine feste Stadt, zum Schutze schafft er Mauern und Wehr. Tut auf die Tore, dass hineingehe das gerechte Volk, das den Glauben bewahrt. Wer festen Herzens ist, dem bewahrst du Frieden, denn er verlässt sich auf dich. Darum verlasst euch auf den Herrn immerdar, denn Gott, der Herr, ist ein Fels ewiglich. Er erniedrigt die in der Höhe wohnen, die hohe Stadt wirft er nieder. Ja, er stößt sie zur Erde, dass sie im Staub liegt. Mit Füßen wird sie zertreten, ja, mit den Füßen der Armen, mit den Tritten der Geringen. Soweit die Verse 1 bis 6. Die von Gott neu gegründete Stadt wird in einem Loblied besungen. Doch es wird auch mit einem neuen Aufkommen des Bösen gerechnet. Ich lese nun die Verse 7 bis 9. Des gerechten Weg ist eben, den Steig des Gerechten machst du gerade. Wir warten auf dich, Herr, auch auf dem Wege deiner Gerichte. Des Herzens Begehren steht nach deinem Namen und deinem Lobpreis. Von Herzen verlangt mich nach dir des Nachts, ja, mit meinem Geist suche ich dich am Morgen. Denn wenn deine Gerichte über die Erde gehen, so lernen die Bewohner des Erdkreises Gerechtigkeit. Von Herzen verlangt mich nach dir, das drückt die Sehnsucht nach Gemeinschaft mit Gott aus. Diese Gemeinschaft ist so wichtig. Im Hohelied Kapitel 1, Vers 2 sagte die Braut, er küsse mich mit dem Kusse seines Mundes. Das war ein Kuss der Gnade, des Friedens und der Leidenschaft. Als die Braut erkennt, dass sie dies nicht erreichen kann, sagt sie in Vers 4, zieh mich dir nach, so wollen wir laufen. Jesaja drückt hier den gleichen Gedanken aus. Von Herzen verlangt mich nach dir. Haben wir eine solche Leidenschaft für Gott? Ich erlebe viel Pseudo-Liebe heutzutage. Die Menschen geben vor, fromm zu sein und zitieren Belangloses. Sie sagen zwar, ich liebe den Herrn und möchte ihm dienen, aber wenn diese Menschen nachts im Bett liegen, haben sie dann wirklich ein Verlangen nach Gott? Und wie ist es mit ihnen? Haben sie eine wirkliche Leidenschaft für Gott, sodass sie zu Gott sagen können, zieh mich zu dir, ich werde dir folgen? Oft ertappe ich mich dabei, dass ich eigentlich von Gott weglaufe oder aber ihm vorauslaufe und nicht seinem Willen folge. Dann bin ich frustriert und rufe wieder zu Gott. Leider erlebe ich nicht, dass viele Menschen sich Gott wieder zuwenden und ihm nahe sein wollen. Ich lese nun die Verse 10 bis 15 im Zusammenhang. Aber wenn dem Gottlosen Gnade widerfährt, so lernt er doch nicht Gerechtigkeit, sondern tut nur Übel im Lande, wo das Recht gilt, und sieht des Herrn Herrlichkeit nicht. Herr, deine Hand ist erhoben, doch sie sehen es nicht, aber sie sollen sehen den Eifer um dein Volk und zu Schanden werden. Mit dem Feuer, mit dem du deine Feinde verzehrst, wirst du sie verzehren. Aber uns, Herr, wirst du Frieden schaffen, denn auch alles, was wir ausrichten, das hast du für uns getan. Herr, unser Gott, es herrschen wohl andere Herren über uns als du, aber wir gedenken doch allein deiner und deines Namens. Tote werden nicht lebendig, Schatten stehen nicht auf, darum hast du sie heimgesucht und vertilgt und jedes Gedenken an sie zunichte gemacht. Du, Herr, mehrst das Volk. Du mehrst das Volk, beweist deine Herrlichkeit und machst weit alle Grenzen des Landes. Soweit die Verse 10 bis 15. Es werden die Maßstäbe genannt, wie Gott in der Geschichte handelt. Die Menschen sind sich sicher, dass Gott über die Feinde Israels siegt. Nun die Verse 16 und 17. Herr, wenn Trübsal da ist, so suchen wir dich. Wenn du uns züchtigst, sind wir in Angst und Bedrängnis. Gleich wie eine Schwangere, wenn sie bald gebären soll, sich ängstigt und schreit in ihren Schmerzen, so geht's uns auch, Herr, vor deinem Angesicht. In der Vergangenheit hatte sich der Rest Gott im Gebet zugewandt. Nun denken sie an diese schwierigen Zeiten zurück und fühlen sich wie eine schwangere Frau in Angst und Schmerzen.
Der Prophet schaut nun zurück über diese Zeit, die trotzdem noch in der Zukunft liegt. Hören wir Vers 18. Wir sind auch schwanger und uns ist bange, und wenn wir gebären, so ist's Wind. Wir können dem Lande nicht helfen, und Bewohner des Erdkreises können nicht geboren werden. Die Menschen haben nur Wind geboren. Das bedeutet, dass das Leid zu keinen fruchtbaren Ergebnissen geführt hat. Diese Zeit hat das Herz der Bösen nicht verändert. Sie ziehen weiterhin den Namen des Herrn in den Schmutz. Wenn uns heute großes Leid und viele Schmerzen begegnen, dann werden sie entweder etwas Wertvolles hervorbringen oder nur Wind sein. Leider haben viele von uns umsonst gelitten, weil sie nicht verstanden haben, dass alle Dinge zur Ehre Gottes dienen. Suchen Sie daher die Nähe des Herrn, damit Sie nicht nur Wind gebären. Wir beschließen nun das 26. Kapitel aus dem Jesaja-Buch mit den Versen 19 bis 21. Aber deine Toten werden leben, deine Leichname werden auferstehen. Wachet auf und rühmet, die ihr liegt unter der Erde. Denn ein Tau der Lichter ist dein Tau, und die Erde wird die Toten herausgeben. Geh hin, mein Volk, in deine Kammer und schließ die Tür hinter dir zu. Verbirg dich einen kleinen Augenblick, bis der Zorn vorübergehe. Denn siehe, der Herr wird ausgehen von seinem Ort, heimzusuchen die Bosheit der Bewohner der Erde. Dann wird die Erde offenbar machen das Blut, das auf ihr vergossen ist, und nicht weiter verbergen, die auf ihr getötet sind. Vers 19 bringt erneut die Hoffnung auf Totenauferstehung zum Ausdruck. Aber noch ist es nicht so weit. Es wird auf das kommende Handeln Gottes gewartet.

Das war eine weitere Folge aus unserer Sendereihe Durch die Bibel. In Kapitel 25 wird Gott in einem Danklied für seine Versorgung und das fette Freudenmahl gelobt. In Kapitel 26 steht Gott im Mittelpunkt der Aufmerksamkeit und es wird eine Sehnsucht nach der Gemeinschaft mit Gott ausgedrückt. Auch die Totenauferstehung wird bereits angedeutet. Im nächsten Kapitel und damit in der nächsten Sendung wird der Lobpreis mit dem Lied vom Weinberg fortgesetzt. Bis dahin auf Wiederhören und ein herzliches Gott befohlen.

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die Schmidts von gegenüber unbedingt mal zum Essen einladen, sagt Lena zu ihrem Mann Max. Die wohnen jetzt schon ein halbes Jahr in unserer Straße und denken inzwischen bestimmt, wir wollen nichts mit ihnen zu tun haben. Ach, knurrt Max, muss das sein? Ich brauche echt mal mehr Zeit für mich alleine. Ist gerade ziemlich stressig bei uns im Büro. Mal ganz direkt gefragt, sind Sie gastfreundlich? Geht es Ihnen eher wie Lena oder eher wie Max? Und nochmal direkt gefragt, was denken Sie, wie gastfreundlich Gott ist? Sitzt Gott hinter verschlossenen Himmelstüren und knurrt wie Max, dass er eigentlich Besseres zu tun hat, als sich mit Ihnen abzugeben und dass er seine Zeit lieber für sich selbst braucht? Oder ist Gott eher wie Lena, offen, einladend und von ganzem Herzen gastfreundlich? Jesus hat die Frage mit einer seiner berühmten Beispielgeschichten ein für allemal geklärt. Und die beginnt so. Ein Mann bereitete ein großes Fest vor und verschickte viele Einladungen. Als alles vorbereitet war, sandte er seinen Diener aus, der den Gästen sagen sollte, dass es Zeit war, zum Fest zu kommen. Die Geschichte geht noch weiter, aber das ist für mich erstmal der wichtigste Punkt. Gott hält es eher mit Lena. Er ist wie dieser Mann, der ein großes Fest vorbereitet und viele Einladungen verschickt. Viele. An alle. Gott ist wie dieser Mann, der seinen Diener losschickt, damit er die Gäste nochmal persönlich anspricht. Du bist eingeladen. Du bist gewollt. Du wirst erwartet. Jesus will nicht, dass Sie oder ich denken, Gott wollte mit uns nichts zu tun haben. Gott ist gastfreundlich und er lädt Sie und mich ein. Wir sind gewollt. Wir werden erwartet. Und? Was sagen Sie? Kommen Sie?

Ich glaube, das ist für mich der schönste Titel. Wie oft habe ich das in meinem Leben gehört, dass ich das Sorgenkind bin? Wie viele von uns haben das gehört, dass wir Sorgenkinder sind? Ob das die Wahrheit über uns ist? Ob das das letzte Wort ist? Sind wirklich Sorgenkinder? Ich glaube ganz oft, dass man das nicht nur über uns denkt, sondern weil man es über uns denkt, auch uns zu Sorgenkindern macht, obwohl wir gar keine Sorgenkinder sind. Wenn wir Kinder sind, dann sind wir Gottes Kinder und Gottes Sorgenkinder. Ich habe ein schönes Gebet gelesen, das heißt, es ist nicht meine Angelegenheit, mich um mich zu kümmern. Es ist meine Angelegenheit, mich um Gott zu kümmern. Gottes Angelegenheit ist es, sich um mich zu kümmern. Das fand ich schön. Er sorgt sich um mich, insofern bin ich sein Sorgenkind. Und das ist nicht der Stempel, unter dem wir leiden sollten, den wir bis zu unserem Lebensende mit uns herumschleppen sollten, wenn man uns als Sorgenkind abgestempelt haben. Das ist nicht die Wahrheit, das ist auch nicht das letzte Wort über uns. Wir sind Gottes Kind und somit sein geliebtes Kind, um das er sich Sorgen macht.

Sie kennen die Melodie, ja? Peter Strauchs Lied, die Gott lieben werden sein wie die Sonne. Aber kennen Sie auch den Zusammenhang dieses Bibelwortes, der in diesem Kehrvers zitiert wird? Es steht am Ende von Deborahs Siegeslied im alttestamentlichen Richterbuch, Kapitel 5. Kapitel 5, Vers 31. Schauen Sie doch mal nach und lesen Sie die ganze Geschichte. Im Richterbuch in den Kapiteln 4 und 5 ist von der Richterin Deborah die Rede, einer hoch angesehenen Frau, die, höchst erstaunlich von Männern akzeptiert, ein wichtiges Amt ausübte und vor allem bekannt geworden ist durch einen Sieg in dem Kampf gegen Sisera am Bach Kishon. Deborah, sie ist jetzt das Thema in der ERF-Reihe für Sie. Ute Zintara begrüßt Sie dazu.

0: Wie so oft in der Geschichte des Volkes Israel, es tat, was Gott missfiel. Und was es davon hatte, war, dass es von fremden Völkern unterdrückt wurde. In diesem Falle von Jabin, dem König von Kanaan mit seinem Feldhauptmann Sisera. Und die waren stark und mit ihren Waffen den Israeliten weit überlegen.
1: Zu der Zeit war Richterin in Israel die Prophetin Deborah, die Frau Lapidots. Sie hatte ihren Sitz unter der Palme Deborahs zwischen Rama und Bet-El auf dem Gebirge Ephraim. Und die Kinder Israel kamen zu ihr hinauf zum Gericht. Und sie sandte hin und ließ rufen Barak, den Sohn Abinoams aus Kedesh in Naphtali, und ließ ihm sagen: Hat dir nicht der Herr, der Gott Israels, geboten, geh hin und zieh auf den Berg Tabor und nimm 10.000 Mann mit dir von Naphtali und Sebulon? Ich aber will Sisera, den Feldhauptmann Jabins, dir zuführen an den Bach Kison mit seinen Wagen und mit seinem Heer und will ihn in deine Hände geben. Barak sprach zu ihr: Wenn du mit mir ziehst, so will auch ich ziehen. Ziehst du aber nicht mit mir, so will auch ich nicht ziehen. Sie sprach: Ich will mit dir ziehen, aber der Ruhm wird nicht dein sein auf diesem Kriegszug, den du unternimmst, sondern der Herr wird Sisera in eines Weibes Hand geben. So machte sich Deborah auf und zog mit Barak nach Kedesh.
0: Der Sieg über Sisera in der Hand einer Frau. Und so kam es dann auch. In Richter Kapitel 4 wird das beschrieben. Die Überschrift über Kapitel 5 lautet Deborahs Siegeslied.
1: Da sangen Deborah und Barak, der Sohn Abinoams, zu jener Zeit: Lobet den Herrn, dass man sich in Israel zum Kampf rüstete und das Volk willig dazu gewesen ist. Höret zu, ihr Könige, und merket auf, ihr Fürsten. Ich will singen. Dem Herrn will ich singen, dem Herrn, dem Gott Israels, will ich spielen. Herr, als du von Seir auszogst und einhergingst vom Gefilde Edoms, da erzitterte die Erde, der Himmel troff und die Wolken troffen von Wasser. Die Berge wankten vor dem Herrn, der Sinai vor dem Herrn, dem Gott Israels. Zu den Zeiten Schamgars des Sohnes Anats, zu den Zeiten Jaels, waren verlassen die Wege, und die da auf Straßen gehen sollten, die wanderten auf ungebahnten Wegen. Still war's bei den Bauern, ja, still in Israel, bis du, Deborah, aufstandest, bis du aufstandest, eine Mutter in Israel. Man erwählte sich neue Götter, es gab kein Brot in den Toren, es war kein Schild noch Speer unter 40.000 in Israel zu sehen. Mein Herz ist mit den Gebietern Israels, mit denen, die willig waren unter dem Volk. Lobet den Herrn, die ihr auf weißen Eselinnen reitet, die ihr auf Teppichen sitzet und die ihr auf dem Wege gehet. Singet! Horch, wie sie jubeln zwischen den Tränkrinnen. Da sage man von der Gerechtigkeit des Herrn, von der Gerechtigkeit an seinen Bauern in Israel, als des Herrn Volk herabzog zu den Toren. Auf, auf, Deborah! Auf, auf und singe ein Lied!
0: Und am Ende von Kapitel 5 heißt es dann: So sollen umkommen, Herr, alle deine Feinde. Die ihn aber lieb haben, sollen sein, wie die Sonne aufgeht in ihrer Pracht. Und das Land hatte Ruhe 40 Jahre. Soweit Deborahs Geschichte und Lied. Eine bemerkenswerte Frau, die Marianne Bader aus Gärtringen eingefallen ist, als man sie bat, ein Schlusswort für eine MIG-Veranstaltung zu sprechen. MIG, das ist die Kurzform für Mütter in Kontakt. Dahinter verbirgt sich eine Gebetsbewegung. Ihr spezielles Anliegen: Mütter beten für ihre Kinder und deren Schulen. Über 1000 Gebetsgruppen gibt es mittlerweile in Deutschland. Und bei einer davon ist Marianne Bader seit 1995 dabei. Sie hat 7 Kinder und 7 Enkelkinder, für die sie engagiert als Mutter und als Großmutter betet. Ihr Herz schlägt also heftig für MIG. Und darum war sie genau die Richtige für das Schlusswort einer MIG-Info-Veranstaltung, wo wir ihren Beitrag aufgezeichnet haben.
2: Also ich sehe mich nicht nur als Mutter, sondern auch als Großmutter. Wir brauchen Großmütter für unsere Enkelkinder, die auch in den Riss treten und auch beten. Also unser Enkel, der sagte zu mir die Tage, Oma, wenn du mit 60 noch so fit bist, dann wirst du bestimmt 80. Ich habe mir zwar nicht überlegt, ob ich 80 werde, aber ich habe mir Gedanken gemacht, wie kann unser Leben wirklich sinnlos natürlich, ist auch manchmal sinnlos, überhaupt als Mütter, sinnvoll genützt werden und gelebt werden. Und da ist mir die Deborah in den Sinn gekommen und da möchte ich uns ein paar Dinge weitergeben. Also in der Zeitung hatte ich gelesen, unter anderem, Mütter sind ausgebrannt, Mütter sind genervt oder Mütter leiden unter Schulstress. Und ich kann mir vorstellen, dass da manche Mütter da sind, die wirklich unter Schulstress leiden. Ist Muttertag zeitgemäß? Ich habe mich gefragt bei der Deborah, ich will gar nicht viel die Geschichte erzählen, weil jeder kann sie in Richter 4 und 5 nachlesen. Was die Deborah gemacht hat und wer die Deborah war. Also die Deborah war eine Richterin, sie war eine Prophetin und war eine Landesmutter. Also ob wir das natürlich alles erreichen, das sei dahingestellt. Aber die Deborah war eine Frau, was mich sehr beeindruckt hat. Gott konnte zu ihr reden. Gott hat gesagt, ich brauche dich. Das Volk Israel lebt wieder in ganz großer Sünde. Alles, was rundherum im Land getan wird, das wollen sie auch. Und da habe ich gedacht, sind wir nicht auch so? Wir im Reich Gottes, wir Kinder Gottes, wir Gläubigen, also nicht die Welt, sondern wir, wollen wir nicht auch uns anpassen? Wollen wir nicht auch so sein wie die Welt? Und da war eine Mutter, die war nicht so. Da war eine Frau, die war nicht so. Die hat auf Gott gehört und Gott hat gesagt, du, das Volk sieht ein, dass sie gegen mich gesündigt hat, dass sie mich verlassen hat. Sie schreien zu mir, geh du hin und hilf. Und was mir da ausgefällt, also ich bin jetzt nicht schadenfroh, aber da war einer, das ist so der 5. Richter, das war der Barak und das war ein Feldhauptmann. Und zum Barak hat Gott gesagt, zieh in den Krieg, zieh in den Kampf gegen die Feinde. Und was auch immer war, er hat es nicht gemacht. Und dann sagt Deborah, du, hat dir Gott nicht gesagt, dass du in den Kampf ziehen sollst? Und dann sagt die Deborah, dann sagt er, ja, aber ich gehe nur mit dir. Das tut doch uns gut, gell? Wenn die Männer sagen, also dich will ich dabei haben. Aber wir wissen ja, wir lieben Mütter und Frauen, wir wissen ja, dass Geschichte eigentlich am Herd und am Tisch gemacht wird, auch große Politik. Wenn ich dran denke, wie viele Politiker haben ihre Reden von ihren Frauen schreiben lassen? Das gab es zu allen Zeiten. Geh mit hinauf. Und sie hatte einen, und das ist jetzt wichtig für mich und für uns, sie hatte einen willigen Geist. Sie hat sich da drunter gestellt und gesagt, du, ich geh mit. Das war mir so wichtig. Wir Mütter, wir gehen mit. Wir lassen die Lehrer, wir lassen die Kinder, wir lassen die Rektoren, wir lassen unsere Gesellschaft nicht hängen. Wir gehen mit hinein in den Kampf. Wir gehen mit hinein. Und Deborah sagte auch, wo sein Aufgabegebiet ist oder wo das Gebiet ist, wo er kämpfen soll. Das war am Bach Kison. Auch wir wissen, in Mütter in Kontakt, wo unser Kampfgebiet ist. Das ist die Schule. Unser Kampfgebiet ist die Schule. Und da dürfen wir uns mit einreihen. Und wir gehen hinein mit unseren Gebeten. Wir bleiben nicht außen vor, wir gehen mit unseren Gebeten hinein. Die Welt kann das irgendwo nicht kapieren. Die sagt, ah ja, bloß beten. Und wir hören es immer wieder raus. Auch wenn ich so halblebig, sage ich jetzt mal schwäbisch, versteht ihr das? Mit Jesus gehe, dann denke ich, ja, bloß beten. Ich habe das so oft erlebt in Mütter in Kontakt, in unseren kleinen Gruppen, dass man gesagt hat, oh, da müssen wir jetzt aber in die Schule und da müssen wir jetzt das machen. Und dann haben wir gesagt, halt einmal zurück, wir beten. Und der Herr hat oft Ungläubige benutzt, dass die Sache ausgeführt wurde. Verstehen wir? Bleibt am Platz, bleibt im Gebet. Es lohnt sich. Ich muss das schnell machen. Und die Deborah war eine Prophetin. Das würde mir uns ja alle wünschen, gell? Ich habe eine Vision und das ist ja heute ganz groß. Ich habe eine Schau und nur ich weiß das und ich sag's weiter. Nee, die Deborah hat nur das weitergegeben, was Gott ihr aufgetragen hat. Und wir haben sein Wort. Wir beten mit dem Wort Gottes. Wir haben sein Wort. Wir wissen, was er will. Wir wissen, dass Gott will, dass unsere neue Generation, unsere junge Generation, dass sie wieder sich an Gottes Wort orientiert, dass sie wieder Liebe kriegt zu Jesus, zu seinen Geboten, zu seinen Ordnungen. Sie schreien förmlich, das ist die Welt, das ist nicht die christliche Welt. Die Jugend sagt heute, sie will wieder eine feste Hand haben. Die Ältere sagen, nö, nö, nö, das wollen wir nicht, das wollen die Jugend nicht. Warum? Weil eine feste Hand, dann muss ich wissen, wann sage ich nein und wann sage ich ja. Ist viel schwieriger für uns Eltern. Aber ich habe schon vor 10 Jahren gesagt, mal im ERF, Gott hat uns Mütter das Höchste anvertraut, das ist Leben, das sind die Kinder. Und er lässt uns nicht im Stich. Liebe Mutter, wenn du jetzt heute da sitzt und vielleicht mit einem Tränen in den Augen, wenn du wüsstest, denkst, was ich gerade durchmache mit meiner Pubertierenden, dann möchte ich euch ganz kurz ein Erlebnis geben von einer Mutter. Die habe ich gefragt am Telefon, du, wie geht's dir? Und dann sagt sie, jetzt geht mir's wieder gut. Aber ich hatte Zeiten, da habe ich bitterlich geheult. Meine Tochter ist gläubig, hat sich inspirieren lassen von jemand Ungläubigem, also auch Freundinnen, und war so wüst zu mir. Wir konnten nur noch per Brief miteinander kommunizieren. Aber sie hat gesagt, ich habe mich nicht runterkriegen lassen, sondern ich habe eine Mutter gesucht und mehrere Mütter haben gesagt, du betest für die Situation. Der Herr hat schnell erhört. Er hat auch noch Menschen gebraucht, die ihr dem jungen Menschen weitergeholfen haben. Manchmal geht's nicht so schnell, aber sie hat gesagt, die Tochter hat einen langen Brief geschrieben und gesagt, Mama, ich war schuld, ich war so. Und der andere Mutter ruft mich an, ich kenne die Frau nicht, ich habe die noch nie gesehen, aber sie hat mir schon öfters mal angerufen und ihr Herz ausgeschüttet und hat gesagt, könnten Sie nicht mit mir beten? Und dann ruft sie an um 9 und sagt sie, ich möchte einfach mal Danke sagen, die vielen Gebete, die wir miteinander da im Telefon ausgetauscht haben, sind erhört. Unsere Tochter ist zum Glauben gekommen. Es ist gut geworden. Aber jetzt habe ich schon wieder ein Problem. Und die Frau spricht ein bisschen schlecht Deutsch und da muss man ganz, ganz arg aufpassen, dass man nicht abschweift. Und sagt, die ältere Tochter hat einen Freund. Sie ist gläubig, hat einen Freund, der ist ungläubig. Ich habe schon so viel zu ihr gesagt, gell? Das klingt doch in unseren Ohren. Wir Mütter wären lieber ein bisschen ruhiger. Und würden dann mehr beten. Ich habe so viel zu ihr gesagt und sie macht zu. Könnten Sie jetzt nicht mit mir hier am Telefon für sie beten? Ich bin gespannt, was der Herr macht. Ich bin echt gespannt. Er lässt seine Kinder nicht. Aber die Durststrecke müssen wir durchgehen. Aber ich habe mich so gefreut für die Mutter. Sie ist nicht verzweifelt und denkt jetzt, ich muss alles Mögliche einstellen. Sie sucht sich Mütter, wo mit in den Riss treten. Das ist so wunderbar, wieder in Kontakt. Also die Deborah war eine Prophetin. Sie hat das weitergesagt, was Gott ihr gesagt hat. Nicht weniger und aber auch nicht mehr. Und das wolle mir sein. Und sie hat auch gesagt, du, es werden 10.000 mitgehen. 10.000. Ich habe gedacht, Herr, ich bin gespannt, wie viele Mütter du noch rufst. Und wisst ihr was? In der Ewigkeit werden wir sehen, wie viele das waren. Es waren viel, viel mehr. Entschuldigung, dass ich so schreie. Es waren viel, viel mehr, als wir registriert haben, gell? Wir registrieren ja so gern. Das ist einfach auch ein Zeitgeist. Aber es ist ja nicht schlimm. Es werden viel, viel mehr sein. Wir werden uns miteinander vor dem Thron Gottes freuen. Wie viele Mütter sich da haben einreihen lassen. Und wisst ihr was? Liebe Mutter, wenn vielleicht dein Gebeten scheinbar nicht erhört wird, du wirst sehen in der Ewigkeit, es hat sich gelohnt zu beten. Es hat mir so gefallen, mir ging richtig das Herz auf, wo die Steu gesagt hat, wir werden staunen. Wir werden miteinander lachen und sagen, oh, waren wir manchmal ein bisschen blöd. Hä? Aber so sind wir einfach Menschen. Und sie ist eine Landesmutter. Das kommt, wo sie dann das Lied anstimmt, kommt es drin. Wir wissen nicht, ob sie Kinder gehabt hat, wie viel, aber sie war eine Mutter. Das heißt, zu ihr kam er, zu ihr hat man das Herz ausgeschüttet. Sie hat man ernst genommen, sie hatte Hilfe bereit. Sie war eine Frau, die einfach ansprechbar war. Und das hat mir so gut an ihr gefallen. Sie war eine Frau für jedermann. Ich mach schnell weiter. Und sie war eine Ermutigerin. Und das brauchen wir, dass wir uns gegenseitig Mut machen. Das machen wir auch mit MIG-Unterricht, Stunde, sage ich schon, Unterricht vor lauter Schule. Das brauchen wir auch. Und wir machen das auch, weil wir die Not mit aufs Herz nehmen. Ich denke, bei Ihnen ging das auch schon so in der Mikrobe, dass man einfach miteinander geheult hat. Bei uns ging es mal im Vormittagskreis so, das war eine Oma, die durfte einfach ihre Enkel nicht mehr sehen. Über 9 Jahre. Wir haben immer gebetet und auch manchmal mit ihr geweint. Und dann sagt sie, jetzt ist das Gebet erhört. Und wir haben alle erst einmal miteinander geheult. Schön, das ist schön, wenn man das auch miteinander machen kann. Und natürlich auch gedankt. Sie ist eine Ermutigerin. Ich denke einfach auch, deswegen haben wir Worte und Taten. Worte und Taten, dass wir das auch den Lehrern immer wieder zeigen. Sie sind uns sehr, sehr wertvoll. Wir ermutigen sie, wir machen sie nicht nieder, sondern wir ermutigen sie. Und das gefällt mir so in Mütter in Kontakt, dass wir wirklich ganz positiv auch in unseren Gebeten sind. Wir machen auch nicht negativ die Lehrer runter, sondern wir sind wirklich positiv und bringen sie die Nöte vor den Herrn. Und die Deborah sagt, du hast Sieg. Sie sagt nicht, du wirst Sieg haben, sondern du hast Sieg. Der Sieg ist dir gegeben. Und das dürfen wir auch sagen. Wir sind auf der Seite des Siegers. Wir haben Sieg, auch wenn es lang geht und vielleicht in die Ewigkeit reingeht. Und was bei der Deborah auch wunderbar ist, sie ist eine, die dankt. Und wenn Sie Kapitel 5 dann lesen, ich empfehle es Ihnen, so das zu lesen, wie sie dankt, wie groß unser Gott ist. Sie können es daheim machen. Einfach mal dem Herrn danken. Wir sind Mütter. Gott hat uns die Kinder anvertraut. Wir dürfen einfach dem Herrn Danke sagen. Und wenn unsere Gesellschaft sagt, ja, also nur Mutter, wir dürfen wissen, der Allerhöchste möchte uns Mütter erst da haben, für das er uns gedacht hat, bei unseren Kindern. Und da darf jede Mutter vor dem Herrn sein sagen, Herr, wo, wenn sie älter werden, wo willst du mich haben? Aber ich sage immer, wenn so eine junge Mutter zu mir kommt und sagt, ja, was will der Herr von mir? Dann habe ich gesagt, du, ganz einfach, er hat dir wunderbares Kind geschenkt, 1 oder 2, vielleicht auch 3 oder 4. Wunderbar, dank dem Herrn und freu dich dran. Und wenn du dich manchmal nicht freust, gehört auch dazu, im Geschäft freut man sich auch nicht immer. Und vielleicht kann das dann einmal so sein, wie das eine Tochter ihrer Mutter geschrieben hat am Muttertag. Ich will das jetzt einfach auf euch alle legen, wie wenn eure Kinder, ob das Sohn oder Tochter ist, euch einmal zuspricht. Weil wenn sie es auch jetzt noch nicht kann oder vielleicht im Herzen bloß denkt, vielleicht ist das stellvertretend für euch Mütter. Und ich denke einfach, dass ihr nicht entmutigt seid, sondern dass ihr das mitnehmt. Ich will es einfach lesen, nicht nur für die eine Mutter, wo das geschrieben war, sondern für uns alle Mütter jetzt stellvertretend. Als am Umschlag steht, nicht nur für den Muttertag, sondern für alle Tage. Ein kleiner Liebesbrief ganz speziell für dich. Ich finde, dass es dir einfach auch einmal gesagt werden muss, dass du eine Mutter bist, die weiß, was jeder braucht und die mit ihrer Liebe nicht spart. Kurzum, du bist die Beste. Vielen Dank für alles, was du immer für mich getan hast und noch tun wirst. Du hattest es manchmal ganz schön schwer mit mir. Du hattest dir bestimmt oft Sorgen gemacht um mich. Ich hoffe, dass du dich jetzt auch ab und zu über mich freuen kannst. Ich danke dir für deine Gebete und dass du mit Rat und Tat mir zur Seite stehst. Ich finde es großartig, dass du dich vom Herrn so gebrauchen lässt und dass du deinen Platz unter anderem in der Familie siehst. Ich freue mich jeden Tag, dass es dich gibt. Das will ich einfach uns Mütter jetzt geben. Gell, da ist ein Kind, das freut sich, dass eine Mutter da ist, die Zeit hat und die für mich betet. Fehler machen wir Haufen. Und es hat einmal jemand gesagt, der nichts tut, der macht auch keine Fehler. Es wäre total falsch, sage ich jetzt zu deinen jungen Müttern, wenn ich sage, ich will kein Kind mehr. Ich bin da überfordert. Ich bin da einfach nicht fähig dazu. Der Herr sagt, ich will dir alles geben, was du brauchst. Und alles, was du falsch machst, in meiner Barmherzigkeit und Liebe, werde ich wieder grad biegen. Ist das nicht wunderbar, was mir Mütter vor ein Vorrecht haben?
0: Marianne Bader aus Gärtringen über die alttestamentliche Richterin Deborah und die Gebetsbewegung Mütter in Kontakt. Mittlerweile gibt es in Deutschland über 1000 Gruppen von Müttern, die sich jede Woche für eine Stunde treffen, um ganz gezielt nach einer vorgegebenen Ordnung miteinander zu beten, für ihre Kinder, ihre Schulen, ihre Lehrer und die dabei unglaubliche Dinge erleben. Ein wenig davon klang ja schon bei Marianne Bader an. Aber nicht nur in Deutschland, in vielen anderen Ländern gibt es solche Müttergebetskreise. Deborah, eine Mutige und eine Mutmacherin. Und ein Großteil des Geheimnisses dieses Mutes ist ihre Verbindung mit Gott. Das war ein Programm in der ERF-Reihe für Sie.
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Angst essen Seele auf, so heißt ein Film aus den 70er Jahren. Im Mittelpunkt steht die Liebe des marokkanischen Gastarbeiters Ali zu einer 20 Jahre älteren Witwe. Die Gehässigkeit der Nachbarn und Verwandten schweißt das ungleiche Paar zusammen. Eines Tages bricht Ali bewusstlos zusammen. Die Ursache sind Magengeschwüre infolge der dauernden psychischen Spannungen. Angst essen Seele auf, manchmal aber auch den Körper, denn wenn die Seele leidet, wird auf Dauer auch der Körper krank. In der Bibel kommen Menschen vor, die das erlebt haben. König David zum Beispiel vor fast 3000 Jahren. Seine kranke Seele und sein kranker Körper haben ihn so beschäftigt, so in Beschlag genommen, dass er seine Beschwerden sogar in einem Lied zum Ausdruck bringt. In Psalm 32 zählt er einige Symptome auf. Verschmachtende Gebeine und vertrocknender Saft. Das deutet auf einen denkbar schlechten Allgemeinzustand hin. Anders als bei dem Gastarbeiter Ali sind bei David nicht die verächtlichen Blicke anderer Leute daran schuld. Auch Vitaminmangel oder ein heimtückischer Virus scheiden als Krankheitsursache aus. David braucht nicht mal einen Arzt, um die treffende Diagnose zu stellen. Und die lautet in seinem Fall, dass es mir so dreckig geht, ist die Folge meines bösen Tuns. Mag sein, dass er nachts kaum schlafen konnte, weil er ein schlechtes Gewissen hatte. Mag sein, dass Magenschmerzen ihn tagsüber quälten. Doch statt an den Symptomen herumzudoktern, statt heiße Milch mit Honig zu trinken zum besseren Einschlafen und Haferschleim zu essen wegen der Magenschmerzen, packt David das Übel bei der Wurzel. Er nimmt sich vor, ich will dem Herrn meine Übertretungen bekennen. Und im Nachhinein kann er dann zu Gott sagen, da vergabst du mir die Schuld meiner Sünde. Sünde bekennen, Sünde von Gott vergeben lassen, ein gutes Rezept, damit Körper und Seele keinen Schaden nehmen. Denn Sünde essen Seele und Körper auf, hätte der Gastarbeiter Ali bestimmt gesagt, wenn er fromm gewesen wäre.

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krank und übersät mit Angstgeschwüren, sehen wir sie erneut das Feuer schüren. 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
1: Herzlich willkommen, schön, dass Sie heute zuhören. Ich bin Christine Hauwetter. Wir senden heute an dieser Stelle den dritten und letzten Teil aus der Reihe mit der Autorin Nicola Vollkommer. Wenn Gott in meine Lebensumstände kommt, so der Titel. Diese Vorträge wurden auf der Langensteinbacher Höhe gehalten und aufgezeichnet. Es geht um die Geschichte von Hagar.
2: Was hatten wir bisher? Wir hatten die große Überraschung. Hagar flüchtet, sieht sich in eine Sackgasse, kein Weg voran. Wir haben die Überraschung, dass Gott gerade dort wartet auf sie, wo sie hinflüchtet, dass er sie überholt sozusagen, ihr nicht nur nachgeht, sondern auf sie wartet. Wohin soll ich fliehen? Vor deinem Angesicht. Egal wo ich hin, ich komme nicht weg von dir. Ich kann es vergessen, Herr. Du wartest auf mich, seine Engel lagern, um die, die ihn fürchten. Wir haben festgestellt, Hagar hat ihn gefürchtet. Wie sie am Ende gesagt hat, wow, ich habe ihn gesehen, bin am Leben geblieben. Diese Menschen wussten, ich habe keine Chance als sündige Mensch in der Gegenwart der Heiligkeit Gottes. Wir haben es verglichen mit Jakob, der fast genau das Gleiche gesagt hat. Genau, was haben wir gesehen? Hagar, der Gott, der sucht, der Menschen hinterhergeht und immer auf der Suche nach den Kindern, die er verloren hat, nach der Welt, die der Feind beraubt hat, fremd gesetzt hat. Er sitzt, mein Onkel das mal so erklärt, dieser Vater, er sitzt am Eingang seines Iglus Nacht um Nacht. Er wartet, er horcht nach dem Rufen des Hundeführers, nach dem Bellen eines Hundes, nach dem Zischen der Schlitten auf dem Schnee. Und bei jeder Ankunft eines Schlittens rennt er aus seinem Iglu und fragt, ist mein Sohn bei euch? Habt ihr meinen Sohn gesehen? Und er heult, wenn sein Sohn nicht dabei ist. Genauso, meine Freunde, sucht euer Vater im Himmel nach euch. Bei diesem Vater musst du nichts mitbringen, um seine Gunst zu verdienen. Es gab kein Wort für Liebe in der Sprache. 40 Wörter für Angst und Verzweiflung. Mein Onkel hat sich zur Aufgabe gemacht, ihnen zu erklären, was Liebe ist. Nichts mitbringen, du musst nur sagen, Herr, ich will nach Hause. Er ist auf der Suche nach dir, immer auf der Suche nach den Kindern, die er verloren hatte. Er macht sich auf, verlässt sein Iglu, stampft durch die Schneewehen, durch die Stürme, durch die eiskalte Nacht, nur weil er dich

0: nach Hause bringen will. Das ist den Gott, den wir hier auch bei Hagar kennengelernt haben. Wir haben festgestellt, hätte ja alles nicht passieren sollen. Und so viel in der Bibel, so viel in unserem Leben können wir genau das sagen. Warum habe ich so viel Zeit verschwendet mit einfach durchs Leben schlendern, ohne den Herrn richtig lieb zu haben, Beziehungen, die mir nicht gut getan haben, in Lauheit, in Trägheit. Ach, wenn nur ich den Herrn früher kennengelernt hätte. Wir haben einige Freundinnen in der Gemeinde, das ist ihr immer wieder ihr Stöhnen, wenn ich den Herrn nur früh kennengelernt hätte. So vieles erspart geblieben. Und genau in diese Wenn-nur-Situation hinein, Christ, der Retter, ist da. Der Gott, der die Jahre wiederherstellt, die der Heuschrecken gefressen hat. Es ist rückwirkend. Also er kann auch die Vergangenheit. Und was er auch noch macht, er baut die Dinge ein, die schiefgelaufen sind. Paulus macht ganz klar, das heißt nicht, dass wir absichtlich Dinge schief machen oder Blödsinn machen, nur damit seine Gnade noch mehr wird. Da hat Paulus das ganz klar gemacht. Wir sollen nicht sündigen, damit wir die Gnade erleben. Aber wenn du ihn nicht gekannt hast, wenn du wie Hagar Dummheiten gemacht hast und dann ab dem Augenblick, wo wir uns auf seine Gnade werfen, fängt all seine Gnadenprinzipien an zu wirken, zu unseren Günsten und zu seinem Plan und das sogar Vergangenes. Wenn du Mose Leben anschaust, was da alles schiefgelaufen ist, dieser Mord an dem Ägypter und dann dieser Streit mit den Hebräern und dann auch die Flucht in die Wüste und dann all diese Jahre bei den Schafen, aber nachher, es gab nichts von dem allen, all diesen Stationen hat er gebraucht. Er landete bei Pharao, im Palast ist er groß geworden, er konnte Ägyptisch, er konnte es mit den Adligen, er kannte sich aus im Hof. Und bis er dann wirklich zu seiner Bestimmung kommt, endlich nach vielen, vielen Jahren, was für Fertigkeiten hat er gesammelt? Er kann mit Schafen umgehen, ist immer gut, wenn du irgendwie in Leiterschaft bist. Er kann in einer Wüste überleben. Ist auch gut, wenn du in Leiterschaft bist, Verantwortung hast. Führungskompetenzen. Er kann Ägyptisch, er kann Hebräisch, er kann mit beiden Kulturen. Er kann Pharao die Stirn bieten, kennt sich aus. Und es ist nichts von dem, was passiert ist, was auch schiefgelaufen ist, was Gott nicht irgendwie einbaut, um diesen mächtigen Auszug aus Ägypten zu ermöglichen. So wirkt er. Wir haben über den Next Step gesprochen, einfach das Nächste, was Gott dir vor die Füße legt. Gehorche ihm und tu das, auch wenn es nur jemandem Geburtstag gratulieren oder jemandem eine liebe E-Mail oder fragen, wie war's. Die Kleinigkeiten, die einen da wegziehen können aus der Beschäftigung mit sich selber und aus den Gedanken, was wäre gewesen, wenn. Meine alte, demente Frau, die Heldin ist von Flucht nach Mattingly Hall. Ich wollte als Kind schon immer eine Geschichte schreiben über eine alte Frau, die für dement gehalten wird, aber das nicht ist. Sie spielt nur. Sie war Schauspielerin als junge Frau, hat ihr Leben voll vermasselt und fragt die junge Heldin Jasmin, warum gibt Gott uns nicht eine Generalprobe, wie bei einem Theaterstück? Einmal das Leben üben, ausprobieren, sich in Irrtümer verlaufen, aus Torheiten lernen, weise werden. Das wär's, oder? Und dann alles nochmal. Mit einem klugen Kopf, der inzwischen gelernt hat, weise Beschlüsse zu fassen, auf Warnzeichen zu achten. Denkst du das manchmal? Nein, Milady. Weil die meisten von uns nicht genug aus ihren Irrtümern lernen und in ihrem zweiten Leben nicht nur einen dummen Kopf, sondern vielleicht sogar ein böses und verbittertes Herz haben würden. Und dann noch mehr Schaden anrichten. Wir wären dann gar nicht mehr zu retten, Milady. Gott hat gewusst, warum er uns nur unsere 70 bis 80 Jahre zugeteilt hat. Es war Schadensbegrenzung. Ich habe euch gesagt, ich denke immer wieder, was für eine gute Mutter ich jetzt wäre, wenn ich von vorne wieder anfangen könnte. Aber wir haben diese eine Chance. Und je mehr wir uns auf die Gnade Gottes werfen und seine Sicht der Dinge, die eine ewige Sicht ist, werden wir sein Willen tun, in unsere Bestimmung kommen. Wir haben gesehen, wie wichtig es ist, das Wort Gottes zu kennen, zu lesen. Wir haben gesehen, wie Hagar das Wort, das ihr gesprochen wird, dass sie gehorcht. Und es ist kein einfacher Gehorsamschritt. Wir haben gesehen, wie Gott manchmal das Thema wechselt. Wer mit Kindern zu tun hat, meine Enkelkinder manchmal meine Güte, haben sie Temperament. Und wenn sie mal richtig hochgeschaukelt sind, du musst sie irgendwie runterbringen, bevor die, also mit einem Zweijährigen, die sind richtig kleine Monster und Egoisten. Ja? Boah, schlimmer wie Pubertierenden. Und wenn sie so aufgebracht sind, du musst sie ablenken. Ganz schnell, einmal habe ich ein Enkelkind geschnappt, der ist geschrien, wie am Schiss. Ich dachte, die Polizei kommt bald. Klingt, als ob jemand sie umbringen würde. Ich habe sie, es hat geregnet draußen, ich habe sie raus in den Regen gestellt und ihr den Mülleimer gezeigt. Guck mal, Mülleimer, ganz spannend, Mülleimer, Mülleimer ist total spannende Sache, Mülleimer. Und es hat geregnet, auf einmal Mülleimer, ja. Und innerhalb von ein paar Sekunden war sie ruhig. Ihr kennt es mit Kindern, die müssen abgelenkt werden. Und Gott macht es auch mit uns. Guck mal, Herrlichkeit. Guck mal, Wolken von Zeugen, die dich anfeuern. Guck mal, Engel. Guck mal, ewiges Leben. Guck mal, Rettung. So ein banaler Vergleich, wirklich. Aber gleiches Prinzip. Mach das mit Hagar. Guck mal, Kind, Name, Junge, Sportkanone, Jäger, Erfolgstyp, ganze Sippe, Brüder. Und auf einmal ihr Blick. Und das ist, was geschieht, wenn wir die Bibel lesen. Guck mal, schau auf ihn. Thema Wechsel. Und jetzt ein paar Punkte zum Schluss. Zurück ins Leben ist unser dritter Teil. Das war einfach Zusammenfassung von bisher. Elroy, der Herr hat mich gesehen. Ich habe ihn gesehen und ich bin am Leben geblieben. Sie hat verstanden, was das bedeutet, Gott zu sehen, am Leben zu bleiben. Was sie nicht geahnt hat, ist, welche Maßnahmen Gott ergreifen wird, damit wir alle ihn sehen können und am Leben bleiben. Dass das eigentliche Problem, und das wird entwickelt im Laufe der Schriften, das eigentliche Problem war nicht diese Sache mit Abraham, war nicht ein Kind, alleinerziehend. Das eigentliche Problem bei den Emmaus-Jüngern war nicht die Römer. Das eigentliche Problem bei Elia war nicht Ahab. Dein eigentliches Problem, schlimm wie die Probleme sich anfühlen, die Migränen, die Krebskrankheiten, die Kinder oder Familienangehörige, die uns Mühe machen oder um die wir uns Sorgen machen. Jeder hätte eine ganze Liste, jede von euch, von unmittelbar schmerzhaft gefühlte Probleme. Was die Bibel an der Stelle macht, löst nicht immer die Probleme, aber wechselt das Thema, dass das eigentliche Problem in unserem Leben ist die Trennung von Gott. Elroy, das ist das Problem, das er gesehen hat. Und das Wort wurde Fleisch und wohnte mitten unter uns. Das Dumme ist mit Sünde, wir fühlen sie nicht als Problem. Also wenn ich Kopfschmerzen habe, ist das alles, woran ich denke. Wenn ich Wurzelbehandlung brauche, ich denke an nichts anderes als diese doofe Zahn, der mir Mühe macht. Das kennt ihr. Wenn ich Sorge um ein Kind habe, es gibt nichts anderes, was meinen Gedanken füllt. Und was die Kirchenväter, geistliche Väter verstanden haben, was wir oft vergessen, und weil sie viel mehr mit Leid und Sterben, Open Doors, gestern die verfolgten Christen, die haben das begriffen. Deshalb bin ich so dankbar, dass sie für uns beten. Und uns manchmal ein bisschen als rückständig sehen. Vor lauter Wohlstand und schönem Leben. Was sie begriffen haben, ist, es kann jederzeit aus sein. Und deshalb, das hilft zu konzentrieren auf das eigene, ich bin gerettet. Er hat den Preis bezahlt. Und damit das Hauptproblem in diesem Leben ist gelöst. Ich bin eine Bürgerin des Himmels geworden. Mir kann nichts mehr passieren. Alles andere ist seine Sache. Das ist auch die Hilfe, auch dem Tod ins Gesicht zu schauen und nicht verrückt zu werden oder wahnsinnig vor Angst. Und das war, Schuld verlangt nach einem Ausgleich. Und er hat diesen Ausgleich gebracht durch seinen Tod am Kreuz. Elroy, er hat gesehen, wo die eigentliche Not ist. Sünde, ich höre das immer wieder, krieg's immer wieder zu hören, aber ich habe doch nichts Schlimmes gemacht. Wir fühlen unsere Sündhaftigkeit nicht, weil wir das Glück gehabt haben, in unserem Land in Wohlstand, Sicherheit und Frieden zu leben. In Afrika, Geschichte im Flammenbaum, wir haben sehr wohl gewusst, dass diese Welt verloren ist. Man spürt es mehr. Mein Onkel in der Arktis, Lebensdauer, glaub, wenn du 40 würdest, hattest du Glück. Und zwar nicht anders in Afrika. So eine Frau, die 10 Kinder auf die Welt gebracht hat, konnte davon ausgehen, 5 wird sie behalten. Es waren ganz andere Verhältnisse. Da spürt man, wie gebrochen die Welt ist. Und unser Problem in einem Wohlstandsland ist, wir kriegen das nicht so zu spüren wie andere. Aber wenn wir im Wort Gottes lesen, sehen wir in unserem Spiegel vor das Gesicht, wie verloren wir sind und wie tief diese Gnade geht, wie nötig sie war. Ich muss mir irgendwann mal ein anderes Beispiel aussuchen für Sünde. Aber ich habe immer die Hecke, die meine Jungs niedergebrannt haben, aus Versehen. Und die Reaktion, und da habe ich wirklich Sünde verstanden und mein eigenes Leben angeschaut. Ich kam einmal nach Hause und es war alles ruhig. Es ist immer bedenklich, wenn es ruhig ist zu Hause, vor allem wenn der Papa hätte aufpassen sollen. Und die Jungs hatten Pfadfinder gespielt, Royal Rangers, und Streichhölzer genommen. Und die Thuja-Hecke war von den Nachbarn. Zwei Büsche in die Luft gegangen und da war ein großes schwarzes Loch. Mein Mann begrüßt mich ganz fröhlich, die Kinder reflektieren gerade. Ich frage, worüber? Und sehe das schwarze Loch. Zum Glück waren die Nachbarn nicht da, die kamen erst abends zurück vom Urlaub. Und dann die Reaktion von meinen Jungs. Papa hätte besser aufpassen sollen. Wir müssen für das Pfadfindercamp üben. Ich habe gewartet auf alle anderen, machen das auch so, aber das haben sie nicht gebracht in diesem Fall. Blöde Nachbarn, ihre Hecke hätten sie woanders hinpflanzen können. Wisst ihr, meine Jungs waren nicht Klassenspitze, die waren nicht Einzelkandidaten, aber das können sie, das können sie. Eine Geschichte im Nu, im Blitz von einer Sekunde umschreiben, damit sie nicht schuldig sind. Ich erzähle auch immer wieder gerne, ich werde nie eingeladen zu Frauentreffen, um über Themen zu reden wie Lästern leicht gemacht für Anfänger. Wie man kritische Bemerkungen macht, Sarkasmus für die, die es noch nicht können, schlaflose Nächte, Stufe 3 oder was auch immer. Hass, Neid und Zickeleien für die, die es noch nicht kennen. Warum? Das können wir alles, das müssen wir nicht lernen, auch Kinder. Zum Glück kamen die Nachbarn erst abends zurück und sie fanden eine sehr beeindruckende Karte vor der Tür. Liebe Nachbarn, wenn Sie zu Hause ankommen, werden Sie ein großes Loch in Ihrer Hecke vorfinden. Dies ist unsere Schuld. Es tut uns von Herzen leid. Bitte nicht zu beeindruckt werden. Und wir bitten um Verzeihung. Wir werden die Büsche so schnell wie möglich ersetzen, Ihre Stefan und Daniel vollkommen. Das ganze Prozedere hatte sage und schreibe 2,5 Stunden über Zeugungsarbeit gekostet. Einsicht gewinnen, 1/2 Stunde, Pralinen kaufen, 1/2 Stunde, Text verfassen, 1/2 Stunde, nochmal Text, dieses Mal ohne Ausreden, wir haben aus Versehen. Nein, ihr habt nicht aus Versehen. In schönste Schrift ins Reine, 1 Stunde. Und dann, okay, am nächsten Tag, eure Söhne würden natürlich kommen und sagen, du Mama, das tut uns so leid, dass wir dir das Leben so schwer gemacht haben. Wie können wir es wieder gut machen? Wir putzen die Treppe, setz dich hin, wir machen Tee, Frühstück schon erledigt, Abwaschstunde, Spüle schon gelernt, Mama. Englischarbeit, 1 gehabt, alles klar. Auf Mathe schon gelernt, Bügelwäsche, alles erledigt. Wir wollen das wieder gut machen, wir haben dir so viel Kummer gemacht, das würden eure Kinder machen. Am nächsten Tag geht es, 1 Stunde später geht es gleich weiter. Das ist Sünde. Und die Endstation davon, wenn das ungebremst wuchern darf, ich bin nie schuld, der andere ist schuld, ich bin immer das Opfer. Kennt ihr das? Leute, die im Nu einen Satz und eine Situation umdrehen können, dass du der Blöde bist. Du sitzt ja, Moment mal, spinne ich oder was? Ich bin hier der Täter? Ich bin doch das Opfer. Also Sünde, ungebremst, Adam und Eva, ich nicht die Frau. Ich, nö, wie kannst du auf so eine Idee kommen, dass ich das gemacht hätte? Die Schlange. Leute, wenn wir ganz ehrlich sind, steckt bei uns allem drin. Ich, das ist Sünde. Ich, mir ist was vorenthalten worden. Ich hole mein Glück. Ich reiße das Glück an mich. Niemand anders hilft mir, dann nimm's mir halt. Das war die Stimme der Schlange. Nimm's dir. Gott mag dich eh nicht. Guck mal, er segnet den anderen nicht dich. Kein. Er segnet den anderen nicht dich. Nimm's dir. Mach ihm ein Ende. Wenn er weg ist, dann bist du Proposition. Jesus, verwandle die Steine. Das kannst du. Und was werden die Leute beeindruckt sein? Das Kreuz. Nun nötig, komm. Es gibt bessere Wege, zur Weltherrschaft zu kommen. Wir finden das in der ganzen Bibel hindurch. Zurück zur Hecke. Die Nachbarin bedankte sich abends mit einem breiten Grinsen im Gesicht für das nette Geschenk. Schön, dass es heute noch solche gut erzogenen Kinder gibt, strahlte sie. Ich habe ihr ausführlich erklärt, dass das nicht so beeindruckend ist, wie es aussah. Sünde. Leute sagen, ist nicht schlimm. Alle machen das doch, es ist schlimm. Und wenn wir die gravierende Ernsthaftigkeit unserer Sünde erkennen, werden wir auch Gnade verstehen. Wir werden auch Lobpreis verstehen. Wir werden auch wie Hagar sagen, ich habe ihn gesehen und bin am Leben. Wow. Und mit einem Sprung in einem Schritt zurück ins Leben gehen. Als ob du nie gesündigt hättest, hieß es bei uns in der Kinderkirche, als der Sühnetod Jesu am Kreuz erklärt wurde. Nicht ganz korrekt. Besser sollte es heißen, als ob du die vielen Rechnungen, die du nicht bezahlen kannst, auf eine andere Adresse umleiten durftest. Und jemand anders hat es bezahlt. Da kommt die Dankbarkeit, oder? Durch Golgatha macht Gott unsere Schuld nicht ungeschehen, aber er bezahlt sie. Lukas 15, die Rechnungen waren da. Der Kerl hatte das ganze Vermögen vermasselt, verprallt. Er konnte es nicht ungeschehen machen, das Geld zurückholen. Aber der Papa springt dazwischen und sagt, schick mir die Rechnung, ich bezahle. Und auch die Zuhörer bei Jesus haben wahrscheinlich keine Ahnung gehabt, was das bedeuten würde. Bühne frei für Golgatha. Elroy bekommt ein Gesicht, bekommt eine Stimme, bekommt einen Beruf, ein Dialekt. Elroy, nicht mehr der Unnahbare, der nur von hinten flüchtig zu sehen ist. Nicht mehr der, der zwischen den Cherubim thront und dessen Residenz im Allerheiligsten nur ganz vorsichtig und nur vom hohen Priester einmal im Jahr betreten werden darf, sondern Elroy, der mit einem Erzählstil die Menschen zum Lachen wie auch zum Weinen bringt, der Fürsorgliche, den Kinder anfassen dürfen, an dem sich alle festklammern wollen, vor allem diejenigen, denen das Leben schlechte Karten ausgeteilt hat. Schwache, ausgegrenzte, kranke, arme, gebrochene. Menschenmassen rennen ihm nach. Überall, wo er auftaucht, werden die Folgen von Sünde und Tod rückgängig gemacht. Sichtbar, spürbar, Kranke geheilt. Niedergeschlagene aufgerichtet, Hungrige ernährt. Trauernde getröstet, Tote auferweckt. Reumütige Sünde erleben Gnade und Vergebung. Elroy, gnädig, gütig, zärtlich, mitfühlend, auf der Suche nach Seelen, die ihm zugewandt sind. Elroy, sichtbar, Elroy, aufgespießt auf zwei Balken, der den Preis bezahlt für unsere Schuld. Das Kreuz wirft seinen Schatten voraus. Und das ist die eine Stelle in der ganzen Bibel, wo ein Mensch nicht sagen kann, Gott hat mich gesehen. Wo ein Mensch da hängt in den schlimmsten Qualen, die diese grausame Welt zu bieten hat und schreit, mein Gott, warum hast du mich verlassen? Selbst Gott muss wegschauen, kein Elroy mehr. Und Jesus nimmt diese Schuld auf sich, nimmt diese Gottesferne auf sich, nimmt diese Trennung von Gott auf sich. Was für ein Horror und Albtraum muss das für ihn gewesen sein? Es ist unvorstellbar. Der eins war mit dem Vater, schreit, wo bist du, wo bist du, wo bist du? Du fehlst mir so. Warum bist du nicht da in meine Stunde der Not? Herr, wo bist du in meine Stunde der Not? Meine Sorge um mein Kind, meine Sorge um die Schmerzen, meine Vergangenheit, meine Einsamkeit. Deshalb dürfen wir sagen, dieses Kreuz ist mein Ruhm. Wir sinken manchmal tief, wir können nie tiefer sinken, wie er selber gesunken ist. Gott wendet sein Gesicht von ihm ab, weil es nicht erträglich ist, in diesen Abgrund der Sünde hineinzuschauen, die er für uns getragen hat. Gott schaut weg. Gott hat mich. Warum macht er das? Damit er mich buchstäblich kaufen kann. Mich in meinen Ketten auf dem Markt hat er gesehen, wo die Sklavenhändler mich beäugt, um meinen Preis gehandelt haben, wo ich den Schlichen des Teufels ausgeliefert war. War ich tatsächlich so hoffnungslos verloren? Nach der Bibel, ja. Von Gott her gesehen war ich ein Verbrecher. Trotz meiner frommen Kindheit, auch ohne jemanden umgebracht zu haben. Ich kann es verharmlosen, wie ich will. Auch ich hätte den Tod verdient. Die Diktatur des Egoismus, auch in meinem ach so braven Leben, hätte unter anderen Umständen katastrophale Folgen haben können. Ich kann nicht garantieren, dass ich mich irgendwie anders verhalten hätte. Ein Gott, der gut ist, kann meine, kann unsere Sünde nicht tatenlos zuschauen. Das wäre kein guter, sondern ein gleichgültiger Gott. Ein Gott, den die Grausamkeiten der Inquisition, die Gräueltaten einer Nazi-Diktatur und so weiter, das wäre kein gnädiger Gott. Er kann Sünde nicht anschauen, aber er liebt bedingungslos. Und das Dilemma löst er am Kreuz von Golgatha, wo er selber sagt, okay, ich bezahle. Ich begleiche die Rechnung. Jetzt hat Paulus gesagt, mein einziger Ruhm ist das Kreuz. Und wehe uns in den Höhen und Tiefen des Lebens, wenn wir unser Ruhm, unsere Anerkennung, unser Wert, unsere Würde, unser Ansehen irgendwo anders suchen als in diesem Kreuz. Jesu Christi, nicht was ich für ihn tue, sondern das, was er für mich getan hat, darf ich mit leeren Händen kommen und sagen, Herr, du bist mein Schatz, das höchste Gut, Jesus, mein Erlöser, ich bin gekauft, abgestempelt, ich gehöre ihm, versiegelt, sein Eigentum. Gottes Augen haben immer dorthin geschaut, wo niemand anders hinschauen will, so kennen wir ihn doch. Elroy, draußen auf der Müllhalde, ausgegrenzt, gequält, nicht nur den Tod fürchten, sondern tatsächlich gestorben. Nicht nur gefühlte Gottesferne, sondern tatsächliche. Gott kann den Anblick, diese Wucht der angestauten Schuld, die auf seinen Sohn liegt, nicht ertragen. Wenn es einen Grund gibt, warum ich Jesus unwiderstehlich finde, dann diesen. Wer macht sowas? Für eine Sünderin wie mich, wo er nicht mal weiß, ob ich ihm dafür danken werde. Und es ist kein neuer Gedanke für uns, aber es ist ein Gedanke, der eine Seele ernähren kann für Zeit und Ewigkeit. Das Kreuz. Schaue ich zu jenem Kreuze hin. Die Last meiner Sünde trug Jesus, das Lamm. Mir ist wohl in dem Herrn. Traumatisierte Männer und Frauen Gottes haben immer damals wie heute auf dieses Kreuz geschaut. Dort, mein Herz mag brechen in tausende Bruchstücke, aber dort wurde mein Hauptproblem gelöst. Ich bin gerettet. Und diese Welt mit ihrem Schmerz und ihren Brüchigkeit, irgendwann hat sie hat ein Verfallsdatum, irgendwann vorbei sein. Kurz vor Weihnachten, wir hatten schöne Weihnachtsfeste gehabt, schöne Veranstaltungen, waren sehr dankbar, sich ein bisschen zurücklehnen jetzt, Weihnachten genießen. Und dann kam ein absoluter Horror, eine Familie in unsere Gemeinde. Ihre schlimmsten Ängste wurden wahr. Sie hatten eine Pflegetochter erzogen, von klein auf, mit 4 Wochen bekommen, zu ihren eigenen Familien geholt. Das Kind war sehr belastet von Mutterleib an. Und aber war auf gutem Wege, Abitur gemacht, halbwegs ihr Leben auf der Spur, Studienplatz, ein schlaues Mädel. Und die Pflegemutter wollte mit ihr auf den Weihnachtsmarkt gehen. Und dann kam die Nachricht, das Kind hat sich das Leben genommen. Kurz vor Weihnachten. Und dann ganz schnell eine Begräbnis, das sehr öffentlich war. Ihre ganze Abiturstufe, ihr Rektor, ihre Schule waren da. Was sagt man da? Fassungslosigkeit, ich komme immer noch nicht drüber hinweg. Die Ohnmacht, das Kind hat alles mitgemacht in der Gemeinde, wurde geliebt, Jugendgruppe, Freundinnen, sie hatte für ihre Umstände, hätte man nicht mehr machen können. Das sage ich als Trost. Für Eltern, die manchmal denken, was habe ich nur falsch gemacht? Natürlich fragen sich die zwei auch. Und irgendwann mal ist auch die Frage zu Ende, wo wir sagen müssen, der Gott, der Gerechtigkeit erfunden hat, der wird wissen, wo es lang geht. Und ihr Name war Desiree, die Erwünschte, die Begehrte. Und das ist alles, was wir machen konnten. Die Begehrte, die Erwünschte, man weiß nie. Vorgestern hat ihre Mutter mir gesagt, du, ich habe all ihre Internetsachen angeschaut. Sie hat auch ihre Prüfungen gelernt, 1,5 Stunden, bevor sie den Überdosis nahm. 1,5 Stunden davor war sie dabei, Matheaufgaben zu machen. Und diese einfach nicht verstehen, Ratlosigkeit, auch das kann in Gottes Hände gegeben werden. Deine Ratlosigkeit, deine Sorgen, deine, wo dein Gehirn sich martet und auch das zurück in die Hände Gottes. Sünde, das Kreuz, das schwingt mit. Ich habe gesagt, in Hagar, in all diesen alttestamentlichen Geschichten, schwingt dieses Geschichte mit, was Gott vorhat, was Gott vorhat. Alle Wege in der Bibel führen zum Kreuz hin. Irgendwie Ich hätte den Tod verdient, aus irgendeinem Grund bin ich nicht tot. Das ist, was Hagar die Kraft gibt, wieder ins Leben hinein zu marschieren, mit Zuversicht und mit seiner, beflügelt von seiner Gnade. Sie hat das Kreuz noch nicht gekannt, auch andere im Alten Testament. Aber den Charakter Gottes ein bisschen geahnt, der dahin führen wird. Erst bei David, erst bei den Propheten gewinnt es an Kontur, an Klarheit. Auf jeden Fall weiß sie, ich bin gesehen worden, ich bin beachtet, ich bin, nichts ist mir vorenthalten. Und Kraft für den Weg zurück. Sie kann sich leisten, Sarai wieder in die Augen zu schauen. Sie kann sich leisten, sich den Verletzungen, den Enttäuschungen zu stellen, die Bitterkeit abzulegen, zum Ort des Versagens zurückzugehen. Das heißt nicht, dass wir immer buchstäblich dorthin gehen, wo wir irgendwas Schlimmes, Dramatisches erlebt haben, aber innerlich zurückzugehen. Wir können es nicht ungeschehen machen, wir können Schmerz nicht ausschalten, aber wir können eine größere Leidenschaft hier reinholen, die diese Schärfe wegnimmt vom Schmerz, die uns überwältigt. Sie ist immer noch schwanger. Die Situation hat sich überhaupt nicht geändert. Aber was Größeres ist reingekommen. Und das ist Heiligung. Das ist Gottes Heilung. Das ist Erlösung für dieses Leben. Das ist die Kraft, mit den Widrigkeiten des Lebens und Brüchigkeiten zurechtzukommen. Zum Ort der Verletzung zurück. Ohne, dass sie wieder heulen muss. Ohne, dass sie es irgendwie ungeschehen machen muss. Aber der Stachel ist weg. Der Schmerz ist weg, es ist genug Kraft da, in diesem Spannungsfeld zu bestehen. Manche Themen gehen mit uns durchs Leben, das ist so. Manchmal wird es nicht einfach so ausgeschaltet. Schön wäre es, Gott mit dem Finger schnipseln und das Problem wäre weg. Aber wir sehen andere Dinge. Im Licht seines Sehens sehen wir, wie C.S. Lewis gesagt hat, ich glaube an die Sonne nicht, weil ich sie immer sehen kann, sondern weil ich alles andere sehe. Heute kann ich die Sonne nicht sehen, aber ich kann den Schnee sehen, weil die Sonne da ist, auch wenn ich sie nicht sehe. Und im Wort Gottes haben wir das Handbuch zum Sehen. Trachtet zuerst nach dem Reich Gottes. Alles andere wirst du sehen, wird dir hinzugefügt. Möge Gott die Augen eures Herzens erleuchten, Anfang von Epheserbrief. Wir schauen auf Jesus, das Unsichtbare, denn das Sichtbare ist zeitlich. Wir sehen den Himmel, wir sehen eine andere Realität, die diese Realität erträglich macht. Geliebte, jetzt sind wir Kinder Gottes. Es ist noch nicht offenbar worden, was wir sein werden. Wir wissen, dass wir, wenn es offenbar werden wird, ihm gleich sein werden. Wir werden ihn sehen, wie er ist. Im Wort Gottes dürfen wir ein bisschen spickeln. Römer 8, jetzt sehen wir durch ein Glas, so neblig und dunkel. Wir sehen nur so die Formen, aber dann von Angesicht zu Angesicht. Also all diese Stellen, wir könnten eins nach dem anderen vorlesen, was wir alles sehen, wenn wir anfangen, in seinem Wort zu lesen und sein Wort lieben zu lernen. Sein Lichtglanz, sein Heil wie ein Fackel, seine Gerechtigkeit, irgendwie, wo es dann die Konsequenzen geht, dass wir nicht mehr mit dem Finger zeigen und so. Jesaja 58, weil ich dachte, das passt auch super dazu. Wir fangen an, sein Willen zu sehen. Deshalb lasst uns, auch da wir eine so große Wolke von Zeugen haben, jede Bürde und die uns so leicht umstrichende Sünde ablegen. Wenn wir ihn sehen, können wir nicht mehr Spaß haben an der Sünde. Es ist nicht mehr, du darfst nicht, du darfst nicht, du darfst nicht. Es ist, du hast keine Lust mehr. Weil das Glück und die Wonne, die wir in seiner Gegenwart haben, immer ein bisschen stärker ist als die Lust, Glück an uns zu reißen, zu sündigen. Und wir sehen andere Realitäten. Josef hat gesehen, was Gott vorhat mit diesen Scheunen, mit dieser Hungersnot in Ägypten. Offenbarung 12 sieht Johannes einen Drache, der ein Kind verschlingen wird. Er sieht, was in der geistlichen Welt los ist. Und die Hirten haben nur ein Ehepaar, ein Pärchen mit einem Baby in einem Stall gesehen. Also es geht mir um diese geistlichen Realitäten, die parallel laufen, die uns zeigen. Daniel hat sehr viel gesehen. Er hat es fast nicht verkraftet, was er für Abgründe gesehen hat. Johannes, gib uns bitte den Herrn um diese Augensalbe, damit du siehst. Und deshalb verzweifeln wir nicht. als Christen. Wir sehen einen Tag, an dem er wiederkommen wird, an dem dieses Zeitalter vorbei sein wird, an dem jede Träne abwischen von ihren Augen. Und Tod und Leid und Schmerz wird nur nicht mehr sein. Und wir werden ihn sehen, wie er ist in seiner Herrlichkeit. Sehen, was wir auch sehen, ist, schaut hin auf das Erntefeld. Es ist reif zur Ernte. Wir sehen unseren Auftrag. Wir sehen Heiligung. Nimm den Balken aus deinen Augen, damit du den Splitter sehen kannst in dem anderen. Also alles Mögliche geschieht mit diesen Augen. Wenn wir uns gesehen wissen von ihm und dann anfangen, in seinem Licht zu sehen. Wir sehen am Sterbebett, wir sehen Herrlichkeit. Ich weiß nicht, ob es immer so ist, aber ich glaube, Christen sterben anders als Nicht-Christen. Wir haben unser Moment, was ist der Vater von meiner Schwiegertochter ist mein Gegenschwager oder irgendwas in die Richtung. Schwippschwager, die Schwiegertochter. Meine Schwiegertochter Johanna hat ihren Opa verloren, also der Papa von ihrem Papa. Sehr, sehr traurig, ein geliebter, geliebter Opa. Martin, Johannes Vater, hat erzählt, er war in Tränen, vermisst seinen Papa. Es ist nicht einfacher, wenn die Eltern alt sind. Gell? Man denkt, so über 90 können sie gehen. Nee, also ich finde es nicht einfacher. Und er hat in Tränen erzählt, wie mitten in der Beerdigung, es war ein regnerischer Tag und dann kommt ein Sonnenstrahl rein und landet auf dem Sarg. Und dieser Augenblick hat ihn getröstet. Und ich denke, so erleben wir auch Momente, wo wir denken, ja, das läuft, diese andere Geschichte läuft. Er ist nicht tot. Es ist nur eine kurze Trennung. Er ist zu Hause. Ich habe es bei meinen Eltern auch erlebt, das habe ich auch schon mal erzählt, dass mein Papa am Abend vor seinem Tod hat seine Schuhe verlangt. Und meine Stiefmutter hat seine Pantoffel gebracht. Er sagt, nee, Sonntagsschuhe. Er hat gewusst, es geht auf eine Reise. Er starb, sah mit seinen Pyjamas in seinem Bett mit seinen frisch polierten Sonntagsschuhen an. So war's. Meine Mutter starb an Krebs und war ein sehr harter Tod, also lang Kampf, sehr viel Schmerz, sehr viel Leid. Aber als sie dann gestorben war, da breitete sich ein Strahlen auf ihr Gesicht. Es war, als ob sie plötzlich all diese furchtbare Anspannung weg war. Und auch bei ihrer Beerdigung haben wir dann all ihre Lieblingslieder gesungen. Genau, wir haben dann gesungen, dann jauchzt mein Herz, du große Herrscher, zu singen wir immer bei allen Begräbnissen und Hochzeiten, wie groß bist du, wie groß bist du. Und ich schaue rum, ich denke, das sind ja nur 200 Leute hier, aber es klang wie 1000. Auf einmal klang es, als ob der Himmel da reingebrochen wäre. Es war viel zu laut für nur 200 Leute. Und auch dieser Moment, wo du denkst, hier läuft eine andere Geschichte, das ist nicht der Tod, das ist nicht das Ende. Und natürlich trotzdem die Tränen und trotzdem der Verlust. Und trotzdem, vor allem, wenn man nicht weiß, ob jemand wirklich den Herrn kennt und wie es weitergeht, wenn es ein Tod in schlimmen Umständen ist. Aber haltet Aufschau nach dieses Sehen im Geist, Realitäten sehen und spüren, der Herr ist hier. Und mehr als das muss ich nicht wissen. Am Abend, bevor mein Papa gestorben ist, hat meine Schwester am Telefon gesagt, du, wir werden ihn nicht mehr sprechen können. Er träumt jetzt schon vom Himmel. Und den Satz habe ich dann mitgenommen in diese schreckliche Nacht, wo ich wusste, das war es jetzt. Das war das Ende, aber war doch nicht das Ende. Es ist der Verlust, es ist der Schmerz, aber es ist nicht das Ende. Elroy, ich bin gesehen worden. Elroy, ich sehe. Hagar sieht eine Zukunft. Sie sieht aus Gottes Sicht was er mit diesem Sohn machen möchte. Und da, ein letzter Punkt jetzt, sie nannte den Namen des Herrn, der zu ihr geredet hat. Du bist ein Gott, der mich sieht. 16:13, habe ich nicht auch hinter dem Herr gesehen? Ich habe gesehen. Darum, und das ist ein interessanter kleiner Satz am Ende, nennt man den Brunnen Ber Lachai Roy zwischen Kadesh und Beresh. Die Geschichte endet ganz banal. Kein großer abenteuerlicher Höhepunkt. Und Hagar schritt mit strahlendem Gesicht zurück ins Lager von Abraham. So hätte ich die Geschichte geendet. Happy End. Alle sind happy. Sarah sprang auf sie zu, hat sich im Arm genommen. Hagar, ich habe mir so viele Sorgen um dich gemacht. Komm wieder rein. Möchtest du eine Tasse Tee? Gar nicht. Siehe, er ist zwischen Kadesh und Bered. Wie langweilig ist das? Ist es gar nicht langweilig. Man nennt den Brunnen Berlachai-Roi. Man nennt den Brunnen, nicht Hagar. Die Geschichte ist bekannt. Sie hat es erzählt. Und so, es muss so eine Sensation gewesen sein, dass sie die Landkarte danach bestimmt haben. Also es muss sich rumgesprochen haben. Weil das ist nicht, aber niemand nennt eine Straße nach mir. Also wir haben Bonhoeffer-Straße, wir haben Sophie-Scholl-Straße, wir haben alle möglichen Helden, Wallenstein-Straße, Ricarda-Hoch-Straße. Aber keine Vollkommer-Straße, so sensationell sind wir nicht. Weiß nicht, ob irgendjemand hier eine Straße hat. Sie hat eine ganze Ortschaft. Ich habe eine Praline nach mir genannt. Weil ich habe einmal meiner Musikklasse gesagt, ich fange mit Mozart, ich zeige Ihnen Mozart-Praline. Und wenn du eine Praline nach mir genannt wird, dann bist du angekommen. Und dann aus Spaß, irgendein Frauentreffen hatten diese kleine Schokos mit einem extra Etikett, Einladung für den Frauenabend. Und da stand Thema und dann mein Name ganz klein unten. Und so habe ich gesagt, ich habe auch eine Praline, wo mein Name drauf ist. Ein bisschen beschummelt. Sie hat einen ganzen Brunnen, eine ganze Ortschaft ist nach ihr genannt. Sprich, die Geschichte wurde bekannt. Ist deine Geschichte bekannt? Auch ohne, dass du einen Brunnen nach dir genannt bekommen hast. Wissen die Leute um dich herum? Hast du dein Zeugnis in die Landkarte eingebaut? Wissen deine Nachbarn, dass du gläubig bist? Weiß deine Familie, was sie davon halten oder nicht? Ist nicht so wichtig. Wissen sie? Hast du erzählt, dass du den Herrn gesehen hast? Und noch wichtiger, dass er dich gesehen hat. Wissen die Leute, dass sie auch gesehen werden können, dass er sie auch sieht. Berlachai-Roi, es gab den auf jeden Fall ein paar Kapitel später, weil in 1. Mose 24, 25 wird zweimal erwähnt. Müssen wir mal selber suchen, ich weiß nicht, welcher Vers das war. Isaac schlägt sein Zelt auf an diesem Ort. Berlachai-Roi, es war ein richtiger Ort. Es war nicht nur ein Schnellschuss, emotionale Geschichte von Hagar. Und Verkündigung. Irgendwie wurde die Geschichte, 25:10, Isaac hat dort sein Zelt aufgeschlagen, denke ich auf jeden Fall. Genau. Wir sind die, die sehen und was wir gesehen haben. Wir können nicht schweigen von dem, was wir gehört und gesehen haben. Und dann wird weiter erzählt, die Geschichte festgehalten, die Geschichte weiter erzählt. Wir sehen die Menschen, wir sehen ihre Not, wir sehen eine verlorene Welt, wie Gott sie sieht. Wir sehen vom Himmel her und wir haben das Handbuch dazu, die andere Geschichte. Wie auf dem Berg der Verklärung, wie die Jünger Jesus verklärt sehen und absolut überwältigt sind. Stephanus, als er gesteinigt wird, sieht dem Herrn. Und irgendwie selbst diese Steine, die auf ihn prasseln, dass selbst das wird überwältigt von dem Blick in den Himmel. Wenn das nicht ermutigend ist für unsere verfolgte Geschwister, für uns, wenn es aufs Ende zugeht, diese Menschen, die den Herrn gesehen haben, Simeon sieht den kleinen Christus, hält ihn im Arm. Und ich kann mir vorstellen, dass er nur köpfeschüttelnd dasteht. Ich habe ihn gesehen. Und dann sagt der Herr, entlass dein Knecht in Frieden. Meine Augen haben dein Heil gesehen. Wie diese Menschen wie ausgewechselt davongehen. Ihre Probleme nicht gelöst, ihre Umstände nicht anders wie vorher. Elizabeth Elliot nicht, ich in anderen Umständen ist die Lösung, sondern Christus in mir. Die Augen meines Herzens erleuchtet. Die Hirten schauen in diese Krippe hinein und sind vor Freude nicht mehr festzuhalten, nicht mehr aufzuhalten. Wir erzählen allen davon. Das ist der Teil, der auch dazu gehört. Zurück ins Leben. Nicht mit den Problemen gelöst, nicht unbedingt. Manchmal. Aber du gelöst, erlöst, sehend. nicht immer sehend, wo es lang geht, aber auf den Herrn schauen. Das machen wir durch Gebet, durch Bibellese. Wir sehen ihn. Und das bedeutet nicht immer Glück in diesem Leben. Manchmal erwarten wir so, so viel von unserem Leben. Hagar bekommt irgendwann ihre Freiheit. Also die wird dann weggeschickt in Kapitel, wo ist es, die Fortsetzung später, 1. Mose 21, die Fortsetzung ihres, ist nicht schön, also das Problem ist nicht gelöst. Aber ich glaube, irgendwie manchmal einen Weg zu finden, wie man sich arrangiert mit seiner Situation, manchmal ist es genug. Irgendwie kamen sie zurecht, sie war immer noch am Leben, sie hatte einen Sohn, der ziemlich lebensfähig war, muss man sagen. Und dann begegnet sie Gott wieder in der Wüste, in 1. Mose 21. Offensichtlich hat sie eine große Hingabe an diesem Sohn. Sie kümmert sich um ihn, manchmal sich um ein Kind zu kümmern, bringt sehr viel Glück ins Leben. Auch wenn sie in Ehe kein Eheglück hatte, auch wenn sie fortgeschickt wurde, sie hat weitergelebt. Sie hat, später lesen wir, dass sie eine Frau sucht für Ismael. Also das ist ein klares Zeichen, dass sie kümmert sich um diesen Jungen, sie begleitet ihn, sie ist an ihm dran, sie übernimmt diese Verantwortung, die Gott ihr gegeben hat. Denke auch an Tamar, die auch so eine schmuddelige Geschichte, so missbraucht wurde als Spielball von Mächten und von, als Opfer von richtig fiesen Männern in dieser Judasippe. Und wie sie dann am Ende zwei Jungs hat. Und dann, wir wissen nicht, wie ihre Geschichte weitergegangen ist. Wir wissen nicht, wie der Herr das alles gedacht hat. Aber wir wissen, sie taucht immer wieder auf in diesen Stammbäumen. Und ihre Zwillinge, der Perez vor allem, ist der Stammhalter von Juda. Also in ihm wird die Genetik des Herrn hineingeschmuggelt, in diesem Kerl. Und er wird positiv, er wird auf jeden Fall nicht negativ. Also am Ende, ich glaube, von der Geschichte von Ruth, wo Ruth sogar gesegnet wird mit, möge der Herr dich wie Tamar machen. Hä? Aber eine, die die Linie, die Heilslinie weiterführt. Und Tamar kommt auch in diesen Stammbaum in Matthäus, wie auch Ruth, wie auch Rahab, wie auch all diese Ausländerinnen, die da reingeschmuggelt wurden, als Statement, dieser Heil ist für die ganze Welt. Rein ins Volk, in die Familie von Abraham, aber die anderen werden reingeholt in diese Linie hinein. Heil für die ganze Welt. Durch deinen Samen wird die ganze Familie der Erde gesegnet. Und wie diese Geschichte auch ihren Anteil dran hat, Hagar, die auch mitgesegnet wird in diesem Lichtglanz um Abraham herum. Also Hingabe an ihren Sohn, irgendwie hat sie ein sinnvolles Leben gefunden. Und das muss nicht immer heißen, unser hohes Ideal, perfekte Ehe, perfekte Familie, gut geratene Kinder, gut geratene Enkelkinder, ist nicht das, was wir in der Bibel finden. Es ist meistens alles nicht sehr gut geraten, aber der Herr sieht, das ist das Glücksrezept für die Bibel. Dass wir sehen, unsere Situation ist nicht so ungewöhnlich. Und es ist nicht, weil ich alles falsch gemacht habe, sondern was Gott in diese Brüchigkeit hineinwirkt, überall, wo er einen Landeplatz findet und mich segnet. Und eines Tages kommt der Tag, an dem alle sehen werden. Jedes Knie wird sich beugen, jede Zunge wird bekennen, dass er der Herr ist. Alle werden seine Herrlichkeit sehen. Und deshalb dürfen wir nicht denken, wenn nur, wenn nur, wenn ich nur. Wer kennt nicht diese Gedanke? Wenn ich nur den Job rechtzeitig gewechselt hätte, wenn ich nur den anderen Mann geheiratet hätte oder gar nicht. Aber einer hat sich nicht ausgeklinkt aus Hagars Geschichte, aus unseren Wenn-nur-Geschichten. Einer wartet geduldig hinter den Kulissen. Er ist nicht um sein Ansehen besorgt, er gerät nicht in eine Panik, weil die Hauptakteure seines Heilsplans sich daneben benehmen. Gott selbst begegnet Hagar in ihrem Tiefpunkt in der Wüste, ermutigt sie, fordert sie heraus, gibt ihr einen hoffnungsvollen Ausblick in die Zukunft. Und dann zurück in die Community, mein allerletzter Punkt, zurück in die Gemeinschaft. Wenn du keine Gemeinde hast, keine Gemeinschaft, such dir eine. Dieses Leben läuft leichter, wenn man es gemeinsam macht. Mach einen Frauenkreis auf, nimm irgendein Handbuch von hier im Bibelstudienbuch und verbinde dein Leben mit dem Leben von anderen, die den gleichen Weg gehen. Zurück in die Community. Es ist schwierig, Solo-Christ zu sein. Einige kommen regelmäßig hierher, das finde ich super. Da findet man ein bisschen Community, ein bisschen zu Hause. Oder das höre ich aus vielen raus. Aber dort, wo du zu Hause bist, suche andere, die den Herrn auch suchen. Die auch gesehen, wissen wollen, dass sie gesehen sind von ihm. Macht die Bibel auf in eurer Mitte. Und findet die Schätze, die hier drin sind. Helft einander, das Thema zu wechseln. Manchmal brauchen wir jemand anders, der uns hilft, den Blick von uns abzuwenden und auf den Herrn. Ich schaff's nicht immer alleine. Also ich habe erzählt von der Geburt von unserer Debbie, wo mein Mann mir geholfen hat. Er kam immer wieder in seine Bibel rein, wo ich wirklich unten war. Ich habe nicht erwartet, dass das Kind überlebt. Und wo er immer wieder gesagt hat, sie wird leben, sie wird leben. Und wir halten dran fest, hat's gesehen. Das, was nicht mal die Ärzte gesehen haben. Und dann sehen wir das Erntefeld, wir sehen die Not der Menschen und wir fangen an zu streuen. Ich bin keine Evangelistin, ich scheue mich davor. Ich finde es peinlich manchmal, von Jesus zu erzählen. Aber ich habe gelernt, auch ich kann streuen. Wir haben Leute in der Gemeinde, die es viel besser machen können. Mein Papa und meine Stiefmutter, meine Güte, wir sind nicht mal einkaufen mit ihnen gegangen. Geschwind mal ein Liter Milch von Aldi holen. Nach 2 Stunden war sie wieder zurück. Ohne Liter Milch. Und hat gesagt, ich habe mit der Verkäuferin gebetet. Ich habe den Lagermenschen da erzählt über Jesus. 5 Traktate habe ich weggekriegt, Nicola. Und die Milch? Das hat meine Schwester so schön erzählt bei meinem Papas Beerdigung. Also wir gingen nie wieder einkaufen mit ihnen. Also manchmal konnte es 3 Stunden dauern. So eine bin ich nicht, aber ich habe meinen Weg gefunden und du auch. Wir haben unseren Reinhold in der Gemeinde, der war im Krankenhaus auf Intensivstation. Wir bangten uns sein Leben nach einem Autounfall. Endlich erreichen wir ihn auf Normalstation. Mein Mann sagt, wie geht's dir? Ist alles okay? Mir geht's blendend. Ich habe dem Psychiater ein Traktat gegeben. Ich habe für die Putzfrau gebetet. Die Krankenschwester singen alle Lobpreislieder. Reinhold, es ist wirklich kostbar, solche Leute zu haben. Pflege sie wie Schätze. Aber du musst nicht so sein. Diese Woche habe ich 2 tolle Erlebnisse, ganz, ganz banale, unsensationelle. Ich durfte einen Impuls geben, auch über Elroy in einer Kirche, wo ein befreundeter, ein Freund von der Studienzeit Pfarrer ist. Und es war kein, ich habe es ein bisschen, es hat Mut gekostet, sagen wir mal so. Und ich bin nach Hause und dann kommt ein E-Mail 1 Stunde später. Von einer Frau vor vielen Jahren hat sie mit mir zusammen Prüfungen abgenommen in der Schule, Englischprüfungen. Sie war sehr, sehr abweisend gegen den Glauben. Und sie schreibt, ich habe deinen Impuls auf Livestream gehört. Ich wusste nicht mal, dass es gestreamt wurde. Ich dachte, was habe ich jetzt gesagt? Ich wusste gar nicht, was gestreamt. Sie war krank, konnte nicht kommen. Sie hat gesagt, ich bin Christ geworden und ich gehe in diese Gemeinde inzwischen. Dieser Pfarrer hat mir sehr geholfen. Und sie denkt so gerne zurück an unsere Schlagabtäusche beim Prüfungsabnahme. Und ich dachte, so Kleinigkeiten. Ich habe sie nicht zum Herrn geführt. Aber irgendwas hat da sie vielleicht ein bisschen weitergebracht. Trau dich, einen kleinen Bibelvers drunter, ein Kärtchen mit rein, Marburger Medien, super, hier gibt es auch so tolle Sachen, die man einfach immer streuen, Trinkgeld streuen mit einem Bibelvers dabei. Großzügig sein, lächeln, begrüßen, Smalltalk machen. Es kann nur schieflaufen, dann hast du nichts verloren. Und wage es, jemand zu fragen, wie es ihm geht. Schreib Notizen, was war da los? Der Nachbar, Führerschein, Abitur. Schreiben, nachhaken, mir E-Mail schreiben. Wie ist es gegangen? Ich habe für dich gebetet. Wenn jemand krank ist, besuchen. Also streuen als Lebensstil. Und dann baut man Gemeinde, dann wird man ansteckend. Dann helfen wir anderen, dass sie sehen können. Die Herrlichkeit Gottes in uns. Ihr seid der Brief, hat Paulus den Korinthern geschrieben, den sie ablesen können. Wer der Herr ist, wie toll er ist. Die Gemeinden sollen die wuseligsten, freudigsten, lachendsten Gemeinschaften der ganzen Welt sein, wo Menschen gerne kommen und nicht rumstehen und warten, bis jemand sie endlich mal ihnen Hallo sagt. Bringt es zurück in die Community, die Herrlichkeit des Herrn, in die Gemeinde, in die Familie, in die kleinen Hauskreise oder Frauenkreise oder Bibelkreise, was auch immer. Und wenn es eine Sache gibt, die diese Welt braucht, freudige, zuversichtliche Leute, die wissen, ich bin gesehen worden. Und jetzt zeige ich den anderen, wie sehr sie gesehen worden sind, wie sehr Gott sie liebt. Hinterlassen dein Zeugnis auf der Landkarte. Irgendwie. Und warte nicht, bis dein Leben geistlich ist. Kannst du für immer warten. Warte nicht, bis du genug Mut hast, genug Bibel gelesen hast, genug Theologie, genug gut geratene Familienmitglied hast. Vergiss es. Perfekte Gemeinde, vergiss es. Fang heute an.
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1: Wir hören aus dem Alten Testament, aus dem Buch des Propheten Habakuk, Kapitel 1, die Verse 1 bis 11.
2: Dies ist die Last, die der Prophet Habakuk geschaut hat.
3: Herr, wie lange soll ich schreien und du willst nicht hören? Wie lange soll ich zu dir rufen, Frevel, und du willst nicht helfen? Warum lässt du mich Bosheit sehen und siehst dem Jammer zu? Raub und Frevel sind vor mir, es geht Gewalt vor Recht. Darum ist das Gesetz ohnmächtig und die rechte Sache kann nie gewinnen, denn der Gottlose übervorteilt den Gerechten. Darum ergehen verkehrte Urteile.
4: Schaut hin unter die Heiden, seht und verwundert euch. Denn ich will etwas tun zu euren Zeiten, was ihr nicht glauben werdet, wenn man davon sagen wird. Denn siehe, ich will die Chaldäer erwecken, ein grimmiges und schnelles Volk, das hinziehen wird, soweit die Erde ist, um Wohnstätten einzunehmen, die ihm nicht gehören. Grausam und schrecklich ist es. Es gebietet und zwingt, wie es will. Ihre Rosse sind schneller als die Panther und bissiger als die Wölfe am Abend. Ihre Reiter fliegen in großen Scharen von Ferne daher, wie die Adler eilen zum Fraß. Sie kommen allesamt, um Schaden zu tun. Wo sie hinwollen, stürmen sie vorwärts und raffen Gefangene zusammen wie Sand. Sie spotten der Könige und der Fürsten lachen sie. Alle Festungen werden ihnen ein Scherz sein, denn sie schütten Erde auf und erobern sie. Alsdann brausen sie dahin wie ein Sturm und jagen weiter. Mit alledem machen sie ihre Kraft zu ihrem Gott.
1: Das war der Bibeltext für den heutigen Tag, entnommen aus der großen Hörbibel mit freundlicher Genehmigung der Deutschen Bibelgesellschaft. Hier noch einmal die Bibelstelle. Altes Testament, Habakuk 1, die Verse 1 bis 11. Gedanken dazu kommen jetzt von Tim Philipp Holler aus Gießen.
5: Mit dem heutigen Bibeltext beginnt das Buch des Propheten Habakuk. Das Buch hat nur drei kleine Kapitel und diese sind in der Lutherbibel einheitlich mit den Worten überschrieben: Gott bleibt gerecht. Wenn ich das höre, dann finde ich das zunächst widersprüchlich. Denn Habakuk schreit nach Gott und fühlt sich nicht gehört. Er verzweifelt daran, dass er Böses sieht, dass Gewalt vor Recht geht und dass verkehrte Urteile gesprochen werden. Das klingt überhaupt nicht nach Gerechtigkeit. Worum geht es also im heutigen Text? Was bedeutet es, wenn Gott die Chaldäer erwecken will? Was hat der Prophet Habakuk damit zu tun? Und was will mir heute ein solcher Text sagen, der aus dem 7. Jahrhundert vor Christus stammt? Los geht es mit einer kleinen geschichtlichen Einführung in die Zeit von Habakuk. Sein Buch fällt in die Jahre, in denen die Chaldäer von ihrer Hauptstadt Babylon aus das babylonische Reich aufgebaut haben und dieses das assyrische Weltreich ablöst. Damals ist die Situation in Israel schwierig. Das Land ist geteilt in das Südreich Juda und das schon von Assyrien besiegte Nordreich Israel.